0: genaue Zahl wüsste ich jetzt nicht, aber es kommt hin, weil gerade die Weine des vorletzten Jahrhunderts ja jetzt schon sind so rar und gerade auf den Auktionen schaukelt sich das dann manchmal gegenseitig hoch. Kann ich mir gut vorstellen, dass es stimmt.
1: Es stimmt tatsächlich und noch ein Fun Fact dazu, der gleiche Wein mit dem Jahrgang 2015 kriegt man aber schon für 10 Franken.
0: Das würde mich tatsächlich überraschen, das klingt dann fast nach einer Fälschung, weil Lafite Rothschild kostet leider, muss man sagen, oft ein paar hundert Franken, wenn nicht ein paar tausend. Aber es gibt zum Beispiel Lafite Rothschild mit 2 T statt 1 T. Ja. Der kann dann gut um die 10 Franken sein, aber das sind eben diese bösen Menschen, die dann mit Weinfälschungen Geld verdienen.
1: Okay, das könnte durchaus sein in dem Fall. Also, zweite Behauptung. Die grösste Weinflasche der Welt ist 4,30 Meter hoch und 3,77 Meter breit und sie steht im Museum in London.
0: Ich dachte immer, es gibt eine in Österreich, die noch größer ist, aber es kann sein, dass die sich jetzt bewegt hat oder jemand noch eine größere gemacht hat. Kann gut sein.
1: Ja, laut meiner Recherche ist das die grösste Flasche der Welt, genau mit dieser Masse. Sie steht aber nicht in London, sondern sie steht hier in der Schweiz, in einem Autohaus im Parterre.
0: Ah, wow, okay. Ja,
1: also man muss gar nicht so weit fahren, um die mal anschauen. Behauptung Nummer 3, das grösste Weinfass der Welt hat Platz für 1,7 Millionen Liter Wein.
0: Als Fass würde es mich überraschen, als Stahltank wäre das möglich, weil es gibt sehr, sehr große Stahltanks, wo industrielle Weine produziert werden. Als Fass kann es sein, das wäre dann aber sehr bruchanfällig.
1: Ja, das Fass gibt es tatsächlich, es ist in Deutschland. Aber ein Fun Fact auch zu dem, es ist zwar das grösste Weinfass, aber es ist noch nie ein Wein drin gewesen.
0: Ah, okay, das macht Sinn.
1: Das macht Sinn. Also, und jetzt kommen wir zu der letzten Behauptung, oder ist auch ein bisschen eine Frage. Welche Nation trinkt den meisten Wein?
0: Je nachdem, welche Statistik man nimmt, der Vatikan. Weil es da eben keine Kinder oder Ähnliches gibt, die Statistik verfälschen. Sonst sind es meistens je nach Jahr entweder Spanien oder Frankreich, die sehr weit oben sind.
1: Also wir nehmen die Statistik und du hast richtig gesagt, das ist der Vatikan. Viele denken ja wahrscheinlich Frankreich oder Italien, weil das am naheliegendsten wäre. Nur schnell zur Erklärung, wir reden vom Pro-Kopf-Verbrauch. Dort ist es im Vatikan bei 74 Liter pro Jahr. Wenn man das abrechnet auf den Tag, dann sind es aber nur noch 0,2 Liter. Aber man sagt ja, ein Gläschen Wein pro Tag sei gesund.
0: Und ich glaube, was spannend ist, wenn man die Statistik sich weiter anschaut, die Schweiz pendelt in der Regel zwischen Platz 4 und 5 in der Welt. Mhm. Und das zeigt, wie wichtig hier der Weinkonsum ist. Und ich glaube auch, wie du sagtest, der Austausch mit vielen Kleinwinzern hier vor Ort, wenn ein Tag der offenen Weinkeller oder Ähnliches ist. Und das zeigt, wie welchen Stellenwert Wein hierzulande in den Restaurants, aber auch daheim hat.
1: Wie steht es eigentlich um den Weinkonsum?
0: Da muss man differenzieren zwischen dem, was geschluckt und gespuckt wird. Das, was gespuckt wird, also das, was wir auch auf der Arbeit verkosten, wenn wir überlegen, ob wir ein neues Weingut listen, dann ist es ja kein Konsum, sondern nur was, was kurz im Mund ist. Ansonsten ist es so, dass wenn wir zu Hause was kochen oder ich mich mit Freunden treffe, schon gerne Wein dabei sein darf. Aber es ist für mich wichtig, dass dann auch immer Wasser dabei ist und dass man da eine gute Balance hat. Da muss man gut auf sich aufpassen.
1: Dann schauen wir doch jetzt mal, ob du mich kannst überzeugen kannst, um meinen Weinkonsum ein bisschen zu erhöhen. Du hast nämlich tatsächlich einen Wein mitgebracht. Tu doch den mal eben, jetzt mal so wirklich klassisch, erklär mal, kann man eine Weinflasche falsch öffnen?
0: Wenn sie kaputt geht, dann war's falsch. So die Kurzfassung. Und sonst, in der Regel ist einfach wichtig, dass man oben das Staniol oder das Plastik abmacht und dann den Zapfen möglichst sanft rauszieht, damit er möglichst nicht bricht. Desto jünger der Wein ist, desto einfacher geht das. Bei den reiferen Weinen gibt es dann manchmal noch Spezialwerkzeug, was zum Einsatz kommen kann. Noch praktischer ist es da natürlich, wenn der Wein einen Schraubverschluss hat, dann geht es relativ leicht, den zu öffnen oder auch wieder zu verschließen.
1: Man sagt ja heute, der Schraubverschluss hätte qualitativ nicht mehr grossen Einfluss auf den Wein. Also, er hat sich schon auch gemacht.
0: Genau, und ich glaube gerade streiten sich noch die Geister, wenn ich jetzt Wein wirklich 20, 30 Jahre weglege, ob dann Schraubverschluss wirklich gut ist. Die ersten Studien zeigen ja, aber man ist sich noch nicht ganz sicher. Aber gerade für Weine, die in den ersten 3, 4 Jahren getrunken werden, finde ich einen Schraubverschluss meistens praktischer als einen Zapfen, weil dann auch die Chance, dass er einen Fehler hat, logischerweise viel, viel geringer ist.
1: Und jetzt entweder habe ich es verpasst oder ich habe es nicht gehört, den Wein hat nicht gemacht.
0: Ganz leise, ja.
1: Ja, genau. Ja.
0: Ich reiche dir das mal drüber, nicht, dass ich dir quer über den Bildschirm einschenke. Oh, ja, was haben wir da mitgebracht?
1: Ja, genau.
0: Ich finde, eines der spannendsten Weinländer ist Spanien, weil wir kennen bis jetzt nur ganz wenige Regionen wie Rioja oder Ribera del Duero. Aber es gibt dort etliche Regionen, die wirklich schon lange tolle Weine machen. Das ist jetzt aus dem Nordwesten eine Region, die Bierzo heißt. die, finde ich, jetzt sehr stark im Kommen ist. Wir haben es auch ab und zu im Menü bei uns. Und die Rebsorte da ist Mencia. Das heißt nicht Tempranillo, wie die meisten spanischen Rotweine, die man hierzulande sieht, sondern wirklich eine ungewöhnliche Traube Mencia. 2018 von der Familie Palacios. Ist eine Familie, die in mehreren Gegenden in Spanien Wein macht. Hier ein biodynamisches Projekt hat. Und der Wein heißt Petalos, weil nicht nur Blüten, was Petalos heißt, auf dem Label sind, sondern eben auch, man sagt, der hat sowas schön Florales. Deswegen finde ich, ist das so ein angenehmer, noch halbwegs leichter Rotwein für den Frühling, wo man viel Florales sieht, was Florales im Glas hat, aber auch nicht völlig erschlagen wird vom Wein.
1: Also, cheers, wir probieren jetzt mal. Und eben, wir zeichnen auf, es ist Vormittag, die beste Zeit zum Weintrinken, weil da Geschmackssinn noch mitmachen. Oder man sieht ja immer die dann das Glas so ein bisschen so was, und jetzt hast du ihn erst gerade geöffnet, oder also dekantieren wäre theoretisch auch immer ein bisschen von Vorteil, oder?
0: Ja.
1: So, was mache ich jetzt eigentlich? Einfach mal einen Schluck nehmen und...
0: Genau, ich glaube, man kann es sich ganz gut merken, ist, wie das Gesicht aufgebaut ist. Also man schaut es sich erstmal an, man fängt oben im Gesicht an, am besten vor einer weißen Oberfläche und schaut, was ist das für eine Farbe. Wenn ich den schwenke, zieht der viele Schlieren oder nicht? Also diese kleinen Tränen, die da runterlaufen, da kriegt man schon mal ein Gefühl dafür, wird das ein leichterer oder ein kräftiger Wein sein oder hat vielleicht eine Idee zu der Rebsorte, wenn es jetzt eine Prüfung wäre. Dann geht man von Augen runter zur Nase, riecht. Da hilft es, wenn man kurz schwenkt, einfach, dass ein bisschen der Wein sich öffnen kann und man mehr von den Aromen mitbekommt. Das kennt jeder auch, wenn er in der Parfümerie steht und das kleine Stäbchen hin und her wedelt, dann merkt man mehr vom Parfüm, als wenn man einfach an dem statischen Stäbchen dreht.
1: Und dann, der Nase voll, hä?
0: Genau, das ist wirklich eine kräftige Rebsorte. Ich sage immer, so wie so ein Blauburgunder mit Würze, so beschreibe ich im Mencia. Also viel dunkelrote Früchte, aber auch sowas sehr Pfeffriges, Kräutriges und dann eben dieses Florale.
1: Okay.
0: Dann geht's zum schönsten Teil, zum Probieren, also zum Mund. Auch da hilft es, wenn man ein bisschen Luft dazu nimmt. Das kennen wir alle auch, wenn wir erkältet sind und die Nase zu haben. Dann schmeckt selbst ein Curry eher mild. Deswegen auch beim Wein Mund dazu nehmen, möglichst den Wein dabei im Mund lassen. Und dann mit dieser Luft und Wein im Mund, dann klappt es ganz gut. Und dann schaut man einmal, riecht's oder schmeckt's so, wie es gerochen hat.
1: Ja.
0: Und dann schaut man sich die Struktur an. Also wird der Mund ganz trocken, weil es bitter ist? Kriege ich auf einmal viel Speichel, weil es eine hohe Säure hat? Und ist es insgesamt harmonisch oder so, dass man das Gesicht verzieht und sagt, oh mein Gott, wie könnt ihr sowas denn trinken? Wie findest du es denn?
1: Sehr fein. Jetzt weiß ich nicht, ich habe mal ein Whisky-Tasting gemacht und da hat man mir gesagt, so auf den Gaumen und dann so... So ein bisschen, über das platzen lassen, oder damit sich die Geschmackskönnte entfalten, ist das beim Wein eigentlich, müssen wir das auch so ein bisschen auf den Gaumen, Zunge und so ein bisschen ploppen lassen?
0: Ja, weil wir auch unterschiedliche Dinge an unterschiedlichen Stellen im Mund unterschiedlich stark wahrnehmen. Da gab es früher noch so Zungendiagramme, die hat man inzwischen widerlegt. Aber es ist schon so, dass manche Teile der Zunge empfindlicher sind als andere. Und da hilft es eben, wenn man es einmal durch den Mund spülen lässt und dann runterschluckt oder spuckt.
1: Das schmeckt sehr fein, ja.
0: Und das für dich als Nicht-Weintrinker?
1: Ja, das jetzt für mich als nicht. Es ist ein bisschen süßlich, gell?
0: Ja.
1: Ja, nicht so süß, jetzt eigentlich fürs schöne Wetter. Mhm. Eigentlich wirklich ideal. Wunderbar. Wir nähern uns schon am Ende von unserer Zeit. Jetzt haben wir schon, du hast mir viele Tipps und so gegeben, aber wenn jetzt du so den Tipp hast für Menschen wie mich, die ganz, ganz am Anfang stehen vom Weinkonsum, wie tastet man sich am besten so ein bisschen daran her, was ist so der Türöffner?
0: Also Sommeliers können helfen, ist die eine Antwort, dass man zum Beispiel zu uns ins Borelack kommt und auf der Terrasse einfach mal sich beraten lässt oder auch bei Borelack war im Shop, weil wir können ganz gut dann abklopfen, was trinkst du gerne, und da muss man gar nicht über Wein sprechen. Man kann auch sagen, wenn man gerne Bier oder Whisky trinkt oder Säfte, dann kriegen wir auch eine Idee, weil jemand, der einen Ananassaft mag, wird wahrscheinlich einen anderen Wein mögen, als jemand, der einen Orangensaft mag. Und das ist, glaube ich, was uns dann schon hilft. Und einfach die Weine, die einem besonders gut oder besonders schlecht gefallen haben, merken. Da helfen heute die Nahtests, dass man einfach schnell ein Foto schießt und sagt, Mensch, ich habe jetzt gelernt, Bierzo ist eine Region, die mir gefällt, das merke ich mir. Oder ich hatte letztens Champagner, das mag ich gar nicht, aber Prosecco liebe ich. Dass man sich so ein paar Schlagwörter zu Rebsorten oder Regionen merkt, das hilft dann jedem, der einem dann was Schönes aus dem Regal oder aus der Karte aussuchen darf.
1: Also dann empfehle ich, dann meldet euch bei Marco Almert, wenn ihr Fragen habt, rund zum Wein und den Zugang wollt zum Wein. Und ich schlage vor, wir stoßen nochmal an. Ich bedanke mich für deine Zeit.
0: Danke dir.
1: Und für das spannende Gespräch. Danke vielmals, bist du da gewesen.
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1: Bis dahin.
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1: Wenn man so gross ist wie mein heutiger Gast, liegt es quasi auf der Hand, dass man sich einen Job sucht, wo man den Überblick hat. Und genau das hat er gemacht, weil er ist nämlich der Stadtpräsident von Frauenfeld, Anders Stockholm. Herzlich willkommen bei uns im Top 3.
3: Ja, grüezi, Herr Bollmann.
1: Ist die Katze aus dem Haus, tanzen die Mäuse? Haben Sie jetzt keine Angst, wenn Sie zurückgehen auf Frauenfeld, dass das Chaos herrscht?
3: Nein, überhaupt nicht. Also, meine sehr gut aufgestellte Verwaltung. Meine Stadtratskolleginnen und Kollegen sind im Nebenamt Stadtrat und Stadträtin. Und von dem her muss die Verwaltung funktionieren und das tut sie auch hervorragend.
1: Sie sind seit 2015 Stadtpräsident von Frauenfeld und es scheint jetzt auch nicht so, als hätten Sie vor, das Amt wieder abzugeben in nächster Zeit. Oder täuscht der Eindruck?
3: Oh, also ich würde es mal so sagen, ich bin jetzt für weitere 4 Jahre gewählt und das nehme ich sehr gerne an. Und dann schauen wir mal, was dann in 4 Jahren sein wird.
1: Eben, das ist ja spannend. Man wird ja gewählt und unter Umständen eben nicht mehr gewählt. Also man kann eigentlich gar nicht aus freien Stück entscheiden, wie lange man den Job macht. Aber haben Sie sich irgendwo eine Deadline gesetzt und sagen, mehr wie so viele Jahre mache ich es nicht, oder?
3: Nein, das habe ich nicht. Ich habe mir eine Deadline gesetzt, was mein Berufsleben betrifft. Da habe ich gesagt, ich arbeite bis ich 69 bin, in welchem Beruf auch immer. Aber ich habe mir einfach gesagt, so 44 Jahre arbeiten, mit 25 Jahren ich dürfen anfangen nach dem Studium. Und das ist so die Standardkarriere von der AHV, ist 44. Und da habe ich gefunden, gut, also bei mir wird es bis 69 sein.
1: Eben, egal was es ist, und genau. Können wir dann auch darauf sprechen im Verlauf der nächsten paar Minuten, was Sie schon alles gemacht haben. Politik ist etwas, was Sie jetzt nicht in erster Linie gewählt haben, damals in jungen Jahren. Aber was treibt Sie an?
3: Also ich komme aus einer Familie, wo Politik immer ein bisschen eine Rolle gespielt hat, wo man diskutiert hat, sich austauscht hat. Meine Eltern sind damals in Dänemark politisch tätig gewesen, haben eine Partei gegründet, sogar in den 60er Jahren. Eine liberale Partei, also ungefähr kommt es nicht, dass ich auch in der FDP bin. Und so hat man es immer diskutiert. Aber ich bin damals, als ich anfange an mich politisch interessieren, vor allem ja in der Schweiz gewesen, als Ausländer, dort noch nicht eingebürgert. Und darum war Politik etwas gewesen, was ich über Leserbrief vor allem ausüben konnte. Zu der Freude, oder grösser oder kleinerer Freude, sehr wahrscheinlich von denen, die ich dann jeweils aufgenommen habe in den Leserbrief.
1: In Form von Kritik?
3: Selbstverständlich, man muss ja irgendeinen Antrieb haben, damit man einen Leserbrief schreibt, oder? Und da ist etwas, was aufgepoppt ist, oder? Es ist ein politisches Thema gewesen, wie zum Beispiel UNO-Beitrittsfrage oder EWR oder solche Geschichten, wo ich dann gefunden habe, also da kann ich auch nicht gerade aufs Maul hocken.
1: Aber es ist ja eigentlich noch etwas anderes, ob man einfach einen Leser, also ob man Politik als Außenstehende betrachtet oder ob man dann selber effektiv in der Politik ist und merkt, ja, es ist vielleicht doch nicht alles ganz so.
3: Das sind zwei Paar Schuhe. Also da muss ich gestehen, das habe ich wirklich im Laufe von meinem Berufsleben und Lebenserfahrung gelernt, dass man wirklich erst weiss, was ist, wie es ist, was mit einem tut, wenn man in den Schuhen drinsteckt. Von außen an, ich werde immer leisliger, was Kritik anderen betrifft, dafür umso kritischer, was mich selber betrifft.
1: Die Mühlen verstehen, oder, was alles daran zusammenhängt. Und wenn man nicht in der Politik ist, hat man immer das Gefühl, es geht so langsam. Ist jetzt aus Ihrer Perspektive das immer noch so? Ist Politik in vielen Fällen immer noch zu langsam?
3: Ich glaube, Prozesse werden nicht einfacher, werden umständlicher. Es gibt mehr Leute, die sich auch einbringen wollen, was auch richtig ist. Es muss breiter abgestützt sein und darum wird es umständlicher, würde ich mal sagen. Mehr Anspruchsgruppen, individueller. Der Individualisierungstrend ist natürlich gross und alles oder möglichst viel können einbeziehen und mitnehmen auf den Weg. Das macht es, wie gesagt, umständlicher und darum wird es auch der ein oder andere Entscheid geht länger, aber wir haben in der Corona-Zeit auch gemerkt, dass man innerhalb von Stunden muss entscheiden muss, muss sagen, okay, die Maskenpflicht setzen wir in Frauenfeld so um, als Beispiel. Mittwochnachmittag sagt der Bundesrat, ja, man sollte es so und so machen und dann schaut man, was man daraus machen kann.
1: Ja. Eben, es zeigt auch, dass es auch schnell wird gehen. Aber ich höre oft oder von vielen, und ich habe auch politische Familienmitglieder, die wollen die Politik, weil sie sagen, sie wollen etwas bewirken. Und die Erkenntnis relativ schon in kurzer Zeit ist, dass man auch da wieder nur ein Zahnrädchen ist und eigentlich aus gar nicht so viel kann bewirken, weil das, ich sage jetzt mal, unsere Stärke in der Schweiz, die Demokratie, aber eben auch eine Schwäche kann sein.
3: Ja und nein. Also ich kenne ja zwei Systeme, also in Dänemark und Schweiz. Oder? Und ich muss sagen, es stimmt, dass in Dänemark vielleicht Prozesse danach schneller sind, weil es ein bisschen weniger direkt demokratisch läuft. Dafür ist der Zick-Tack-Kurs umso grösser. Und das Vorwärtskommen, würde ich jetzt mal behaupten, ist in der Schweiz schneller wie in solchen Ländern, die mehrheitsdemokratisch und nicht so direkt demokratisch geführt sind wie die Schweiz.
1: Wobei, es gibt viele Comedians, die das gerne ein bisschen zum Anlass nehmen, zum Witz machen. Also sie bewundern zwar unser politisches System, aber der Kaya Janar zum Beispiel hat eine schöne Nummer, wo er sagt, es ist grossartig. Man entscheidet, kommt die Tafel hierher, dann wird abgestimmt, ja, die Tafel kommt hierher, drei Monate später wird kommt wieder einer und sagt, die Tafel muss weg, dann gibt es eine Unterschriftensammlung und dann wird entschieden, die Tafel kommt wieder weg. Also es ist auch, also eben, wie gesagt, da reden wir jetzt vom schwächelnden System, oder?
3: Ja, aber also wenn man es auf die ganze Rechnung nimmt, über das Ganze rein, würde ich sagen, es hat mehr Stärken wie Schwächen. So aus meiner Perspektive mindestens. Aber ich kann schon nachvollziehen, dass es für Außenstehende oder nicht Beteiligte, aber durchaus Betroffene, umständlich kann wirken und auch mühsam kann sein, dass es lang geht. Also irgendein Pumptrack zum Beispiel, wenn ein paar Jugendliche finden, es sollte einen Pumptrack geben. Ja, also der ist erst fertiggestellt, wenn die wahrscheinlich schon fast wieder Kinder haben.
1: Ja, das ist eben, das sind die Mühlen, die dann eben länger gehen.
3: Genau.
1: Stadtpräsident sein ist ja dann auch nochmal etwas anderes, als einfach irgendwo im Gemeindevorstand oder so zu sein. Was ist so Ihre grösste Aha-Moment gewesen in Ihrer ersten Legislatur, wo Sie gemerkt haben, jetzt hat es gescheitert?
3: Also ich bin ja schon mal Gemeindamme gewesen, oder? In Eschenz, das ist zwar eine viel kleinere Gemeinde, aber nichtsdestotrotz, als Exekutivpolitiker und dann noch derjenige, der das Gremium leiten sollte, viel repräsentative Pflichten hat, da ist man sehr nah am Puls. Ich bin einer, der zu Fuss unterwegs ist, also merke ich das auch. Die Leute grüssen einem oder grüssen einem nicht mehr oder was auch immer. Also diese Geschichten, die habe ich gekannt und das hat mich nicht überrascht. Auch die Dimension von Frauenfeld ist nicht überraschend gewesen. Aha-Moment hat es hinterher in dem Sinn gegeben, Parlament. Das ist neu gewesen, mit einem Parlament diskutieren, nicht an einer Gemeindeversammlung. Gemeindeversammlung habe ich persönlich sehr gern, weil da steht man an und steht Rede und Antwort für allerlei Fragen und kann ein bisschen zeigen, wie man mit dem umgeht. In einem Parlament gibt es so einen fixen Ablauf und an den Teil habe ich mich schon ein bisschen gewöhnen. Also ich sage jetzt mal, ich bin eher ein bisschen unruhig in Natur. Sie sehen es auch an dem, wie ich da stand, also besser, so ein bisschen in Bewegung. Und so dreiständige Debatten aushalten und erst am Schluss dann etwas sagen, das braucht ein bisschen Geduld. Also der Teil von Geduld lernen, das habe ich schon müssen.
1: Das ist ja das immer mit dem Zuhören, oder? Wenn man elendlang nicht mehr auch in der Schule war und etwas lernen, das in einen Raum hineinsitzen und stundenlang Leute zuhören, das ist unglaublich ermüdend, finde ich.
3: Kann ermüdend sein. Es ist eher so, dass ich dann fast ein bisschen auf Nadeln hocke, oder? Weil ich dann auch noch etwas einbringen will. Aber ich gewöhne mir an, Notizen zu machen und dann nachher von diesen Notizen dann irgendein Statement können geben zu dem, was diskutiert worden ist.
1: Sie sind ja jetzt, das kann man sagen, eigentlich eine öffentliche Person, oder? Mhm. Haben Sie noch ein Privatleben, das Frauenfeld? Also können Sie einfach mit Familie einen Abend geniessen, irgendwo auswärts, oder müssen Sie dann flüchten?
3: Also, das kann ich nicht nur mit Frauenfeld nicht, das kann ich auch anderswo nicht. Also, wenn ich auf Berlin gehe und im KDW kommt jemand, geht's Herr Stockholm? Das ist das, was meine Familie so wahnsinnig freut. Also, auf der einen Seite ist es ja schön, grüßt zu werden, auf der anderen Seite, ja, eben der Teil von Privatsphäre, der ist an einem kleinen Ort, das ist so. Also, auch Freizeit ist an einem kleinen Ort. Da wissen wir, eben, das ist auch als Pfarrer im Falle so. Also auch als Pfarrer ist man eine öffentliche Person. Wird fast noch stärker beobachtet, weil dann ist man auch noch so eine moralisch-ethische Instanz und da muss man dann ganz vieles auf die Waagschale legen. Als Politiker hat man ein bisschen mehr Freiraum diesbezüglich. Also darum, ungewohnt ist es nicht für mich.
1: Aber stellen wir jetzt noch, wenn Sie es gerade ansprechen, wir kommen dann nachher noch auf den Pfarrer zu reden. Aber der Unterschied ist, kann ich mir vorstellen, beim Pfarrer, als Pfarrer laden die Leute eher persönliche Beschwerden ab. Und als Politiker kommt man eher mit so mit allgemeinen Problemen, wo man findet, das haben sie schlecht gemacht, da haben sie das nicht gemacht. Also ich kann mir vorstellen, das passiert noch oft, oder? Also wenn nicht alles, ja. Wenn sie ins Büro laufen, oder genau darum laufen sie wahrscheinlich auch früh ins Büro, weil es noch nicht so viele Leute unterwegs hat. Aber wie ist das und wie gehen Sie mit dem um?
3: Also am Mittag kann ich ja wieder retour, dann sind auch wieder viele unterwegs und kommen wieder. Also darum, ich weiche nicht aus. Ich habe mal einen Gemeinderatskollegen in Eschens, der hat nach einem Monat gesagt, er laufe nicht mehr durchs Dorf, er fahre nur noch mit dem Auto. Er war der Bauvorsteher gewesen, oder? Er fahre mit dem Auto, er hat nicht weiter weg gewohnt, aber er war es leid gewesen, um immer unterwegs auf irgendwelche Probleme, die gerade irgendwie in einem Bauverfahren rein waren, angesprochen zu werden. Also, es wird schon sehr konkret nach, auch als Stadtpräsident. Sehr konkret gestern hat mich auch jemand angesprochen, da steht immer ein Tisch im Weg und ich bin mir gewöhnt, da so durchzulaufen, kann man nicht schauen und so. Also, es wird sehr konkret, sehr operativ, ist vielleicht nicht ganz meine Ebene, aber lassen wir da. Und, als Pfarrer ist es persönlicher. Aber, und das habe ich immer auch gesagt, wenn ich als Pfarrer habe ich tendenziell in das Sonntagsgesicht der Leute kennengelernt und als Politiker das Wächtigsgesicht. Und manchmal ist das 180 Grad unterschiedlich.
1: Das kann ich mir durchaus vorstellen. Die Erkenntnis habe ich auch schon mal in der Kirche. Und ich habe vor allem gemerkt, in der Kirche wird ein Geschäft abgeschlossen. Man trifft sich in der Kirche auch, um Deals zu machen. Also zumindest war es eine Zeit lang so.
3: Aber informellen Austausch findet natürlich dort statt. Man hat Zeit, man ist ein bisschen entspannter, kann vielleicht mal etwas ansprechen. Aber man muss auch der Typ sein, der sagt, oh ja, da habe ich noch auf meiner Traktandenliste, To-Do-Listen, und da will ich, den sehe ich heute sicher in der Kirche. Wenn man natürlich mit dieser Motivation in die Kirche kommt, okay, ist auch eine. Der Pfarrer freut es, dass jemand da ist. Vielleicht nützt ja das, was man in der Predigt dann gesagt hat.
1: Nur noch schnell, um das politische Thema abschliessen. Es gibt auch eine gewisse Nähe aber zu den Leuten. Ein bisschen die Basis zu spüren, wo drückt effektiv den Schuh. Ich habe manchmal nämlich das Gefühl, dass Politiker, die vor allem dann auch, ich sage jetzt mal, im Nationalrat sitzen, wo sie auch mal wollen, reinsitzen, dass die sich in eine Bubble rein, zurückziehen und nicht mehr so wirklich mitkriegen, was wirklich in der Basis läuft. Und wenn man so nahbar ist wie sie, dann zeigt einem doch das auch wieder, man merkt, man spürt, wie pfeift der Wind, oder?
3: Das ist so, man muss aber auch können mit dem umgehen. Also es gibt auch Grenzen, weil es gibt Leute, die mit dieser Nähe nicht gleich gut umgehen können. Und das sage ich nicht einmal als jetzt selber, sondern von anderen aus zu einem. Also wo irgendwann einmal die Distanz verlieren, den Anstand, Respekt. Und da muss man sich dann auch selber schützen. Also so die virtuellen Stammtische von heute, ja, sozialen Medien, dort bin ich manchmal wirklich versucht zu sagen, okay, da brauche ich nicht mehr.
1: Über soziale Medien oder man kann auch asoziale Medien sagen, genau. Wir verlassen jetzt das politische Parkett und gehen 2-3 Tage zurück. Wir haben es schon angesprochen, Sie sind ja auch mal Pfarrer gewesen. Sie sind studierter Theologe und Sie haben auch ein paar Jahre auf dem Beruf gearbeitet. Mhm. Und ich habe jetzt im Vorgespräch gemerkt, Sie haben vieles von Ihrem Vater. Also Ihr Vater ist auch politisch aktiv gewesen, Ihr Vater ist auch Journalist gewesen, Ihr Vater ist auch Pfarrer gewesen.
3: Genau.
1: Hat er so fest abgefärbt?
3: Oder er hat schon fest abgefärbt, definitiv. Also es hat mal einen Auftrag gegeben. In Dänemark hat man so Jahresprüfungen im Gimmi, weil da hocken da irgendwie 300 Leute im Turnsaal rein und schreiben Aufsätze. Und einer von den Aufsatzthemen war, schreibe über dein Vorbild und wieso das Vorbild ist. Und ich damals als 16-Jähriger habe über meinen Vater geschrieben, oder was er für mich bedeutet und wie ein Vorbild das er ist. Und da muss ich sagen, ja, da hat mir wirklich viel mitgegeben, also nicht nur er, auch meine Mutter, andere Sachen, andere Seiten. Aber ist auch schön. Ich persönlich finde es schön, dass ich so ein Vorbild habe. Mein Lehrer hat es nicht so schön, hat ein bisschen einen Abzug gegeben, den Noten gefunden, ist jetzt also ein bisschen bubig, ein bisschen unreif. Ich muss heute sagen, auch mit 57 ist schon noch ein Vorbild für mich. Also, ja, vielleicht bin ich immer noch unreif, weiss es nicht. Aber ich bin gerne in die Fußstapfen vertreten, also aber auch anders gefühlt, meinte ich, oder? Also, ich bin dann wirklich in ein politisches Exekutivamt drin, sind meine Eltern nie. Und so kommt man seinen eigenen Weg mit über.
1: Zieht einer von ihren Kindern gleich wie sie? Also, kommt
3: also sie sind ja gleich wie ich ja auf eine Art schon, oder? Also mindestens auch gross, noch ein bisschen breiter. Ja, der eine hat mich überholt.
1: In der Größe,
3: genau.
1: Ah, okay.
3: Also die haben durchaus auch ein oder andere Handball zum Beispiel, haben sie beide mitbekommen, vor der Winterthur Kadetten schon raus. So gut bin ich nie gewesen, aber wirklich, ja, die haben in gewissen Teilen haben sie mitbekommen. Der jüngere Sohn hat eine sehr gute sprachliche Affinität. Der ältere Sohn ist eher der, der so ein ausgleichend wirkt. Aber beide sind in der Betriebswirtschaft unterwegs, zurzeit mindestens. Bankenwesen und am Studieren. Und habe ich auch gemacht. Ich habe auch noch Betriebswirtschaft. Ich meine, also einen Nachdiplomkurs besucht. Ist auch so von Sinn, also sinnvoll gewesen für mich. Darum einiges ja, anderes nicht. Oder noch nicht.
1: Und jetzt sind Sie ja aber, glaube ich, nur etwa 7 Jahre effektiv Pfarrer gewesen, oder?
3: Jein.
1: Also Sie sind es immer noch, Sie haben mir das mal vor Jahren gesagt, Sie mal einmal im so Jahr in Stein am Rhein, oder?
3: Stehen mindestens Sie einmal im Jahr, einmal. Genau, das ist so. Und Pfarrer, also wenn man ordinierter Pfarrer ist, so wie ich, dann ist man das bis Lebensende. Also es gibt, in dem Sinn kann man aufhören als Gemeindepfarrer arbeiten, oder? Aber die Ordination, die wird einem nur dann anerkannt, wenn man irgendwie eine ganz grobe Verletzung von was auch immer, also vom Gesetz vor allem macht oder jemanden umbringt oder was auch immer. Also die Kadenz, dann verliert man die Ordination und die Wahlberechtigung vor allem. Aber die habe ich noch, also ich bin ordiniert, ich wäre wahlberechtigt. Man kann mich wählen als Pfarrer und ich tue auch noch praktizieren, wenn man so darf sagen. Also eben, ich bin das ja zweimal im Einsatz als predigender Pfarrer am Sonntag und ich habe demnächst auch eine Hochzeit. Zweisprachig.
1: Ja, wirklich spannend. aber jetzt muss ich gleich fragen, wie ist denn Ihr Verhältnis zu den Kirchen?
3: Ich habe ein gutes Verhältnis zu Kirchen. Also ich habe nicht aufgehört als Pfarrer, weil ich gefunden habe, sagt man nichts, überhaupt nicht. Also ich gehe gern in Kirchen, ich arbeite gern, ich würde auch gern wieder dort arbeiten, aber es ist mir, wie soll ich sagen, zu eng geworden, nicht im Kopf, sondern von den Betätigungsfeldern her. Ich habe gemerkt, es muss breiter sein, ich bin Begleiter als Pfarrer und ich will eigentlich mehr auch wirklich Einfluss nehmen, oder? Und darum ist das Politische reingekommen und ich finde das ist so eine Diskussion, die man innerhalb der Kirche hat, wie sehr kann man politisch tätig sein in einer Kirche als Pfarrer, wenn man praktizierender Gemeindepfarrer ist. Da bin ich tendenziell selber in der zurückhaltend, finde, würde ich trennen voneinander, was nicht heisst, dass man nicht eine politische Haltung kann haben als Pfarrperson, aber ich habe das jetzt eher als etwas empfunden, was ich voneinander will trennen und darum nacheinander und nicht miteinander. Aber da habe ich immer gesagt, ich schließe nicht aus, dass ich vielleicht irgendwann mal wieder als Pfarrer arbeite. Bis 69.
1: Sie reden von Haltung, das ist wie im Journalismus. Keine Meinung, aber eine Haltung. Das finde ich wichtig, oder?
3: Ja, also Meinungen sind für mich sowieso eher schwierig. Man hat sie natürlich, logischerweise. Aber Haltung ist ganz wichtig. Und dann, wenn man sich zu etwas äußert, sollte man auch Wissen dazu bringen.
1: Und jetzt, um die Brücke zu schlagen in die Politik als Stadtpräsident, und man muss vor Leuten herstehen, man muss reden, gibt es da Synergien, wo Sie voneinander können profitieren können, von diesen zwei Tätigkeiten?
3: Also das gibt es. Klar, Sie haben den Auftritt angesprochen. Also ich habe gelernt, anstehen vor Leuten und nicht vor Lampenfieber nichts mehr über die Lippen zu bringen. Auch einen geraden Satz spontan anzubringen, frei können reden. Eine von meinen Stärken würde ich sagen, dass ich relativ gut frei, ohne irgendeinen Notizblock in der Nähe, kann 10, 15 Minuten reden und das gleiche Anfang und ein Ende hat und nicht einfach irgendetwas dahergeschwaffelt. Das sind sicher die einen Kompetenzen. Für mich die wichtigste Kompetenz, die man in beiden innen braucht, ist die ethische Komponente. Ethik heisst nicht Moral, sondern das ist, da sind wir wieder bei der Haltung. Es geht um eine Haltung zu haben, und die auch in Situationen rein, können abschätzen, was ist jetzt das richtige Verhalten. Oft sind Zielkonflikte. Im politischen Sinne hat man fast nur mit Zielkonflikten zu tun. Und dort dann eine Abschätzung machen, ja, in welche Richtung soll es jetzt gehen? Auf was liege ich jetzt mehr Wert? Nehmen wir mal Tempo 30, oder? Bin ich berühmt berüchtigt worden. Ist jetzt Mobilität mehr wert, oder ist das Bedürfnis der Menschen, weniger Lärm in der Nacht zum Beispiel zu haben, das Größere? Also meine Wahl ist klar, ich setze da wirklich das menschliche Bedürfnis im Vordergrund nach Ruhe und Erholungsmöglichkeiten, Sicherheit auch. Und das menschliche Bedürfnis Mobilität ist gut und in Ehre, aber das geht auch langsamer.
1: Sie haben jetzt gerade gesagt, Sie sind ja aus der Chile raus zum, ins Politische reingekommen. Sie haben aber dazwischen, sind Sie noch journalistisch tätig gewesen. Genau. Sie sind ja auch diplomierter Journalist. Ja. Das darf man an dieser Stelle ja auch noch sagen. wieder Ihren Vater gleichgezogen. Aber warum haben Sie sich gefunden? Warum haben Sie gefunden? Das muss ich jetzt auch noch haben.
3: Es ist damals im 98 ist es so eine Möglichkeit gewesen, die sich aufgetan hat für mich, dass ich quasi wie einen Jobwechsel kann machen. Ich erlebe viele Pfarrerinnen und Pfarrer, die ein Studium machen, dass sie irgendwann einmal einen Weg in eine andere Richtung suchen, oder dann bleiben sie drin und werden mit der Zeit, wenn es sie nicht ganz ausfüllt, nur dann werden sie ein bisschen zufrieden. Und das merkt man dann an der Predigt und an der Art und Weise, wie es auftritt. Und dann habe ich gemerkt, nein, ich will eben mehr noch in die Gesellschaft rein, wenn man so will. Und die Möglichkeit geben, reformierte Presse als nicht ausgebildet und nicht studierte Schreiberling quasi, dort einzusteigen und berufsbegleitend noch eine Ausbildung zu machen zum Diplomjournalist. Und da habe ich gefunden, das ist eine super Gelegenheit, nur schon auch zum Handwerk kennenlernen und ein bisschen wissen, wie, wo, was.
1: Wenn ich Ihnen so zuhöre, kriege ich immer mehr das Gefühl, Ihr Leben ist total kalkuliert. Sie sind wie, als wären Sie irgendwo mal Anfang mit 20 oder Ende Jugendzeit gestanden, gefunden, dort will ich her und für das brauche ich das, das und das.
3: So ist es schon nicht. Also ich bin der situative Mensch. Ich merke dann nach gewisser Zeit, meistens ist es so irgendwo zwischen 4 und 12 Jahren, merke ich, werde ich unruhig und merke, da braucht es eine Ergänzung, da braucht es etwas Neues, da braucht es ab. Meine Frau sagt es immer, wundert mich eigentlich, dass du jetzt noch nicht wieder am Schauen bist und so, oder? Sie kennt das von mir. Und dann weiss ich, jetzt braucht es ein Mosaikstein dazu. Ja, wenn man von lebenslangem Lernen redet, dann ist es etwas, wo man nicht nur darüber redet, ich versuche da wirklich, also ich merke auch, es ist ein Bedürfnis von mir, nicht stehen zu bleiben und weiterentwickeln.
1: Aber zum Schluss kann man zusammenfassen, der Anders Stockholm steht gern vor Menschen, schafft gern mit Menschen, weil alle die drei Berufe, die wir jetzt besprochen haben, geht um den Menschen.
3: Ja, das ist schon so. Ohne anthropozentrisch zu werden, also sprich, der Mensch über alles und Natur und alles andere kann gleich sein, oder? Das dann schon nicht. Der Mensch in seiner Umwelt, sage ich amigs, das ist mir wichtig, ja.
1: Gut, wir sind am Schluss angekommen und jetzt möchte ich nur den Bogen, den Kreis noch schliessen und kommen wir schnell zurück auf Frauenfeld. Erklären Sie mir in 3 Sätzen, warum Frauenfeld die beste Stadt in der Ostschweiz ist.
3: Frauen, also nur schon vom Namen her, oder? Frauenfeld, also das ist eine wichtige Komponenten im Leben auch von mir, dann ist es eine vielfältige Stadt, fast 100 Nationen, bunt, vielfältig. Wir haben es jetzt auch die Fassaden angetragen, nur schon das ist reiswert auf Frauenfeld, Streetart vom Feinsten.
1: Ich bin Sie übrigens, und apropos Frauenfeld, ein Künstler hat eine Frau gemalt auf dem Ring und er hat gesagt, das ist die Frau, die fehlt.
3: In einem Stadtrat, der jetzt mehrheitlich von Frauen dominiert wird. Oh,
1: wunderbares Schlusswort. Anders Stockholm, danke Ihnen vielmals für Ihre Zeit. Viel Erfolg für die laufende Legislatur. Und wir sind gespannt, wo man Sie vielleicht in Zukunft mal noch antrifft. Gibt es einen Job, wo Sie jetzt finden, das würde mich anreizen?
3: Oh, da bin ich wirklich jetzt nicht unterwegs und am Umschauen. Politisches Mandat hätte mich schon mal noch interessiert in Bern, da muss ich gestehen. Ständerat, wenn schon immer.
1: Kann man ja noch mal
3: probieren. Aber das ist jetzt momentan nicht angesagt und darum...
1: Und sonst der Radio machen wäre auch etwas, weil Sie haben gesagt, Ihre Brüder hätten mal bei uns geschafft.
3: Genau.
1: Tatsächlich vor 20 Jahren.
3: Ganz genau. Ja,
1: also so ist, haben wir den Kreis geschlossen. Danke vielmals.
3: Danke Ihnen.
1: Und auch euch zuhause, danke vielmals fürs Zuschauen, fürs Zuhören. Und nächste Woche ist dann meine Kollegin Sarah Zollinger wieder da für euch. Bis dahin, macht's gut. Ciao zusammen.
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4: Man isst zu fast jeder Gelegenheit, egal ob Apero, Hochzeiten, beim Grillieren oder eben auch bei unserem Top hoch 3 Chips. Mein Lieblingssnack und mein heutiger Gast ist der, der die beliebtesten Chips von der Schweiz herstellt. Sein Name verratet es eigentlich schon. Herzlich willkommen, Christoph Zweifel.
5: Danke vielmals für die Einladung. Hallo Sarah.
4: Hallo Christoph. Jetzt, wie oft ist als Kind oder vielleicht auch noch heute vorgekommen, dass du dich vorstellst mit dem Namen Christoph Zweifel und die Leute nachher sagen, hey, wie Chips?
5: Sehr häufig. Also, ich tue es nie an die grosse Glocke hängen, wenn es niemand über mich fragt. Aber die Frage kommt natürlich. Der Name ist zwar noch relativ häufig, ist es ursprünglich ein klarer Geschlecht. Aber wenn ich gefragt werde, dann sage ich ja, ich gehöre zu der Familie. Und dann kommt es meistens so überraschend, so, was wirklich? Und dann kommt man so automatisch ins Gespräch rein.
4: Und ich wollte ja zuerst eigentlich ein Tasting machen. Aber dann habe ich gedacht, hey, das ist einfach viel zu einfach. Weil ich finde einfach, Zweifelchips sind unverkennbar vom Aussehen und vom Geschmack. Ja. Und jetzt, ich habe mal wieder genommen. Jetzt kann man schauen, wenn du jetzt denkst, ich habe vielleicht noch mal kurz in die Kamera. Wenn du jetzt so schaust, welche denkst, sind Zweifel, sind beide
5: rechts.
4: Zwei. Die da?
5: Ja.
4: Und die da? Könntest du nicht sagen?
5: Mitstreiter.
4: Eben, siehst du, unverkennbar. Jetzt, und du kannst sagen, eben, hey, meine Familie hat es erfunden. Macht einem das stolz?
5: Ja, absolut. Also wir zählen uns zu Pionieren, wenn es um die Kategorie geht. Muss sich vorstellen, die Geschichte, die da 1958 anfängt, da hat die Schweizerinnen und Schweizer haben das Produkt schlichtweg nicht gekannt. Und das war eigentlich die grösste Herausforderung von meinem Daddy, das in der Schweiz bekannt zu machen. Da hat man noch von Reklamen geredet, also das wirklich auch zu erklären, was das überhaupt ist. Klar, das ist ein Herdöpfelprodukt, das veredelt ist. Aber für was kann man das brauchen? Zu welcher Occasion? Und der Anfang war eigentlich wirklich so, dass man gesagt hat, das ist eine Beilage. Also man hat gesagt, nimm die Naturchips, das war ja der Start, du die allenfalls im Ofen aufwärmen und nimm die zu einem Bulle. Also das Snacking, das hat es da natürlich gar noch nicht gegeben. Und ja, die Leute haben das wirklich dann eigentlich so erst kennengelernt, dass das etwas sehr Feines ist, wo sehr viel Lebensfreude beinhaltet und wo man zu jeder Zeit kann geniessen.
4: Du sagst es, dein Daddy, der Hans-Heinrich Zweifel, der hat das Ganze eigentlich mitgegründet oder eben erfunden. Es ist ein Familienunternehmen. Dann nachher, er hat es als Erster auch geleitet, als Erster Zweifel. Dann lang hat es jemand, ich sage jetzt mal externs, die Firma übernommen und geleitet, bis du dann 2020 das Amt vom CEO übernommen hast und wieder ein Zweifel an der Führung warst. Wieso?
5: Ja, also eben, wenn du sagst, übernommen, wir haben, es war immer ein Familienbetrieb gewesen, wir gehen das Jahr ins 65. Jahr rein, also wir haben da eine rechte Tradition, aber wie es in vielen anderen Familienbetrieben ist, es muss nicht zwingend ein Zweifel als Geschäftsführer sein. Die Firma hat während dieser Zeit, wo vier andere externe CEO bei uns Geschäftsleitung übernommen haben, ist die genauso erfolgreich unterwegs gewesen. Und jetzt hat es sich einfach so ergeben, dass ich seit 2015 wieder also in die Firma eingestiegen bin und somit irgendwo die 27 Jahre eigentlich nach meinem Vater wieder ein Zweifel an der Führung ist.
4: Und wenn man deinen Werdegang anschaut, das finde ich auch noch spannend, oder? Du hast zuerst an der ETH Lebensmittelwissenschaften studiert, dann hast du eigentlich lange in der Lebensmittelindustrie gearbeitet, bei verschiedenen Firmen, eben Unilever und dann auch Hierstand, du hast jetzt verschiedene Managerpositionen gehabt. Ja. Bis dann eben, wie du sagst, 2015 das erste Mal dann wieder zurück zu Zweifel gekommen bist.
5: Genau.
4: Ist denn eigentlich für dich als Familienunternehmen nicht von Anfang an wie eine Priorität gewesen?
5: Ja, das ist gute Frage, wo ich auch viel darauf angesprochen werde, im Sinne von, ja, ist eigentlich klar, wo du hingehörst. Und lustigerweise hat man es meinen Vater genauso auch gefunden. Also er hat mich wirklich nach dem Studium schon ein bisschen fast dazu wollen drängen, in Familienbetriebe einzusteigen. Und ich habe wirklich fast mehr mich dagegen gewehrt und ihm das auch begründet, dass ich alles andere als jetzt in Familienbetrieb einsteigen. Und das klingt mir im ersten Moment so, wieso das? Mir persönlich ist es schon früher extrem wichtig gewesen, dass, wenn die Zeit einmal kommen sollte, die ich auch nicht gewusst habe, dass ich nicht nur wegen dem Namen, sondern wirklich mit einem gewissen Werdegang, mit gewissen Erfolgsstories allenfalls mal in Familienbetriebe reinkommen. Und nicht nur eben wegen dem Namen, jetzt hat man das plötzlich gemacht. Und das hat dann mein Vater eigentlich auch viel später akzeptiert und auch verstanden, dass ich eigentlich diesen Weg eingeschlagen habe. Ja.
4: Aber jetzt trotzdem der Name Zweifel oder jetzt deine Familie, hat das deinen Werdegang trotzdem sehr stark geprägt? Also nur schon, dass du jetzt das Studium zum Beispiel auch angefangen hast?
5: Ja, also in der Wahl vom Studium ist es schon so gewesen, natürlich in der Lebensmittelbranche auch Diskussionen immer am Familientisch, wenn es um Lebensmittel geht, das hat mich selbstverständlich auch ein bisschen geprägt. Und da die Wahl für Lebensmittelingenieur, wie es hier geheißen, zu wählen, ist auch ein Grund gewesen, weil es ein sehr breites Studium ist. Und ja, ich fühle mich, oder bin immer schon in der Foodbranche gewesen und habe mich um Lebensmittel, das ist immer so meine Passion gewesen, und von dem her ist da sicher eine gewisse väterliche Prägung drin. Auch wenn mein Vater hat Agrarwissenschaften studiert, also er hat immer gesagt, er sei ein studierter Bauer. Nicht, dass er selber Gehörnöpfel ausgraben, aber er hat Agrarwissenschaften studiert. Und erst später hat es das Studium Lebensmittelwissenschaft eigentlich dann gegeben, das ich dann gemacht habe. Ja.
4: Und dann hast du doch wohlgefunden und gefunden, hey, weisst du was, ich gehe zurück zum Familienbetrieb. Das hat ja sicher einen Vorteil, man kann eigentlich, ich sage jetzt mal, wie so ein bisschen in ein gemachtes Nest hocken. Aber gleichzeitig ist das wahrscheinlich auch ein riesen Druck, der auf einem lastet, nicht? Also zum einen, oder, man will ja das Andenken von der Familie weiterführen oder in Ehren behalten. Plus noch eben, haben ja über 400 Mitarbeiter ja auch, oder? Wie ist das so?
5: Also eben der mit dem vorgewärmten Nest, den lasse ich eben dann so nicht stehen. Das ist eben das, was ich vorher gesagt habe, wir sehr, sehr persönlich sind. Wir haben das auch so in unserer Family Governance eigentlich drin, dass wir auch, ob sie zu mir oder jemand anders geht, nicht einfach ein Plätzchen machen. Nur weil es ein Zweifel ist, es geht bei uns um Kompetenzen und um die bestmögliche Besetzung von einer Funktion, von einer Stelle. Wenn das jemand aus der Familie ist, gern, aber das muss nicht zwingend sein, weil wir es ja vorher auch über zwei Jahrzehnte bewiesen haben. Und ich glaube, das ist schon auch einer von unseren Erfolgsfaktoren, dass wir eben die richtigen Mitarbeiter an der richtigen Position haben und eben nicht einfach vorgewärmte Nestchen für irgendwelche Leute, sechs aus der Familie oder extern, machen. Insofern, ja, bin ich so reingekommen und habe mir das auch dann so nie müssen hören, im Sinne von, ja, der ist jetzt ja nur da, weil er muss ja oder er darf ja. Sondern ich habe Leistungen ja schon vorher in diesen genannten Firmen, die du vorher gesagt hast, erbracht. Und das war mir einfach immer persönlich wichtig gewesen. Und das geben wir auch jetzt in die fünfte Generation rein. Also ich habe zwei Söhne. Und auch bei ihnen sage ich, holt Erfahrungen rein. Es kann sein, dass ihr mal, wenn ihr Kompetenzen habt, wenn ihr auch Begeisterung zeigt, dass ihr mal irgendwann im Familienbetrieb sind. Es muss aber nicht zwingend sein. Macht einfach das, was euch Spass macht. Aber eben nicht zwingend gerade von Anfang an in Familienbetrieb einsteigen.
4: Wie sieht es denn jetzt bei deinen Söhnen zum Beispiel aus? Also wo stehen die jetzt im Leben? Also sieht es aus, als würden sie mal in deine Fußstapfen treten?
5: Nein, also ich habe meinen ältesten Sohn, der ist 22, der ist jetzt mehr in der Hotelbranche tätig. Der hat dort seine Ausbildung jetzt gemacht, macht allenfalls in diesem Bereich noch Weiterbildung. Mein jüngerer Sohn, der Robin, der ist 20, der ist jetzt gerade im Abschluss als Applikationsentwickler bei der Swissre, mehr im IT-Bereich. Die machen ihren Gang. Und was ich einfach immer stolz mache bei meinen Söhnen, ist, die wissen einfach schon, wo ihre Reise hingeht. Ganz ehrlich, ich mit 20 hatte keinen Plan. Ich dachte, ja, ich gehe dann mal studieren, hat man ein bisschen ein schönes Leben. Und ich habe noch nicht gewusst, wo meine Reise dann wirklich wieder hingeht. Und bei meinen Söhnen merke ich, dass die machen das mit voller Begeisterung und die haben irgendwo eine Vision. Und ich finde das schlussendlich das Wichtigste. Ich glaube, dann hat man es wahrscheinlich als Eltern irgendwo auch gut gemacht, sage ich mal. Selbstlob, ich heisse. Aber grundsätzlich, ja, ich mache mich einfach stolz, wenn sie einen klaren Plan haben. Und wie gesagt, Es muss nicht, aber kann sein, dass sie mal einsteigen. Im Moment ist es überhaupt kein Thema.
4: Ja, und dein Weg hat dich jetzt, ich sage jetzt mal, an die Spitze vom Chips-Imperium geführt. Seit 3 Jahren bist du CEO. Wenn jetzt so ein bisschen die letzten 3 Jahre würdest du Revue passieren lassen oder ein Fazit ziehen, wie war es gewesen?
5: Ich habe einen unglaublich schlechten Zeitpunkt verwünscht, um Geschäftsführer zu werden. Oder? Wir haben alles im 2019 sauber geplant, die Stabsübergabe bei meinem Vorgänger, vom Roger Harlacher, wie wir das machen wollen. Und dann ist die Covid-Zeit gekommen. Wir sind alle ins Homeoffice geschickt worden. Und wir haben wirklich eine Kultur von, ja, let's celebrate und zusammenstehen, Apero-Kultur, das ein bisschen feiern, ist alles nicht, hat alles nicht stattgefunden. Und von dem her, ich bin ins Unternehmen in dieser Funktion reingekommen und habe von Anfang an eigentlich ein Krisenmanagement betreiben. Und das ist jetzt also rückblickend nicht gerade der tollste Einstieg, den man sich vorstellen kann. Ultimative Challenge. Es war extrem cool gewesen, einfach das Team zu spüren, wie man zusammenarbeitet, wie man lösungsorientiert die Probleme angeht, die ganz divers waren. Und von dem her ultimativ spannende Phase als solches, aber rückblickend, wenn ich es mir anders zusammenstellen hätte ich sicher nicht so gemacht.
4: Ja, und ich glaube, du hast ja die Krise gut gemeistert, sage ich jetzt mal, auch im Hinblick auf deine Mitarbeitenden. Wir haben jetzt in den letzten 2 Jahren den Preis gewonnen als bester Arbeitgeber von der Schweiz.
5: Ja.
4: Hättest du das gedacht?
5: Ja, nein, das macht uns wirklich mega stolz. Es ist eine Auszeichnung. Also, wir dürfen jetzt auch nicht völlig überbewerten, aber ich glaube, die Auszeichnung als bester Arbeitgeber zeigt, dass wir vieles richtig machen. Es gibt ganz viele Bereiche, wo wir noch wollen, uns verbessern wollen. Also, wir sind nicht irgendwie fertig im Optimieren. Aber es ist ein schönes Zeichen und ich denke auch hinsichtlich so ein bisschen, ja, dieser eher Gefahr, sage ich mal, dass es zu wenig Arbeit nicht mehr gibt, ist es gut, wenn man als Firma kann sagen, ja, wir haben ein gutes System, wir kümmern uns um die Mitarbeiter, die fühlen sich wohl in unserer Kultur, die können sich irgendwo durch auch frei entfalten, bewegen, Work-Life-Balance als Wort. Und das ist meine Hoffnung, dass das dann eher Leute anzieht, als, sage ich, im Negativen abschreckt, wenn man irgendwo schlechte Reputation irgendwo von einer Firma hört.
4: Vielleicht haben wir den Preis oder die Auszeichnung auch bekommen, weil wir dann können Aperos machen mit viel Wein und Chips.
5: Vielleicht, ja. Ist tatsächlich etwas, wo wir geniessen, es gehört zu unserem Business. Zum das Beispiel geben, ich habe wirklich auch fast als einer von meinen ersten Akten als Geschäftsführer gefunden, neue Mitarbeiterinnen und Mitarbeiter, die sollen irgendwo einen Einstand organisieren. Und das ist ein mittlerweile etablierter Event bei uns. Wenn also jemand Neues kommt, tun sich vielleicht 2 neue Mitarbeiterinnen und Mitarbeiter zusammen, organisieren den Apero und dann hat man ganz andere Gespräche, nicht nur über Business, über persönlich und das dort die Leute dann so also richtig auch in die Wertekultur einfügen. Und da geht's wirklich nicht einfach nur ums Trinken oder um Fun zu haben, sondern es ist in dem Sinne ein Tool, um den Leuten auch irgendwo das Welcome zu geben, die Plattform auch zu geben.
4: Und apropos, ich sage jetzt mal Mitarbeiter oder Zusammenarbeit, eben du CEO, im Verwaltungsrat hocken dein Brüder, deine Schwester und Cousins. Mhm. Also Geschäft und Privatleben ist bei dir sehr nah beieinander. Wie geht jetzt die Familie oder deine Familie mit dieser Konstellation um?
5: Das ist tatsächlich, ich glaube, generell für Familienunternehmen ein Challenge. Ja. Also die, wie du sagst, so ein bisschen die Vermischung von Privat und Geschäft. Und wir haben für das auch eine Art unsere Family Governance. Also ich sage jetzt eigentlich unsere Spielregeln, wie wir miteinander umgehen wollen im Verwaltungsrat. Und ganz, ganz ein wichtiger Grundsatz, dass man sich da nicht verkracht, was das Schlimmste wäre für ein Familienunternehmen, ist, es geht immer um die Sache. Wir tun das immer, wenn wir einen Konflikt haben, immer sagen, wir wollen ja eigentlich alles Gleiche, wir wollen den Erfolg vom Unternehmen. Und was müssen wir machen, dass das Unternehmen erfolgreich bleibt? Und dann kommt man auf einmal weg vielleicht von einer persönlichen Ebene, wo nicht in einen Verwaltungsrat beispielsweise gehört, sondern man kommt wieder auf die sachliche Ebene. Und wir haben auch Plattformen, wo man sich aber auch wieder mal als Familienversammlung trifft, geht man zusammen grillieren, eben Aperos, da gehört natürlich auch dazu, aber wo man sich einfach trifft und wo man eben auch als Mensch sich trifft und nicht nur ums Business. Und bis jetzt fahren wir mit dem sehr, sehr gut. Wir haben aber auch einen externen Verwaltungsratspräsident. Es sind ja wie 2 Pool, ich sage so die flüssigen und die knusprigen, also die 2 Stammbäume, wie man so sagt, von meinem Vater und von meinem Onkel. Und wenn es allenfalls zwischen diesen beiden Pools ein Problem gibt, dann haben wir den externen Verwaltungsratspräsidenten, der auch ein bisschen in der Rolle des Mentors ist. Hat er jetzt noch nie müssen zücken und ich hoffe, es bleibt auch so. Wir haben es wirklich gut untereinander und es funktioniert.
4: Und ich stelle mir so vor, dass du in dieser Firma auch ein bisschen aufgewachsen bist. Du kennst die Produkte wahrscheinlich in- und auswendig. Wie ist das so als Kind gewesen? Ich weiss jetzt nicht, ob du den Film kennst, Charlie und die Schokoladenfabrik.
5: Ja, ja, doch.
4: So ein bisschen wie ein Schlaraffenland für Kinder. So stelle ich mir das vor, wenn man in einer Zweifelfamilie aufwächst.
5: Ja, ist noch lustig, oder? Wir haben ja ganz ursprünglich die Chips dann auch in Hönk, wo ich aufgewachsen bin, produziert. Aber das war noch in der Zeit, wo ich noch nicht geboren bin. Also ich bin eigentlich nachher erst in einem Umfeld mehr von Most und Wein aufgewachsen. Und das war so meine grosse Spielwiese gewesen, weil das war in Hönk. In Spreitenbach sind wir ja seit 1970. Und ja, mein Vater hat mich immer wieder mal mitgenommen, wenn es etwas zu schauen gegeben hätte. Aber ich bin als Kind nicht so in dem Schlaraffenland-Welt gewesen von Chips, sondern vielleicht eher von Most. Ich habe heute noch den Duft von frisch gepresstem Äpfelsaft in mir rein. Wenn es den gegeben hat, haben wir als Kind können dort vorbeigehen und gerade frisch ab der Presse ein Glas anheben. Das sind Sachen, die ich jetzt lustigerweise mehr in mir rein habe als der Geschmack von frisch frittierten Chips. Aber es hat es natürlich selbstverständlich immer bei uns gegeben. Also von dem her, wir sind nie irgendwie da, haben wir einen Mangel gehabt an Chips daheim. Also das, von dem her schon ein bisschen Schlaraffenland.
4: Das wollte ich schon noch fragen. Gibt es bei euch jetzt, bei dir persönlich oder vielleicht allgemein bei Familientreffen, bei jeder Gelegenheit Chips? Also egal.
5: Selbstverständlich. Das ist ein Must. Nein, also nicht nur, aber bei uns ist es schon, das ist ein Teil von uns und wir tun das immer auch ein bisschen zelebrieren, wenn wir jetzt wieder Neuheiten auf den Markt bringen, dass man auch, wenn man auch zu Freunden geht, dass ich immer etwas dabei habe. Ich habe auch euch heute da wieder etwas mitgebracht, dass ihr da noch könnt unsere Innovationen und Produkte probieren. Mein Vater hat immer gesagt, ein Biss sagt mehr als 1000 Worte. Dreibissen und sagen, wow, das ist ein cooler Snack, ein cooles Chips und das ist extrem wichtig und darum gehört es schon einfach immer auf den Tisch, wenn es Aperitif gibt.
4: Und du sagst es ja, oder? Wenn ich jetzt aber dahinter schaue, was du alles mitgebracht hast, oder? Ich glaube, die beliebtesten mit Abstand sind ja Paprika, oder? Dann haben wir da Weihe Roots, halt Balsamico, Peasnack, Wasabi Cream, Oriental Spices. Wie viele Geschmackssorten haben wir insgesamt? Weißt du, es geht?
5: Ja, also wir reden immer etwa von 60 Chips- und Snacksorten, die wir in Spreitenbach produzieren. Das gibt natürlich immer wieder einen Wandel. Man probiert schnell aus. Man versucht da, den Pioniergeist auch in der Produktentwicklung zu leben, schnell etwas auf den Markt bringen. Nicht alles ist ein Blockbuster. Es gibt auch viele Flops. Und da muss man immer wieder auch umtauschen, abtauschen. Aber das Sortiment doch stetig eigentlich immer ein bisschen verbreitern. Und vor allem ganz wichtig in diesem Bereich, einfach die Unterschiede Konsumentinnen und Konsumenten nichts in dem Sinn abzudecken. Nicht jeder hat Paprika gern. Andere schauen vielleicht wieder mehr auf ein bisschen ausgewogenen Snack und gehen dann eher auf einen Joy, der vegan ist. Also ich glaube, in diesem Bereich ist es wichtig, dass man einfach nicht nur von der Flavor her alles dort abdecken, sondern auch von verschiedenen Arten von Snacks und Chips. Und darum ist unser Sortiment auch so breit geworden.
4: Wie schafft es ein Produkt ins Regal oder ins Sortiment hinein? Also ein bisschen den Weg.
5: Also grundsätzlich mal über Studien. Es hat viel mit der Forschung zu tun. Wir testen ab, ob die Geschmacksrichtung wirklich auch entsprechend ankommt, ob sie in dem Sortiment überhaupt noch Platz hat, sich auch genügend dort differenzieren zu schon bestehenden Snacks. Da geht es also in die Entwicklung hinein. Und vielfach tun wir das auch mit externen Panel abtesten. Also das sind Konsumentinnen und Konsumenten, die dann in so eine Degustation hineinkommen und sagen Yes or No.
4: Kann man sich da melden?
5: Kann man sich immer melden als Chips-Testerin oder Chips-Tester, auf jeden Fall. Also da gibt es so gewisse Benchmarks, wo man so ein Produkt muss erreichen muss. Und natürlich braucht es dann auch Kunden, Goldmigro, denen Erfolg, die auch sagen, doch, wir nehmen das Produkt auf, weil sonst können wir nicht allzu viel machen, wenn wir das dort nicht listen können. Also es sind komplexe Abläufe, aber man kann sagen, bei einem Baby 9 Monate braucht es, bis so eine Entwicklung von A bis Marktreife eigentlich Entwicklungsschritt durchlaufen tut. Ja.
4: Schon noch crazy eigentlich. Und eben, aber ich glaube, Paprika oder, ist mit Abstand die meist gekaufteste Sorte, ja, mit fast irgendwie 40% oder so, wenn ich das richtig...
5: Ja, also jetzt Original und das Gewürz ist fast 60%. Also wir sind in der Schweiz so ein Paprikaland, definitiv. Ja. Das ist sehr eine beliebte Geschmacksrichtung. Ja.
4: Wenn du sagst, in der Schweiz, also ich weiss eben im neuen Ausland jetzt, da haben wir ja auch ein bisschen angefangen, eure Chipsorten in die Regale hineinzustellen. Ja. Wie sieht es denn im Ausland aus?
5: Im Ausland sind wir hauptsächlich in Deutschland gut unterwegs. In Österreich haben wir gute Listungen, in Frankreich, das ist so eine Reihenfolge von der Grösse her, und seit jetzt anderthalb Jahren auch in Finnland, wo wir unsere Vaja-Linie gelistet haben. Also wir sind hauptsächlich in Europa tätig und tun uns von dort klein, aber fein versuchen zu vergrössern und erfolgreich zu sein. Ich muss sich so vorstellen, im Ausland sind wir völlig unbekannt. Je weiter in Deutschland, in den Norden raufgehst, Richtung Hamburg, da kennt kein S-Punkt, kennt das Produkt. Das geht nicht mehr über den Brand, sondern es geht nur noch über den Geschmack, das, und das Konzept und nicht über eine Markenstärke. Und das ist dann völlig unterschiedlich zu dem, wie wir natürlich da in der Schweiz sind. Da kennen fast 99% der Brand und kaufen vielleicht auch wegen dem Produkt, und im Ausland ist es

0: als kleiner Zweifel.
1: Darum immer die viele Luft. Ich sage auch als Kunde, oder? Ich denke immer so enttäuschend, man hätte gerne ganz voll, aber es hat einen Sinn und Zweck.
2: Absolut, du wärst, Sarah, du wärst viel mehr enttäuscht, wenn du den Sack auftun und nur noch kleinste Brösmeli drin wirst finden. Also es ist ein sehr fragiles Produkt und darum ist wirklich die Luft auch, um das Produkt vor Bruch zu schützen. Wir haben einen Qualitäts- Anspruch und wir wollen, dass möglichst die Chips ganz bleiben. Es sieht halt einfach auch schöner aus. Das Auge ist mit. Und von dem her hat die Luft definitiv ihre Funktion und wir schreiben ja hinten drauf, wie viel Gramm effektiv drinnen ist. Also es ist schon noch wichtig, dass wir da nicht irgendeine Konsumententäuschung machen. Ja.
1: Was sind eigentlich deine Lieblingschips oder Geschmackssorten?
2: Ich habe vorher, bevor wir mit dem Interview angefangen haben, ich war schon ein bisschen geschwärmt. Also der Via Roots, den du da hinten hast, das ist jetzt unsere neueste Entwicklung, den habe ich mich also gerade frisch verliebt und den habe ich also fast jeden Tag irgendwo mal auf dem Tisch. Den finde ich jetzt absolut Hammer. Allgemein die Via-Linie ist jetzt etwas, was ich sehr gern selber auch privat bei mir Hand zum Aperitif. Aber selbstverständlich ist auch einfach ein normales Original-Paprika. Mit dem kann man einfach auch nie falsch gehen.
1: Ja. Ist das vielleicht, oder haben die Linie auch gemacht, oder ich sage jetzt mal als Snack-Produzent, oder ich meine, der Trend ist ja immer mehr auch gesunde Ernährung, frische Ernährung, oder? Und jetzt Chips, also sind ja nicht gerade die gesündesten Snacks immer, oder sage ich jetzt mal. Ist das jetzt auch ein Mittel gewesen, jetzt für euch eigentlich, um euer Sortiment erweitern und eben so ein bisschen auch auf die Trends zu reagieren?
2: Also zuerst vielleicht, in der Schweiz werden keine ungesunden Lebensmittel produziert, auch Chips oder ein Snacks ist selbstverständlich nicht ungesund. Es ist wie bei vielen, es geht darum, um die Menge und um die Ausgewogenheit, vielleicht auch noch um die Bewegung, die man hat. Und da dürfen wir diese Produkte auch ohne irgendwelches schlechtes Gewissen geniessen. Und zu der anderen Frage, die du gesagt hast, ja, das ist ganz ein wichtiger Punkt. Wir sehen, wie die Leute sich immer bewusster ernähren und wir wollen die Trends aufnehmen. Und gerade Via, wo sehr wenig Fett hat, sehr ballaststoffreich ist, ist etwas, wo eine ganz neue Kundschaft angesprochen hat. Also, das sind Leute, die Snacks teilweise kaufen, die vorher bei dem Chips- und Snacksregal weggelaufen sind. Also, die haben nicht ein Produkt genommen. Und das ist eigentlich das, was man so versucht als Firma zu erreichen, wirklich die Breite der Zielgruppen anzusprechen und darum dann auch so Konzept, wir sagen der so in dieser Better-for-You-Welt rein, wo ein Svea oder rechts davon eben der Joy, der voll vegan ist, dort rein zahlt. Ja.
1: Und wo holt ihr euch eigentlich die ganze Inspiration für die verschiedenen Geschmäcker? Und was mich auch noch wundern nimmt, ist, wie fest bist du jetzt eigentlich als CEO noch in der ganzen Herstellung und dem Prozess involviert? Also tust du auch wirklich jedes Produkt, das potenziell in das Sortiment kommen kann, selber essen, probieren, schmücken?
2: Also zu der ersten Frage, Ideen, das ist Marktbeobachtung, also ganz wichtig, also nicht nur im stillen Kämmerli. Wir gehen viel am Essen, auch teilweise Übersee. Amerika ist extrem ein innovativer Markt, der weit voraus ist zu dem Markt, wie wir ihn da in der Schweiz haben. So als Ideen, Inspiration, das sind Storechecks auch in verschiedenen Ländern, aber logischerweise auch eigene kreative Ideen weiterentwickeln, die dann so zu einem Produkt bis zur Marktreife im besten Fall kommen. Und zu deiner Frage 2, ja, ich nehme mir das, ich finde das extrem wichtig, auch zum Nähe haben, an was wir am entwickeln sind. Also wir sagen, an dem ganzen Innovationsprozess, da gibt es so verschiedene Milestones mal und dort bin ich auch eher am Ende vom Prozess involviert, wo auch noch in dem Sinn kann sagen, doch, das ist eine tolle Entwicklung und die geben wir so frei. Also da haben wir schon eine breite Abdeckung in der Firma und selbstverständlich möchte ich dort auch dabei sein.
1: Und wir sind leider schon fast am Ende von unserem Interview. Darum habe ich jetzt noch eine letzte Frage. Du hast am Anfang gesagt, mit 20 hast du noch nicht genau gewusst, wie dein Werdegang wird, was dich anführt. Jetzt im Moment bist du CEO von der Firma. Ist das sozusagen deine Endstation oder könnte es sogar sein, dass du irgendwann noch eine neue Herausforderung suchst?
2: Ja, das ist genau die, das Wort Endstation, das habe ich für mich selber auch immer gebraucht. Es ist lustig, dass jetzt du das sagst. Das hat mir genau so ein bisschen den Hals zugeschnürt, früher. Und ich denke, wenn ich zu früh oder im Familienbetrieb reingehe, dann ist das, kannst du ja nicht mehr weg, weil dann bist du ja dort. Und im Moment habe ich da keinen Plan. Ich plane immer so in einem 5-Jahres-Zyklus. Und jetzt in den nächsten 5 Jahren haben wir so grosse Projekte noch vor uns, die ich gerne mit der Firma so

0: die Firma in die nächste Dekade begleiten, dass ich da noch nicht Pläne habe, um die Firma wieder zu verlassen. Aber ich will das Wort Endbahnhof auch nicht gerade will nutzen bei mir. Aber nein, von dem her kann ich sagen, ich bleibe jetzt da sicher noch ein paar Jahre, wenn es mir wollen und wenn wir weiter erfolgreich sind. Ja.
1: Also dein Ende bei Zweifel ist noch offen. Wir sind aber am Ende von unserem Interview. Danke dir viel mal für das tolle Gespräch, Christoph.
0: Bitte, Sarah.
1: Und ich würde sagen, jetzt bevor wir uns verabschieden, würde ich sagen, gehen wir in Apro und nehmen noch mal ein Chipsli, oder?
0: Immer
1: und
0: dabei.
1: Ich hoffe, auch euch daheim hat es gefallen und dass ihr nächste Woche auch wieder mit dabei sind, dann mit dem Stefano Bullmann.
0: Danke. Okay.
1: Danke dir.
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3: Heute ist einer von diesen Tagen, wo ich wieder ein bisschen angespannt bin, so eine leichte Nervosität bei mir habe. Kennst du das eigentlich auch noch?
4: Ich mache jedes Mal vor einer Sendung oder vor einem Auftritt fast in die Hose. Also interessanterweise ist Lampenfieber im Laufe der Jahre immer stärker geworden.
3: Ah gut, das beruhigt mich.
4: Ja.
3: Aber ich freue mich wahnsinnig, dass du da bist. Kurt Erschbacher, herzlich willkommen im Top 8 3.
4: Mir macht ein bisschen Angst, wenn ich anderen Leuten Schrecken einjagen, dass sie nachher einen Schiss haben. Ich hoffe, das ist dir nicht der Fall.
3: Nein, nicht Schiss, aber es ist so, oder wenn man die Erfahrung mitbringt, die du mitbringst, und ich weiß nicht, also allein in deiner letzten Sendung über 3000 Gäste mit dem Top 3 sind jetzt mit dir beim 150. Also da ist schon ein bisschen der Bammel davor, aber ich hoffe, ich kann auch ein bisschen von dir profitieren in der nächsten halben Stunde. Für alle die jetzt nicht wissen, wer ist der Kurt Erschbacher, ich mache eine kurze Zusammenfassung. 1948 zu Bern geboren, hat Volkswirtschaft studiert, ist Moderator geworden lang, bevor ich auf die Welt gekommen bin, nämlich 1981, und hat 40 Jahre die Schweizer Fernsehlandschaft prägt wie kein anderer. Und er hat sie, eigentlich kann man sagen, alle gehabt. Von Schweizer Prominenz, kurlige Zeitgenossen, bis Weltstars, zum Beispiel Tina Turner, wo du, glaube ich, zweimal sogar in einer Sendung gehabt hast. Und bin ganz sicher, wir haben noch ganz vieles vergessen, aber für das bist du jetzt da. Da können wir ein bisschen aufräumen und ein bisschen schauen, was du für ein Leben gehabt hast, aus beruflicher Sicht. Einverstanden.
4: Danke für die Einladung.
3: Ja. als ich mich auf das Gespräch vorbereitet habe, habe ich mich logischerweise ein bisschen ins Archiv eingebuddelt und habe mir andere alte Sendungen von dir angeschaut. Da ist Karussell drunter, Casa Nostra, Grel Pastel, Eschbacher, wo wahrscheinlich die meisten auch noch kennen. Und dann ist mir etwas aufgefallen, und zwar, bei dir ist kein Tabuthema jemals tabu gewesen.
4: Ja, das hat etwas mit meiner Einstellung zu tun, was Unterhaltung anbelangt. Ich glaube einfach, man hat immer so ein bisschen daran gedacht, Unterhaltung muss lustig sein, oberflächlich sein, aber ich bin der Überzeugung gewesen, dass Unterhaltung auch wichtige gesellschaftliche Themen muss oder darf angehen und dass es inspirierend ist für Zuhörer oder Zuschauer, wenn man auch Tabuthemen offen diskutiert. Das ist früher so ein bisschen überraschender gewesen, als es vielleicht heute ist.
3: Also Unterhaltung mit Haltung, wie heute viele Sender ja gerne propagieren damit, hast du schon vor 40 Jahren gemacht.
4: Ich hoffe es, ja.
3: du hast zwar mal in der Begrüßung von Casa Nostra in der ersten Sendung, glaub, gesagt, du redest über all die Themen nur wegen der Einschaltquote, aber so ist es ja dann eben wirklich nicht gewesen, oder?
4: Nein, natürlich ist in einem Massenmedium die Einschaltquote nicht ganz unwesentlich, aber jetzt nicht zum eigenen Raum zu maximieren, sondern sehr viel mehr, um möglichst viel Freiheiten können zu behalten. Eine Sendung, die erfolgreich ist, kann sich mehr leisten als eine, die so irgendwo am Rand stattfindet. Und darum ist für mich die Einschaltquote immer dann ein Argument gewesen, wenn man vielleicht intern zusammengeschissen worden ist, wenn man Sachen gemacht hat, die man nicht hätte dürfen. Und dann habe ich können sagen, ja, aber die Leute haben es ja geschaut und haben es gern geschaut.
3: Du hast ja beim Schweizer Fernsehen angefangen, damals mit Karussell, und hast dann nachher mit Grel Pastel ein eigenes Format entwickelt. Mhm. Und dort hast du, anders als bei Karussell, hat man da ein bisschen offener geredet über gewisse Themen, über Sex, über Homosexualität, über eben, wie gesagt, eben, da sind wir beim Tabuthema, das nie ein Tabu war bei dir. Das braucht aber, zumindest zu dieser Zeit, schon auch noch wahnsinnig Mut, einen Schritt zu machen, oder nicht?
4: Ich habe eigentlich nicht das Gefühl gehabt, ich brauche Mut, sondern ich probiere einfach die Sachen umzusetzen, die mich interessieren. Zum Beispiel, wenn es um Pelze gegangen ist, wo leider heute immer noch gedreht werden, habe ich gefunden, das ist einfach eine Sauerei, dass man mit Nerz umeinander läuft und da nicht sich klar wird, was für Leiden bei den Tieren damit verbunden ist. Und so bin ich jeweils auf die einzelnen Themen gekommen. Oder auch die Frage von Macht. Was haben Medien für eine Macht? Und mich selber nachher mit dieser Macht auseinanderzusetzen. Also es ist immer so aus mir raus entstanden. Und ich habe eigentlich nur noch einen Kollegen, der mitgearbeitet hat. Und habe das nachher probiert, halt möglichst augenfällig umzusetzen. Aber ich glaube, man muss als Journalist immer auch eine persönliche Agenda haben. Aber die darf nicht politisch sein, sondern die soll gesellschaftlich verankert sein und die zur Diskussion stellen. Das macht das Leben so spannend in diesem Beruf.
3: Wenn du das 40 Jahre lang hast du das gemacht, hat sich das Arbeiten verändert in diesen 40 Jahren? Ist es einfacher geworden, so Themen anzusprechen, oder ist es schwieriger geworden?
4: Also ich bin der festen Überzeugung, es ist massiv schwieriger geworden. Und zwar, weil wir in der Zwischenzeit in einer Gesellschaft leben, wo es unendlich viele Untergruppen gibt, die immer die Betroffenheitsklausel anwenden. Und man darf eigentlich fast nicht mehr kritisch sagen, und irgendjemand ist immer betroffen und irgendjemand, die Gruppe, meldet sich nachher möglichst über soziale Medien und probiert mit einem Shitstorm die Tatsache, dass man das überhaupt in Frage gestellt hat, was sie vertreten, desavouieren. Und mir denke, das ist eine gewisse Gefahr, dass demokratische Entwicklungen eigentlich von unten abgefordert werden, weil man eigentlich die offene und in dem Sinne noch wissenschaftliche Diskussion nicht mehr zulässt. Und das denke ich eine ganz gefährliche Entwicklung.
3: Ist das ein Grund, warum du gesagt hast, nach 40 Jahren ist für mich Zeit zum Aufhören? Oder hast du einfach gefunden, jetzt habe ich es 40 Jahre gemacht, das ist gut?
4: Ich glaube, es war eher das Umgekehrte gewesen. Also die Tatsache, so lange das gemacht habe, und ich war Anfang 70 gewesen, als ich aufgehört habe. Und da ist es dann, glaube ich, auch der Zeit, dass man sagt, jetzt ist der Platz da für andere. Und dass man da ohne jetzt böse Bedenken kann zurückschauen kann und kann sagen, es ist für einen toll gewesen und jetzt kommt ein anderer Lebensabschnitt, wo man sich auch wieder damit befassen kann.
3: Du hast mir im Vorgespräch gesagt, du vermisst es auch nicht wirklich, zumindest vor der Kamera stehen, aber das sich auseinandersetzen mit dem Mensch, das fehlt dir ein bisschen.
4: Ja, das ist genau das. Also, ich habe den Fernsehen nie als Selbstzweck gesehen. Es war ein Mittel zum Zweck gewesen. In dem Sinn, spannende Möglichkeit, die Idee, die man hatte, umzusetzen. Aber per se im Rampenlicht stehen, ist eigentlich für mich nie im Vordergrund gestanden. Ich bin ein scheuer Mensch. viele glauben mir das nicht. Ich bin lieber im Hintergrund, aber habe einfach durch den Beruf natürlich auch ein bisschen im Rampenlicht stehen. Was ich vermisse, ist die Inspiration, jede Woche mit vier neuen Lebensgeschichten konfrontiert zu sein und in eine Biografie hineinzuschauen, ohne Vorurteile, und sehen, dass man ein Leben völlig anders kann leben, als ich das selber mache. Und das ist, denke ich mir, so eine wichtige auch Erziehung für Verhältnismäßigkeit vom eigenen Denken immer wieder in Frage stellen.
3: Jetzt hast du etwas mega Spannendes gesagt, ohne Vorurteil. Das finde ich schwierig, oder? Weil ich behaupte jetzt zum Beispiel von mir selber, ich bin ein Mensch ohne Vorurteil und verwünsche mich trotzdem immer wieder, wie ich irgendwo Schubladen öffne. Und mich, wenn ich mich dann mit dem Menschen auseinandersetze, merke, es ist dann doch nicht so. Aber der erste Eindruck und auch wie laden wir Gäste an für diese Sendung oder wie immer, eine gewisse Art von Vorurteil ist schon gleich da.
4: Ja, genau. Und darum ist die beste Therapie, ist in der direkten Konfrontation mit dem Menschen, der jetzt das Vorurteil versinnbildlicht. Also Bereitschaft, sich einzulassen, nicht in dieser Blase zu leben, wo jetzt überall mit den Social Media für so viele Leute der Alltag ist, sondern aus dieser Blase rauszukommen und bereit sein zu sagen, ui, der lebt ganz anders. Und ich finde das jetzt ganz komisch mit dieser religiösen Wahnvorstellung. Aber was steckt da dahinter? Was ist das für ein Mensch? Wieso ist er so weit gekommen? Das finde ich erstens für einen selber ganz egoistisch. ist eine wichtige Erkenntnis, aber nachher, wenn man in den Medien arbeitet, der Beitrag, eine offene Gesellschaft können zu unterstützen.
3: Und wie war das mit den Gästen suchen und finden? Sind die alle immer auf deiner Liste gestanden, wo du sagst, ich will die, oder hat man dir irgendwann einmal einfach Gäste vor die Nase gesetzt?
4: Also ich habe immer gesagt, ich kann, glaube ich, schlecht mit jemandem kommunizieren, den ich grundsätzlich nicht mag. Also wir haben eine Gruppe von Kolleginnen und Kollegen, oder jede Woche vier neue Gäste haben, ist nicht ganz ohne, haben wir Gäste gesucht. Aber wir haben das gemeinsam gemacht. Und ich habe immer eine lange Liste gehabt von Wunschgästen. Und zwar hauptsächlich auch, weil ich immer wieder im Alltag Leute habe lernen kennen, die auf mich zukommen, im Tram oder irgendwo in der Stadt, wo jemand hat angefangen mit mir reden und ich gefunden habe, oh wow, das ist eine interessante Geschichte, das schreibe ich mir auf und gehe dem nachher nach und habe so meine Listen immer wieder können erneuern und in dem Sinne auch Leute, die man vielleicht nicht kennt, die aber etwas Tolles erzählen haben können einladen.
3: Aber wenn du sagst, Gäste, du könntest kein Gespräch führen mit jemandem, wo du einfach nicht magst, wenn der Funke nicht überspringt, bei Tausenden von Gästen, die du in deiner Karriere als Gesprächspartner gehabt hast, es hat eigentlich niemand gegeben, den du nicht hast mögen.
4: Nein, aber es hat viel gegeben, wo ich vielleicht nicht gleicher Meinung war. Und genau das hat auch den Reiz ausgemacht von diesen Einladungen und von der Auseinandersetzung mit diesen Biografien.
3: Ich habe es gesagt, allein in Eschbacher hast du über 3000 Gäste Besuch gehabt, da im Top of 3, ich habe es auch gesagt, bist du jetzt, glaube ich, etwa der 150. Also wir sind noch weit weg von der Liste, die du hast können abarbeiten. Und trotzdem frage ich mich jetzt schon ab und zu, bei 150 Gästen, wer gibt es denn noch da draussen? Wer hat noch eine spannende Geschichte? Wer ein spannender Gast, den man könnte einladen? Und du hast eben, wie gesagt, Tausende von Gästen. Wo hast du die alle gefunden?
4: Aber ich glaube, es braucht die Neugier, es braucht auch die Offenheit, auf Leute zuzugehen und zuzulassen, dass sie dir etwas erzählen. Also mit Büchern lesen, Zeitung lesen, wegzugehen mit irgendwelche Einladungen oder so, bringt so manche Geschichte plötzlich aufs Tapet. Es braucht aber eine gewisse Disziplin. Wenn ich jeweils von einer Geschichte gehört habe, habe ich mir das wirklich aufgeschrieben und bin dem nachgegangen. Und daraus raus ist sehr oft nachher eine ganze Kaskade von neuen Möglichkeiten entstanden. Also man muss auch diesen Sachen hinten nachgehen. Sie werden eben nicht serviert, aber Journalist sein heisst ja auch, bereit sein zu recherchieren und bereit sein, einen Schritt weiter zu gehen, als jetzt vielleicht Frau Meier, die gerade vom Meritstand noch jemanden trifft.
3: Und welche sind die spannenderen Gäste gewesen? Die Prominenz, die etwas zu erzählen hatten? Oder die, wo man überrascht worden ist, die man nicht kennt?
4: Also ganz klar nicht Prominenz. Jetzt muss ich so ein Coming-out machen, dass ich sage, gewisse Prominente haben wir genommen für Quoten. Und aber das waren immer die uninteressantesten gewesen. Die haben einen Lebenslauf, den sie tausendmal schon geschönt haben, wo alle schon gekannt haben, wo man eigentlich nie hat können, wirklich oder ganz selten ins Private gehen. Und die spannendsten waren die völlig unbekannten Menschen gewesen, die irgendein Schicksal hatten und bereit waren, in die Abgründe zu schauen, gemeinsam. Und die hat man manchmal schon vor ihrem eigenen Mut schützen, dass sie alles so offenbart haben, ohne dass sie jetzt einen Skandal regen wollte. Habe ich manchmal sagen, so, es ist gut. Wir haben jetzt nicht das Ziel, möglichst viele Tränen zu sehen, sondern eine Geschichte lernen zu kennen. Und darum waren es nie die prominenten Leute gewesen.
3: Ich kenne das Problem. Ich denke mir sehr oft, man kann sich ja zu viel informieren über eine Person, man kann sich zu wenig informieren. Und bei Prominenz den Anspruch zu haben, etwas zu fragen, in eine Geschichte hineinzugehen, die vielleicht noch niemand kennt. Und sehr oft klingt das nicht, weil sie sind einfach auch schon so geformt für Medien, wo du weißt, ja, das gibt jetzt ein Interview von vielen. Mhm. Und man verlässt das Studio miteinander und ja, das war es dann gewesen, oder? Zu anderen habe ich heute, ich hatte schon Menschen hier im Studio, die mich wirklich inspiriert haben. Hast du das auch schon gehabt? Ich meine, eben, inspirierende Gäste, überraschende Gäste, schöne Geschichten, traurige Geschichten. Und wie du sagst, die, die man nicht kennt hat, das sind die, die auch in Erinnerung bleiben.
4: Ja, und die, die einem auch fürs Leben geprägt haben. Ich kann mich erinnern an einen Bauer, der beim Heuen beide Arme verloren hat, weil die so in eine Pressmaschine reingekommen sind. Und der lebt wirklich immer noch als Bauer und hat einen unglaublichen Optimismus behalten. Und hat so erzählt, der erste Gedanke, als er die beiden Arme verloren hat, war, jetzt müssen wir, glaube ich, die Kuhle weggeben. Und als ich ihm zugelassen habe, ist mir so klar geworden, uns fehlt die Dankbarkeit, die tägliche Dankbarkeit. Und gerade heute auch wieder Dankbarkeit, dass wir nicht müssen Angst haben, bombardiert zu werden, dass wir genug zum Essen haben, dass es eine Organisation und einen Staat gibt, wo wir immer noch unsere Meinung können sagen und nicht eingeschränkt werden. Also all diese Sachen, finde ich, muss man vielleicht manchmal sich am Morgen wieder klar werden, was das für eine Chance ist, in dieser Umgebung können zu leben. Und das habe ich auch gelernt über die Begegnungen mit Leuten, die ein anderes Schicksal hatten.
3: Aber ich finde es noch schwierig, oder? Wenn man gerade in dem Rhythmus, wo du Aussendungen produziert hast, jede Woche 4 neue Gäste, sie kommen und sie gehen. Das sind wenige Geschichten, die einem bleiben oder inspirieren oder prägen. Was nimmt man mit aus 40 Jahren so viele Menschen kennenlernen?
4: Also sicher kann man nicht mit jedem Menschen, der bei einem zu Gast ist, eine Freundschaft pflegen. Das ist, man muss sich in dem Sinne auch ganz professionell abgrenzen können. Was aber nicht bedeutet, dass man nicht ein echtes und wahres Interesse hat an dieser Geschichte. Aber was ich immer wieder wichtig habe gefunden, und auch heute, ich bin ja jetzt nicht einer, der auf dem Bänkli hockt und in die Landschaft stiert und schaut, wie das Gras wächst, bis ich selber Gras werde, sondern bin ja immer noch aktiv, sich zu erinnern, was die einzelnen Leute einem mitgegeben haben fürs eigene Leben. Und da, glaube ich, könnte man noch viel lernen und offen genug sein, zuzuhören, Fragen zu stellen. Wenn ich manchmal so beobachte, wie die Leute miteinander umgehen, sie stellen sich keine Fragen mehr und sie hören einander nicht mehr zu. Ich glaube, die Aufmerksamkeit geht zusammen nach irgendwie 10 Sekunden. So nach der Frage, wie geht's, es geht mir schlecht, also ich wünsche dir noch einen schönen Tag. Und damit ist es erledigt. Also ich glaube, da habe ich gelernt, die Bereitschaft zu haben und zuzuhören und Fragen zu stellen.
3: Aber oft ist es ja der fragt, wie geht's, und der kommt, es geht mir nicht gut, gleich Gedanken, warum habe ich gefragt.
4: Ja.
3: Genau.
4: Das
3: ist eben schade.
4: Möglichst schnell sich befreien.
3: Wir haben hier beim Teletop und beim Radiotop mal einen Gast gehabt in einer Sendung, der Erik Standop. Das ist eigentlich der Gesichtsleser auf dieser Welt. Und der ist auch mal bei dir zu Gast gewesen in deiner Sendung und hat dich analysiert.
4: Das habe ich gehasst.
3: Das kann ich mir eben gut vorstellen. Das ist wirklich, ich will nur schnell sagen, was er gesagt hat. Du sagst einen Widerspruch. Nämlich, du sagst zwar ein Individualist, willst aber unbedingt für die Allgemeinheit dienen. Du sagst einen Menschenfreund, einen Sensiblen, einen, der alles kann, respektive jemand mit Durchsetzungsvermögen, und du neigst tendenziell immer ins Extreme. Und er hat das in deiner Sendung zu dir gesagt.
4: Mhm.
3: Das heisst, du kehrst als Moderator jetzt einmal die Rolle und plötzlich stehst du im Rampenlicht.
4: Ja, und hat die Hose dunten.
3: Genau, ja.
4: Und
3: genau,
4: man sieht, wie gross das Pfeifli ist oder wie klein. Das ist eine interessante Erfahrung, aber ich glaube einfach, wenn man auf der einen Seite immer wieder Leute bei sich eingeladen hat, die sich müssen offenbaren, weil man die Fragen stellt, braucht es von Zeit zu Zeit auch die Bereitschaft, sich selber dem auszusetzen. Aber ich muss jetzt ehrlich gestehen, ich finde das nicht toll. Ich bin lieber der, auch heute, der Fragen stellt und nicht, der muss Antworten geben.
3: Ich sage immer, ein guter Moderator steht sehr gerne im Rampenlicht, aber nur, solange es nicht um ihn geht.
4: Ja, genau.
3: Oder? Und dann eben, dort ist so ein harter Hosen-Abelon-Moment da gewesen. Und man darf sich ja nichts anmerken lassen. Man muss ja irgendwie cool bleiben und so. Aber was ist dir dort durch den Kopf gegangen, wo er dir das so ins Gesicht sagt.
4: Ja gut, es ist auf der einen Seite mir durch den Kopf gegangen, dass er nicht Unrecht hat und dass das weitestgehend stimmt und offensichtlich das Gesicht so viel verratet. Was ja wunderbar ist, das gilt ja nicht nur für einen selber, sondern auch für die Gesichter, die man betrachtet. Und nachher habe ich gedacht, ja, hoffentlich kommt er nicht noch auf den Punkt, wo eigentlich mein Leben extrem dominiert hat, nämlich meine Ansprüche an möglichst Vollständigkeit und mein Anspruch an gut sein und Angst, die konstante Angst zu versagen. Das ist zum Beispiel einfach ein Teil gewesen von mir und von meiner Jugend, schon in der Schule, die Angst zu versagen. Rot zu werden, wenn man gefragt wird. Also, all die Hindernisse, die man hat, sich selber können, zu entwickeln. Und das ist eigentlich meine, in dem Sinn, Lebensfrage, die ich immer noch nicht richtig gelöst habe. Und ich bin froh gewesen, hat er die nicht angesprochen.
3: Ich wollte sagen, und das hat sich nicht abgeleitet. Was hast du bis heute?
4: Immer noch. Also, die Angst vor einem Versagen ist ein Bestandteil von meinem Dasein. Wenn ich irgendetwas am Vorbereiten bin, habe ich immer Angst, nicht zu genügen, zu wenig gut zu sein, nicht alles bedacht zu haben, im richtigen Moment die falsche Abzweigung zu sehen. Und das ist eigentlich ein dauernder Widerstreit mit dem eigenen Inneren, ob man jetzt seinen persönlichen Ansprüche, die man hat, genügt. Vielleicht ist so in dem Sinn ja so ein Push, dass man immer wieder weiterarbeitet, dass man nicht selbstzufrieden wird, aber es kann auch sehr vernichtend sein. Also da bin ich immer noch so am Ausjonglieren.
3: Aber ich glaube, das sind Menschen im Generellen, oder? Wenn man aufhört, besser zu werden, dann hat man eigentlich verloren. Aber wir können ja noch besser werden.
4: Ja.
3: Das ist schon, man sagt ja, es gibt ja den Ausdruck Sesselfurzer. Das sind genau die, die irgendwann stehen bleiben, oder?
4: Klar, aber es kann auch lähmend sein, indem dass man irgendwie zu fest Angst hat, nicht zu genügen und darum gar nicht probiert zu kumpen, rauszukumpen ins Nichts.
3: Das Machersyndrom hilft einem da zum Weitergehen. Jetzt haben wir viel in der Vergangenheit sind wir gewesen. Jetzt kehren wir mal um und schauen mal, was jetzt so ist und was beim Kurt Eschbacher eigentlich noch so ein bisschen ansteht. Was, hast du eine Bucketlist?
4: Nein, habe ich nie gehabt. Ich probiere immer das, was mir wichtig scheint, gerade so schnell wie möglich zu lösen, ohne dass ich da lange Listen habe. In 10 Jahren tue ich nicht das machen oder selbst. Ich bin immer noch sehr aktiv und das finde ich auch wichtig. Also ich moderiere relativ viel, auch gerade so medizinische Kongresse. Ich habe jetzt gerade über die Fragen vom gesund Älterwerden einen Podcast lanciert, zusammen mit der Nina Ruge, wo wir jetzt auch die Fortsetzung werden machen in ein paar Wochen. Ich gebe ein Heft raus, 50 plus, also da bin ich jetzt schon sozusagen der alte Mann, der auf 50 zurückgeschaut, aber dort möchte ich auch journalistisch ein bisschen etwas, was das Älterwerden den Leuten näher bringen und bin so beschäftigt und nicht jetzt als Therapie, sondern als Interesse, das mich jeden Tag wieder zum Bett ausholt.
3: Und ich merke, Älterwerden ist für dich kein Problem?
4: Nein.
3: Im Gegenteil.
4: Ist nie eins gewesen. Auch über den Tod nachzudenken, ist kein Problem. Er wird kommen, die Sicherheit die haben wir alle. Und sich darauf vorzubereiten, dass das Ereignis irgendwann, im besten Fall, unerwartet wird passieren und das auch mit seinen Partnerschaften oder auch engsten Familienmitglieder zu diskutieren, finde ich etwas ganz Wichtiges.
3: Ich habe gerade letztens etwas Spannendes gelesen, nämlich, dass das Alter auf dem Papier immer unwichtiger wird, sondern man fokussiert sich immer mehr aufs Mindset. Man ist so alt, wie man sich fühlt.
4: Ja, und das hat natürlich sehr viel mit der Lebensweise zu tun. Also, ich glaube, nichts macht so schnell dement wie Einsamkeit. Und sich immer bewusst sein, dass man als Mensch ein Wesen ist, das in dem Sinn Begegnungen braucht und Gesellschaft braucht, ist etwas ganz Wichtiges. Aber das kann man nicht nach der Pensionierung lernen. Freunde muss man pflegen, ein Leben lang. Dann hat man sie auch, wenn man älter wird. Und ich glaube, das ist eines der wichtigsten Phänomene für jetzt gut alt zu werden. Neben Bewegung, neben Essen. Ich könnte dir jetzt einen Vortrag halten, was alles nötig ist, aber du bist so ein junger Spanifler, wo das alles noch nicht so interessiert.
3: Ja, du könntest dich täuschen. Bei mir hat man gerade vor kurzem Diabetes diagnostiziert, also mit 35 fängt es an schwierig werden. Ich möchte nur noch zum Schluss noch auf das Thema eingehen. Du engagierst dich ja schon lange auch sozial und für gesellschaftliche Themen. Du bist der erste UNICEF-Botschafter von der Schweiz. Hast dich immer wieder eingesetzt eben für gesellschaftlich relevante Themen. Sind das heute immer noch die gleichen Themen wie vor 20, 30 Jahren? Oder sind wir einen Schritt weiter?
4: Erschreckenderweise sind immer noch die gleichen. Also ich gehe jetzt gerade Anfang August nach Bangladesch, wo es um die Frage geht von Frauen. Es geht um die Frage von Flüchtlingen. Es geht um die Frage von den Chancen, die Kinder haben. Und das ist alles leider nicht besser geworden. Ich war mehrmals in Kongo und habe hinter Fassaden gesehen, die erschütternd sind. Und jetzt auch gerade mit dem Krieg in der Ukraine sieht man, wie dünn die Schicht von der Zivilisation ist. Nämlich anständig miteinander umzugehen, sogar dann, wenn man in Konflikt steht. Ich lese jetzt gerade eine Biografie von Ludwig XIV., also dem Sonnenkönig, oder? Und der hat einen Krieg nach dem anderen geführt und es waren genau die gleichen Kriege gewesen, zerstören, möglichst eine verbrannte Erde zu hinterlassen, wie das heutzutage in der Ukraine, aber in all diesen lokalen Kriegen noch 300, 500 Jahre später immer noch passiert. Also irgendwie ist es erschütternd, dass die Menschheit nicht etwas gelernt hat.
3: Das ist jetzt fast ein bisschen ein trauriger Moment, um die Sendung aufzuhören. Wir hören noch wieder etwas Positives auf. Wenn du jetzt mit deiner Erfahrung und deinem Einblick ins Leben hast, was gibst du den Menschen Positives mit auf den Weg?
4: Also ich bin nicht einer, der gerne Ratschläge gibt, weil ich finde immer Ratschläge, das ist wie jemand zu schlagen. Aber ja, halt wirklich Interesse aneinander zu haben. Dort, wo man sieht, dass jemand anders Hilfe braucht, nicht wegzuschauen, sondern die Hilfe zu geben. Man kann nicht alles verändern, aber im Moment, wo man spürt, da braucht jetzt jemand eine Unterstützung, die auch zu geben und in dem Sinn am Morgen aufzustehen und besonders die Menschen, die in unserem Land leben, dankbar zu sein, dass man das so machen darf.
3: Ich bin auch dankbar. Da ich nie Gast haben können in deiner Sendung, freut es mich umso mehr, dass du Gast bist in meiner Sendung, da im Top 3. Und das wär's gewesen. Danke vielmals für deinen Besuch.
4: Danke dir für die Einladung.
3: Ja, und heute in der Woche ist meine geschätzte Kollegin Sarah Zollinger wieder an dieser Stelle und sie begrüßt den Herbstlist Martin Dürrmatt. Ich hoffe, ihr schaut
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1: Die Schweiz hat nicht nur die weltbesten Schwinger oder Tennisspieler, nein, wir haben auch den weltbesten Figaro-Gewoffer. Er ist 8-mal Weltmeister geworden im Frisieren. Herzlich willkommen, Martin Dürrmatt.
5: Hallo Sarah, hoi. Schön, dass ich da bin.
1: Wenn ich schon mal einen Weltmeister bei mir im Studio habe, was würdest du an meiner Frisur anders machen?
5: Das ist natürlich eine sehr beliebte Frage. Ich muss immer sagen, ich kann das nicht beantworten. Weil wenn eine Frau zu mir kommt oder wenn ich an einer Frau einen Haarschnitt mache, dann muss ich sie spüren. Es geht bei mir sehr viel über Energie, über Gefühl. Und das heisst, ich muss sie spüren. Ich muss mit ihr ins Gespräch kommen. Sie muss zu mir ansitzen. Ich muss ihr in die Haare legen. Ein ganz wichtiger Faktor. Und erst dann kommt bei mir so eine Information an. Dann weiss ich, was dir passt, weil sonst wären meine Sensoren immer offen und dann zack, zack, zack, zack, zack. Das geht nicht. Und darum ist bei mir, das läuft sehr, sehr viel über Gefühl.
1: Ich frage dich am Ende des Gesprächs, ist noch mal, ist super, gut? Super. Nein, weil jetzt hat mich noch Wunder genommen, ich als Journalistin, wenn ich so durchs Leben durchlaufe, ich habe mega viele Situationen, wo ich denke, hey, das könnte eigentlich ein gutes Thema sein zum Nagen, das könnte eine Geschichte sein. Oder ich lerne eben Menschen kennen und denke, hey, die Person würde ich mega gerne zu mir ins Studio einladen. Dann hast du das in dem Fall nicht, dass wenn du Menschen triffst, sie anschaust und gerade irgendwie eine Vision hast, hey, das könnte er mega gut stehen oder auf, das würde ich ein bisschen anders machen.
5: Es gibt es natürlich auch, dass ich irgendeine Person anschaue und dann zack, kommt mir gerade eine Idee, aber ich muss mich wie schützen. Ich bin ein hochsensibler Mensch und darum muss ich wie schauen, dass ich nicht immer eben mit offenen Fühlern rumlaufe, weil sonst bin ich dann einfach wie ein bisschen überstimuliert und dann wird das wie schwierig. Darum probiere ich mich so immer zu schützen, dass ich einfach ein bisschen bei mir bleibe und ruhig bleibe und darum kommt es eigentlich nur in wenigen Situationen vor, dass ich eine Person anschaue und gerade finde, ah, das würde dir gut stehen.
1: Und du sagst gerade hypersensibel. Also ich meine, das Gesicht oder das Haar ist etwas vom Ersten, was man ja sieht bei einem Menschen. Wie tust du dich da schützen? Wie kannst du das so ein bisschen auch abgrenzen?
5: Das ist schwierig, wie, das in Worte zu fassen, wenn ich mich abgrenze. Ich eben schaue natürlich, dass ich jetzt mit der Person nicht gerade... Ja, das klingt doof, wenn ich jetzt sage, ich komme mit ihr nicht gerade zu nahe. Ich finde es schwierig, in Worte zu fassen, wenn ich mich wirklich genau abgrenze. Ich kann es ehrlich gesagt gar nicht beantworten. Das ist eine gute Frage. Ich muss mir mal genau Gedanken machen, wie ich mich abgrenze.
1: Aber du tust dich ja nicht nur abgrenzen, du bist erfolgreicher Coiffeur. Ich habe das Gefühl, Coiffeur oder eben auch Friseur ist sehr ein harter Beruf. Ich habe das Gefühl, wenn ich durch die Stadt durchlaufe, es gibt mega viele Coiffeur, leider, also eigentlich fast ein bisschen wie Sand am Meer. Wieso hast du dich doch für den Beruf entschieden? Oder was ist so das, was dich jetzt so lange auch packt und fasziniert?
5: Also ich glaube, der Coiffeurberuf ist mir in die Wiege gelegt worden. Es gibt ein Video, da bin ich 2,5-jährig und da habe ich schon meine Mami, mein Papi und meine Schwester Haar frisiert mit so einer Plastikschere, Plastikkamm. Also das ist mir wirklich in die Wiege gelegt worden. Ich habe aber auch immer gesagt, ich möchte nicht der normale, klassische Coiffeur sein. Ich möchte mehr machen. Ich möchte verschiedene Sachen können machen auf dem Beruf selber. Also musst du dahin gehen, wohin die anderen einem nicht folgen können. Das ist eigentlich so ein bisschen mein Motto geworden. Und ich liebe einfach Haar. Ich spüre Haar mega gut. Gerade durch meine Hochsensibilität spüre ich Personen auch sehr gut. Und darum weiss ich eigentlich ganz genau, was denn der Person passt, was die braucht und ja, wie ich mich muss verhalten oder was ich einfach muss machen, dass sie sich gut fühlt.
1: Du hast jetzt gerade irgendwie gesagt, du hast nicht ein normaler Coiffeur werden, du hast mehr sein. Wenn das müsstest definieren oder Wort fassen, was ist denn für dich jetzt ein normaler Coiffeur und was heisst für dich eben, ich möchte mehr als das sein?
5: Es ist definitiv eine gute Frage. Ich meine, was ist normal? Normal ist eine Definitionssache. Wie richtig ist immer das, was in der eigenen Wahrnehmung stimmt. Also für mich bedeutet ein normaler Coiffeur, der im Salon arbeitet, in einem Atelier arbeitet, in einem Coiffeurstudio und halt klassisch von Dienstag bis Samstag Kundinnen oder Kunden bedienen. Ich finde es spannend, verschiedene Sachen zu machen. Ich gebe Seminare, ich mache Hairshows, Präsentationen, Shootings, bin mit Stas und Sternli unterwegs, bin aber auch an der Person vom Alltag und ich finde, diese Abwechslung macht es mega spannend. Fernsehshows, eben Hairshows, sind so viele verschiedene Geschichten und wenn mich jemand fragt, was ich am liebsten mache, muss ich immer sagen, die Abwechslung mache ich am liebsten. Wenn ich, egal was ich mache von diesen Sachen, wenn ich nur etwas von dem immer müsste machen, ich glaube, egal was es denn wäre, es würde mich langweilen. Und darum ist das mega spannend, dass ich heute hier darf sein und morgen gebe ich ein Seminar und dann mache ich eine Hairshow, dann muss ich eine Kollektion vorbereiten, fliege ich auf Köln und mache das Shooting und dann habe ich wieder eine bekannte Person bei mir, bin mit denen unterwegs und dann muss ich eher wieder so ein bisschen Dienstleistungen bringen, dann geht es wieder um mich, dann muss ich wieder performen auf der Bühne. Und das ist mega schön.
1: Das ist das, was ich an meinem Beruf liebe. Darum bin ich Journalistin geworden, weil ich gefunden habe, ich tue zwar jeden Tag eigentlich, muss ich recherchieren oder eben Themen aufarbeiten, aber der Inhalt ist eben immer etwas anderes. Darum komplett nachvollziehbar. Du hast gerade gesagt, Stars und Sterne, du hast ja ein eigenes Haaratelier in Opfiken. Genau. Und an der Eröffnung sind mega viele Schweizer Stars dort gewesen, habe ich gesehen. Wirklich so ein bisschen von Fabienne Louwes, Jennifer Bosshardt, Baschi, Martina Hingas, Juli Tommy. Macht denn das ein bisschen stolz?
5: Hey, das ist wirklich crazy gewesen. Also, ich meine, ich kenne ja die Leute schon vorher kennt, logisch. Darum sind sie ja zu mir an der Eröffnung gekommen. Mir ist aber nie ganz so bewusst gewesen, wie viele das eigentlich wirklich sind. Und denen, wo die alle so zu mir an der Eröffnung gekommen sind, und vor allem, als ich dann das noch in den Artikel gelesen habe, habe ich gedacht so, wow. Okay, krass. Das hat mich schon ein bisschen selber stolz gemacht. Ich habe gedacht so, das ist schon cool, dass die alle gekommen sind. Die sind alle wegen mir als Mensch gekommen. Und das habe ich mega schön gefunden.
1: Und du hast ja eigentlich auch, nebst all diesen Schweizer Stars, hast du auch internationale Stars gehabt. Du hast auch sehr viele Supermodels gehabt, habe ich gesehen. Mhm. Also wirklich von Irina Shayk, Alessandra Ambrosio oder auch Sängerinnen und Schauspielerinnen. Genau. Ist man eigentlich bei internationalen Stars dann auch ein bisschen nervöser nochmal? Oder macht das gar keinen Unterschied jetzt für dich?
5: Es ist lustig. Am Anfang natürlich ist das schon sehr speziell, wenn man mit bekannten Menschen zusammenarbeitet. Aber wie jeder Job wird es irgendwann ein bisschen normal. Und mit dem Normal, das will ich jetzt gar nicht werten, ob jetzt das positiv oder negativ ist. Aber man gewöhnt sich natürlich, mit bekannten Leuten zusammen zu arbeiten. Und ja, natürlich, umso bekannter sie ist, dann denkst du manchmal schon, okay, wow, das ist jetzt wirklich sie, die sitzt jetzt so von mir gerade auf dem Stuhl. Aber nein, ich bin ehrlich gesagt nicht mehr so nervös, wenn irgendjemand Bekanntes bei mir auf dem Stuhl sitzt. Im Gegenteil, ich freue mich eigentlich mega, fest die Person kennenzulernen, aber nicht als Fan, einfach als Mensch, weil ich so viele verschiedene Menschen kenne, die in der Öffentlichkeit stehen. Und dann finde ich es immer total spannend, wie diese Person denn so drauf ist.
1: Du hast jetzt schon so viele Leute gehabt auf deinem Coiffeurstuhl. Du kannst sicher das eine oder andere Geschichte erzählen. Ich kenne das von mir selber. Wenn ich beim Coiffeur bin, und ich gucke auf dem Stuhl, dann ist man immer ein bisschen gesprächig. Und irgendwie, ich habe das Gefühl, die meisten Leute haben irgendwie auch ein gutes Feeling. Ich glaube, das lernt man ja auch in diesem Beruf. Oder ich sage jetzt mal Smalltalk führen oder eben auch auf die Person, die da bei einem hockt, darauf einzugehen. Gibt es das eine oder andere Geschichte, die du darfst, kannst auspacken?
5: Also zuerst muss ich mal sagen, ich schwätze sehr gerne. Ich tue auch gerne Smalltalk führen, gar kein Problem. Aber was ich auch sehr gerne mache, ruhig sein. Und ich finde, das ist manchmal gar nicht so einfach, die Ruhe auszuhalten. Auf dem Coiffeurstuhl, aber auch privat, wenn man in die Ferien geht, wie auch immer. Ich finde es etwas sehr Schönes und Wichtiges. Und vor allem auch, wenn die Kundin das kann aushalten, ich kann es sehr gut aushalten. Auch wenn es die Kundin kann aushalten, finde ich das eigentlich sehr etwas Schönes. Weil schlussendlich muss ich immer sagen, wenn eine Frau bei mir auf dem Stuhl sitzt, beziehungsweise wenn ich meine Arbeit mache, dann ist meine Arbeit. Also das heisst, wenn ein Buchhalter seine Excel-Tabellen dort ausfüllen, dann kann er nebendran auch nicht nur über Ferien reden und noch psychologische Betreuung irgendwie machen oder irgendwie Sachen erzählen. Also ich muss mich je nachdem sehr stark konzentrieren. Auch, wenn
1: es lenkt dich eigentlich fast ab, oder
5: es
1: was?
5: Es lenkt mich ab und darum bisschen mehr, manchmal weniger, beziehungsweise manchmal brauche ich ein bisschen mehr Konzentration und manchmal geht etwas mehr aus der Routine raus. Aber gerade wenn ich eine neue Kundin habe, ich muss die Haare spüren, ich muss spüren, wo die Haare durchwählen. Wenn ich eine Strähnentechnik mache, Balayage, Highlights, Babylights, was auch immer, dann muss ich spüren, wo ich die muss reinsetzen. Ich mache das nicht einfach nach einem Schema F. Und für das brauche ich manchmal einfach Ruhe und dann kann ich das aber auch der Person sagen und sagen, hey, ich muss mich jetzt wie gerade konzentrieren und entspann dich, bis einfach da, dieses Heftchen, trinken Kaffee, Prosecco, genieße es einfach die Zeit, weil bei mir im Haaratelier ist es sehr ruhig. Ich habe Pflanzen, es ist gemütlich, ich habe viel Luft, also die Stühle sind sehr weit weg voneinander. Oft auch, dass man, wenn man zu uns kommt, dann soll man sich entspannen. Und gerade in der heutigen Zeit, wo so viel passiert, man ist überflutet, wird man auf Social Media, News, überall muss schnell und grösser werden und noch mehr und unpersönlicher. Und ich finde es schön, wenn es bei mir einfach ruhig ist, wenn es gut schmeckt, wenn man persönlich bedient wird. Und für das finde ich eigentlich dass die Ruhe eigentlich etwas sehr, sehr Schönes. Aber natürlich, ich schwätze auch sehr gern und sicher auch nicht zu wenig. Und natürlich weiss ich mega viele Geschichten von den Menschen, von Stars und Sternen, aber natürlich auch von Geschichten von Leuten aus dem Alltag. Und ja, es gibt natürlich sehr witzige Storys, wo ich manchmal denke, okay, gut, weiss nur ich das und nicht nur gerade Presse.
1: Also darfst du nicht verraten oder erzählen oder etwas, was dich mega überrascht hat oder vielleicht auch eine Person, die dich jetzt mega überrascht hat.
5: Natürlich, ich bekomme gerade private Themen bekomme ich sehr schnell und nah mit. Also wenn sich Leute trennen, dann weiss ich das meistens viele Wochen im Voraus, bevor das an die Presse kommt. Und ja, es ist auf eine Art etwas sehr Schönes, weil die Leute das einem anvertrauen. Natürlich kann ich, wenn ich das nicht erzählen, ist klar, logisch, weil ich glaube, da kommen ja auch so viele Leute zu mir.
1: Schade.
5: Weil sie mir auch vertrauen und sie wissen, ich tue das nicht einfach weiter erzählen. Es sind auch traurige Sachen, wenn Eltern sterben, wenn einfach jemand aus dem engen Umfeld stirbt, dann erfahre ich das natürlich auch sehr, sehr schnell. Und ja, das sind natürlich manchmal so ein bisschen die traurigeren Momente, aber gehört auch dazu und ich finde, das hat absolut Platz.
1: Baust du denn mit all deinen Kundinnen und Kunden auch wie eine Freundschaft auf? Also ich sage jetzt eben, ich habe ja gesehen, es kommen ja wirklich in der Schweiz vor allem auch viele so Stars und Sterne zu dir. Mhm. Sind das alles Stammkunden auch von dir? Und eben mit Zeit, der Lauf der Jahre, oder? Ist das wirklich eine Freundschaft, die da ist?
5: Ja, das kann man schon so sagen. Und wenn man das jetzt so sagt, ich bin mit den Stasi und Sterne befreundet, dann klingt das immer ein bisschen unsexy. Aber natürlich verbringe ich sehr viel Zeit mit der Stefanie Heinzmann, mit der Sandra Studi, Viola Tami, Stefanie Berger, noch ein paar andere. Ich verbringe sehr viel Zeit nicht nur am Gwafferstuhl, sondern halt wirklich auch, wenn ich mit ihnen an Produktionen unterwegs bin. Und natürlich baut sich da Freundschaft auf, weil ja, man halt einfach sehr, sehr viel Zeit zusammen verbringt. Und das ist eigentlich mega schön. Und darum ist eigentlich auch die Arbeit, es fühlt sich gar nicht nach Schaffen an, sehr oft. Ich verbringe auch Zeit mit Freunden und das ist eigentlich mega schön, wenn man so das Geld verdienen darf.
1: Und du machst ja nicht nur die Haare, du musst auch das Make-up machen, machst du auch zum Teil das ganze Styling, also von Kopf bis Fuß mit Kleidern?
5: Absolut. Das ist so ein bisschen entstanden. Also ich würde mich nie als Stylist bezeichnen, also als Kleiderstylist. Aber natürlich kommt das mittlerweile sehr oft vor, gerade mit der Stefanie Heinzmann, wo ich immer wieder Kleider aussuche für Sing Mein Song oder Stadtland Talent etc., wo ich dann mit ihr entweder gehe shoppen oder sie zeigt, was sie für Kleider hat. Aber wir machen das auf eine sehr unkonventionelle Art und Weise, also sehr, sehr, sehr freundschaftlich, also nicht so, wie das professionelle Stylisten machen. Aber es macht mir auch mega Spass, weil ich weiss ja mittlerweile auch, was funktioniert im Fernsehen, in der Kamera oder Fotokamera, wie auch immer. Ich weiss, was Person, wie sich Person fühlt. Das ist immer ein sehr grosses Thema bei Stylisten. Oftmals fühlen Stylisten die Person nicht so gut, weil du tust ja nicht ein Model einkleiden, es ist nicht einfach, du tust nicht irgendwie einen Look einfach an einem Model anlegen, sondern du musst eigentlich Persönlichkeit unterstreichen von diesem Mensch. Und das ist sehr, sehr oft schwierig und das kann man fast am besten machen, wenn man halt Person sehr gut kennt. Und eben durch das ich dann sie halt so gut kenne, weiss ich auch, was sie sich wohlfühlen und was ihnen steht.
1: Und sie vertrauen dir ja auch. Zum Beispiel Stefanie Heinzmann, jetzt mit ihr bist du ja mehrmals in der Presse gewesen, in kürzerer Zeit oder letzter Zeit, weil ja eben ihr wirklich krasse Veränderungen gemacht. Sehr farbenfroh, sage ich jetzt einmal. Kommt ja auch nicht immer bei allen so positiv an. Wie gehst du mit so Kritik um?
5: Ja, das ist da also natürlich gerade ein bisschen aktueller als Grüne, wo glaube ich, sehr viele mitbekommen haben. Nicht nur in der Schweiz, sondern auch in Deutschland hat es irgendwie die Runde gemacht. Wie gehe ich mit Kritik um? Also schlussendlich, ich meine, jeder hat einen anderen Geschmack und es ist völlig okay, dass einem etwas nicht gefällt. Also ich meine, Jesus Gott, mir gefällt auch nicht alles. Was ich schwierig finde, dass man in der heutigen Zeit seine Meinung immer gerade muss offen bekundschaften, dass man muss öffentlich werten, ob man es toll findet oder nicht toll findet. Es ist mir ehrlich gesagt gleich, wer was toll findet. Also schlussendlich, also, wieso muss man das öffentlich machen? Und ich finde, mittlerweile wäre es eigentlich auch ein bisschen an der Verantwortung der Medien, dass die das ein bisschen steuern. Weil irgendwie, wir dürfen nichts mehr gegen Gruppen sagen, wir dürfen nichts mehr gegen irgendwie, also gerade was mit Rassismus zu tun hat, dürfen wir nicht gegen Gruppen sagen oder gegen Gay-Community etc. Aber gegen einzelne Personen kann man nach wie vor schiessen und das finde ich eigentlich recht krass. Dass man einfach tut öffentlich schiessen gegen Leute, man liest das, man sieht das, man bekommt das mit, per Mail, per WhatsApp, WhatsApp nicht, das sind ja mehr enge Social Media. Und denke so, wow, das ist so krass. Gegen Gruppen dürfen wir nichts sagen, aber gegen einzelne Personen kann man öffentlich schiessen. Und ich finde, mittlerweile müssen wir eigentlich da, müssen die eigentlich mit dem Gesicht anstehen, wenn man öffentlich etwas kommentieren will. Und wenn mich auf Social Media jemand kritisiert, nicht konstruktiv, sondern einfach böswillig, dann muss ich sagen, mittlerweile tue ich die Person löschen, blockieren, weil ich finde, das hat keinen Platz. Ich gebe dem keinen Platz. Und gerade vor allem Haare sind so vergänglich. Morgen hat Steffi wieder anders aus als heute. Und ich meine, warum muss man das öffentlich so kritisieren? Finde ich schwierig.
1: Ich finde eigentlich schön, dass du sagst, Haare sind vergänglich, weil ich muss sagen, ich habe schon so viele Fails in meinem Leben, weil ich habe selber geschnitten, ich habe wirklich keine Ahnung. Ich bin wirklich bei vielen Praktikanten gewesen. Ich habe immer gesagt, hey, mach das einfach, tun umwerken, weil sie wachsen ja wieder nach, oder? Ja. Gut, jetzt arbeite ich natürlich auch ein bisschen in der Medienwelt, oder? Und ab und zu hat es gesehen, jetzt schaue ich schon ein bisschen mehr drauf. Ja. Bist du selber eitel jetzt mit deinen Haaren?
5: Oder? Bin ich eitel? Also ich weiss natürlich, dass ich so aussehen will. Die Frage ist jetzt, ist das eitel, wenn man weiss, was man will? Ich würde sagen, nein. Aber natürlich ist mir es wichtig, wie ich aussehe. Ich tue mich pflegen, im Gesicht, Haut, Haar. Ich gehe jede Woche zum Coiffeur, zu einem Barber, wo mir jede Woche den Bart schneiden, die Haare schneiden. Weil gerade ich tue das repräsentieren und ich finde, das muss einfach on fleek sein. Das kann nicht irgendwie so rausgewachsen sein. Ja, vielleicht ist es auch weit.
1: Ich muss sagen, deine Frisur sieht aber auch sehr praktisch aus. Du siehst eigentlich wirklich aus, du könntest am Morgen aufstehen, duschen, einfach trocknen und du bist bereit.
5: Nein, also es ist schon praktisch, aber ich tue es tatsächlich tatsächlich jeden Tag tue ich meine Haare föhnen mit Föhn und Bürste. Man höre Bürste, genau. Das geht natürlich auch wahnsinnig schnell. Von dem her finde ich es eigentlich sehr praktisch. Aber eben, was ich muss sagen, ich muss das jede Woche, also muss gar nicht das schneiden, dass es wirklich auch so aussieht. Und ja, ich schneide immer den oberen Teil, mein Pony schneide ich immer selber mit der Maschine. Und ich lasse für den Nummer eigentlich in Anführungszeichen nur Seiten schneiden und mein Bart.
1: Ja, wem soll man schon vertrauen, wenn man Weltmeister ist, oder? Das gibt dir eigentlich keinen besseren.
5: Ich kann sehr gut, vertrauen, aber ich weiss nicht, der Pony, den muss ich immer, ich stand immer vor dem Spiegel mit der Haarschnittmaschine und du musst den Pony selber schneiden. Von dem her ist das eine gute Kombination.
1: Wir haben Sie gerade vor kurzem davon gehabt, du hast gerne auch umexperimentieren, eben so ein bisschen auch mit Farben und Schnitt. Du hast wahrscheinlich einen mega hohen Perückenverbrauch. Oder ich meine, als Stars kannst du ja wie nicht immer so ein bisschen Technik oder Farben, ich sage jetzt mal, testen. Oder hast du, ich sage jetzt mal, genug Normalsterbliche, die sagen, oh ja, von Martin Dürrenmatt will ich mit Haar schneiden lassen?
5: Ja, nein, ich tue natürlich testen, tue ich sehr viel an Puppenköpfen. Jetzt gerade, wenn ich Seminar gebe etc. Gerade ganz aktuell stehen bei mir hinten im Labor stehen bei mir 5 Perücken. Die werden jetzt gerade bearbeitet von mir und meinen Ladies im Atelier. Weil ich werde in ein paar Wochen, oder nein, in 2 Wochen, werde ich jetzt gerade eine Kollektion machen, 24, die neuen Trends fürs nächste Jahr. Und natürlich kann man eben die Trends halt auch nicht an den Models schneiden, weil meistens die Frauen, die Models, die lassen sich da nicht so schneiden. Darum muss ich ganz, ganz viel an den Perücken machen. Die werden jetzt gerade aktuell eingefärbt, geschnitten etc., sodass wir dann in 2 Wochen das Shooting in Deutschland können machen mit den Models.
1: Tust du Trends setzen oder tust du jetzt einfach sozusagen ein bisschen umschauen und sagst, ah, okay, so wie jetzt auch andere arbeiten, könnte es sich entwickeln?
5: Also ich würde nie behaupten, ich würde mich nie wagen, zu sagen, ich tue Trends setzen. Ich glaube, ich, wie auch viele andere, tun sich überall orientieren. Ich schaue natürlich, was passiert in der Welt. Wer trägt was? Was ist aktuell? Was ist gefragt im Bereich von Haar, Make-up, Kleider? Du schaust, also gerade ich schaue vor allem auch, wie sehen Stars aus. Ich tue mich sehr oft eigentlich an den Stars orientieren, international. Und so tue ich dann eigentlich meine Trends machen. Aber natürlich tue ich selber keine Trend kreieren. Es ist natürlich wie schon vieles, es hat alles irgendwie schon gegeben und du machst dann deine eigene Version daraus.
1: Du sagst, du schaust gerne Stars an, wie es bei denen aussieht. Hättest du gerne oder hast du auch so eine Liste an Leuten, die du gerne bei dir auf dem Coiffeurstuhl hättest?
5: Ich sage immer lustig, wie es Cameron Diaz, aber frag mich jetzt nicht, warum. Irgendwie finde ich die Frau cool und ich würde total denen gerne mal die Haare machen, aber würde natürlich auch nicht nein sagen, wenn jetzt irgendwie Beyoncé bei mir wird auf dem Stuhl sitzen oder Lady Gaga oder Heidi Klum.
1: Könnte noch alles kommen, wer weiß? Könnte noch alles kommen.
5: Ja, manchmal ist man selber überrascht, weil plötzlich dann auf dem Stuhl sitzt und denkt, oh wow.
1: Können Sie ja gemeinsam anfragen, dann kommt sie vielleicht bei dir auf den Coiffeurstuhl und bei mir im Studio.
5: Genau.
1: Das wäre eigentlich eine super Kombination. Könntest du sie eigentlich vorbereiten und ich tue sie nachher interviewen?
5: Genau.
1: Das wäre doch schön.
5: Gute Kombination.
1: Jetzt eben 8-mal Weltmeister, ich habe es am Anfang kurz gesagt. Haben dich die Titel eigentlich also wirklich erst in die Coiffeurwelt rein katapultiert?
5: Nein. Man hat immer das Gefühl, nur weil man Weltmeister geworden ist oder ich bin, habe ich die Möglichkeiten bekommen, um irgendwie im Fernsehen zu arbeiten oder Seminar zu geben oder auf der Bühne zu stehen. Aber ich muss immer sagen, es hat mit dem anderen nichts zu tun. Also gerade wenn man Coiffeurweltmeister wird, das ist nicht so anerkannt oder angesehen wie jetzt irgendwie Fußball oder Tennis oder Koch etc. Das heisst, nur weil ich das gewonnen habe, ist eigentlich noch gar nicht viel passiert. Das heisst, ich habe irgendwie müssen merken, okay, ich muss das selber ein bisschen ankurbeln. Ich habe tolle Leute im Hintergrund, die mich unterstützen, also in Form von Management, wo halt denn das tut, ankurbeln, das Ganze. Also das heisst, du musst dann selber Initiativen ergreifen und halt mit dem dann anfangen zu arbeiten. Und nur weil ich Weltmeister geworden bin, heisst das nicht, dass ich von einer Kamera reden kann oder dass ich Trends kann selber entwickeln kann oder dass ich Marketingverständnis habe, wie kann ich das jetzt zu Geld umsetzen oder auf einer Bühne stehen und von Leuten reden. Das hat nichts mit dem anderen zu tun, hat auch nichts damit zu tun, dass ich gut Stars begleiten will oder bedienen, betreuen, wie auch immer. Das sind alles andere Faktoren, die jeweils dann dort wichtig sind. Darum, es ist auf jeden Fall eine Türöffnung gewesen, natürlich, ganz klar. Ich meine, ich würde es gerade wieder so machen, ich empfehle allen, weil man lernt sich so kennen, man lernt mit Druck umzugehen, man lernt auf Perfektion zu arbeiten, auf Zeit zu arbeiten und ich habe das einen wahnsinnig guten Start gefunden, aber nachher habe ich dann gleich noch ganz, ganz viel müssen machen, dass ich jetzt da bin, wo ich bin.
1: Wie kann man sich so eine Weltmeisterschaft vorstellen? Ist es wirklich irgendwie so ein Model oder ein Haarmodel, das irgendwie da in der Mitte von einer Bühne ist? Du tust da mit deinen Scherenhänden umwerfen und ganz viele Leute schauen zu.
5: Es ist ziemlich so. Also, man tut sich natürlich monatelang auf so eine Weltmeisterschaft vorbereiten. Ich habe, ja, etwa 3-4 Jahre mich vorbereitet, jeweils. Das heisst, ich habe etwa 60 bis 70 Puppenköpfe verschnitten, weil ich muss das irgendwo trainieren. Ich habe sie verschnitten, ich habe die gefärbt. Das ist Stunden. Stunde über Stunde ist das Arbeit, dass das auf Perfektion eben trainierst. Und dann schlussendlich machst du das am Model. Und obwohl du es dann schon 70 Mal trainiert hast, ist es dann, wenn du das am Model machst, ist es gleich wieder ganz anders. Aber trotzdem ist wichtig, dass du trainiert hast. Und dann, ja, du hast das Model, die Haare vorbereitet, die Farbe vorbereitet. Das machst du eigentlich im Backstage-Bereich, im Vorfeld, weil das sehr viel Zeit in Anspruch nimmt. Und dann nachher gehst du auf die Bühne und dann hast du eine halbe Stunde Zeit, um die Haare zu schneiden. Weil ich in der Kategorie Trend Cut and Color habe ich eigentlich gewonnen. Oder Progressive Cut Color, hat es geheissen. Habe ich gewonnen jeweils. Und daneben hast du eine halbe Stunde Zeit, tust den Haarschnitt machen und dann kommen die Wertungsrichter und von der ganzen Welt und bewerten das. Sauberkeit, Schnitt, Harmonie, Präzision etc.
1: Aber kann man machen, was man will, oder gibt es eine spezifische Aufgabe?
5: Nein, man kann machen, was man will. Also es ist Trend Cut and Color, Progressive Cut and Color und dann innerhalb von dem kannst du eigentlich machen, was du willst. Du tust, also du hast aber natürlich einen Trainer, ich hatte einen Trainer immer, der mich da sehr unterstützt hat, gepusht hat, also ohne ihn hätte ich nie das gewonnen. Das war ein ganz, ganz wichtiger Faktor gewesen. Er tut natürlich schauen, in welche Richtung entwickeln sich die Wettbewerbstrend und innerhalb von dieser Entwicklung tut er natürlich dann die Frisur kreieren und ich schlussendlich tue es eigentlich dann nur noch umsetzen.
1: Und dann, wo holst du dann die ganze Inspiration? Du hast 8-mal gewonnen. Ich meine, geht es am Schluss irgendwann nur noch darum, hey, ich möchte einfach etwas Verrücktes machen oder etwas, was es noch nie gegeben hat?
5: Ja, es ist natürlich, die Frisuren sind sehr crazy. Also das hat natürlich mit Trend nichts zu tun. Mit Trend, wie man es kennt auf der Straße oder im Magazin. Also das sind mega viel Farbe auf dem Kopf, lang und kurz und rasiert. Und also das ist überhaupt nicht alltagstauglich. Ein bisschen vergleichbar wie in der Modewelt. Dort haben wir auch Haute Couture, wo ja auch nichts mit Alltag oder tragbar zu tun hat.
1: Und dann so ein bisschen, ich meine, hast du dann ein Model eigentlich, wo du selber auch mitnehmen kannst? Kennst du die Person vorher schon?
5: Absolut.
1: Also genau. Du darfst selber eine Brust wählen?
5: Ja, genau.
1: Das ist auch praktisch?
5: Ja, das ist praktisch und gleichzeitig wahnsinnig schwierig, weil ich meine, man muss erst mal eine schöne Frau finden, eine grosse Frau finden, eine schlanke Frau finden. Ja, leider geht es halt dort nach wie vor ein bisschen um auch die Masse von der, ja, genau. Auf jeden Fall, die tue ich selber mitnehmen, die tue ich selber finden und dann schaue ich natürlich, dass die Haarqualität auch passt und ja, dann kann ich mich dort schon ein bisschen absichern.
1: Und was ich jetzt doch nicht vergessen habe, du hast gesagt, du bist jetzt eigentlich eben Trends für 2024 am Vorbereiten. Kannst du uns schon ein bisschen verraten, in welche Richtung das es geht?
5: Ja, absolut. Also ich meine, in der heutigen Zeit ist es ja nicht mehr so, dass heute das Trend ist und morgen ist etwas anderes Trend. Es ist ja einfach so eine schleichende Entwicklung von einem Trend. Also ich meine, jetzt auch gerade aktuell natürlich, wir reden von Mullet Haircut, zum Beispiel Sandra Bonner auf dem Meteodach dreht das. Also eigentlich so eine Fokuhila kennt man noch von früher. Vorne durch ein bisschen kürzer, hinten ein bisschen länger. Eben, in der heutigen Zeit reden wir hier vom Mallet oder den Wolfscut. Das ist sehr ein durchgestufter Look. Das sehen wir international zum Beispiel bei einer Miley Cyrus. Butterfly Haircut, Frauen mit langen Haaren, die wieder gestuft vorne sind, eher geföhnt, also ausgeföhnt, das Brushing, sieht man jetzt wieder sehr, sehr viel. Also es geht wirklich um das Thema Stufen, vorne ein bisschen kürzer, hinten ein bisschen länger, in allen möglichen Varianten. Kupfer. Grosser Trend natürlich auch. Sehr cool, egal ob das Sommer ist oder Herbst oder Winter, ist Kupfer immer sehr cool, weil es einfach leuchtet. Und, aber natürlich ist man auch mit Blond dabei oder als Brünette. Funktioniert alles. Mode also, ist, sich selbst zu sein.
1: Da muss ich aber auch noch ein bisschen dran arbeiten. Da bin ich noch nicht ganz im Trend.
5: Ja, also Malebs, Wolfscut, ja, da haben wir noch... Spielraum.
1: Aber noch Spielraum. Und jetzt aber so in der Sommerzeit und so, hast du vielleicht so die wichtigsten Tipps, wie man die Haare jetzt in dieser heißen Temperatur auch kann oder soll schützen?
5: Hitzeschutz ist immer ein wichtiges Thema, ganz allgemein, egal ob das Sommer ist oder Winter ist. Hitzeschutz, UV-Schutz, nicht nur für die Haare, sondern eben auch fürs Gesicht, tue ich immer sehr, sehr gerne brauchen, anwenden. Aber auch, ich finde immer, wenn man im Bad geht oder ans Meer, an den Strand, dann eine Maske in die Haare tun, dass die Haare schön gepflegt sind, dann zusammenbinden zu einem Tut, dann sind die Haare total geschützt und gleichzeitig noch gepflegt. Und darum finde ich das immer eine coole Option. Also so eine Tut-Frisur mit einer Maske drin funktioniert eigentlich noch recht gut.
1: Und jetzt zum Schluss, wir nähern uns eben leider schon am Ende von unserem Interview und zum Schluss noch eine ganz andere Frage. Ja. Martin Dürrenmatt, ich meine, dein Nachname sagt schon Dürrenmatt, wie der Schweizer Schriftsteller. Wie stehst du zu ihm?
5: So lustig, ich meine, früher hat mich die Frage oder das Thema gar nicht so begleitet und in der heutigen Zeit fragen mich immer alle nach dem Dürrenmatt, verständlicherweise. Ich bin mit ihm verwandt. Es ist der Bruder von meinem Urgroßvater. Ich finde es nicht wirklich sehr noch verwandt, aber andere sehen das manchmal ein bisschen anders. Anyway, auf jeden Fall, ich finde es wahnsinnig cool natürlich, was er gemacht hat. Er war ein Künstler gewesen in Form von Schriften. Ich bin ein Künstler in Form von Haaren. Also das heisst, so viel haben dann gleich nicht miteinander zu tun. Aber natürlich mega schön, dass jemand so in dieser Familie gibt, wo er schon künstlerische Adern gehabt hat. Ich muss aber wirklich sagen, ich habe letztes Mal, als ich in der Ferien war, bei Weihnachten Neujahr bin ich am Strand gelegen, habe ich noch unbedingt die zwei Klassiker lesen, der Besuch der alten Dame und der Richter und sein Henker, weil die Justiz habe ich schon gelesen. Und dann nach zwei Seiten habe ich gefunden, nein, es geht gleich nicht. Egal, ob ich verwandt bin oder mit ihm nicht verwandt wäre, nein, es ist nicht meine Literatur. Ich lese lieber andere Bücher, aber natürlich trotzdem wahnsinnig cool, was er erreicht hat und gemacht hat.
1: Ich muss ja sagen, ich lese unglaublich gerne. Ich habe schon mega viel von ihm gelesen. Also, seine Werke habe ich schon in der Hand gehabt. Vielleicht kann ich mich ja mal in deine Hand begeben, oder? Und dann wäre es wieder so ein bisschen ausgeglichen.
5: Absolut.
1: Hey, danke dir vielmals, Martin Dürrenmatt, dass du da gewesen bist und für das tolle Interview.
5: Danke, schön gewesen.
1: Und ich hoffe, auch euch zu Hause hat es gefallen. Ich freue mich dann auch nächste Woche wieder

0: im ehrenamtlichen Engagement, wo ich lange geleistet habe im Entrepreneur-Club Winterthur. Das ist ein Start-up-Förderverein und wir schauen vor allem regional, dass junge Unternehmer und die Unternehmerinnen ihr Start-up in der Regel können gründen und auch damit können erfolgreich werden, indem dass man halt sie vernetzt mit den Unternehmen, mit Investoren oder mit Mitarbeitenden zum Beispiel. Und der Übergang ist dann sehr fließend gelaufen, weil ich einfach schon 4,5 Jahre mein Engagement bei ihnen geleistet habe, ehrenamtlich. Und dann irgendwann ist mir dann auf die Idee gekommen, ja, man sollte vielleicht langsam mal jemanden haben, der wirklich sich darum kümmern kann und so ein bisschen den Überblick behalten, wo Vollzeit sich die Zeit kann nehmen. Und das kann man halt nicht mehr ehrenamtlich machen, wenn man, wenn man gleichzeitig noch seinen Lebensunterhalt muss bestreiten. Und dann haben wir die Stelle geschaffen und bin dann dort als Kandidatin sozusagen aufgestellt worden. Und darf jetzt behaupten, dass ich mein vorheriges Hobby als Job mache. Genau.
1: Das kommt ja noch. Ich habe in meiner Recherche habe ich gesehen, du hast in einem deiner letzten Posts, die du gemacht hast, auf LinkedIn, hast du geschrieben, jetzt steht fest, nach dem Laufen muss ich liefern. Was hast du damit gemeint? Oder was steckt dahinter?
0: Ja, dort habe ich mich vor allem darauf bezogen, dass ich gegenüber Medien schon gesagt habe, was so Ziele sind in meiner neuen Rolle. Und das immer so ein bisschen rausplagiert habe in dem Sinn. Also ist jetzt ein bisschen übertrieben gesagt, aber ich habe halt immer nur davon geredet, was meine Ziele sind und was wir jetzt erreichen wollen. Und um so ein bisschen legitimieren, dass es jetzt jemanden gibt, der zahlt wird dafür. Und ich glaube, wichtig ist, dass man dann auch nicht nur redet, sondern auch wirklich handelt. Und so ein bisschen PS auf den Boden bringt, sagen wir immer. Und ich fühle mich sehr in der Verantwortung, um das dann auch zu machen, genau.
1: Du hast jetzt eigentlich gerade ein bisschen angeschnitten, oder? Du bist eben neue Geschäftsführerin vom Entrepreneur Club Winterthur. Eben bei euch dreht sich auch alles so ein bisschen um Startups, oder? Aber eben, du hast gesagt, du willst jetzt eben die Ziele liefern, du willst definieren, was ist denn dein Job genau? Oder was beinhaltet das für Ziel?
0: Ich glaube, im Daily Business ist sehr viel Projektmanagement dabei, weil wir viele Events organisieren und ich muss schauen, dass alles rechtzeitig ist, dass alle wissen, was sie zu tun haben, dass das Budget aufgeht, also dass wir auch nicht mehr ausgeben, als wir einnehmen und auch, dass es gegen aussen bekannt ist, also dass wir halt dann auch genug Besucher haben zum Beispiel. Und dann gibt es auch viele Sachen, die so ein bisschen weniger weniger kleine Aufgaben sind, was dann wirklich darum geht, eben meine Praktikantin, die ich noch führen darf. Dann gibt es Sachen wie eben Vertretung gegen aussen, gegenüber Partnern, gegenüber Stakeholder wie jetzt die Stadt Winterthur oder eine Standortförderung, also das Haus auf Winterthur. Und dann gibt es auch noch so Themen wie eben Sponsoring sicherstellen. Das sind sehr grosse Punkte, weil auch wenn wir sehr viel auf Volontärbasis machen, halt der Inhalt, den wir machen, ist, denke ich, wieder etwas, das Geld braucht. Wir können nicht eine Event-Location mieten, wenn wir kein Geld haben.
1: Du hast ja gerne Events organisieren. Ich glaube, einer der grössten Events ist ja die Start-up-Night im Winterthur. Wenn jetzt das so ein bisschen in der Schweiz einordnen musst, was hat das für eine Bedeutung? Oder was passiert in dieser Start-up-Night auch?
0: Also mittlerweile darf man sagen, dass es der grösste Event ist von der Schweiz im Bereich Startups. Und die Bedeutung, würde ich sagen, sie ist sehr gross, weil wir halt mega darauf fokussieren, dass wir das ganze Ökosystem zusammenbringen. Also wir nicht nur Gründer miteinander zusammenbringen an diesem Event. Das kann man auch machen, machen wir einfach unter einem Jahr. Aber an diesem Event sollten wirklich Gründer und Investoren und Grossunternehmen und Forschungsinstitutionen und auch die innovationsbegeisterte Bevölkerung, die vielleicht auch mal Kunde wird von einem Startup und ihrem Produkt, zusammenkommen und sich gegenseitig befruchten. Und das machen wir mega bewusst, weil Startups sind halt nur erfolgreich, wenn der Rest auch stimmt und wenn die Interaktionen stimmen und sich diese Energien ergeben können.
1: Ich habe in der Schule oder in meinem Studium haben wir auch einen Kurs gehabt, Innovation and Entrepreneurship. Und dort haben wir gelernt, dass eigentlich 90% von allen Startups gehen im ersten Jahr eigentlich zugrunde, oder? Ja. Also die, kannst du das so bestätigen?
0: Also aus meinem Erlebten kann ich es nicht bestätigen, weil ich selber von sehr wenigen Startups weiss, die müssen aufgeben mussten. Aber wenn ich so Zahlen anschaue, wie irgendwie der Venture Capital Report oder andere Reports, die zum Beispiel vom Startup-Ticker rausgegeben werden, dann werden die Zahlen immer wieder rausgegeben. Ich bin mir aber nicht

0: ganz sicher, wo auf was die Zahlen wirklich basieren, weil es wird ja auch nirgends gemessen, wie viele Startups das es wirklich gibt, weil meistens Neugründige und Startups nicht gleichgesetzt werden können.
1: Und eben eigentlich eben mit eurer Arbeit oder eben mit so Events wie die Startup Night, wenn ihr eben verhindern, dass jetzt ein Startup muss aufgeben muss, oder? Oder kannst du vielleicht nochmal für jemanden, der das nicht so ganz greifen kann, nochmal ein bisschen genauer erläutern? Mhm.
0: Also ich finde, du hast das recht schön gesagt. Ich glaube, was vielleicht noch vorausgeht, ist, dass man überhaupt schaut, dass es Leute gibt, wo die Risiken eingehen und wo irgendwie Lust haben, um etwas zu gründen und ihren eigenen Weg zu gehen und sich nicht einfach ohne die Option überhaupt zu sehen, einfach in ein Angestelltenverhältnis weggehen. Also wir wollen, dass es mehr Startups gibt und wenn es es gibt, dass die dann eben erfolgreicher sind, dass, wie du sagst, dass es auch dass sie auch nicht aufgeben müssen. Und dort ist viel über Wissensvermittlung. Also wir machen mega viele Workshops mit Partnern zusammen, wo halt Expertise haben in diesen Themen, wo relevant sind. Sei es jetzt irgendwie, wie finde ich einen Investor? Wie mache ich einen Businessplan? Wie komme ich in die Medien? Wie finde ich einen Mitgründer? Und all diese Themen. Oder wie mache ich einen Aktionärsbindungsvertrag? Also es sind auch Legal-Themen, die mega trocken sind, aber irgendwie gleich jeder betrifft und niemand hat schon Erfahrung damit. Und dort ist mega wichtig, dass man dort die Wissensvermittlung organisiert für die. Und dann gibt es noch den anderen Teil, wo es um Vernetzung geht, weil es ist im Business allgemein, nicht nur bei den Startups, mega wichtig, dass man Kontakt hat, wo einem Türen öffnet, wo man Erfahrungswert kann austauschen kann. Und dort ist der grösste Mehrwert, würde ich sagen.
1: Also ihr wollt eigentlich, dass es einen Startup-Boom gibt. Ihr wollt vor allem auch, dass es das in Winterthur stattfindet, oder? Ich meine, Winterthur hat sich ja auch so ein bisschen in den letzten Jahren zu einer Startup-Szene entwickelt, kann man eigentlich so sagen, oder?
0: Ja.
1: Dank euch, oder?
0: wir würden die Lorbeeren schon gerne auf uns übertragen, ja. Also, ich würde schon sagen, also es gegründet worden ist ja der ECW 2017 oder 2016. Und ich glaube, viel vorher war da noch nicht viel umeinander. Und das, was es jetzt da gibt, ist sicher zu einem sehr grossen Teil durch unser Engagement entstanden. Startup-Boom möchten wir generell in der Schweiz, aber wir wollen die Stadt Winterthur dort drin positionieren als eine Stadt, die besonders cool ist, um mit dem Startup zu sein, weil es da einfach viele Erfolgsgeschichten gibt, wo man dann kann sich austauschen kann, wo man von diesen Leuten lernen kann, wo man vielleicht auch Erfahrungswert hat, wo man auch all die Infrastruktur hat, die man braucht, wo man einen coolen Coworking Space hat, wo der Vibe umeinander ist, wo man aneinander glaubt und nicht nur auf Risiken aufmerksam macht. Also wir wollen wirklich, dass die Startup-Stadt Winterthur Zukunft ist.
1: Ist denn Winterthur schon so weit oder arbeitet ihr jetzt eben daran oder habt ihr zum Ziel genommen, zum Winterthur zu dieser Start-up-Stadt zu machen? Also eben, dass ich sage jetzt mal, all die Faktoren rum sind und passen dann.
0: Ich glaube, wenn man Leute fragt, welche Stadt ist in der Schweiz am bekanntesten für Start-ups, ist wahrscheinlich schon Zürich und Lausanne immer noch ein bisschen vorne. Aber wir hören schon auch immer wieder in Feedbacks, dass Winterthur, ja, da läuft doch mittlerweile mega viel. Und mittlerweile finde ich, ist Winterthur mehr der Place to go für Startup-Themen. Also ich glaube, wir sind noch nicht dort, aber wir sind auf einem mega guten Weg dorthin.
1: Und jetzt, ich sage jetzt mal, du selber, oder du hilfst ja Startups, oder, zum erfolgreich sein oder zum Leute motivieren, zum überhaupt selber ein Startup gründen. Wie sieht es bei dir selber aus? Könntest du dir vorstellen, mal selber ein Startup zu gründen? Oder, und falls ja, hättest du eine Idee?
0: Ich kann es mir vorstellen, ja. Ich habe noch nicht ganz so eine mega konkrete Idee. Ich kann jemanden ausschliessen, in welchem Bereich das es nützen wird und in welchem Bereich das ich es mir vorstellen kann. Eine ganz konkrete Idee habe ich noch nicht, sonst wäre ich wahrscheinlich schon dran.
1: Und du hast ja gerade vorher, oder ganz am Anfang hast du gesagt, du hättest dein Hobby zu einem Beruf gemacht.
0: Ja.
1: Was sind denn deine Hobbys oder was meinst du damit?
0: Ja, weil ich einfach vorher das alles in der Freizeit gemacht habe, ohne dass ich dafür entlohnt wurde, habe ich das auch vorher sehr als Hobby angeschaut. Und jetzt darf ich es immer noch machen und dann immer noch genau gleich Freude daran wie vorher, aber darf sagen, es ist mein Job. Darum ist das definitiv eine korrekte Aussage. Und was ich aber mega viel mache, ist ich mache viel Sport. Aktuell bin ich gerade recht angefressen im CrossFit. Und jetzt ist gerade High Season, also jetzt fängt die Wettkampfsaison an und das erste Jahr, wo ich für Wettkämpfe mitmache.
1: Ah, schön, auf das komme ich sonst gerne später nochmal zurück. Jetzt hast du ja gerade gesagt, du hast vorher freiwillig gemacht, also eigentlich von der Volontierangestellten bist du zu der Geschäftsführerin geworden. Das ist ja sicher eine riesen Umstellung. Wie war das für dich jetzt?
0: Ja, also man kann vielleicht sagen, es gibt noch ein paar Zwischenstufen dazwischen. Dort, ich war zuerst einfach normale Volunteer gewesen, also als Aktivmitglied beim ECW. Dann noch ein Vorstand reingekommen, bin dort noch 2 Jahre gewesen und dann noch fast ein Jahr im Co-Präsidium und erst dann Geschäftsführerin. Also es ist nicht irgendwie so mega easy, einfach mal schnell. Und die Umstellung ist relativ leicht gefallen eigentlich. Also ich habe das Gefühl, es hat sich nicht so viel verändert in meinem Leben, weil ich letztes Jahr wirklich sehr intensive Zeit hatte und neben dem Fulltime-Job so bis zu 30 Stunden in der Woche für den ECW noch Sachen gemacht habe. Und 30 Stunden ist ja fast schon ein Fulltime-Job. Mhm. Und jetzt fällt einfach alles andere weg, wo vorher mehr Stress war vielleicht auch. Und ja, darf mich einfach auf das fokussieren.
1: Aber ich stelle es mir auch noch schwer vor, oder? Ich meine jetzt, also Startup-Szene ist allgemein, ich sage jetzt mal, ein bisschen speziell, sage ich jetzt mal so. Ich habe selber auch mit Startup gearbeitet. Fühlst du dich dann auch ernst genommen? Ich meine, mit 25 ist es ja mega, also man ist ein mega junges Alter, um eine Firma oder ein Unternehmen auch zu führen. Mhm. Braucht man auch so ein bisschen dicke Haut und Ellenbögen, um sich da können zu behaupten?
0: Also ich empfinde es jetzt in meiner Erfahrung, ist es recht angenehm gewesen. Ich fühle mich ernst genommen. Ich fühle mich auch wertgeschätzt im Team, auch im Vorstand und darüber hinaus auch bei den Partnern und Sponsoren. Manchmal ist es in Verhandlungen, habe ich das Gefühl, werden die Leute schon ein bisschen wachsam, wenn sie sehen, ja, jetzt kommt jemand, der 25 ist, der noch nicht so Erfahrung hat. Dann kann ich's.
1: Wie meinst du wachsam?
0: Ja, so im Sinne von, kann die jetzt das wirklich, ist das vielleicht eine Chance zum...
1: Vielleicht sie auch ein bisschen
0: ja,
1: vielleicht?
0: Oder überdichtet sie ist jetzt vielleicht ein bisschen zu negativ, aber schon ein bisschen zum vielleicht ein bisschen ausloten, wie viel das man kann aus jemandem, der jung und nett ist und unerfahren, etwas mehr für sich rauszuholen.
1: Bist du in dem Fall eine nette Businessperson? Willst du das selber von dir behaupten?
0: Ja, mir ist gerade gestern gesagt worden, ich sage es nicht.
1: Ist das jetzt etwas, was du möchtest ändern? Also,
0: nein, eigentlich nicht. Ich glaube nicht, dass man muss böse sein, um erfolgreich zu sein oder Ellbögler zum erfolgreich zu sein. Ich glaube aber, dass ich genauer muss wissen, was ist üblich. Und dann nachher dort auch darauf hinweisen und eigentlich mehr mit Fakten und Erfahrungen können argumentieren und nicht mit Drohungen oder zickig sein oder so. Genau.
1: Das ist doch sehr schön. Genau, aber das heisst eben, abgesehen von dem jetzt eben, dass du jetzt vielleicht ein bisschen weit nicht überkommst, würdest du sagen, bist du angekommen in deiner Position als Geschäftsführerin?
0: Ja, das denke ich schon. Ich habe mittlerweile auch einen guten Überblick können mir erst verschaffen über den neuen Job. Muss aber sagen, was ich unterschätzt habe, ist die Selbstorganisation. Weil jetzt ist so ein bisschen, ich muss selber entscheiden, was ich jetzt mache heute. Es gibt keinen Chef, der sagt, heute ist das deine Aufgabe oder kannst du bitte das jetzt noch anschauen. Ich muss selber wissen, was ich mache. Ich muss selber wissen, was ich priorisiere. Ich muss selber wissen, was ich der Praktikantin weitergebe. Oder wie dass ich sie kann unterstützen, wie ich sie kann fördern. Ich muss mal überlegen, wie dass wir unser Business oder unseren Verein können tragbar halten können, auf der Kostenseite. Also sind sehr viele Aufgaben, die parallel laufen und gleichzeitig noch die Organisation von kleinen Events und von grossen Events und Strategien und Vorstandssitzungen und alles. Also es ist mega viel, was parallel läuft und es ist... ich glaube, das war eine Herausforderung, die ich ein bisschen unterschätzt habe, um das alles super zu organisieren, dass ich nicht jeden Tag komme und so. Ich habe so eine riesen Liste mit Aufgaben und muss jetzt wissen, was ich mache und was ich mache, dass ich es anderen nicht vergesse, auch wenn ich es heute nicht mache.
1: Ich bin ein bisschen nervös. Also bei mir ist es immer so, wenn ich eigentlich so eine neue Herausforderung habe, dann ich mir immer so Druck aufbauen und dann am Abend, eben so, man ist den ganzen Tag am Arbeiten und so, man hat seine To-Do-Liste, alles am Abschaffen und so. Und dann liege ich am Abend ins Bett und mein Kopf hört einfach nicht auf rattern. Mhm. Kennst du das Gefühl? Oder wie gehst du so, wenn du in Drucksituationen bist?
0: Also Drucksituation meinst du vom Zeitdruck her?
1: Zeitdruck oder eben neue Herausforderung. Eben jetzt, ich sage jetzt mal, wenn du zwei Tour neue Geschäftsführerin bist oder neues Aufgabenfeld, möchte ja das gut machen, oder?
0: Ja, also ich rede dann mit Leuten, die ich beobachtet habe und gesehen habe, sie können genau selbst gut oder sie haben genau selbst schon mal gemacht, wo ich jetzt irgendwie als Herausforderung anschaue für mich. Das hilft mir auf jeden Fall. Und zu dem Punkt mit dem, ich kann nicht einschlafen, weil der Kopf immer noch rattert, gibt es manchmal, aber nicht so oft. Ich glaube, dort hilft mir eben der Sport, um irgendwie nach dem Arbeiten ein bisschen abschalten und die Sachen ein bisschen den Hinterkopf zu verbannen für eine vorübergehende Zeit. Aber was sicher hilft, sind dort diverse Tasklisten. Weil dann kann ich sagen, ich muss mir jetzt nicht mehr durch den Kopf gehen lassen. Ich weiss ja, ich habe es aufgeschrieben und ich vergesse es nicht morgen.
1: Sind das dann so ein bisschen Tipps und Tricks, die du von Startups gelernt hast oder wo du Startups gibst?
0: Ich glaube, also Fokus sicher. Nicht zu vieles gleichzeitig wollen, erledigen versuchen, sondern sich irgendwie Zeitfenster schaffen, wo man genau an dem arbeitet, dann kann man es weglegen und dann erst das Nächste. Weil es ist ja bewiesen, sind eigentlich nicht so viele Leute fähig zum Multitasking machen, auch wenn sie das Gefühl hat. Und was sicher auch ein wichtiger Tipp ist, ist, ich glaube, dass man fest muss Wert legen aufs Team. Und dass man sich auch Zeit nimmt fürs Team. Mit ihnen redet, dass man auch schaut, dass die Werte aufrechterhalten bleiben, dass sich alle wohlfühlen, dass sich alle genug gefordert fühlen und gleich nicht überfordert. Also ich glaube, gerade in Startups ist es vor allem auch mega wichtig, dass man irgendwie einen mega intrinsisch motivierten Job hat, vor allem wenn man am Anfang ein bisschen weniger entlohnt wird als jemand, der gleichaltrig ist und in einem Corporate schafft oder so. Dass man halt wirklich dann auch die Erfüllung von diesen Leuten trotzdem gewährleisten.
1: Kann ich nur zustimmen, aber wie gesagt, ich habe ja auch in einem Startup gearbeitet, ich muss jetzt ja den Namen nicht sagen. Aber ich fühle mich da angesprochen in vielen Punkten. Ich habe einmal bei uns in der Firma habe ich mal so ein bisschen umgefragt, es gibt ja so die typischen Startup-Klischees, oder? Ich tue dich jetzt einfach mal mit Partnern konfrontieren.
0: Okay.
1: Du kannst ja sagen, ob du würdest sagen, ja mal, das stimmt auf die Allgemeinheit oder so. Ein Klischee war zum Beispiel, alle, die in einem Startup arbeiten, laufen so ein bisschen in einem typischen Hipster-Look rum.
0: Oh je. Nein, würde ich überhaupt nicht zustimmen. Ich kenne sehr viele Leute, die in Startups arbeiten, die recht businessmäßig rumlaufen. Also ich glaube, die fühlen sich genauso wichtig und tun sich genauso gerne nach Hause repräsentieren wie jetzt jemand anders in einem grösseren Unternehmen. Ja.
1: Gut, dann nächste Klischee. In Startups wäre alles sehr unorganisiert oder die Leute sagen unorganisiert, aber zielstrebig.
0: Ja, würde ich eher dazu stimmen. Also zielstrebig sind es definitiv immer. Aber ich glaube, der unorganisierte Teil ist aber nicht, weil sie irgendwie wirklich unorganisiert sind als Person, sondern mehr, weil sie so viel zu tun haben und nicht alles gleichzeitig machen können und noch keine Strukturen und Prozesse im Unternehmen haben. Also ich glaube, es ist der Situation geschuldet und auch ein bisschen wahrscheinlich mit Überforderung verbunden, weil meistens ist alles gleichzeitig am Anfang wichtig und man hat bei vielen noch gar keine Ahnung, sagen es Legal-Themen oder so. Ich glaube, chaotisch passiert automatisch.
1: Dann, Startups haben kein Geld, wollen aber zu Geld kommen. So das typische Unicorn, oder wie man sagt.
0: Ja, sind natürlich alle dazu gezwungen, zum Geld herzukommen, zu wachsen, weil meistens hast du am Anfang noch keinen Kunden oder hast ein Produkt vielleicht noch nicht einmal fertig, das noch nicht einmal marktreif ist und brauchst Geld, um das Produkt zu entwickeln, um später dann kein Geld machen damit. Also ja, darum, Startups in der Regel haben wenig oder kein Geld und brauchen Geld.
1: Und haben alle das Gefühl, die ein Startup gründen, dass sie mit ihrem Startup werden die Welt verändern? Oder den Markt? Markt oder die Welt?
0: Ich glaube, es muss ein Stück weit auch ein bisschen das Ziel sein, weil ich glaube, wenn man das nicht sich zutrauen würde, dann hat man wahrscheinlich kein genug disruptives Produkt. Also zu wenig innovativ. Kann man sicher nicht ausschliessen, dass es auch so Dinge gibt, wo das nicht ist, aber tendenziell ja.
1: Dann vielleicht auch alle, die ein Startup gründen, kommen aus einer reichen Familie oder haben reiche Eltern, weil sonst könnte man sich das gar nicht leisten.
0: Okay, das muss ich klar ablehnen. Ich glaube sogar, dass viele, die gründen, vielleicht auch, also in der Schweiz ist es vielleicht noch mal was anderes, aber ich glaube, in anderen Ländern wird viel häufiger gegründet als in der Schweiz, weil sie eben genau kein Geld haben. Weil sie müssen dann sich überlegen, ja, was kann ich denn mit meinem Leben machen? Was kann ich bieten, damit ich vielleicht selber etwas kann verdienen kann, wenn es ja keinen Arbeitgeber gibt, der irgendwie auf mich schaut. Und in der Schweiz ist es vielleicht, gibt es vielleicht solche, die sich dann ein bisschen länger auf dem, sag jetzt mal, auf dem Wohlstand der Eltern können ausruhen können. Aber ich glaube, viele, also ich, in meinem Umfeld sind eigentlich alle, die müssen irgendwie selber schauen, müssen halt selber mit wenig Geld durchkommen und ihren ja, Lebensstandard ein bisschen senken für eine Phase. Ja.
1: Und dann kommen wir noch zum letzten Klischee, das ich sammeln konnte. Nur junge Leute würden ein Start-up gründen.
0: Das lehne ich auch ab. nein, ich...
1: Gut, stellen wir die Frage da.
0: Ja, wir müssen da ein bisschen aufräumen mit diesen Klischees. Nein, ich glaube wirklich, also ich kenne mittlerweile auch einige, die erst mit 40 plus gegründet haben. Und also es gibt natürlich schon auch sehr viele Junge, aber ich glaube, die älter gründen, die gründen in der Regel, weil sie im Berufsleben irgendetwas gefunden haben, wo sie finden, hey, das könnte man doch besser machen. Und dann wollen sie das verändern und gründen für das selber als Unternehmen.
1: So, jetzt weg von den Klischees, wieder zurück zu dir. Was mich noch Wunder genommen hat, was hast du wollen werden, wo du klein warst? Ich nehme mal an, wo du ein Kind warst, hast du nicht gedacht, oh, ich will Geschäftsführerin werden, die Startups hilft. Du hast wahrscheinlich vielleicht einen anderen Traum gehabt.
0: Ja, da gibt es zwei verschiedene Versionen, die ich erzählen kann. Einerseits mag ich mich erinnern, wie ich noch im Kindergarten gesagt habe, vielleicht noch als Hintergrundinfo, wir sind als Familie sehr selten oder bis gar nicht in die Ferien. Also wir sind eigentlich nie ins Ausland gegangen, auch aus finanziellen Gründen. Und habe dann immer gesagt, ja, ich möchte mal Hoteltesterin werden, weil ich immer die schönen Hotels gesehen habe. Und dann nachher, später bin ich immer so in einer Phase gewesen, ich nie gewusst, was wirklich wäre, was ich will. Und meine Eltern sind schon verzweifelt, weil ich irgendwie immer mit Ideen gekommen bin und komisch ist, irgendwie jetzt hat sich eine Chance auf, wenn ich gesagt habe, nein, gleich nicht, ich fühle mich gleich nicht so sicher in dieser Entscheidung. Und dann ist eigentlich, ja, dann ist eigentlich schon der Journalismus gekommen, den ich auch verfolgen wollte. Habe dann auch Kommunikation und Journalismus studiert dort, in Winterthur. Und auch schon mit 16 Jahren angefangen zu schreiben für ein Jugendmagazin. Und habe dann aber während dem Studium gefunden, so, ich habe das Gefühl, ich kann viel mehr dazu lernen, wenn ich dann nachher die Vertiefung, also im letzten Jahr hat es ein Vertiefungsjahr, wenn ich dann die Vertiefung Organisationskommunikation wähle. Und habe das dann auch so gemacht. Und parallel weiterhin Journalismus gemacht beim Studierendenmagazin und dann nachher später beim Founded, also beim Startup-Magazin vom Entrepreneur Club.
1: Gerade würde ich sagen, weil dort bist du immer regelmäßig am Schreiben bei Founded, oder? Aber dort geht es ja auch wieder um Startups, oder? Dort erzählst, ich glaube, der Fokus sind nur Erfolgsgeschichten von Startups, oder?
0: Nein, nicht nur. Aber wir tun natürlich gerne Erfolgsgeschichten erzählen, weil der Grundtonus in der Gesellschaft ist so eher so ein bisschen wie die Klischees, die du vorher erzählt hast. Von wegen alle 9 von 10 Startups failen. Und wir möchten dort eigentlich aufzeigen, dass es eigentlich gar nicht so ganz so extrem, also auf uns wirkt es überhaupt nicht so extrem, weil wir wirklich mega viel Positives hören. Und ich glaube, wir sind sehr tief im Startup-Ökosystem drin und täuschen uns da nicht einfach etwas in einer Bubble drin vor. Aber man hat auch sehr viele Interviews, wo es wirklich so ein bisschen darum geht, um Leute, die vielleicht noch nicht gegründet haben oder die noch am Anfang stehen, dass man Fragen stellt, die irgendwie zu Antworten kommen, wie ist man mit Schwierigkeiten umgegangen, was hat man gelernt, was will man anderen für Tipps geben, was muss man vielleicht am Anfang als erstes machen, was sollte man nicht vergessen. Und dort kommen dann auch selber so Themen, wie du gesagt hast, oder? So Wert und Unternehmenskultur von Anfang an etablieren zum Beispiel. Das ist etwas, wo oft irgendwie nicht genug priorisiert wird, aber viele Gründer sagen, hey, das wäre mal noch was, wo ich im nächsten Mal gründen würde von Anfang an machen.
1: Bei Startups geht es ja immer darum, dass man etwas Neues erfindet oder einfach einen Markt, sage ich jetzt mal, möchte erobern, oder? Mhm. Wie bist denn du so ein bisschen als Person? Bist du auch jemand, wo sich immer neu erfindet, wo seine Vorstellungen immer ein bisschen anpasst, oder bist du dort eher so ein bisschen konstant?
0: Also ich glaube, als Teenager bin ich sehr bei dem, was ich wollte, sehr hin und her gewesen. Habe ich auch vorher schon erzählt. Aber ich glaube, was meine Werte betrifft, bin ich schon immer sehr ähnlich gewesen. Also schon relativ früh herausgefunden, was mir wichtig ist und was mir weniger wichtig ist. Und bin dort sehr, sehr treu geblieben.
1: Dann vielleicht gerade so ein bisschen zu meiner letzten Frage. Hast du eine Vorstellung eigentlich so ein bisschen, also was ist dein Ziel im Leben oder was willst du als Mensch jetzt abgesehen vom Arbeiten so für einen Stempel, sag ich mal, der Welt aufdrücken?
0: Jetzt kommen die grossen Fragen. also mir wär's wichtig, wenn die Leute sich auch bewusst sind, was man erreichen kann, wenn man will. Und wenn man sich in etwas reingrabt, in irgendein Ziel wirklich konkret angeht. Und dass die Voraussetzungen, die man hat, zweitrangig sind, wenn man sich einen Weg zurechtlegt oder plant, wo man dann durchgehen will. Und was vielleicht auch noch wichtig ist, in dem ganzen Mental Health Thema drin, was gibt. Einerseits bin ich mega dabei und sage auch, hey, es passiert hure schnell, dass du, wenn du grosse Ziele hast, dass du wirklich irgendwie nur noch am Hasseln bist und irgendwie voll nicht mehr auf dich selber hörst und vielleicht auch irgendwie wie sagt man, Recovery, also der Erholung irgendwie ein bisschen zweitrangig anschaut. Und das ist eher ja, nicht so gut langfristig gesehen, aber was man halt auch muss anschauen muss, und ich finde, das ist so ein Punkt, wo dann nämlich in dem Mental Health Trend drin ein bisschen verloren geht, ist, wenn man immer denkt, oh, ich mache jetzt nur gerade so knapp bis so viel, wie es sich mega angenehm anfühlt, dann kann man einfach auch weniger erreichen, das ist Fakt. Und vor allem in einer Zeit, wo alles so schnell muss sein, oder? Es ist, Trends verändern sich, Technologien verändern sich, irgendwie Social Media verändert sich, also es ist mega vieles, was sich verändert und man kann gar nicht mehr langsam und gemütlich sein und trotzdem noch erfolgreich vielleicht schon, aber vielleicht nicht so schnell vorankommen, wie man es gerne möchte. Und dort ist, glaube ich, wichtig, zum sich auch bewusst zu sein, wir wären jetzt nicht an dem Punkt, wenn es nicht Leute gegeben hätte, wo sich wirklich so fest reinbuddeln und unangenehme Zeiten durchstehen. Und ja, das wird auch in Zukunft so sein.
1: Danke dir vielmal, Alicia. Ich lasse das, glaube ich, gerade so stehen. Danke für deine Zeit und auch für all deine Antworten und dass wir können mit Klischees aufräumen konnten. ich hoffe, auch euch daheim hat es gefallen. Ich kann euch schon mal verraten, nächste Woche wird es bei uns lustig. Der Stefano Bollmann hat einen der bekanntesten Schweizer Komiker bei uns als Gast. Mir möchte ich an dieser Stelle auch gar nicht verraten und hoffe einfach, dass er einschaltet. Ich wünsche euch bis dahin ganz eine schöne Zeit.

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1: Ich bin Mary Milanovic. Guten Morgen. Die Ärztin von Nationalmannschaftskapitän Granit Xhaka widerspricht

0: Den kommunizierten Fixpreis habe es so nie gegeben. Ein Großbrand in einer Autoverwertung in Buchs im Kanton Zürich hat gestern einen hohen Sachschaden verursacht. Beim Eintreffen der Feuerwehr stand die Industriehalle bereits in Vollbrand. Wegen der starken Rauchentwicklung wurde die Bevölkerung im Furtal aufgefordert, Fenster und Türen zu schließen. Verletzt wurde niemand. Die Brandursache ist unklar. In der Schweizer Eishockeymeisterschaft gewinnen die ZSC Lions auch ihr viertes Saisonspiel. Sie schlagen Ajoie auswärts mit 4:2. Damit bleiben die ZSC Lions mit einem Punktemaximum an der Tabellenspitze. Der zweite Zürcher National League Verein, der EHC Kloten, verliert zu Hause gegen den SC Bern mit 1:4.
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2: Es ist wieder ein richtig kühler Morgen. Wir haben momentan Zwänge bei der Käse 6 Grad, zu Bütschwil beim Schöfli 5 Grad und zu Neftenbach bei der Ebni ebenfalls 6 Grad. Das Ganze mit vereinzelten Nebelfeldern, die möglich sind im Mittelland. Dann aber sonst ein sonniger Tag, den wir vor uns haben, mit Temperaturen am Nachmittag zwischen 19 und 22 Grad.
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2: Und da haben wir 3 Meldungen auf dem Schirm um die Zeit. A1 zum ersten haben wir St. Gallen Richtung Bern auf der Höhe in Winningen. In beide Richtungen stockenden Verkehr wegen Verkehrsüberlastung. Dann ebenfalls A1 Bern Richtung St. Gallen zwischen Dietikon und Gubristunnel. Dort staut wegen Verkehrsüberlastung. Und dann haben wir noch A3 auf dem Schirm. Chur Richtung Basel zwischen Urdorf Nord und dem Limmataler Kreuz. Dort klemmt es auch schon wegen zu viel Auto auf der Strasse. Ich habe gerade einen Hustenanfall gehabt und es kratzt. Tut mir leid. Guten Morgen.
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2: So, Dali, mal schauen, ob das Wasser etwas gebracht hat. Ich habe jetzt einen Schluck genommen. Und jawohl, ich glaube, es funktioniert wieder. Guten Morgen miteinander. Ja, jetzt ist es soweit. Ab heute ist es sozusagen amtlich und nicht nur meteorologisch, nein, auch offiziell, oder besser gesagt kalendarisch, ist ab sofort nämlich Herbst. Ja, und ich habe das Gefühl, das Jahr 2026, das hält sich brutal als Drehbuch. Ich meine, der Sommer war wirklich Sommer gewesen. Am 1. September, also beim meteorologischen Herbstanfang, sind Temperaturen wie auf Knopfdruck in den Keller gefallen. Und heute, also ab heute, ist mit offenem Fenster duschen am Morgen nicht mehr möglich, wenn ihr mich fragt. Ja, und gleichzeitig gibt es aber einen goldigen Herbsttag, also vom Winter noch gar nichts zu melden. Wieder mit viel Sonne und vor allem auch viel Hitze hier bei Radio Top. Ah, herrlich, oder? Anastasia, Queen, Culture Club oder eben auch Roxette machen den Start heute. Also wieder mit Stars gespickt, unseren Vielfalt-Vierer. 4 Songs aus 4 Jahrzehnten ohne Unterbruch. So kann man

Schönen guten Morgen. Hier bei Radio Top, 19 Minuten nach der 6 haben wir es. An dem Mittwoch, 23. September. Ja, es herbstelt draussen. Es ist richtig kalt und wow. Also um einen kühlen Morgen wie heute, da wäre ich echt lieber, statt zu duschen am Morgen, in die heisse Badwanne gelegen. Oder noch besser, in einen Whirlpool ein bisschen sprudeln und mich aufwärmen. Ich meine, stellt euch vor, jetzt einfach ein bisschen sprudeln. Ja, du müsstest zum Beispiel im Sentispark Zapfwil arbeiten. Da könntest du einstempeln am Morgen und dann direkt ins Sprudelbad hüpfen. Obwohl, nein, natürlich auch nicht. Ich meine, auch die müssen ihre Arbeit erledigen. Aber wie sieht eigentlich so ein Arbeitstag im Sentispark aus? Und wie sieht es dort hinter den Kulissen aus? Und übrigens, wie ist der Nervositätspegel, wenn man beim Ja und Tschüss statt am Telefon mit überkreuzten Beinen und Armen in den Kapseln von der Freefall-Rutsche im Sentispark steht und weiss, dass es bei einem Ja zack macht und Klappen aufgeht? Hm? 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Wir haben 20 ab 6. Das ist der Michael Jackson. Ich bin der Andi. Schönen guten Morgen miteinander.

0: Eine Minute vor um 6:30. Guten Morgen miteinander, hier bei Radio Top. Und ja, der gute Lionel Richie, er macht uns wieder ein bisschen Sorgen. 77 ist er mittlerweile. Und im Juni ist er schon unsicher auf der Bühne gestanden und hat ins Spital müssen. Darauf aber dann erst gerade im August schon wieder nach einem Konzert wegen Herzproblemen ins Spital eingeliefert worden. Sogar 3 Tage auf die Intensiv gelegen. Und jetzt muss er wieder zum 3. Mal das Jahr schon ins Spital und das mal unters Messer. Der Herzrhythmus muss stabilisiert werden, darum aktuell Konzert bis Mitte Oktober abgesagt. Wir wünschen ihm auf jeden Fall gute Besserung und schauen jetzt schnell auf Wetter und Verkehr.
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0: Ja, so langsam aber sicher müssen wir den Scheibenkratzer mal wieder ins Auto nehmen, habe ich das Gefühl. Es ist nämlich wieder kalt am Morgen. Wir haben momentan 6 Grad zu Münchweilen bei der Astrid, ihrem Blumenlädeli. Zu Lüdisburg beim Kringimbiss sind es 5 Grad und zu Nürnsdorf bei der Turnhalle 7. Aber keine Angst, es gibt auch heute wieder einen milden Tag mit viel Sonnenschein. Wir haben am Morgen zwar noch ein paar vereinzelte Nebelfelder, die möglich sind, sonst dann aber wieder blauer Himmel und Sonne mit bis zu 22 Grad am Nachmittag.
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0: Ja, neben den gewohnten Morgenstocker haben wir Stau auf folgenden Strecken zurzeit. Auf der A1 Bern Richtung St. Gallen zwischen Spreitenbach und dem Gubrich-Tunnel. Stau zur Verkehrsüberlastung. Dann ebenfalls Stau bei der Verzweigung Zürich Süd Richtung Wiedike zwischen Brunau und Wiedike. Und auch noch auf der Zürcher Strasse Schaffhausen Richtung Zürich zwischen Seglingen und Abzweigung nach Glattfelden. Auch dort staut es bereits wegen zu viel Auto auf der Strasse. Kommt weiterhin gut und vor allem sicher ans Ziel.
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0: Ja, und für so einen perfekten Start in den Mittwoch braucht es natürlich auch den perfekten Soundtrack dazu. Und ich würde mal sagen, es ist höchste Zeit, zum einen der grössten 90er rauszuhauen. Und ich glaube, ihr kennt ihn alle, ich muss gar nicht mehr dazu sagen. Das ist Liquido mit Narcotic. Schönen guten Morgen miteinander.

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0: epischer Sound aus dem 87. China in your hands. Schönen guten Morgen hier bei Radio Top. Ja, und episch könnte es auch das Wochenende werden. Die Vega, die steht nämlich vor der Tür. Und an was denkt ihr, wenn ihr Vega gehört? Was kommt euch als erstes in Sinn?
1: Ende!
0: Ja, ist klar gewesen. Nein, die Vega hat viel mehr zu bieten als einfach nur saufen. Ja, die Weinfelder Gewerbeausstellung, das heisst nämlich Vega, ist die grösste Thurgauer Messe. Und ja, ich glaube, fast alle Thurgauerinnen und Thurgauer, die haben schon mal einen Absturz gehabt dort. Also ich, bin ja in der Lehre gewesen, in Weinfelder. Ich habe dort die Lehre gemacht beim Expert Deco. So hat der Laden früher noch geheissen. Auch bekannt, dann war später unter Radio TV Philippone. Und wir haben hier einmal die Lautsprecheranlagen an den Vega-Ständen aufgestellt und die dann im laufenden Betrieb müssen kontrollieren. Heisst, den ganzen Tag von Stand zu Stand schauen, ob irgendeiner schon über ein Kabel gestolpert ist oder nicht und bei fast jedem Stand halt dann auch Eis müssen trinken. Und ich sage euch, das ist recht strenge Zeit gewesen. Vor allem, wenn du dann am Samstagmorgen wieder hast müssen im Laden stehen. Aber zum Glück habe ich ja geruhigt und bin am Freitag, Samstag und Sonntag dann zusammen mit der Corina, mit unserer Feierabendstimme, am Radio Top Stand im Thurgauer Hof und freue mich jetzt schon zum euch kennenlernen. Also kommt vorbei, spielt mit uns eine Runde Ja und Tschüss, testet euer Songwissen beim Songquiz oder kommt einfach anstossen. Ich kann euch sagen, das gibt es Fest.

0: Mittwoch, 23. September haben wir es. Guten Morgen miteinander hier bei Radio Top. Ich bin der Andi und zusammen gehen wir an die Arbeit. Und ich habe euch gestern erzählt, dass ich am Sonntag an der Hochzeit von meiner Schwägerin in Spee gewesen bin. Und das ist ja bei weitem nicht die erste Hochzeit gewesen, wo ich dabei sein durfte. Und ich sage euch, da habe ich wirklich schon vieles gesehen in diesen Jahren. Mega coole Ideen, aber auch Sachen, wo mir so gedacht haben, so, oh mein Gott, euren Ernst. Ja, und ich habe wirklich sogar schon so eine richtige Liste mit meinem Schatz zusammen erstellt, was wir denn an unserer Hochzeit, wenn es denn die mal gibt, was wir dort von unseren Freunden kopieren und was wir auf keinen Fall machen werden. Also, da geht vom Buffet übers Catering zum DJ oder eben Spotify-Playlist, das Menü, die Anzahl Gäste, Location und so weiter und so fort. Es ist sozusagen eine indirekte Hochzeitsplanung, die da schon am Laufen ist. Und gestern hat sich ja dann der Schül bei uns gemeldet per WhatsApp ins Studio mit einem persönlichen Tipp zu einem ganz wichtigen Thema, nämlich zum Essen.
1: Guten Morgen zusammen. Für die, die noch eine gute Idee brauchen, für das Hochzeitsessen am Abend, empfehle ich aus eigener Erfahrung so einen Spiessli-Grill. Das ist eine super Sache. Man hat Bewegung beim Essen und die Gäste können sich selber so einen Fleischspiess oder einen Gemüsespiess zusammenstellen. Coole Erfahrung gewesen. Und von allen gut bewertet worden.
0: Ja, da glaube ich jetzt noch. Ich habe wirklich eben, wie gesagt, schon vieles gesehen, aber das ist mir jetzt neu. Finde ich eine super Idee. Jetzt ist es aber so, unsere vierabigste Corinna, die war letztens an ihrer ersten Hochzeit geladen. Und die Eindrücke, die sind scheinbar sehr bleibend gewesen. Was sie dort erlebt hat, was ihr gefallen hat und was eben auch nicht, das gehört ihr dann ganz direkt nach dem Sydney. Und jetzt gibt es ein bisschen Sommermusik auf die Ohren. Also um einen kalten Mittwochmorgen. Da ist nämlich Lambada. Schönen guten Morgen miteinander.

0: Das ist mal eine E-Gitarre zum Verwachen von Green Day. Schönen guten Morgen hier bei Radio Top. 2 Minuten vor Sydney Hammers und ich bin gerade leicht verzweifelt, weil ich habe einen richtig coolen Song für euch parat gemacht. Gerade direkt nach den News gibt es den, ein 90er. Ist der Ende 90er rausgekommen, genau gesagt im 97. Und ich bin so fest davon überzeugt gewesen, dass der Song auf der Bravo Hits 17 CD drauf gewesen ist. Ich bin jetzt googeln und nein, ist er nicht. Ist er tatsächlich nicht. Er ist auf keiner nummerierten Bravo Hits Disc je drauf gsi. Im Nachhinein haben sie es dann aber gemerkt, den Fehler eingesehen und auf der Bravo Hits Party 90s, dort ist er drauf und auch auf der Bravo Hits 90s Volume 2 ist er im 21. dann nachträglich doch noch auf so eine Platte draufgedruckt worden. Also, alles wieder im grünen Bereich. Haussäge ist wieder gerichtet. Auf jeden Fall ein Song von einer grossartigen Boyband. Gibt's ganz direkt nach den News. Jetzt aber schauen wir zuerst auf die Aktualitäten vom Tag.
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2: Ich bin Mary Milanovic. Guten Morgen. Die Ärztin von Nationalmannschaftskapitän Granit Xhaka widerspricht ihm im Fall des umstrittenen Covid-Impfzertifikats. Zum Blick sagt sie, sie habe Xhaka korrekt geimpft und das ausgestellte Zertifikat entspreche der Wahrheit. Xhaka hatte zuvor erklärt, er habe eine Impfbestätigung gekauft. Laut seiner Ärztin benötigte er nach einer früheren Covid-Erkrankung nur eine Boosterimpfung und habe diese erhalten. Gegen Xhaka läuft weiterhin ein Ermittlungsverfahren wegen des Verdachts auf ein falsches Covid-Zertifikat.

0: Verletzt wurde niemand. Die Brandursache ist unklar. In der Schweizer Eishockeymeisterschaft gewinnen die ZSC Lions auch ihr viertes Saisonspiel. Sie schlagen Ajoie auswärts mit 4:2. Damit bleiben die ZSC Lions mit einem Punktemaximum an der Tabellenspitze. Der zweite Zürcher National League Verein, der EHC Kloten, verliert zu Hause gegen den SC Bern mit 1:4.
1: Wetter. Ja, wenn ich die aktuellen Temperaturen anschaue, dann schüttelt es mich gerade ein bisschen. Zum Beispiel in Bichwil oben bei der Schule 5 Grad zurzeit, richtig frisch. In Bettwiesen bei den Toblerone-Häusern 6 Grad und auch in Pfungen beim Leuen auch dort zurzeit gerade 6 Grad. Wir haben auch vereinzelt noch ein paar Nebelfelder heute Morgen. Dann aber gibt es wieder einen richtig sonnigen Tag mit blauem Himmel und Temperaturen am Nachmittag zwischen 19 und 22 Grad.
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1: Ja, und da ist schon wieder einiges los auf den Strassen im Topland. Der Morgenverkehr, der hat wieder richtig angezogen. Es klemmt, stockt und staut an allen gewohnten Stellen, wo man sich vorstellen kann. Aber wir haben es, und das ist das Positive, keine speziellen Nachrichten von irgendwelchen Unfällen oder sonstigen Ereignissen. Kommt weiterhin gut und vor allem sicher ans Ziel.
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1: Ja, ich habe es vorher schon erzählt. Unsere Feierabendstimme, Corina, die ist zum ersten Mal an einer Hochzeit geladen worden, vor einer Weile. Und ich mag mich noch erinnern, sie ist da dann auch richtig geflasht aus dem Wochenende zurück ins Studio gekommen. Ja, was sie dort an dieser Hochzeit erlebt hat, ob sie Sachen gesehen hat, die sie an der eigenen genauso machen würde oder eben überhaupt nicht, sie verraten sie uns. Gerade nach einem 80er von Eddie Grant und einem 90er von NSYNC. Guten Morgen miteinander.

0: Schönen guten Morgen miteinander hier bei Radio Top. Ich bin Andi und zusammen gehen wir an die Arbeit, auch an dem heutigen Mittwoch. Und ich habe euch ja schon erzählt, ich bin ja schon an so vielen Hochzeiten gewesen. Und ich habe schon so viel gelernt, wie ich es gern selber hätte und gern überhaupt nicht hätte. Und jetzt hat mir Corinna erzählt, sie ist erst gerade an ihrer ersten Hochzeit eingeladen gewesen. Corinna, guten Morgen.
1: Guten Morgen, Andi. Ja, meine allererste Hochzeit, die hatte ich Ende Juni. Mhm. Mit einer ganz guten Kollegin von mir. Und ich muss sagen, es hat mein Herz erfüllt. Es war so schön gewesen. Einfach eine Traumhochzeit.
0: Du hast geplant wie ein Schlosshund, oder?
1: Hanni, ja, absolut. Ja. Ich habe noch zu der Kollegin gesagt, ja, ich weiss nicht, ist jetzt meine erste Hochzeit. Ich weiss noch nicht, wie emotional das wird. Ob mich das mitnimmt, hey, ich habe wirklich den ganzen Tag durch.
0: Und du bist am Abend aber auch eingeladen zum Fest, oder?
1: Genau.
0: Also VIP-Gast, oder? Sozusagen.
1: Geladen, ja.
0: Geladen, so geladen, genau. Jetzt, wenn du an deine Hochzeit führen denkst, dann in die Zukunft, gibt es Sachen von denen, die du jetzt gesehen hast, die du würdest eins zu eins so adoptieren? Und gibt es auch Sachen, die du sagst, nie im Leben, nicht mit mir?
1: Ich würde alles, glaube ich, so eins zu eins adaptieren. Frei, traurig, draussen, nachher der Apero und auch nicht zu viele Gäste.
0: Aha.
1: Ich glaube, das ist etwas, was mir recht wichtig ist. So im kleinsten, engen Rahmen. Es muss nicht überfüllt sein.
0: Und dann so mit coolem Programm, wo Trauzeuge vorbereitet haben. So mit lustigen Spielen. Mit Stuhlspielen und...
1: Oh nein, im Fall das, glaube ich, eher weniger. Nee. Und ich muss auch sagen, eins, zwei Dia-Shows weniger.
0: Okay. Also selbst etwas, was du gemerkt hast, da ist dann doch zu viel gewesen.
1: Ja, genau. So nach der dritten, vierten habe ich dann gedacht, ja gut.
0: Wir haben es gesehen.
1: Wir haben es gesehen.
0: Wir haben Babyfotos von euch beiden gesehen.
1: Genau.
0: Ich bin auf jeden Fall gespannt auf deine Hochzeit, ob ich dann dort auch noch etwas
1: lernen kann. Andi, nein, da wird ja noch ewig gehen.
0: Komm jetzt.
1: Da ist deine, ist schon viel, viel näher.
0: Dann bin ich gespannt, was du an meiner Hochzeit lernst.
1: Babyfotos.
0: Oh nein.
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0: Guten Morgen miteinander, hier bei Radio Top. Zweieinhalb Minuten vor um 7:30. Und mit der besten Musik begleite ich euch an die Arbeit, nämlich mit unserem Top-Mix aus 4 Jahrzehnten. Und mit dem melden wir uns gerade nach um 7:30 wieder zurück. Da haben wir zum Beispiel einen 80er von Status Quo für euch in the Army Now. Dann meldet sich Duran Duran mit einem grossartigen 90er. Und aus den 2000er haben wir den Showman per excellence. Der Entertainer von dieser Kugel, der Robbie Williams mit Supreme.
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7: Ja, heute Morgen da lohnt es sich ganz sicher, ein Jäckchen anzulegen. Wir haben momentan 6 Grad zu Matzingen beim Niveneggar oder auch zu Trüliken an der Diessenhofer Strasse. Zu Batzenheit beim Kellerfensterbau sind es zurzeit 5 Grad. Aber das Jäckchen, das könnt ihr dann am Nachmittag ziemlich sicher wieder ausziehen. Es gibt nämlich einen sonnigen Tag mit blauem Himmel und Temperaturen am Nachmittag zwischen 19 und 22 Grad.
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7: Und da ist einiges los im Morgenverkehr. Es stockt und staut an den gewohnten Stellen. Und dann haben wir zusätzlich noch ein Pannenfahrzeug auf der A1 St. Gallen Richtung Bern zwischen Zürich-Seebach und Zürich-Affoltern. Darum haben wir dort einen Stau, weil ein Fahrstreifen blockiert ist oder das Pannenfahrzeug. Also fahrt dort bitte ganz vorsichtig und kommt weiterhin gut und vor allem sicher euer Ziel.
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7: Guten Morgen miteinander an dem Mittwoch, 23. September. Herbstanfang. Ja, der offizielle, der kalendarische. Darum auch relativ kühl draussen. Ja, muss man wirklich ein Säckchen montieren. Aber wir heizen uns wieder richtig ein. Und zwar mit unserem Topmix aus 4 Jahrzehnten. Und ich würde mal behaupten, wenn ihr ready sind, dann gehen wir es an und spielen auch die nächste Runde Songquiz, oder? Ist einfach ganz einfach. Ich übersetze einen Song vom Englischen, Schweizerdeutschen. Ja. Und ihr sagt mir, welcher das ist und von wem das er ist. Wenn ihr das herausfindet, könnt ihr einen coolen Gutschein gewinnen. Also unbedingt dranbleiben.

0: Oh, ich wünsche mir so sehr, ich könnte auch nur halbwegs so gut Gitarre spielen. Kann ich aber leider nicht. Dafür darf ich euch aber an die Arbeit begleiten. An dem Mittwochmorgen, ich bin Andi, guten Morgen miteinander. 23. September haben wir's. Und jetzt gehen wir in die nächste Runde von unserem Songquiz.
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0: Wir haben nämlich wieder einen Song vom Englischen ins Schweizerdeutsche übersetzt und würden jetzt gerne von euch wissen, von wem das der Song ist und wie der heisst. Und wenn ihr das herausfindet, dann könnt ihr einen 50-Franken-Gutschein für Escape Room 24 in Winti gewinnen. Und ich würde jetzt mal behaupten, dass der heute auch wieder einigermaßen machbar ist, oder?
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0: Jawohl. Wisst ihr, welcher Song das ist? Dann läutet jetzt sofort ins Studio an auf 0848 80 0088. Den Song hier suchen wir.
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0: Jawohl, genug ist er jetzt. Genug. 0848 80 0088. Das Nummer ist Glück. Jetzt anrufen und abstauben. Wir lösen in gut 7 Minuten auf. Und das hier ist der einzigartige Robbie Williams. Oh.

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2: Oh, Freunde, ich kann's kaum glauben. Jetzt haben wir noch einen Song vom Englischen ins Schweizerdeutsche übersetzt und vor allem wissen, welcher Song das ist und von wem das der Song ist. Und den Titel, den haben ganz viele von euch erraten. Aber der Interpret, Freunde, hören wir mal schnell genau an. Den haben wir gesucht da.
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2: Stark genug. Da sind viele drauf gekommen. Strong enough. Aber von wem ist der Song? Aus dem 98. Meine Damen und Herren, logischerweise doch. Von The Cher. Ja, leider aber hat das niemand von euch herausgefunden. Das heisst, der Gutschein bleibt auf dem Tisch liegen. Morgen aber die nächste Chance, dann übersetzen wir den nächsten Song und ich hoffe, dass es dann wieder jemand von euch herausfindet. Und jetzt, um ein bisschen die Songkunde wieder ein bisschen vorbringen und euch den Song näher bringen, gibt es in voller Länge. Da ist die Share mit Strong Enough. Guten Morgen miteinander.

Guten Morgen miteinander. 1,5 Minuten vor 8 Uhr haben wir es hier bei Radio Top. Schön reingeschaltet. Wir wecken euch und begleiten euch an die Arbeit. Und das machen wir mit dem Topmix aus 4 Jahrzehnten. Und mit dem melden wir uns ganz nach den News wieder zurück. Jetzt aber zuerst erfahren wir, wo ihr so 30% Rabatt bekommt.

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10: Ich bin Mary Milanovic. Guten Morgen. Angesichts weiter steigender Krankenkassenprämien wächst in der Schweiz die Bereitschaft für Reformen im Gesundheitswesen. Das zeigt der neue GFS-Gesundheitsmonitor. 65% der Befragten würden Einschränkungen bei der freien Spitalwahl akzeptieren, 57% auch bei der Arztwahl, sofern dadurch Kosten gesenkt werden. Gleichzeitig soll der Zugang zu innovativen Medikamenten mehr kosten dürfen. Bei einer Auseinandersetzung in Nefretikon ist gestern ein 17-Jähriger mit einem Messer verletzt worden. Der Vorfall ereignete sich kurz vor 17 Uhr bei einer Denner-Filiale. Laut Augenzeugen soll zuvor eine Gruppe Jugendlicher in Streit geraten sein. Die Kantonspolizei Zürich bestätigt dem Blick den Vorfall. Weitere Details sind derzeit noch nicht bekannt. Die hohen Ölpreise setzen die Flugbranche zunehmend unter Druck. Luftfahrtexperte Andreas Wittmer rechnet damit, dass Flugtickets im kommenden Jahr teurer werden könnten, falls das hohe Preisniveau anhält, schreibt 20 Minuten. Treibstoff macht rund einen Drittel der Kosten einer Airline aus. Besonders betroffen sein könnten Langstreckenflüge. Swiss und Edelweiss betonen dagegen, dass

0: Der heutige Mittwoch, der zeigt sich am Morgen recht kühl und am Nachmittag dann wieder sehr freundlich. Momentan, da haben wir nämlich zu Wuppenau beim Neuen Volk 6 Grad, wie auch bei der Musikschule zu Deggersheim, und 7 Grad sind es momentan gerade im Turbertal beim Coop. Und das Ganze mit da und dort noch ein paar kleinen Nebelfetzli, die ziehen aber dann weg und es gibt am Nachmittag dann wieder blauen Himmel mit Sonnenschein und Temperaturen zwischen 19 und 22 Grad.
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0: Ja, da bin ich gerade ehrlich gesagt ein bisschen überfordert. Die Liste ist richtig lang. Also wirklich lang. Ihr stöhnt so ziemlich überall im Topland. Es stockt und staut an allen gewohnten Stellen im gewohnten Morgenverkehr. Und dann haben wir da noch eine spezielle Meldung. Nämlich von einem Pannenfahrzeug auf der A4 Zürich Richtung Brunnen zwischen Zürich-West und dem Iselisberg-Tunnel. Dort staut es wegen dem Pannenfahrzeug. Der rechte Fahrstreifen ist dort blockiert und sogar gesperrt. Also dort unbedingt mehr Zeit einrechnen und vor allem ganz viel Geduld mit ins Auto nehmen. Vielleicht dem Chef anrufen, dass er heute ein bisschen später kommt. Das klemmt wirklich überall. Weiterhin gute Fahrt.
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0: 4 ab 8 haben wir es an dem heutigen Mittwoch. Und falls ihr gerade irgendwo im Auto, im Stau oder im stockenden Kolonnenverkehr steckt und es euch aufregt, dass ihr später ans Ziel kommt, dann jetzt einfach mal schnell raus. Mal schnell durchschnaufen, beide Hände ans Lenkrad und einfach geniessen. Jetzt gibt es nochmal wieder richtig gute Musik. Die Augen aber nicht zumachen, he? Weiterhin wach bleiben. Guten Morgen miteinander.

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Wir haben Mittwochmorgen, den 23. September. Ja, und was wäre so ein Morgen ohne unseren Topmix aus 4 Jahrzehnten? Ich könnte es mir gar nicht vorstellen. Das tönt so für mich wie Weinfelder ohne eine Vega. Das geht einfach nicht, oder? Jawohl, nein, die Vega hat natürlich mehr zu bieten als einfach nur saufen. Logisch. Es ist nämlich die grösste Messe im Kanton Thurgau. Die Weinfelder Gewerbeausstellung, das ist der ausgeschriebene Text von Vega. Jawohl, Weinfelder Gewerbeausstellung. Und ja, ich glaube, es sind zwar wirklich schon fast alle Thurgauerinnen und Thurgauer dort schon mal abgestürzt, wenn wir ganz ehrlich sind, aber sie hat wirklich mehr zu bieten. Es hat so viele Stände, es hat einen Dunapark und so weiter und so fort. Und ich habe ja früher noch meine Lehre zu Weinfelden gemacht. Beim Expert Decker, so hat der Laden früher noch geheissen, ist auch mal bekannt gewesen als Radio TV Filippone. Vielleicht kennt ihr den, wenn ihr von Weinfelden sind. Und wir haben einmal an der Vega die Lautsprecher für die verschiedenen Stände aufgestellt. Und im laufenden Betrieb haben die kontrolliert werden. Heisst, ich habe dort einmal am Tag von Stand zu Stand schauen, ob irgendeiner schon über so ein Kabel gestolpert ist oder nicht. Und bei fast allen Ständen hat es dann eben auch etwas zu trinken gegeben. Und ich sage euch, das war eine strenge Zeit gewesen. Vor allem, wenn du dann am Freitagabend noch lange in den Zelten gehockt bist und am Samstagmorgen wieder hast müssen im Laden stehen. Aber zum Glück habe ich geruhiget und bin jetzt vernünftig geworden. Darum nehme ich Freitag, Samstag und Sonntag dort vor Ort an der Vega. Ich freue mich drauf bei uns am Radio Topstand im Thurgauer Hof zusammen mit unserer vierabendgestimmten Corina. Und ich freue mich richtig, um euch dort kennenzulernen. Also kommt vorbei, spielt eine Runde an und tschüss mit uns. Testet euer Songwissen mit dem Songquiz oder kommt einfach gut anstossen. Das gibt ein grosses Fest. Ich freue mich auf euch. Guten Morgen miteinander.

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0: 21 Minuten ab der 8. Nach der 8. Ab der 8. Wie sagt man das? Ich habe meine eigene Sprache verlernt.
1: Nach der 8.
0: Nach der 8. Nicht ab der 8. Guten Morgen miteinander. Da habe ich Radio Top, mir im Studio, unsere Mittagsmoderatorin und gute Launefee, Zoe.
1: Oh.
0: Ja.
1: Schöner Spitzname. Guten Morgen, Andi.
0: Es ist ja eigentlich nicht ganz selbstverständlich, dass du jetzt da bei mir im Studio hockst, weil du bist momentan gerade mega im Stress. Du bist am Umrennen überall, am Sachen kopieren, dort, da, tak, tak, tak, tak.
1: Das bin ich, ja.
0: Auf deine, also du hast gefühlt irgendwie 35 Bildschirme an deinem Arbeitsplatz und überall flimmert etwas anderes. Es ist nämlich so, dass du nicht nur deine Sendung vorbereitest für heute Mittag, sondern auch noch einen speziellen Tag am Freitag.
1: Ah ja! Wer hat Geburtstag, oder?
0: Ja, es so ist ein Gründungstag.
1: Jubiläumstag. Genau.
0: Eine grossartige Band. Dürfen wir es verraten?
1: Ja, natürlich dürfen wir es verraten. Und zwar ist es...
0: U2.
1: U2. U2. Eine von der ausgeschmücktesten Bands von allen Zeiten. Seit 50 Jahren. Begleitet ihr uns schon mit ihrer Musik?
0: Es ist der Wahnsinn.
1: Und auch hier bei Radio Top.
0: Es ist der Wahnsinn. Und am Freitag feiern wir es richtig ab.
1: Genau.
0: Und du bist das gerade am Organisieren, oder?
1: Ich bin das am Organisieren, ja. Ich habe Bono angeleitet und ich so, Bono.
0: Hey, komm doch schnell vorbei.
1: Komm doch schnell vorbei.
0: Wir finden sicher irgendein Hotel hier zu Winti. Komm doch schnell vorbei. auf jeden Fall am Freitag, den ganzen Tag, Radio Top, hören, wir feiern U2 so richtig ab.
1: Ja, und wisst ihr was? Schickt doch eine Sprachnachricht mit eurem Lieblings-U2-Song oder wenn ihr das erste Mal mit U2 in Verbindung gekommen seid, würdet ihr uns freuen drauf.
0: Was ihr schon alles gemacht habt zu U2-Songs.
1: Oh mein Gott. Nehmt
0: mich jetzt auch noch Wunder.
1: Weiss nicht.
0: Die Kontakt im Studio findet ihr übrigens in der Top Now App und jetzt machen wir weiter mit nicht U2, sondern mit Wickfield. Grossartiger Song, wo ein bisschen aufs Wochenende vorbereitet. Ja,
1: weil es ist auch schon Mittwoch.
0: Richtig, schon bald ist wieder Saturday Night.

0: Ganz genau. Eine Minute vor um 8:30 haben wir es auf der Uhr. Guten Morgen miteinander hier bei Radio Top. In der nächsten halben Stunde, da warten wieder ganz viel 80er und 90er in unserem Top-Mix aus 4 Jahrzehnten auf euch. Gerade nach einem kurzen Break gibt es zum Beispiel einen 90er von Chumbawamba, der für gute Laune sorgt. Und dann haben wir auch noch einen aus dem 87, der mit euch eine Minute lang redet am Telefon. Und ihr dürft in dieser Zeit kein Ja sagen. Ihr habt es erkannt. Unser Jahr und Tschüss spielen wir. Gerade als nächstes. Jetzt aber schauen wir sehr schnell auf Wetter und Verkehr.
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0: Ja, da und dort kann es sein, dass ihr noch von ein paar einzelnen kleinen Nebelfetzen begleitet werdet. Aber spätestens am Mittag sollte es dann überall auftauen. Blauer Himmel, Sonnenschein. Das Ganze mit wieder angenehmen 19 bis 22 Grad. Momentan da ist es noch ein bisschen kühler im Topland. Wir haben gerade 7 Grad zurzeit bei der Bibliothek zu Aardorf oder auch zu Winterthur beim Büro Schoch am Unterthur. Und 6 Grad sind es zurzeit gerade zu Uzwil beim Bühler.
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0: So, das letzte Pannenfahrzeug ist auch von der Strasse weggeräumt. Das heisst, wir haben keine speziellen Meldungen mehr von den Strassen im Topland. Aber es stockt, klemmt und staut natürlich im gewohnten Morgenverkehr an der gewohnten Stelle. Sonst aber, wie gesagt, nichts Spezielles auf der Strasse los. Kommt gut und vor allem sicher ans Ziel.
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0: Ja, gestern um die Zeit hat Madeleine probiert, um die Negativspirale vom Topland zu unterbrechen. Über eine Woche schon hat es niemand mehr geschafft, beim Jahr und Tschüss abzustauben. Aber ich habe so ein Gefühl, dass es heute möglich ist. Darum jetzt unbedingt anrufen auf 0848 80 00 88. Die Leitungen im Studio 1 sind aber jetzt wieder offen. 0848 80 00 88. Eine Minute lang nicht Ja sagen. Und ein Gutschein für das Hotelrestaurant Klierigi in Schöneberg an der Tour abstauben. Ich wünsche jetzt schon ganz viel Glück.

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2: Und bei mir im Studio eintreffen unseren Schiri vom heutigen Tag, der Cyril.
3: Morgen, und es gilt richtig ernst.
2: Mhm. Heute im Fall übrigens ja und tschüss in einer Spezialedition. In einer Edizione d'Italiana.
3: Ah, okay. Vielleicht bringt das dann mal etwas, weil du hörst das Ja dann nicht, oder?
2: Genau. Heute darf man nicht Sie sagen. Buongiorno, raus auf Italien, aber zum Uwe, der eigentlich aus Gachnang kommt. Guten Morgen, Uwe.
4: Buongiorno.
2: Buongiorno. Der Uwe ist gerade am Gardasee und Ferien am Geniessen.
3: Hey, die Ferienleute sogar genau. Da an. Wow.
2: Das ist eben grossartig. Das muss eigentlich belohnt werden. Darum hoffen wir... Darum hoffen wir, dass er belohnt wird mit einer Minute nicht Ja sagen. Oh, Uwe, ich drück dir Daumen. Ich hoffe, du schaffst es. Eine Minute lang ohne ein Ja. Bist du bereit?
4: Ja, ich geniesse
2: die Aussicht
4: und wir probieren.
2: Wir probieren es. Gut, das ist die richtige Einstellung. Also, Uwe, deine Minute, die startet jetzt. Und ich habe schon fest müssen lachen vorher. Der Uwe hat ja seine Postleitzahl vergessen, weil er im Ferienmodus ist. Weißt du jetzt wieder, Uwe?
4: Ich weiss sie wieder, ja.
2: Nein!
3: Uwe!
2: Nein, Uwe!
3: Hör auf!
2: Oh, ich hätte so gerne noch länger mit dir geredet.
4: Was ist denn los?
3: Hey, was ist los? Das ist jetzt 8. Mal in Reihe.
4: Ich habe nicht mehr. Ferienmodus.
2: Oh Mann. Ja, ich weiss gar nicht, was sagen. Ich bin selten sprachlos. Es ist, tut mir mega leid, Uwe.
4: Ja, easy, kein Thema. Aber wir haben es gut gemacht. Wir haben gesagt, komm, wir probieren es mal. Vielleicht ist es nicht so schwer.
3: Das Einzige, was ich wissen wollte, habt ihr auch gerade angekalt wie mir oder ist es bei euch warm?
4: Ja, also es ist auch frisch, es ist bewölkt, aber es soll nachher schön Sonne geben bis 25 Grad.
3: Oh, grossartig.
2: Herrlich. Ich komme gerade auch zu euch, aber komm mal, eins trinken
4: kein
2: bei
4: Thema.
2: Euch. Oh nein, jetzt ist noch Vega, der Wochenende ich auch gar nicht. Ja, nu, aber hey, Uwe, geniess deine Ferien, sagst einen lieben Gruß unten am Gardasee und probierst es gerne wieder einmal.
4: Ja, gleichfalls, schön.
2: Merci, tschüss, ciao.
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0: Zwei Minuten vor dem 9 Uhr haben wir es auf der Uhr an dem Mittwochmorgen, 23. September. Schön, sind ihr mit dabei hier bei Radio Top. Ich bin der Andi und zusammen gehen wir an die Arbeit und das machen wir in der nächsten Stunde wieder mit unserem Topmix aus 4 Jahrzehnten. Da wartet auf euch die wunderbare Céline Dion mit einem grossartigen Song aus den 90er. Dann Rick Astley mit einem 80er. Donna Summer haben wir für euch, den Bruce Springsteen und noch ganz, ganz viel mehr. Zuerst aber schauen wir schnell auf die Aktualitäten vom Tag.
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1: Ich bin Mary Milanovic. Guten Morgen. Angesichts weiter steigender Krankenkassenprämien wächst in der Schweiz die Bereitschaft für Reformen im Gesundheitswesen. Das zeigt der neue GFS-Gesundheitsmonitor. 65% der Befragten würden Einschränkungen bei der freien Spitalwahl akzeptieren, 57% auch bei der Arztwahl, sofern dadurch Kosten gesenkt werden. Gleichzeitig soll der Zugang zu innovativen Medikamenten mehr kosten dürfen. Bei einer Auseinandersetzung in Nefretikon ist gestern ein 17-Jähriger mit einem Messer verletzt worden. Der Vorfall ereignete sich kurz vor 17 Uhr bei einer Denner-Filiale. Laut Augenzeugen soll zuvor eine Gruppe Jugendlicher in Streit geraten sein. Die Kantonspolizei Zürich bestätigt dem Blick den Vorfall. Weitere Details sind derzeit noch nicht bekannt. Die hohen Ölpreise setzen die Flugbranche zunehmend unter Druck. Luftfahrtexperte Andreas Wittmer rechnet damit, dass Flugtickets im kommenden Jahr teurer werden könnten, falls das hohe Preisniveau anhält, schreibt 20 Minuten. Treibstoff macht rund einen Drittel der Kosten einer Airline aus. Besonders betroffen sein könnten Langstreckenflüge. Swiss und Edelweiss betonen dagegen, dass sich Ticketpreise nicht allein nach den Kerosinkosten richten. Erstmals seit Juni haben sich Vertreter der USA und des Irans zu direkten Gesprächen getroffen. Iranische Staatsmedien berichten, dass der Iran Forderungen für die Wiedereröffnung der Straße von Hormuz gestellt hat. Dazu gehöre etwa, dass die USA ihre Seeblockade aufheben. Direkte Gespräche zwischen den USA und dem Iran fanden zuletzt im Juni in der Schweiz statt.
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1: Und da haben wir neben den normalen Stocker und Staus im Morgenverkehr noch eine spezielle Meldung, nämlich von der A13, St. Margrethe Richtung Sargans, zwischen Oberried und Haag. Dort staut es wieder einmal wegen Bauarbeiten. Sonst aber keine weiteren speziellen Meldungen. Kommt gut und vor allem sicher ans Ziel.
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1: Guten Morgen miteinander. 8:45 haben wir es auf der Uhr. Und gerade als nächstes müssen wir über etwas reden, was nächste Woche hier auf Radio Top passiert. Ja, das dürfen wir nämlich auf keinen Fall verpassen. Bis dahin gibt es jetzt aber wieder Musik, die wir auch nicht verpassen dürfen. Ein 80er von Rick Astley. Together Forever warten nämlich auf euch. Zuerst aber wird es noch ganz, ganz gefühlvoll. Da könnt ihr euch jetzt zurücklehnen und wieder verliebt sein. Aus den 90er, Céline Dion. Guten Morgen.
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0: Guten Morgen miteinander. Hier bei Radio Top an dem Mittwoch, 23. September. 11 ab 9 haben wir es und es ist immer noch relativ kühl draussen. Auch mein Moderationskollege, der Cyril, hat es schon so fast zu Eiszäpfen an der Locke. Du bist ja heute wieder mit
1: dem Velo. Ja, jetzt langsam aufgetaut. Aber es war wirklich übel gewesen. Ich habe heute Morgen 5 Minuten gebraucht, bis ich den Schal mal so richtig um mich umgewickelt habe fürs Velo, weil es so kalt war.
0: Ich habe gestern Abend zum ersten Mal wieder eine Kappe angelegt und eine Winterjacke. Es ist echt ein komisches Gefühl. Ich muss mich noch ein bisschen daran gewöhnen. Und darum wäre es jetzt eigentlich genau geil, oder? So in ein warmes Sprudelbad liegen. So ein Whirlpool. Stell dir vor.
1: Oder einfach... Ja, einfach drinnen mal wieder sein, irgendwie schön warm im Wasser, Rutschen fahren, wäre auch wieder etwas.
0: Könnte man alles
1: machen. Eine Idee.
0: Könnte man alles machen. Das Abtwil im Sentispark, ja natürlich. Denn wir sind ja nächste Woche, denn ich freue mich jetzt schon, wenn ein kleines Kind drauf, wir sind nächste Woche dort. Und wir haben ein Highlight, das andere jagt, oder? Also, ich meine zum Beispiel, Sion und Tschüss spielen wir mit einem Adrenalinkick hoch 1000.
1: Ich mein, ja, auf das bin ich wirklich gespannt.
0: Aha, das wird wirklich spannend.
1: Ich muss mich ja noch outen, Andi.
0: Wirklich?
1: Ich bin noch nie im Sentispark gewesen, im Fall. Noch nie.
0: Gut, dann machen wir jetzt eine Musik. Nein, willst du mich
1: verarschen? Es wird Zeit, wirklich drum jetzt? Nächste Woche sind wir im Sentispark.
0: Du bist noch nie im Sentispark gewesen?
1: Ist leider
0: so. Gut, du bist nachgehauen, kannst nicht so viel dafür. Aber
1: einfach zu weit.
0: Das müssen wir nachholen.
1: Ja.
0: Das müssen wir nachholen. Und nächste Woche machen wir das. Und euch würde ich anraten, zum nächste Woche einschalten, weil wir haben wirklich ein Highlight, was andere jagt. Und es gibt noch Preise zu gewinnen, gell?
1: Das auch noch.
0: Richtig coole Preise. Also es lohnt sich, zum nächste Woche Radio Top zu hören. Und jetzt aufdrehen. Da ist nämlich Donna Summer mit Hot Stuff. Du bist wirklich noch nie dort.
1: Nein, leider nicht.

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Guten Morgen miteinander, hier bei Radio Top. Wir haben Mittwoch, den 23. September. Und das ist nicht einfach ein normaler Mittwoch. Nein, zum einen geht heute Abend um 6 Uhr der Fondue-Keller an der Vega auf. Das wäre ja eigentlich schon Grund genug zum Feiern. Und dann hat auch noch ein ganz grosser Künstler Geburtstag heute. Ja, einer von meinen Lieblingskünstler, der ganz weit oben auf meiner Bucketlist steht, ich will ihn unbedingt mal noch live sehen, habe ich bis jetzt leider nicht geschafft, aber vielleicht habe ich irgendwann das Glück ja mal noch. Obwohl auf seiner Homepage gerade nichts von einer nächsten Show steht, also gar keine offenen Konzerttermine. Absolut schade. Aber dafür läuft er da bei uns auf Radio Top. Heute, vor 77 Jahren, ist er in New Jersey auf die Welt gekommen und begeistert heute noch mit seinen Songs. Der Bruce Frederick Joseph Springsteen oder kurz The Boss. Happy Birthday. Da ist Born in the USA vom Bruce Springsteen. Ach, ist einfach grossartig. Aufdrüllen und geniessen. Guten Morgen miteinander.

0: Wunderbare Klänge aus unserem Topmix aus 4 Jahrzehnten sind das gewesen. Genauer gesagt, in dem Fall aus den 2000er. Und gerade nach dem Halbi, da habe ich eine halbe Stunde richtig viel Musik ohne Unterbruch für euch bereit. Zum Beispiel aus den 80er Toto mit Africa, grossartiger Song. Shania Twain meldet sich mit einem 90er, der James Blunt mit einem 2000er. Und dann haben wir auch noch Rock aus Deutschland für euch, für die Scorpions. Rock You Like a Hurricane und noch ganz viel mehr.
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0: Ja, die kälteste Phase, die haben wir heute eigentlich schon überstanden. Es geht darauf. Die Sonne, die ist nämlich schon vorgekommen und wärmt das Topland langsam aber sicher auf. Wir sind momentan bei 9 Grad bei der Dorfgarage Neff Zwengi, 8 Grad beim Hochhaus zu Batzenheit und das Elika Natur beim Kellermann. Jetzt sind es ebenfalls 9 Grad zur Zeit. Aber das Thermometer, das geht noch auf und am Nachmittag dann bis auf 22 Grad im Maximum. Das Ganze bei blauem Himmel und viel Sonnenschein.
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0: Und da haben wir neben ein paar Stocker im Morgenverkehr noch Stau auf folgenden Strecken. Zum ersten auf der A1 Bern Richtung St. Gallen zwischen Dietikon und dem Gubrich-Tunnel. Dort staut es eine Verkehrsüberlastung, wie auch auf der A3 Verzweigung Zürich Süd Richtung Wiedeke. Genauer gesagt zwischen Braunau und Wiedeke. Auch dort haben wir Stau, wie auch noch auf der A13 St. Margrethe Richtung Sagans. Dort wegen einer Baustelle Stau zwischen Oberried und Haag. Sonst aber keine weiteren speziellen Meldungen. Kommen gut und vor allem sicher ans Ziel.
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0: Wir haben 2 Minuten nach der halben 10. Ich hoffe, ihr seid bis jetzt gut in den Mittwoch eingestartet. Und jetzt übergebe ich euch die Musik. Eine halbe Stunde lang nämlich gibt es Musik ohne Unterbruch aus unserem Topmix aus 4 Jahrzehnten. Und den Start macht Toto mit ihrem Riesenhit aus dem 82 Africa. Ja, und ab dem 10. übernimmt dann der Cyril und begleitet euch gut gelohnt durch den Mittag, bevor dann Corina ab dem 3 euch in die Hand nimmt und in 4 Abend ihr begleitet. Das ist unser Programm hier bei Radio Top. Schön, dass ihr reingeschaltet. Wir hören uns dann morgen ab dem 6. wieder. Da wirklich euch dann hoffentlich wieder gut gelohnt und fit und munter mit einem Kaffee im Kopf. Und begleite euch den Tag. Schön, dass ihr mit dabei. Ich bin Andi. Ciao miteinander.

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0: die meiste Musik für euren Mittwochmorgen gibt es nur hier auf Radio Top. Das sind 30 Minuten lang die meisten 80er und 90er gewesen. Ohne Unterbrechung, nach den Nachrichten habe ich noch mehr davon. Eine richtige Schnulze von Bryan Adams. Energie liefert Britney Spears mit Crazy. Und der Song, der die Olympischen Sommerspiele 1988 in Seoul beendet hat, gibt es gerade bei mir im Cyril.
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5: Ich bin Mary Milanovic. Der Ständerat will deutlich strengere Eigenkapitalregeln für die UBS. Die Großbank soll ihre Beteiligungen an ausländischen Tochtergesellschaften künftig zu 90% mit Eigenkapital absichern. Damit geht der Ständerat weiter als ihre zuständige Kommissionsmehrheit, aber weniger weit als der Bundesrat. Dieser fordert eine vollständige Absicherung. Finanzministerin Karin Keller-Sutter argumentierte, Risiken aus dem Auslandsgeschäft müssten von den Aktionären und nicht von den Steuerzahlern getragen werden. Anonyme Mobbingvorwürfe gegen die Wetziger Stadtschreiberin beschäftigen jetzt die kantonale Ombudsstelle. Zuvor hatten sich mehrere Personen bei einer Mobbingfachstelle über ihren Führungsstil beschwert. Wie der Tagesanzeiger schreibt, konnte eine externe Untersuchung jedoch kein missbräuchliches Verhalten feststellen. Da trotzdem weiterhin anonyme Briefe in der Stadtverwaltung und im Parlament verschickt wurden, will der Stadtrat den Fall nun zusätzlich überprüfen lassen. Aufgrund des rekordtiefen Wasserstands auf dem Zürichsee müssen Teile der Schiffbesatzung früher als üblich in die Werft wechseln. Dort helfen sie bei Revisionen und Umbauten der Schiffe mit. Wie der Tagesanzeiger schreibt, fährt die Zürichsee Schifffahrtsgesellschaft nur noch 40 von normalerweise 107 Kursen. Auch die Limmat-Boote bleiben bis nächsten Frühling außer Betrieb. Der Zürichsee hat derzeit den tiefsten Stand seit der Inbetriebnahme des Platzspitzwehrs vor über 70 Jahren erreicht.
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0: Mein Job heute relativ einfach. Zusammengefasst heute, die Sonne scheint den ganzen Tag. Freut uns auf 21 Grad. Aktuell messen wir das Adorf und das Elsau 11 Grad und Bütschwil 10 Grad.
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0: Grosse uns Auto um 2 ab 10. Länger braucht ihr in der Region Zürich am Limmataler Kreuz, am Gubristunnel, am Milchbuchtunnel und auf der A3 West für Zwickig Zürich Süd Richtung Wiedike zwischen Brunau und Wiedike. Sonst haben wir freie Fahrt im Topland. Kommen wir gut ans Ziel.
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0: Über was singen eigentlich die meisten Musiker? Ja, natürlich. Ihr habt richtig geraten, über die Liebe, oder? Das universelle Thema. Von diesen Songs habe ich ein paar parat aus unserem Topmix aus 4 Jahrzehnten. Brian Adams, Britney Spears und sogar Donna Lewis sind alle Hals über Kopf verliebt. In der Jugendschwelge tun wir dann noch mit dem Kid Rock aus den 2000er mit All Summer Long. Gibt sofort gute Laune. Jetzt, wie versprochen, der Song, der die Olympischen Sommerspiele 1988 in Seoul beendet hat. Bis heute einer von diesen Songs für Siegerehrungen. An sich selber glauben und innere Kraft finden, das ist Spandau Ballet mit Gold.

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1: Der 80er Stimmungsmacher ist von jeglichen Künstlern gecovert worden, unter anderem auch von den Beach Boys, ursprünglich aus dem Jahr 1961 von einem Künstler mit Namen Dion. In den USA schon damals ein riesen Erfolg und der Song ist eigentlich eine formelle oder nette Art, zu sagen, ich bin ein Player. Ich bin mich keiner Frau an, sozusagen. Status Quo hat sich anscheinend mit diesem Song identifizieren können und hat im 1984 ihre Version auf den Markt gebracht. Und die hat so getönt und macht einfach auch so richtig gute Laune.

0: Grossartiger Song, kurz vor dem 10:30 hier auf Radio Top. Einfach gute Laune. Ein Gruß geht jetzt raus in die Werkstätter im Topland. Ich begleite euch jetzt mit dem 30 Minuten Nonstop Top Mix den Tag durch. Immer ab dem 9:30, eine halbe Stunde Musik ohne Unterbrechung. Grad.
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0: Wetter. Ich sage euch heute, blauer Himmel, soweit das Auge reicht. Bei maximal 21 Grad heute Nachmittag. Aktuell, ja, wir sind im Moment dort hinten unterwegs. Aktuell Berg, Ebner, Kappel und auch Tägerle messen 12 Grad.
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0: Grüß uns auch um 10:30. Wichtige Meldung auf der A3 Richtung Zürich zwischen der Verzweigung Niederurne und der Raststätte Klarnerland. Gegenstände auf der Fahrbahn. Ich wiederhole auf der A3 Richtung Zürich zwischen der Verzweigung Niederurne und der Raststätte Klarnerland Nord hat es Gegenstände auf der Fahrbahn. Dann braucht ihr länger in der Region Zürich am Limmataler Kreuz, am Gubrichtunnel und auch am Milchbuchtunnel. Und auf der A3 West Verzweigung Zürich Süd Richtung Wien. Zwischen Brunau und Wiedeke. Kommen wir gut ans Ziel.
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0: Radio Top, kurz vor dem 11 Uhr, mit den meisten 80er und 90er zum Arbeiten. Ich habe die heisseste Boyband von Anfangs 90er parat, Take That. Aus meiner Kindheit, Lemon Tree, haben wir früher immer in der Schule gesungen. Und gerade nach den Nachrichten in 100 Sekunden, Gute Laune von John Farnham mit einem ganz grossen Rocksong aus den 80er.
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3: Ich bin Mary Milanovic. Der Ständerat will deutlich strengere Eigenkapitalregeln für die UBS. Die Großbank soll ihre Beteiligungen an ausländischen Tochtergesellschaften künftig zu 90% mit Eigenkapital absichern. Damit geht der Ständerat weiter als ihre zuständige Kommissionsmehrheit, aber weniger weit als der Bundesrat. Dieser fordert eine vollständige Absicherung. Finanzministerin Karin Keller-Sutter argumentierte, Risiken aus dem Auslandsgeschäft müssten von den Aktionären und nicht von den Steuerzahlern getragen werden. Anonyme Mobbingvorwürfe gegen die Wetziger Stadtschreiberin beschäftigen jetzt die kantonale Ombudsstelle. Zuvor hatten sich mehrere Personen bei einer Mobbing-Fachstelle über ihren Führungsstil beschwert. Wie der Tagesanzeiger schreibt, konnte eine externe Untersuchung jedoch kein missbräuchliches Verhalten feststellen. Da trotzdem weiterhin anonyme Briefe in der Stadtverwaltung und im Parlament verschickt wurden, will der Stadtrat den Fall nun zusätzlich überprüfen lassen. Aufgrund des rekordtiefen Wasserstands auf dem Zürichsee müssen Teile der Schiffbesatzung früher als üblich in die Werft wechseln. Dort helfen sie bei Revisionen und Umbauten der Schiffe mit. Wie der Tagesanzeiger schreibt, fährt die Zürichsee Schifffahrtsgesellschaft nur noch 40 von normalerweise 107 Kursen. Auch die Limmat-Boote bleiben bis nächsten Frühling außer Betrieb. Der Zürichsee hat derzeit den tiefsten Stand seit der Inbetriebnahme des Platzspitzwehrs vor über 70 Jahren erreicht.
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0: Oh, der goldige Sünneli. Das dürfen wir heute geniessen, den ganzen Tag bei maximal 21 Grad. Aktuell messen wir das Islike und Brütte 14 Grad und Muslik 13.
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0: Grüßt uns auch um 2 Belfi, stockt am Limmataler Kreuz, am Gubrisch-Tunnel, am Milchbuck-Tunnel und auf der A3-West-Verzweigung Zürich-Süd Richtung Wiedike zwischen Braunau und Wiedike. Kommen wir gut ans Ziel.
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0: Heute Morgen haben wir wieder ein richtig lustiges Jahr und Tschüss gespielt. Immer nach um 8:30 könnt ihr gegen den anderen spielen. Regeln ganz einfach. 1 Minute kein einziges Ja sagen. Der Uwe, der hat heute Morgen direkt aus den Ferien in Italien angerufen und ich sage euch, es war köstlich gewesen. Wir hören nochmal rein, gerade nach dieser Station mit ihrem Nummer 1 Hit Left Outside Alone. Ganze 7 Monate bei uns in den Charts gewesen. Später habe ich auch noch Lemon Tree parat. Jetzt aufdrehen für Rock aus den 80er, direkt aus Australien mit Dudelsack. John Farnham mit You're the Voice spielt im Topmix aus 4 Jahrzehnten am 2 Belfi.

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2: Ach, das gönne ich dir, Uwe, sowas von. 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Morgen wären es dann 7 Tage, wo niemand gewonnen hat. Also sorry, das schaffen wir. Ich setze all meine Hoffnung auf euch. Es steht ein Gutschein fürs Klierigi auf dem Spiel. Morgen Morgen ab 8:30 mitspielen.
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0: Radio Top, kurz vor dem 11:30 für die Mittagspause auf den Baustellen im Toplund. Gerade der 30 Minuten Nonstop Top Mix. Ganz viel Musik ohne Unterbrechung. Zum Beispiel mit dem Phil Collins aus den 2000er. Richtig gute Laune bringt der Song Pumped Up Kicks. Und für den Uwe in den Ferien am Gardasee spiele ich Ricky Poveri mit Sara Perchettiamo. Vielleicht ist er dann ein bisschen weniger traurig, dass er heute Morgen im Jahr und Tschüss verloren hat. Nach 10 Sekunden.
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0: Wetter. Heute nochmal die Chance zum bisschen brünen vielleicht, wenn ihr am Nachmittag noch auf dem Liegestuhl liegt. Maximal 21 Grad heute und kein Wölkchen in Sicht. Aktuell messen wir zu Bettwies und zu Neftenbach 15 Grad und Lütisburg 14.
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0: Ein paar Stöcker am Limmataler Kreuz, am Gubrisch-Tunnel, am Milchbuck-Tunnel und auf der Verzweigung Zürich-Süd Richtung Wiedeke zwischen Brunau und Wiedeke auf der A3 West. Kommen wir gut ans Ziel.
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0: Radio Top, kurz vor dem 12 Uhr. Schön, sind ihr mit dabei. Ja, bei uns da machen sich die Leute auf den Weg zu unserer Cafeteria, holen zu essen, organisieren, wer das Takeaway geholt. Die meisten 80er und 90er für eure Mittagspause, die sind gerade wieder zurück mit der Tina Turner, Pink Floyd und guter Laune aus Schweden. Freue mich auf Roxette, gerade.
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2: Ich bin Mary Milanovic. Die schlechten Ergebnisse der jüngsten PISA-Studie beschäftigen jetzt auch den Zürcher Regierungsrat. Kantonsräte von FDP und SVP wollen von der Regierung wissen, welche Konsequenzen sie daraus zieht. Fast ein Drittel der 15-Jährigen erreichen beim Lesen das Mindestniveau nicht. In Mathematik sind es fast ein Viertel. Die Politiker befürchten dadurch auch Auswirkungen auf die Berufsbildung. Personen in der Schweiz ziehen in ihrem Leben durchschnittlich fünfmal um. Das zeigt eine Umfrage des Immobilienportals New Home. Gründe für einen Umzug sind der Kauf eines Eigenheims sowie Veränderungen in der Familie oder der Beziehung. Und trotz Wohnungsknappheit geht die Suche bei vielen relativ schnell. Rund die Hälfte findet innerhalb von 3 Monaten ein neues Zuhause. Jede vierte Person sogar innerhalb eines Monats. Mehr als 100 Menschen verklagen in Kalifornien den Betreiber des Vergnügungsparks Six Flags. Sie geben an, nach Fahrten mit der Achterbahn X2 unterschiedlich schwere Hirnverletzungen erlitten zu haben. Im Juli mussten 2 Frauen nach einer Fahrt wegen Hirnblutungen notoperiert werden, berichten mehrere Medien. Ärzte führen die Verletzungen auf die starken Beschleunigungs- und Bremskräfte zurück. Die Achterbahn ist seit Juli geschlossen. Im Zoo Zürich lebt neu eine bedrohte Papageienart. 10 Scharlachbrustloris ersetzen die bisher dort lebenden, nicht gefährdeten Regenbogenloris, wie der Zoo schreibt. In ihrer Heimat auf den indonesischen Inseln Bali und Lombok leben nur noch wenige Tiere. Der Wechsel ist Teil einer neuen Strategie. Bis 2030 will der Zoo Zürich seinen Tierbestand konsequent auf bedrohte oder für die Forschung relevante Arten ausrichten.
3: Wetter. Also Tiere im Zoo Zürich sicher auch Freude daran haben am blauen Himmel. Und den haben wir bestellt, den ganzen Nachmittag hier auf Radio Top und im Topland. Am Nachmittag dann maximal 21 Grad. Aktuell messen wir zu Langrickenbach 14 Grad, Oberutzwil 15 und Pfungen 16.
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3: Am 3.12 Uhr stocken es am Limmataler Kreuz, am Gubristunnel, am Milchbucktunnel und auf der A3-West-Verzweigung Zürich-Süd Richtung Wiedike zwischen Braunau und Wiedike.
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3: Zum Geburtstag von Bruce Springsteen heute. Er wird 77, spielt heute Zoe gerade nach 3 Songs einen richtigen Klassiker vom Boss im 90er zum Mittag. Und sonst noch zum Mittag serviere ich euch aus unserem Topmix aus 4 Jahrzehnten den Aloe Black Prince. Und jetzt aus Schweden Roxette. Ich wünsche euch einen guten. Hello.

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1: Ich muss mit euch jetzt schnell ehrlich sein. Der Bruce Springsteen war für mich nicht unbedingt der oberste Knaller gewesen. Früher zumindest. Ich hatte nicht wirklich auf dem Schirm gehabt und auch persönlich hat mir die Musik nicht wirklich gefallen. Seit ich aber im Radio arbeite und mich jeden Tag mit Musik befasse, bin ich ein neuer Springsteen-Fan geworden. Was mir am meisten gefällt an ihm, ist, dass er auf Englisch gesagt ein Man of the People ist. Was nicht anders bedeutet wie, er ist so wie du und ich. In seinem Songwriting, im Auftreten merkt man, dass der Bruce am Boden geblieben ist. Er singt und schreibt über reale Sachen, die in den USA, aber auch in der Welt passieren. So einen zugänglichen Künstler, von denen gibt es nicht viel. Und darum bin ich auch ein Bruce Springsteen-Fan geworden. Auch, dass er sich von einer ruhigen Seite zeigen kann, wie in diesem Track. Er wird heute 77, da sein wunderschöner Song «Streets of Philadelphia». Schön in der Mitte.

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0: Lieber Gruß geht raus an das Restaurantteam vom Alterszentrum Park Frauenfeld. Danke, hören der Radio Top. Für gute Gespräche beim Mittag spiele ich euch jetzt 30 Minuten lang ganz viel Musik ohne Unterbrechung und ohne Geschwafel von mir. Mit einer von der grössten Rockbands ever freue ich mich auf Queen, dazu der Ronan Keating, Seal, Michael Zambello und noch viel mehr in unserem Nonstop-Top-Mix. Bis am Eis.
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0: Wetter. Ich hoffe, ihr habt die Sonnenbrille eingepackt. Die Sonne scheint nämlich den ganzen Tag. Am Nachmittag maximal 21 Grad. Aktuell messen wir zu Merwil 17 Grad. Wattwil und Rickenbach, Zürich 16.
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0: Es stockt am 12:30 am Limmataler Kreuz, am Gubrisch-Tunnel und auch am Milchbuch-Tunnel und auf der A3-Westverzweigung Zürich-Süd Richtung Wiedeke zwischen Braunau und Wiedeke. Kommen gut durch euren Mittag.
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0: Herzlich willkommen auf Radio Top an eurem Mittwochnachmittag, 23. September. Wir spielen die meisten 80er und 90er im Radio. Ja, nicht wegzudenken aus den 80er und 90er, natürlich U2. Freitag feiert 50 Jahre. Und wir feiern mit den ganzen Tag auf Radio Top. Ab 7 Uhr am Morgen Radio Top einschalten, den Freitag. Und jetzt dranbleiben für Cool and the Gang, Pointer Sisters und die eingängigen Melodien von Somebody's Watching Me von Rockwell.
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7: Ich bin Mary Milanovic. Die schlechten Ergebnisse der jüngsten PISA-Studie beschäftigen jetzt auch den Zürcher Regierungsrat. Kantonsräte von FDP und SVP wollen von der Regierung wissen, welche Konsequenzen sie daraus zieht. Fast ein Drittel der 15-Jährigen erreichen beim Lesen das Mindestniveau nicht. In Mathematik sind es fast ein Viertel. Die Politiker befürchten dadurch auch Auswirkungen auf die Berufsbildung. Personen in der Schweiz ziehen in ihrem Leben durchschnittlich 5-mal um. Das zeigt eine Umfrage des Immobilienportals New Home. Gründe für einen Umzug sind der Kauf eines Eigenheims sowie Veränderungen in der Familie oder der Beziehung. Und trotz Wohnungsknappheit geht die Suche bei vielen relativ schnell. Rund die Hälfte findet innerhalb von 3 Monaten ein neues Zuhause. Jede vierte Person sogar innerhalb eines Monats. Mehr als 100 Menschen verklagen in Kalifornien den Betreiber des Vergnügungsparks Six Flags. Sie geben an, nach Fahrten mit der Achterbahn X2 unterschiedlich schwere Hirnverletzungen erlitten zu haben. Im Juli mussten 2 Frauen nach einer Fahrt wegen Hirnblutungen notoperiert werden, berichten mehrere Medien. Ärzte führen die Verletzungen auf die starken Beschleunigungs- und Bremskräfte zurück. Die Achterbahn ist seit Juli geschlossen. Im Zoo Zürich lebt neu eine bedrohte Papageienart. 10 Scharlachbrustloris ersetzen die bisher dort lebenden, nicht gefährdeten Regenbogenloris, wie der Zoo schreibt. In ihrer Heimat auf den indonesischen Inseln Bali und Lombok leben nur noch wenige Tiere. Der Wechsel ist Teil einer neuen Strategie. Bis 2030 will der Zoo Zürich seinen Tierbestand konsequent auf bedrohte oder für die Forschung relevante Arten ausrichten.
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0: Wir begrüßen die neuen Papageien im Zoo Zürich mit dem allerbesten Wetter, das wir bieten können. Maximal 21 Grad heute Nachmittag und ganz viel Sonnenschein und blauer Himmel. Aktuell messen wir in Ermatingen 16 Grad, Kirchberg und Henkert 17 Grad. In der Nacht auf morgen dann 6 Grad, morgen eine Mischung aus Sonne und Wolken und wieder bis zu 21 Grad.
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0: Grüßt unser Auto am 3 ab 1. Ihr verbraucht länger in der Region Zürich am Milchbuchtunnel. Und wenn ihr unterwegs sind in den Süden, aber Richtung Gotthard, zwischen Wassen und Göschen, verliert ihr 10 Minuten. Kommen gut ans Ziel.
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0: Ja, und ich habe es heute Morgen geschafft, ohne Schlüssel aus dem Haus zu gehen. Ja, und dann natürlich das Velo trotzdem abgeschlossen. Ratet mal, wer heute mit dem Bus heim muss. Ich natürlich. Habt ihr heute auch Nerven gehabt? Irgendetwas, was schief gelaufen ist? Egal. Schlechte Laune gerade wegblasen mit der meisten Abwechslung im Radio. Laura Nonché vom Neck noch vor dem Viertel ab. One Republic und Pointer Sisters spielen euch auch noch. Kommt gut durch euren Mittwochnachmittag, 23. September.
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Platz ab 1 auf Radio Top und für all die gedacht haben, ja, vielleicht könnte es ja noch ein bisschen Sommer sein. Wir haben es zwar schon meteorologischen Herbst davon gehabt, aber hört mal, der Herbst ist jetzt wirklich da. Wir können es nicht mehr lügen. Auch noch offiziell steht es im Kalender. Ab heute haben wir wieder kürzere Tage vor uns. Und das merken wir auch in den Temperaturen. Gerade in der Nacht deutlich kälter. Und da habe ich einfach wieder Lust auf Wärme. Therme wäre ja da zum Beispiel mal noch etwas. 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

0: Kurz vor dem 13:30 hier auf Radio Top. Es ist der Endspurt in der Frühschicht im Kantonsspital Münsterlingen. Schicke neue Energie im 30 Minuten Nonstop Top Mix. Ganz viel Musik ohne Unterbrechung. Ein Rock-Klassiker aus den 70er. Hotel California von den Eagles. Gute Laune habe ich parat vom Stevie Wonder und gerade von der Gloria Estefan.
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0: Temperaturencheck im Topland, 18 Grad in Hittingen und Wülflingen und 17 Grad in Flawil. Wir dürfen heute Nachmittag weiterhin ganz viel Sonne geniessen, bei maximal 21 Grad. Morgen eine Mischung aus Sonne und Wolken, wieder bis zu 21 Grad.
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0: Länger braucht ihr am 14:30 auf dem Zürcher Nordring. Da steht ihr am Gubrisch-Tunnel, dann am Milchbuchtunnel stocken und auf der A2 Luzern Richtung Gotthard zwischen Wasser und Göschenen verliert ihr 10 Minuten. Kommt gut zu euren Mittwochnachmittag, 23. September.
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0: um zwei hier auf Radio Top. Die meiste Musik für euren Mittwochnachmittag gibt es nur bei uns hier auf DAB Plus und in der Top Now App. Das sind 30 Minuten lang die meisten 80er und 90er gewesen, ohne Unterbrechung. Mehr davon habe ich auch nach den Nachrichten für euch. Bryan Adams, Ace of Base und Tracy Chapman, gerade.
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6: Im Studio der Dario Jecker. Der Zürcher Stadtrat Balthasar Glättli will Klimaanlagen für heisse Schulzimmer. Nach dem Hitzesommer in diesem Jahr sollen mindestens 20% der heißesten Orte abgekühlt werden. Im Vordergrund stünden die Beschattung, optimierte Kühlung und Gebäudetechnik, wie das Schul- und Sportdepartement mitteilt. Klimaanlagen soll es geben, wo dies sinnvoll sei. Besonders belastete Räume sollen nun identifiziert werden. In der Schweiz soll nur eine bestimmte Anzahl Wölfe leben dürfen. Nach dem Ständerat hat nun auch der Nationalrat einer Obergrenze für die Wolfspopulation zugestimmt. Wird dieser Wert überschritten, sollen Wölfe abgeschossen werden können. In den vergangenen Jahren ist der Wolfsbestand in der Schweiz stark gewachsen. Inzwischen leben über 300 Tiere und mehr als 30 Rudel in der Schweiz. Der Bundesrat muss nun einen Vorschlag zur Umsetzung der Wolfsobergrenze machen. US-Präsident Donald Trump und sein ukrainischer Amtskollege Volodymyr Zelensky haben über eine begrenzte Waffenruhe im Krieg mit Russland gesprochen. Die Ukraine werde keine Angriffe mehr auf russische Energieanlagen durchführen, wenn sich Russland auch daran halte, sagte Zelensky. Die USA würden den Vorschlag an Russland übermitteln. Kreml-Sprecher Dmitri Peskov hatte den Vorschlag allerdings bereits zuvor abgelehnt. 2 Tage nach dem Teileinsturz eines Hauses im Stadtzentrum von Wien ist eine vermisste Frau tot aus den Trümmern geborgen worden. Suchhunde führten die Einsatzkräfte zu der 85-Jährigen, wie die Polizei mitteilt. 3 weitere Bewohner haben den Einsturz des mehr als 200 Jahre alten Gebäudes mit teils schweren Verletzungen überlebt.
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0: Wir messen aktuell in Münsterlingen beim Kantonsspital 18 Grad. Wir wünschen einen schönen Feierabend für alle aus der frühen Schicht und einen guten Start für die Spatschicht. Dann messen wir in Niederbüren und in Hallau 19 Grad. Heute Nachmittag maximal 21 Grad. Dürfen weiterhin ganz viel Sonnenschein geniessen. In der Nacht auf morgen dann kühle 8 Grad. Morgen eine Mischung aus Sonne und Wolken. Wieder bis zu 21 Grad.
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0: Grüße uns auch am 3 ab 2. Ihr braucht mehr Geduld in der Region Zürich am Gubrisch-Tunnel und am Milchbuck-Tunnel. Und wenn ihr unterwegs seid in Süden, auf der A2 Luzern Richtung Gotthard, zwischen Wasser und Göschenen stehen ihr 1 Kilometer an. Da braucht ihr 10 Minuten länger. Kommen wir gut ans Ziel.
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0: Mittwochnachmittag, 23. September. Und ich muss sagen, ich bin froh, ist es für mich schon Mitte Woche. Braucht ihr auch etwas, das euch ein bisschen aufweckt? Bryan Adams und Melanie C. mit ihrem Hit «When You're Gone» aus den 90er gerade. Dazu der 2000er nach dem 2 von der Zoe am Viertlab. Und jetzt ein Klassiker aus den 80er. Tracy Chapman mit «Talking About a Revolution». Kommt gut in euren Mittwochnachmittag mit Radio Top. Ich bin der

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2: Wir schauen doch auch zurück auf unsere jüngeren Jahre, vor allem die Teenager-Jahre, und denken so, wieso habe ich das gemacht? Wieso habe ich das gesagt? Wieso habe ich es genau so gesagt? Und genau gleich ist es der Adele gegangen, wo sie den Track rausgebracht hat. Im 2024 hat sie ihre Münchner Residenz ja gehabt, und hat dort, bevor sie den Track gesungen hat, hat sie gesagt, ich singe den Song nicht mehr so gern, einfach aufgrund davon, wie ich die Wörter ausgesprochen habe mit 19 damals. Und es cringed mich zu fest, wie sie es selber gesagt hat. Ja, egal wie sie die Wörter ausspricht, es ist ein wunderschöner Song von ihrem ersten Album 19. Das ist Adele, Chasing.

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0: kurz vor um 2:30. Jetzt geht's mit dem 30 Minuten Nonstop Top Mix. Ganz viel Musik ohne Unterbrechung. Energie bringen Bee Gees, You Win Again, Jennifer Lopez. Und dann eine Stage auch mit einem richtigen, guten Lunatrack, Sick and Tired. Da könnt ihr auch eure Frustrationen rauslassen. Corina, für euch dann ab 3. Begleitet euch richtig Feierabend. Gegen Corina und den Andi könnt ihr übrigens am Freitagnachmittag an der Vega Zweifelden spielen. Zum Beispiel am Tschüss und Songquiz könnt ihr gegen die beiden spielen. Und es gibt coole Preise zu gewinnen. Zum Beispiel Ski im Wert von 1500 Franken.
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0: Wetter. Lasst uns heute Nachmittag die Sonne nochmal so richtig geniessen. Maximal 21 Grad gibt's. Weil morgen haben wir dann wieder ein bisschen mehr Wolken. Es wird zwar wieder bis zu 21 Grad. Aber wirklich heute Sonne nochmal geniessen. Aktuell messen wir im Topland Bichlsee, Balterswil 19 Grad, ebenfalls Zell, Zürich und Hemberg 18 Grad.
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0: Grüß euer Auto um 2:30 auf der Eis St. Gallen Richtung Bern zwischen der Verziehung Brüttisellen und Zürich-Seebach Stau wegen einem Unfall. Der linke Fahrstreifen ist gesperrt. Das heisst, die Fahrbahn ist auf nur ein Fahrstreifen verengt. Dann stockt es auf Zürich Nord- und Westring am Limmataler Kreuz und dann auch am Gubristunnel. Am Milchbuck-Tunnel braucht ihr ein bisschen Geduld. Und dann auf der A2 Luzern Richtung Gotthard zwischen Wassern und Göschern stehen ihr an. Zeitverlust von bis zu 10 Minuten. Kommt gut durch euren Mittwochnachmittag.
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0: Mit den meisten 80er und 90er ziehen wir durch den Mittwoch einen Nachmittag hier bei uns auf Radio Top. Und zu dem Sonnenschein-Wetter gibt es Musik, die den Sommer noch ein bisschen weiterleben lässt. Zum Beispiel mit dabei der neuen Stunde Summer Sun von Texas aus den 90er. Oder auch Queen mit einem Track, der nicht aus den 80er wegzudenken ist. I want to break free.
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3: Im Studio der Dario Jecker. Der Zürcher Stadtrat Balthasar Glättli will Klimaanlagen für heisse Schulzimmer. Nach dem Hitzesommer in diesem Jahr sollen mindestens 20% der heissesten Orte abgekühlt werden. Im Vordergrund stünden die Beschattung, optimierte Kühlung und Gebäudetechnik, wie das Schul- und Sportdepartement mitteilt. Klimaanlagen soll es geben, wo dies sinnvoll sei. Besonders belastete Räume sollen nun identifiziert werden. In der Schweiz soll nur eine bestimmte Anzahl Wölfe leben dürfen. Nach dem Ständerat hat nun auch der Nationalrat einer Obergrenze für die Wolfspopulation zugestimmt. Wird dieser Wert überschritten, sollen Wölfe abgeschossen werden können. In den vergangenen Jahren ist der Wolfsbestand in der Schweiz stark gewachsen. Inzwischen leben über 300 Tiere und mehr als 30 Rudel in der Schweiz. Der Bundesrat muss nun einen Vorschlag zur Umsetzung der Wolfsobergrenze machen. US-Präsident Donald Trump und sein ukrainischer Amtskollege Volodymyr Zelensky haben über eine begrenzte Waffenruhe im Krieg mit Russland gesprochen. Die Ukraine werde keine Angriffe mehr auf russische Energieanlagen durchführen, wenn sich Russland auch daran halte, sagte Zelensky. Die USA würden den Vorschlag an Russland übermitteln. Kreml-Sprecher Dmitri Peskov hatte den Vorschlag allerdings bereits zuvor abgelehnt. 2 Tage nach dem Teileinsturz eines Hauses im Stadtzentrum von Wien ist eine vermisste Frau tot aus den Trümmern geborgen worden. Suchhunde führten die Einsatzkräfte zu der 85-Jährigen, wie die Polizei mitteilt. 3 weitere Bewohner haben den Einsturz des mehr als 200 Jahre alten Gebäudes mit teils schweren Verletzungen überlebt.
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0: Und da sind wir bei 19 Grad zu Berlingen und zu Hemisoffen und 21 messen wir aktuell zu Däniken. Es ist sehr sonnig mit wenigen Schleierwolken am Himmel oben. Morgen Donnerstag präsentiert sich dann wechselnd bewölkt mit Höchstwert von 24 Grad.
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0: Zu unserem Auto habe ich eine ganz wichtige Meldung. Zuerst Achtung Gegenstände auf der Fahrbahn, auf der A15 Oberland Autobahn. Ausstehen Richtung Brütisellen zwischen Volkertschwil und Wangen haben wir Gefahr wegen Gegenständen auf der Fahrbahn. Dann hat es einen Unfall gegeben auf der A1 St. Gallen Richtung Bern zwischen der Verzweigung Brütisellen und Zürich-Seebach. Der linke Fahrstreifen ist dort gesperrt. Dann stehen wir wegen Bauarbeiten auf der A13 Sagans Richtung St. Margrethe zwischen Saganserland und Trübach. Und nicht vorwärts geht es auch noch vor dem Gubrist Richtung St. Gallen. Und 40 Minuten Zeitverlust haben wir noch im Süden unten auf der A2 Chiasso Richtung Gotthard, das zwischen Quinto und Airolo.
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0: Ja, mit Vergnügen begleite ich euch in richtig Feierabend an diesem sonnigen Mittwochnachmittag oder durch euren freien Mittwochnachmittag, wo noch mit den Kindern auf dem Weg an Spielplatz sind. Die meiste Abwechslung die habe ich parat, nämlich aus 4 Jahrzehnten. Mit dabei hier ein Kylie Minogue mit dem 2000er oder auch die grossartigen 70er Jahre, die lassen wir aufleben hier bei uns auf Radio Top. Da habe ich Dire Straits vorgegraben bis am halben noch. Der Start macht jetzt ein 90er, nämlich Texas mit Summer Sun. 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

Mittwoch Nachmittag, 23. September. Ich sage auch, jetzt kommt in die Zeit, wo in meinem engen Umfeld so viel Geburtstag habt. Den Samstag zum Beispiel, den Sonntag und auch nächsten Dienstag. Drei enge Freundinnen von mir, die werden ein Jörli älter. Und einer, der auch im September geschlüpft ist, ist der Bruce Springsteen. Genauer gesagt, genau heute vor 77 Jahren. Wir gratulieren ihm zu seiner heutigen Schnapszahl. Happy Birthday, da ist der Boss mit Glory Days.

0: Ihr hört Radiotop, kurz vor um 3:30 haben wir es auf der Uhr. 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Wir freuen uns und jetzt könnt ihr euch freuen auf unseren Nonstop-Top-Mix, nämlich eine halbe Stunde Musik ohne Unterbrechung bis am 4. Dort drin haben wir Evergreens, wie zum Beispiel aus den 90er Everybody Hurts von R.E.M. Dann ist Shakira mit Power aus den 2000er oder auch The King of Pop, Michael Jackson mit Thriller. Ich wünsche ganz viel Vergnügen.
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0: Wetter. Ein perfekter Mittwochnachmittag zum Dusse geniessen oder ein bisschen frische Luft schnappen. Es bleibt sonnig und trocken. Morgen Donnerstag haben wir dann ein paar Wolken mehr am Himmel oben, aber immer noch ziemlich sonnig, zwischen 20 bis 24 Grad. Der Temperaturencheck aktuell im Topland. 21 Grad haben wir zu Affeltrangen und zu Hofenacker und zu Winkeln sind wir bei 19 Grad.
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0: Ein Grüßli zu eurem Auto mit folgenden Meldungen. Stau wegen einem Unfall auf der A1 St. Gallen Richtung Bern zwischen den Frettiken und Zürich-Seebach. Dann stehen da wegen Bauarbeiten auf der A13 Sagans Richtung St. Margrethe zwischen dem Saganserland und Trübach. Und nicht vorwärts geht es auch noch vor dem Gubrist Richtung St. Gallen. Sowie auch im Süden unten 40 Minuten Zeitverlust auf der A2 Gässer Richtung Gotthard zwischen Quinto und Airolo. Anna und Rex, ganz gute Fahrt.
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0: 3 Minuten ist es Fieri. Hier bei uns auf Radio Top. Schön, sind ihr mit dabei. Von uns gibt es die meisten 80er und 90er direkt zu euch hinter dem Bildschirm während dem Arbeiten. Und da wartet wieder fantastische Musik drauf, zum gespielt werden in der neuen Stunde. Zum Beispiel Survivor mit Eye of the Tiger, dann Whitney Houston mit einem riesen 80er auch noch. Jetzt gibt es zuerst noch die Aktualitäten vom Tag. 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
8: Im Studio der Dario Jecker. Zürcher Kantonsräte fordern weitere Suchtangebote außerhalb der Stadt Zürich. Die Anlaufstelle für auswärtige Drogenabhängige in der Nähe des Einkaufszentrums Seal City in Zürich reiche nicht aus. Vor einem Jahr reagierte die Stadt Zürich mit einem Konsumraum auf den zunehmenden Drogenkonsum, insbesondere von Crack im öffentlichen Raum. Um die Situation der Drogenabhängigen zu verbessern, brauche es nun auch in anderen Gemeinden und Bezirken Angebote wie Konsummöglichkeiten, betreutes Wohnen oder Notschlafstellen. Der Bund soll die Hälfte der Kosten übernehmen, damit Lastwagen mit modernen Sicherheitssystemen nachgerüstet werden können. Das will der Nationalrat und hat einem entsprechenden Vorstoß zugestimmt. Bei Unfällen mit Lastwagen gibt es häufig Tote und schwer Verletzte. Mit Sicherheitssystemen wie einem Tote-Winkel-Assistenten könne man das vermeiden, so die Begründung. Der Bundesrat war zuvor gegen den Vorschlag. Er geht davon aus, dass in einigen Jahren so oder so praktisch alle Lastwagen solche Sicherheitssysteme haben werden. Als nächstes entscheidet der Ständerat. Weil Frauen heimlich mit Smart Glasses, also Brillen mit Kamera, gefilmt wurden, wird in Frankreich nun ermittelt. Es komme immer wieder vor, dass solche heimlich aufgenommenen Videos im Internet landen, heißt es von der Pariser Staatsanwaltschaft. In Frankreich haben bereits mehrere Frauen Anzeige erstattet. Tätern drohen laut der Staatsanwaltschaft 2 Jahre Haft und 45.000 Euro Geldstrafe. Dem Sender France Info zufolge belästigen und provozieren Männer dabei gezielt Frauen und filmen ihre Reaktion heimlich mit der Brille.
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0: Es ist ein wunderschönes Septemberwetter. Perfekt zum nach dem Arbeiten vielleicht noch ein bisschen laufen. Morgen Donnerstag haben wir dann noch ein paar Wolken mehr am Himmel, aber trotzdem immer noch ziemlich sonnig. Das Ganze zwischen 20 bis 24 Grad. Der Temperaturencheck im Topland, in Bottighofen 20, in Gechlingen 22 und in 19 Grad messen wir in Deggersheim.
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0: Da staut immer noch wegen einem Unfall auf der A1 St. Gallen Richtung Bern zwischen den Frietiken und Zürich-Seebach. Dann stehen da wegen Bauarbeiten auf der A13 St. Gallen Richtung St. Margrethe zwischen Sarganserland und Trübach. Und dann fängt es an stocken auf den üblichen Strecken im Vierabendsverkehr zwischen Nord- und Westring sowie auch Brüttiseller-Kreuz und 30 Minuten verlieren dann auch im Süden unten auf der A2 Chiasso Richtung Gotthard zwischen Quinto und Airolo.
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0: Herzlich willkommen auf Radio Top. 3 Minuten nach dem 4 haben wir es auf der Uhr. Und das heisst bei uns hier, es ist Zeit für unser Gewinnspiel, nämlich wahr oder nicht wahr. 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Spoiler vorweg, meine heutige Behauptung, die geht heute um eine Dorflegende von Rüdlingen.
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0: Ab dem 4. ihr hört Radio Top und bei mir stellt sich jetzt ein Top-Hörer meiner heutigen Behauptung.
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0: Mir in der Leitung habe ich den Thomas aus Käfigkern. Wunderschönen guten Nachmittag, Thomas.
2: Hoi, sorry.
0: Das Dorf Rüdlingen im Kanton Schaffhausen, die verliert eine Dorflegende. Ich behaupte, ein Fisch hat 30 Jahre lang im Dorfbrunnen zu Rüdlingen gelebt und der Fisch hat sogar einen Namen gehabt, und zwar Oskar. Den haben sie jetzt rausgenommen und in Rhein ausgesetzt. Ist das wahr oder nicht wahr?
2: Das ist wahr, das habe ich gestern gelesen.
0: Ja, tipptopp. Gratuliere dir. Genau.
2: Mega cool.
0: So skurril, wie es tönt, gell? Aber es ist tatsächlich wahr. Ja, den ganzen Beitrag skurril, ja. Den könnt ihr noch anschauen bei uns in der Top Now App unter den Top News. Ich gratuliere dir. Wir schicken dich mit 3 Personen in Smilestones.
2: Super, danke vielmals.
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0: Halb fünf auf der Uhr, da bei uns auf Radio Top. Und ob ihr schon im Feierabend seid oder immer noch ein am Büzen, wir versorgen euch mit einer halben Stunde Musik. Nehmen wir unseren Nonstop-Top-Mix immer ab halb.
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0: Wetter. Ich bin gerade vor draussen, ein bisschen auf frische Luft schnappen vor dem Studio. Es ist immer noch herrlich sonnig aktuell. Am Donnerstag haben wir dann dazu auch zu der Sonne noch ein paar mehr Wolken, aber immer noch ziemlich sonnig. Das Ganze zwischen 20 bis 24 Grad. Der Temperaturencheck im Topland aktuell: Fischingen 19, Dielsdorf 21 und 20 Grad sind es in Bichwil.
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1: Es staut wegen einem Unfall auf der A13 St. Margrethe Richtung Sargans zwischen Oberried und Seenwald. Dort ist der Standstreifen blockiert. Dann haben wir Stau auf der A1 St. Gallen Richtung Zürich zwischen Balterschwil und Zürich-Ost. Dann stehen auf der A15 Oberland-Autobahn Brütisellen Richtung Uster zwischen Uster-Nord und Uster-Ost. Und 30 Minuten Zeitverlust haben wir im Süden unten auf der A2 Chiasso Richtung Gotthard zwischen Quinto und Airolo.
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0: Das ist Radio Top. Wir haben sie bereit für euch in Highweg. Die meiste Musik aus den 80er und 90er, das auch wieder in der neuen Stunde. Zum Beispiel ein Dr. Alban, wo Hallelujah singt aus den 90er. Dann UB40 mit dem 80er. Oder natürlich auch die Princess of Pop aus den 90er. Britney Spears. Wir sind gerade wieder zurück nach dem Newsbreak.
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6: Im Studio der Dario Jecker. Zürcher Kantonsräte fordern weitere Suchtangebote außerhalb der Stadt Zürich. Die Anlaufstelle für auswärtige Drogenabhängige in der Nähe des Einkaufszentrums Seal City in Zürich reiche nicht aus. Vor einem Jahr reagierte die Stadt Zürich mit einem Konsumraum auf den zunehmenden Drogenkonsum, insbesondere von Crack im öffentlichen Raum. Um die Situation der Drogenabhängigen zu verbessern, brauche es nun auch in anderen Gemeinden und Bezirken Angebote wie Konsummöglichkeiten, betreutes Wohnen oder Notschlafstellen. Der Bund soll die Hälfte der Kosten übernehmen, damit Lastwagen mit modernen Sicherheitssystemen nachgerüstet werden können. Das will der Nationalrat und hat einem entsprechenden Vorstoß zugestimmt. Bei Unfällen mit Lastwagen gibt es häufig Tote und Schwerverletzte. Mit Sicherheitssystemen wie einem Tote-Winkel-Assistenten könne man das vermeiden, so die Begründung. Der Bundesrat war zuvor gegen den Vorschlag. Er geht davon aus, dass in einigen Jahren so oder so praktisch alle Lastwagen solche Sicherheitssysteme haben werden. Als nächstes entscheidet der Ständerat. Weil Frauen heimlich mit Smart Glasses, also Brillen mit Kamera, gefilmt wurden, wird in Frankreich nun ermittelt. Es komme immer wieder vor, dass solche heimlich aufgenommenen Videos im Internet landen, heißt es von der Pariser Staatsanwaltschaft. In Frankreich haben bereits mehrere Frauen Anzeige erstattet. Tätern drohen laut der Staatsanwaltschaft 2 Jahre Haft und 45.000 Euro Geldstrafe. Dem Sender France Info zufolge belästigen und provozieren Männer dabei gezielt Frauen und filmen ihre Reaktion heimlich mit der Brille.
0: Wetter. Der Temperaturencheck im Topland, Biessenhofen 19, Gähwil 20 und 22 Grad sind es in Eglisau. Es ist optimales Wetter zum Mittwochabend. Noch ein bisschen draussen geniessen, solange es noch so schön sonnig ist. Morgen Donnerstag haben wir dann ein paar Wolken mehr am Himmel oben, aber immer noch ziemlich sonnig. Zwischen 20 bis 24 Grad.
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0: Zu uns Auto folgende Meldungen. Ein Stau wegen einem Unfall auf der A13 St. Margrethe Richtung Sargans zwischen Oberried und Sennwald. Dort ist der Standstreifen blockiert. Dann Stau auf der A1 St. Gallen Richtung Zürich zwischen Balterswil und Zürich-Ost. Dann haben wir Verkehrsüberlastung auf mehreren Abschnitten auf der A1 Zürich Richtung Bern zwischen der Einfahrt Spreitenbach und Megenwil. Und nebst den üblichen Vierabendstocken im Topland stehen wir noch auf der Hauptstrasse zwischen Lengis und Rapperswil. Und 20 Minuten Zeitverlust im Süden und auf der A2 Chiasso Richtung Gotthard zwischen Quinto und Airolo. Kommt ganz gut und vor allem sicher an euer Ziel.
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0: Herzlich willkommen hier bei uns auf Radio Top. Ich bringe euch mit der meisten Abwechslung durch den Feierabend und wir bringen so richtig viel Stimmung zu euren Karren rein. Zeit, um nicht mehr ans Arbeiten zu denken, sondern nur noch geniessen und abschalten. Wir spielen die meiste Abwechslung aus Feierzehnten. Der 2000er, der bringt Amy Winehouse. Der 70er, den nehmen wir von Lynyrd Skynyrd, Sweet Home Alabama. Und der 80er, gerade zum Start, vom Nick Kershaw.

0: Wunderschönen guten Abend, herzlich willkommen hier bei uns auf Radio Top. Mittwoch haben wir es. Und Cyril, du bist gestern nach dem Arbeiten ja shoppen, gell?
1: Nach langem mal wieder. Ich bin einer, der nicht so gerne shoppen, aber ich habe mich mal wieder rausgetraut.
0: Hey, ich gehe eben auch nicht gerne. Und dann habe ich eben festgestellt, heute hast du ein mega schönes T-Shirt an, so ein grünes mit weiss. Sieht wirklich schön aus.
1: So ein richtig Polo-Shirt, aber ein bisschen modern.
0: Genau, und dann habe ich mir gedacht, das muss neu sein.
1: Es ist im Fall wirklich von gestern. Ungewaschen. Ist das okay?
0: Das wäre eben meine nächste Frage. Bist du auch so einer, der das T-Shirt oder die Sachen, die man gekauft hat, auch einfach gerade anlegt?
1: Hey, unbedingt. Also ich meine, sorry, so, ja, also jetzt Unterhose, Socken nicht. Aber sonst, ich finde jetzt so ein Pulli, hallo, sicher?
0: Eben, ich auch. Und dann hat man doch so Freude und will ihn gerade anlegen, weil er einem so gefällt. Also ich sehe da genau gleich. Sorry, Mami. Meine Mami würde jetzt sagen, nein, da muss man alles direkt waschen.
1: Es schmeckt einfach noch ein bisschen leider nicht ganz so frisch. Das ist das Problem.
0: Du hast ein bisschen Parfüm drüber.
1: Also gut.

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0: Ihr hört Radio Top, 3 Minuten vor 5:30 und bevor wir in unseren Non-Stop-Top-Mix gehen mit ganz, ganz vielen Hits von früher bis 6, blicken wir noch rasch in die Themen der heutigen Top-News.
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0: Florian Zwahlen von der Top News, was läuft bei euch heute?
2: Hey, ich starte gerade mal mit einer Frage. Was hast du das Gefühl, wie viel Mal am Tag brauchst du irgendwelche Dienste, wo Daten von Satelliten dahinter stecken?
0: Ja, die ganze Zeit, habe ich das Gefühl.
2: Die ganze Zeit? Du bist schon auf dem richtigen Weg. Etwa sagt man pro Mensch 37 Mal. Also eine rechte Datenladung, die man da immer braucht. Genau jetzt in dem Moment sind etwa 13'000 Satelliten rund um unsere Erde im All am Daten sammeln. Und die Daten werden unter anderem zumindest im Herzen von Zürich, an der Uni Zürich, bearbeitet. Und wir haben mal einen Blick hinter die Kulissen geworfen, was denn mit diesen Daten genau passiert, wie die kommen und ja, was denn da eigentlich schlussendlich ja, so ein bisschen entsteht. Und dann haben wir auch noch eine lustige Geschichte rund ums Rasenmähen. Zinsen, das ist ja das Ding oder, von früher, das ist über 2000 Jahre alt, das ist jetzt völlig auf dem Vormarsch. Es ist ein richtiger Zinsenboom.
0: Also da kommt wieder.
2: Da kommt wieder, weil es sei viel besser für die Wiese, so Rasenmähen sonst zerstören die Wiese und Zinsen sei die neue Art und Weise, wie dass man Wiese tut. Ja. Maya.
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7: 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Wetter.
0: Ja, wer heute noch draussen Training hat am Abend, der kann sich freuen. Es bleibt nämlich sonnig und trocken. Morgen Donnerstag haben wir dann ein paar Wolken mehr am Himmel oben, aber immer noch ziemlich sonnig. Das Ganze zwischen 20 bis 24 Grad. Schauen wir aufs Thermometer aktuell im Topland. Uesslingen und Schöfflisdorf 22 Grad und Oberutzwil 21.
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0: Ein Grüßli zu unserem Auto mit folgenden Meldungen. Es hat einen Unfall gegeben auf der A1. Zürich Richtung St. Gallen zwischen Uzwil und Gossau. Dort ist der linke Fahrstreifen blockiert und ihr habt einen Zeitverlust von 20 Minuten. Ebenfalls 20 Minuten länger geht es auf der A1 Zürich Richtung Bern zwischen Dietikon und Neuenhof. Und ebenfalls nochmal 20 Minuten Zeitverlust haben wir im Süden unten auf der A2 Chiasso Richtung Gotthard zwischen Quinto und Airolo. Und sonst haben wir noch den üblichen Vierabendsverkehr im Topland. Viel Geduld und ganz eine sichere Fahrt.
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0: In 3 Minuten springt der Zeiger auf 6. Wir lassen die meisten 80 und 90 über den Sender laufen, auch wieder in der neuen Stunde. Schön, sind ihr mit dabei. Das ist Radio Top, euer Vierabigstrack mit nur Musik von früher. 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
2: Im Studio der Dario Jecker. Die Dürre und der Hagel im Sommer kosten die Landwirtschaft viel Geld. Der Agrarversicherer Hagel Schweiz rechnet mit Ernteschäden von fast 60 Millionen Franken. Das ist fast dreimal so viel wie im selben Zeitraum letztes Jahr. Besonders betroffen waren Sommerkulturen wie Kartoffeln, Mais, Zuckerrüben oder Sonnenblumen. Laut der Schweizerischen Hagelversicherungsgesellschaft war die Dürre für 45% der Schäden verantwortlich, Hagel für 48%. Der Medienkonzern Ringier baut in der Westschweiz beinahe jede fünfte Stelle ab. Laut Mitteilung sollen 14 der insgesamt 74 Jobs gestrichen werden. Betroffen davon sind das Online-Portal blick.ch Romandie, L'Illustré und das Wirtschaftsmagazin PME. Ringier begründet den Stellenabbau mit dem sich wandelnden Medienmarkt. Gerade in der Westschweiz würden die Einnahmen die Betriebskosten kaum noch decken. Künftig sollen die Redaktionen in der Deutsch- und Westschweiz enger zusammenarbeiten. Inhalte und Recherchen sollen schneller zwischen den Sprachregionen ausgetauscht werden können. An der UN-Generalversammlung in New York hat Irans Präsident Masoud Pezeshkian die Terrorismusvorwürfe von US-Präsident Trump zurückgewiesen. Trump hatte zuvor den Iran als weltweit wichtigsten Unterstützer von Terror bezeichnet. Pezeshkian sagte dagegen, sein Land sei selbst Opfer des Terrorismus. Gleichzeitig betonte Irans Präsident, dass sein Land nicht nach Atomwaffen strebe. Man wolle aber die zivile Nutzung von Kernenergie nicht aufgeben.
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4: Der Temperaturencheck im Topland, Felbe, Wellhuset, Oberbüren sowie auch zu Männendorf messen wir aktuell 21 Grad. Sugen die letzte restliche Sonne vom heutigen Abend noch auf. Morgen Donnerstag haben wir dann ein paar Wolken mehr am Himmel oben, aber trotzdem immer noch ziemlich sonnig. Das Ganze bei Temperaturen zwischen 20 bis 24 Grad.
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4: Ein Grüßli zu unserem Auto mit folgenden Meldungen. Es hat einen Unfall gegeben auf der A1 Zürich Richtung St. Gallen zwischen Uzwil und Gossau. Dort ist der linke Fahrstreifen immer noch blockiert und ihr verliert mittlerweile 35 Minuten. Dann haben wir Stau mit 20 Minuten Zeitverlust auf der A1 Zürich Richtung Bern zwischen dem Limmataler Kreuz und Neuenhof und Stau mit 10 Minuten Zeitverlust auf der A2 im Süden oben Chiasso Richtung Gotthard zwischen Quinto und Airolo und dazu eine die altbekannte Vierabigstocker im Topland. Ich wünsche allen unterwegs ganz eine gute Fahrt.
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4: 3 Minuten nach dem 6 haben wir es auf der Uhr. Herzlich willkommen hier bei uns auf Radio Top. Die Woche Mitte, die haben wir auch schon wieder geschafft. Und jetzt gibt es einen entspannten Feierabend. Und für den fetzen wir euch die meiste Abwechslung aus 4 Jahrzehnten. Und da haben wir mal wieder Creme de la Creme rausgesucht. Dann könnt ihr den Moonwalk auspacken, während ihr daheim am Kochen seid. King of Pop, Michael Jackson haben wir parat. Dann wartet auch noch der Robbie Williams hinter unserer Radio Top Bühne. Und den Kick-Off in die neue Stunde machen wir mit R.E.M. und Losing My Religion. Ich bin Corinna und wünsche euch allen ganz einen wunderprächtigen Mittwochabend.

auf dem gleichen Beruf arbeiten, den sie mal ursprünglich gelernt haben. Ich kann mich da nicht dazu erzählen. Ich habe gefühlt in den 10 Jahren, wo ich jetzt schon aus der Lehre bin, alles Mögliche schon gemacht. Vom KV zur Flugbegleiterin, dann Bodenpersonal am Flughafen und jetzt Radiomoderatorin. Jemand, der aber auf alle Fälle auf seinem Beruf sein ganzes Leben lang geblieben ist, das ist der Bruce Springsteen. Er hat nie einen anderen Job gehabt, als Musik zu machen. Zum guten Glück, weil das hat er sensationell gemacht. Der gute Herr, der hat heute Geburtstag und wir feiern ihn und seine Musik. 77 Jahre, der Boss Bruce Springsteen. Wir wünschen ihm alles Gute zu dieser Schnapszahl. Da ist er mit Dancing in the Dark aus den 80ern.

0: Ihr geht mit Radio Top durch den Mittwochabend und die nächste halbe Stunde, die gehen bei uns hier nach Bon Jovi, Ricky Martin, Europe oder dann gerade zum Start The Weather Girls mit It's a Raining Man. Das ist unser Nonstop Top Mix. Immer ab dem halben gibt es 30 Minuten Musik ohne Unterbrechung. Zuerst schauen wir jetzt noch rasch aufs Wetter und auf die Strasse.
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0: Wetter. Wir geniessen die restlichen Sonnenstrahlen heute Abend. Zu Donnerstagmorgen präsentiert sich dann mit ein paar mehr Wolken am Himmel oben, aber trotzdem immer noch ziemlich sonnig. Höchstwert liegt bei 24 Grad. Der Temperaturencheck im Topland aktuell das Eschliken 20, das Steinach 18 und in Mettmerstetten sind wir bei 21 Grad.
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0: Hier hat es getatscht auf der A1 Zürich Richtung St. Gallen zwischen Zürich-Ost und dem Brütiseller Kreuz. Dort ist der linke Fahrstreifen blockiert. Dann staut es immer noch wegen einem Unfall auf der A1 Zürich Richtung St. Gallen zwischen Uzwil und Gossau. Dann haben wir Stau mit 20 Minuten Zeitverlust auf der A1 Zürich Richtung Bern zwischen dem Limmataler Kreuz und Neuenhof. Und 10 Minuten Zeitverlust haben hier im Süden unten A2 Giasso Richtung Gotthard zwischen Quinto und Airolo. Dazu haben wir noch ein paar Stocker auf den üblich bekannten Stellen im Vierabendsverkehr im Topland. Ich wünsche allen unterwegs ganz eine gute Fahrt.
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2: Schlag auf Schlag, die nächste Folge, Top hoch 3, gute Entscheidung, hast du eingeschaltet, weil mein heutiger Gast, der steht nicht wirklich in der Öffentlichkeit, sein Unternehmen dafür umso mehr, weltweit sogar, der CEO von der Nüssli-Gruppe. Und die stellen Bühnen und Tribünen auf bei, sechs in Las Vegas oder bei uns hier in der Schweiz. Andi Böckli, schön bist du da.
3: Herzlichen Dank, Marc, für die Einladung.
2: Im Moment geht eher eine ruhige Zeit, oder weil ihr eben weltweit unterwegs sind, gleich genau gleich viel zu tun wie im Sommer?
3: Ja, es kommt ein bisschen aufs Land drauf an. Also momentan ist in der Schweiz und in Deutschland ist tatsächlich eher ruhig. Unsere Hauptsaison ist so ein bisschen Mai bis September. In Spanien sind wir aber am Vollgas gegeben und es fangen so die ersten Winter-Tribünen-Bereiche an für die Skirennen, Österreich und in der Schweiz, wo wir den ersten Aufbau haben.
2: Ich habe es gerade gesagt, Las Vegas, das ist das, was mir im Kopf ist. Ich habe das im Fernsehen gesehen, habe ich gesagt, der Andi Böckli, den hätte ich gerne im Top 3. Jetzt bist du da. Las Vegas, wie kommt ein Thurgauer Unternehmen zu so einem Weltauftrag wie Formel 1? Wissen wir, das ist ein Prestige. Viel weiter drauf kannst du eigentlich gar nicht. Und dann noch in Las Vegas. Wie ist das zustande gekommen?
3: Ja, wir machen insgesamt 9 verschiedene Rennen. Wir haben Spielberg, wo unser Heimrennen ist in Österreich. Wir sind jetzt gerade dran, auch Madrid zu planen und da kommt man fast nicht an Nüssli vorbei. Es gibt 2-3 grosse Wettbewerber, aber wir sind da relativ früh mit im Gespräch für Las Vegas.
2: Schweizer Qualität, oder warum?
3: Ja, wir bringen tatsächlich, und das ist eines von unserem Credo, wir bringen in allen 1500 Projekten, die wir machen im Jahr, bringen wir Schweizer Qualität in die ganze Welt raus. Und wir sind tatsächlich ein bisschen teurer gewesen, wie der lokale amerikanische Wettbewerber. Aber wir haben es überkommen, weil wir eben bekannt sind, in der Zeit, in der Qualität und im Budget diese Projekte umzusetzen.
2: Kann man da Zahlen nennen? Sei es jetzt vom Preis her oder auch von den Tonnen Material, die auf Las Vegas gebracht werden?
3: Ja, das Las Vegas ist, wir sind ein 3-Jahres-Vertrag und pro Jahr ist das ein bisschen über 10 Millionen, wo wir da an Umsatz generieren. Und von der Tribüne her sind es rund 34'000 Sitzplätze. Also wir haben Start-Ziel-Tribüne. Das ist eine 15 Meter hohe Tribüne, sind 24 Ränge. Und dann haben wir hinten durch, und das ist eben das Coole, wir haben hinten dran noch einen Doppel-VIP-Zeltstockaufbau, 15 Meter. Da kostet der Sitzplatz etwa 11'000 US-Dollar.
2: Und du hast wahrscheinlich einen for free, oder?
3: Ja, ich hatte letztes Jahr tatsächlich einen for free gehabt. Und das ja gehe jetzt nicht, aber vielleicht dann das nächste Jahr wieder, ja.
2: Ist das deine Welt, so als Schweizer, so dass, gerade jetzt in Amerika, das Prestige, das ein bisschen Dekadente, taugt dir das? Oder geniesst du es einfach für den Moment, aber sagst, ich bin froh, habe ich das nicht jeden Tag?
3: Also für mich ist fast wichtiger, wenn ich mit meinen Leuten auf der Baustelle bin. Ich bin eigentlich mehr an diesen Projekten während der Bauphase dabei. Und ab und zu muss ich halt mit den Kunden an ein Rennen oder ein grosses Konzert. Ich muss nicht jeden Tag dort dabei sein. Aber ich bin eigentlich lieber mit meinen Leuten in der Aufbauphase dabei.
2: Was ist denn deine Rolle als CEO? Weil bei so einem Unternehmen geht mir eigentlich durch den Kopf CEO. Der geht einfach zu den Kunden. Der schafft Tag und Nacht. Aber es überrascht mich, dass du sagst, du bist dann wirklich bei den Leuten dabei, die vor Ort am Aufbauen sind. Also kann das gut sein, dass der Andi Böckli auch mal selber irgendwo etwas zusammenschraubt oder ineinander reinsteckt oder wie?
3: Ich habe, als ich angefangen habe, tatsächlich habe ich gesagt, als Management muss einmal im Jahr 3 Tage mit den Leuten auf der Baustelle sein. Jetzt bin ich aber ganz ehrlich, die letzten 2 Jahre nicht mehr dabei gewesen. Aber es tut eben noch gut, wenn das Management auch sieht, was unsere Leute da jeden Tag an Material rumschleppen. Und von dem her sieht man mich heute nicht mehr irgendwo am Material rumschleppen, aber ich will natürlich mit den Projektleitern ein bisschen wissen, was sind die Herausforderungen. Ich investiere etwa ein Drittel von der Zeit für die Mannschaft. Etwa ein Drittel investiere ich intern für die Leute, etwa ein Drittel bei den Kunden und etwa ein Drittel von meiner Zeit bin ich bei den Stakeholders, also Aktionäre, Banken, Versicherungen, wo auch ein wichtiger Teil ist. Aber ich arbeite jetzt nicht 7x24. Also auch ein CEO muss, es ist ja wie ein Marathon, es ist ja nicht ein 100-Meter-Lauf. Also musst du auch schauen, dass du ein bisschen deine Work-Life-Balance im Griff hast.
2: Also und der kommt jetzt mit dem Winter? Findet dort ein bisschen mehr statt?
3: Ja, die kommt tatsächlich. Also die kommt dann natürlich in der Skisaison, stehe ich gerne auf der Ski, tatsächlich. Und jetzt gehe ich mit der Partnerin 2,5 Wochen auf Asien-Ferien.
2: ich habe es gerade vorher gesagt, mit dem vielen Material, verschiedenen Lagerhallen von Las Vegas. Wie muss ich mir das vorstellen? Hast du wirklich bei den ganz grossen Plätzen Lagerhallen? Oder wird das eigentlich das meiste immer von der Schweiz irgendwie irgendwo hergebracht?
3: Also wir haben 9 grosse Logistikbasen. Wir haben etwa 350'000 Sitzplätze. Also man sich kann vorstellen, es ist etwa 10-mal das grösste Fußballstadion der Schweiz. Jockeli hat etwa 38'000 Plätze. Und wir könnten dort etwa 10-mal so ein Fußballstadion anstellen. Und das ist verteilt, das Material, auf 9 Lagerplätze. 7 sind in Europa und dann haben wir noch einen in Mexiko und einen in den USA. Und von dort aus geht das Material nachher in die Projekte rein.
2: Und das Material kann jetzt so sein, dass jetzt in Las Vegas etwas von Amerika kommt, aber gleich noch etwas von Mexiko und etwas noch von Europa? Oder ist das mittlerweile schon so gut verteilt, dass man eigentlich überall alles hat?
3: Ja, das Material in Las Vegas, das ist eigentlich in Amerika gelagert und es geht vielleicht noch auf Mexiko, Formel 1, das geht vielleicht noch an einem grossen Event wie der Super Bowl oder wir sind jetzt ein bisschen in der Vorbereitung für Las Vegas 2028. Das bleibt eigentlich auf dem Kontinent Amerika und das europäische Material bleibt in Europa, einfach von der Logistikkosten her.
2: Was hast du schon für Namen getroffen, so weltbekannte Stars, dadurch, dass du der CEO bist von Nüssli?
3: Ja, cool war, wir haben vor einem Jahr in München haben wir für Helene Fischer, Robbie Williams und Andreas Gabalier haben wir für 100'000 Plätze eine Konzertarena aufgebaut. Da bin ich in der Bauphase hingefahren und die Tribüne war eigentlich fertig. Und dann habe ich einen gesehen, ganz weit hin auf der Tribüne stehen. Und dann bin ich hingefahren und gesagt, das ist ein frecher Sicht da. Was macht der? Ist gar noch nicht freigegeben. Und dann hat mir einer gesagt, du, das ist der Gabalier. Und dann bin ich rauf und habe mich vorgestellt. Und er hat gesagt, hey, cool, komm, ich zeige dir schnell meine Bühne und so. Und das ist etwas in der Bauphase. Das ist cool. Da hat der Gabalier sicher eine halbe Stunde Zeit gehabt. Hat mir dann alles gezeigt, wenn er auf der Bühne steht und alles. Ich habe ihm gezeigt, wie man es aufbaut. Also es gibt es ab und zu, dass man an einen Künstler ankommt oder an einen Topsportler. Ja.
2: Gabalier, ist es also Musik, die du privat auch noch gerne mal hörst?
3: Ja, jetzt nicht jeden Tag, aber ich finde es tatsächlich noch cool, ja.
2: Wie gehst du eigentlich damit um? Ich meine, Tribüne für uns, wir gehen einfach drauf rauf, nehmen unseren Platz ein, wir denken noch nicht gross jetzt an die Sicherheit. Aber es ist schon eine enorme Verantwortung, die er auch unter einem enormen Zeitdruck auf die Beine stellen muss. Ist man da immer wieder nervös, dass da alles verhebt? Und es tönt sich auch blöd, aber auch jede Schraube richtig angezogen ist, weil das ist nicht ohne.
3: Nein, nervös überhaupt nicht. Aber die Sicherheit steht natürlich im Vordergrund. Also haben wir natürlich unsere eigenen Sicherheitsbeauftragten im Unternehmen. Wir lassen aber eigentlich jedes Projekt auch extern überprüfen. Also da werden externe Sicherheitsberater noch jedes Projekt durchleuchtet. Und von dem her gesehen, weiss ich, dass meine Leute da die Sicherheitsmaßnahmen umsetzen. Also nervös nicht, aber die Sicherheit ist tatsächlich, die steht im Vordergrund.
2: So ein internationales Unternehmen. Wie viele Sprachen kann der Andi Böckli überhaupt?
3: Ja, der kann nicht so viel. Also das Englisch ist sehr gut. Und Französisch hapert ein bisschen, wie viel in Spanien, das ist auch ganz in der Anfang, aber vor allem geht eigentlich alles auf der englischen Schiene.
2: Die Sachen laufen alles praktisch auf Englisch, auch ja. Mailverkehr und, oder hast du da auch mal einen Dolmetscher dabei? Wenn du jetzt gerade, du hast im Vorgespräch noch gesagt, Japan oder so, da kann ich mir schon vorstellen, dass du auch mit Dolmetscher zusammen schaffst.
3: Ja, Japan ist jetzt tatsächlich ein bisschen eine andere Variante. Japan, wir bauen dort gerade Expo, 5 grosse Länderpavillon. Die können zwar sehr gut Englisch Japaner, aber das läuft alles mit Übersetzer. Also das wird jedes Meeting wird übersetzt. Aber sonst eigentlich in unserer Industrie läuft sehr vieles Englisch. Also der Grossteil ist, wir sind sehr international unterwegs. Ja.
2: Was ich mich immer frage bei so grossen Unternehmen, ich habe es schon ein paar Mal gesagt, mein Papa ist ja selbstständig, aber wenn man selbstständig ist, oder Chef von so einem grossen Unternehmen, Wie kommt man überhaupt dorthin? Es ist so, wie man schaut eigentlich immer auf, aber man glaubt auch nicht selber daran, dass man irgendwann so ein Unternehmen führen kann. Oder wie ist es bei dir abgelaufen?
3: Ja, da wachst du ein bisschen rein. Ich bin sehr früh, habe ich gemerkt, dass ich bin von Haus auf bin ich FEAM, oder heute heißt es Elektroniker. Habe dann aber früh gemerkt, ich bin nicht so der Entwickler. Und ich bin lieber bei den Kunden draussen, bin dann eigentlich früh im Verkaufs-, Produktmanagement. Und habe relativ früh können Verantwortung übernehmen für Leute. Einerseits in der Armee, andererseits bin ich mit 36 Europachef in der Industrie. Also ich glaube, da wächst man einfach ein bisschen drin rein. Und man muss es auch gerne haben. Also man muss Verantwortung geben, man muss gerne Leute haben, man muss gerne führen. Und dann wächst man automatisch in die Aufgabe rein.
2: Was löst das in einem aus, wenn man ein Telefon überkommt oder ein Mail überkommt? Hey, Andi, wir könnten uns noch vorstellen, dich als CEO, wenn wir so ein Unternehmen. Klüpft man sich da oder rechnet man schon fast damit, weil du sagst eben Step by Step, man wächst rein, dass der Moment mal noch könnte kommen, dass du angefragt wirst?
3: Ja, ich werde laufend angefragt, aber jetzt bin ich langsam, ich werde 58 im Februar und das ist jetzt, bist nicht mehr so spannend mit 58, aber ich werde tatsächlich immer noch laufend angefragt, aber ich bin so glücklich heute an dem Ort, wo ich bin, ich habe ein super Team, dass das eigentlich nie mehr das Thema ist für die Zukunft.
2: Du hast gerade das Team angesprochen, du hast im Vorfeld oder vorher schon gesagt, dass du einer bist, der eben auch gerne mit der Basis zusammenarbeitet. Bist du schon immer so gewesen oder ist das eben mit dem Alter gekommen? Dass du vielleicht nicht mehr der Chef bist von oben runter, sondern dass du probierst, der Chef zu sein, der auf Augenhöhe funktioniert?
3: Ja, das ist schon immer so gewesen. Das ist, ich glaube auch da, ich habe früher viel Fußball gespielt, ich bin als Teamplayer eigentlich gross geworden. Und das macht einerseits viel mehr Spass, wenn du es im Team kannst erreichen kannst. Und du kannst es eben auch verteilen auf mehrere Schultern, die Verantwortung. Und am Schluss, wenn du es auch feiern miteinander, ist natürlich viel lässiger, als wenn du irgendwie allein da an der Spitze bist. Also da ist für mich extrem wichtig, das Teamwerk und gute Leute um mich herum.
2: Wie ist es denn, wenn du als Team, gibt es ja auch ab und zu mal Leute, die nicht so gut sind. Wie geht man mit dem um, wenn man Leute muss entlassen, weil man nicht zufrieden ist mit der Leistung oder eben auch bei uns sicher auch ein riesen Thema Corona gesehen. Wie fasst man das auf?
3: Ja, vielleicht zum ersten Teil. Ich kann mit jedem von meinen Direct Reports monatlich einen Sure Fix und wo wir uns gegenseitig austauschen, sagen, was ist gut, was nicht. Und ich glaube, dort ist wichtig, dass man immer ehrlich ist miteinander und wenn etwas nicht gut ist, das auf den Tisch legt, viel kommunizieren. Und auch offen Karten auf den Tisch legen. Und wenn es dann halt gar nicht geht und sich jemand nicht verbessert, gibt es vielleicht eine Umplatzierung. Ich sage immer, meine Position ist wie ein Trainer in einem Fußballteam. Du musst die richtigen Leute am richtigen Ort einsetzen und vielleicht nimmst du mal einen Stürmer hinterher. Also vielleicht, bevor du dann einen ganz im Team ausnimmst, platzierst du ihn vielleicht um. Covid ist für uns eine sehr schwierige Phase gewesen. Dort ist es aber mehr darum gegangen, dass man die Leute behaltet. Die Schwierigkeit war, dass die Leute aus unserer Branche weg sind, weil sie keine Zukunft mehr gesehen haben. Dort ist es darum gegangen, den Leuten Perspektiven aufzuzeigen. Und der eine oder andere ist dann halt Lastwagenchauffeur geworden oder Gartenbauer. Das war aber für uns eine schwierige Phase gewesen, ja.
2: Würdest du sagen, als CEO ist so auch so Mental Coach, du musst die Leute schon spüren, wer hat welche Stärken, wer hat welche Schwächen. Aber das braucht auch Zeit. Hast du die Zeit überhaupt?
3: Ja, ein CEO muss die Zeit haben für die Leute. Also ich habe einerseits natürlich mit den Leuten, wenn ich direkt permanent in Kontakt bin, sehr viel Zeit. Ich habe aber auch für alle Mitarbeitenden. Ich habe so im Jahresrhythmus versuche ich mit jedem irgendwie 10-15 Minuten ein Gespräch zu führen, dass jeder Mitarbeiter die Chance hat, mit dem CEO sich auszutauschen. Dass ich auch weiss, was können wir verbessern aus Sicht der Mitarbeitenden. Und die Zeit muss man sich nehmen als Führungskraft, ja.
2: Was müssen eigentlich die Mitarbeiter von dir mitbringen? Kommen die vom Gerüstbau? Sind das Metallbauer? Sind das Elektriker? Die Mischung macht es wahrscheinlich aus, aber wie gross ist die Mischung?
3: Die ist riesig. Wir haben von Architekten, Bauingenieuren, Ingenieuren bis runter zu den Monteuren. Es gibt den klassischen Eventbauer gibt's nicht. Die kommen vielfach tatsächlich aus dem Gerüstbau raus. Oder aus Zimmerei, Schreiner haben wir viel. Und die wachsen dann so ein bisschen, wie zuerst werden sie Junior-Projektleiter, Projektleiter, noch ein internationaler Projektleiter. Und so versuchen wir die Leute intern eben auch weiterzubringen und auszubilden.
2: Es ist ja immer eine riesen Menge, die wir haben. Und es ist auch viel Zeit, die wir investieren. Das ist ja nicht von heute auf morgen aufgestellt. Wie viel Vorlauf haben wir eigentlich bei so riesen Projekten?
3: Ja, das kommt jetzt wieder ein bisschen so ein olympisches Spiel. Wir haben jetzt gerade in Paris haben wir 6 Venue aufgebaut. Und da sind wir etwa 5 Jahre vor den Olympischen Spielen, sind wir in der Planungsphase rein. Ein grosses Schwingfest wie ein ESAF, das jetzt nächstes Jahr im Mollis stattfindet, da sind wir etwa 3 Jahre vor dem Mal, sind wir in der Planung. Also eigentlich, wo Bratteln fertig ist, sind wir in der nächsten Planung rein für Mollis. Und dann sind sie so Konzerte, wir haben jetzt gerade für die Adele ein grosses Konzert in München gemacht. Da habe ich im Januar das Telefon bekommen, man sollte eine grosse Konzertarena aufstellen und im August sind die Konzerte. Also Es kommt ein bisschen darauf an, zwischen ein paar Monaten bis zu ein paar Jahren.
2: Aber ist es dort wirklich wortwörtlich ein Grundgerüst, das man schon hat? Oder von der da immer schon von Neuem an von planen?
3: Also Adel haben wir von Null an angefangen. Das war ein Stadion, gewesen, wo wir 80'000 Leute, Adel hat 10 Konzerte gemacht in München. Und der Veranstalter hat gesagt, wir wollen 80'000 Plätze haben. Wir haben 42'000 Sitzplätze gehabt und 38'000 Stehplätze. Und das ist nur mal die Idee gewesen. Es war noch keine Planung. Wir haben das Material noch nicht einmal gehabt, als wir im Januar telefoniert haben. Und dann geht alles relativ schnell. Also dann ist in ein paar Wochen haben wir den Vertrag gehabt, das Material bestellt und von wirklich grüner Wiese haben wir das Projekt durchgezogen.
2: Du hast jetzt gerade angesprochen, ESAF in Glaris. Jetzt schlägt mein Herz ein bisschen höher. Ich war in Pratteln schon gesehen. Ich musste arbeiten oder dürfen arbeiten. Wann wird dort der erste Pfosten geschlagen?
3: Ja, wir fahren im ESAF-Stadion. Es gibt jetzt etwa 56'000 Sitzplätze. Das ist das grösste Temperatur-Stadion auf der Welt. Dort sind wir etwa 9 bis 10 Wochen, kommen wir vorher auf Platz. Und der Abbau von dann ist 3 Tage der ganze Anlass, von Freitag bis Sonntag. Und bauen wir etwa 4 Wochen haben wir zum Zurückbauen.
2: Ich sagte, Las Vegas habe ich dich gesehen, dass du dort warst, im ESAF in Pratteln. Nehme ich an, bist du auch gewesen?
3: Bin ich das ganze vom Freitag bis Sonntag, ja.
2: Ist das Klientel, die dir ein bisschen

0: Oder bist du denn der Erbe der Innerschweizer? Oder
1: jetzt muss ich politisch aufpassen.
0: Der nächste Gast ist Samuel Giger.
1: Also. Ja, mit ihm habe ich letzte ganz einen coolen Anlass gehabt, wo wir auch vor der Kamera waren, gegenseitig, wo ich immer noch aufschauen musste. Von dem her gesehen, schlägt das Herz natürlich schon für den Samuel Giger, weil er eben auch eine sehr gute Verbindung hat zu Nüssli. Er war tatsächlich mal bei uns gewesen, vor dem Schwingfest, das er mit unterstützt hat. Und er kennt auch ein paar Leute von uns. Also er ist dann wirklich mit dem Montage Cruise, haben sie können Fotos machen, er war bei uns auf dem Werkhof gewesen. Und darum schlägt das Herz schon ein bisschen für den Sammy Giger. Ja.
0: Ist es allgemein, schlägt es für Sport? Oder sagst du, wie die anderen Aufträge sind eigentlich für mich genauso interessant, wenn es jetzt in die Wirtschaft, für Wirtschaftsanlässe geht?
1: Ja, wir haben verschiedene Bereiche. Also, wir haben den Wirtschaftsbereich, wir haben natürlich auch den kulturellen Bereich, alle Open Airs, also die grossen Bühnen, St. Gallen, Frauenfeld, Gampel, Gurten und so weiter, sind auch unsere Bühnen. Und dann der dritte Bereich ist auch der Sportbereich. Dort fühle ich mich schon am ehesten daheim, weil ich auch früher viel Sport gemacht habe.
0: Aber ihr habt ja so viele Sachen, du kannst nicht an jedem Event selber sein, oder bist früher ein bisschen noch mehr gegangen, zur Anfangszeit, um sich ein bisschen zu zeigen, oder? Bist du von Anfang an schon der gewesen, der gesagt hat, also, auch wenn mir Frauenfeld mega gut gefällt, das Open-Air Frauenfeld, also, überall kann ich jetzt wirklich nicht gehen, weil, muss ja auch noch geschafft werden.
1: Ja,
0: und Ferien braucht
1: es auch
0: noch.
1: Ja, es ist natürlich, oder 1500 Projekte, könnt jeden Abend und jeden Tag an einen Anlass gehen, da hätte ich aber das Problem auch daheim, da würde mir nämlich meine Partner wahrscheinlich dann relativ schnell mal davonlaufen. Aber es gibt alles, wo ich sehr gerne gehe. Ich bin Segler und bin jetzt gerade mit Freunden am America's Cup gewesen. Da haben wir für Alinghi und Red Bull in Barcelona Teambase aufgebaut. Haben auch können den Sieg von den Neuseeländer direkt auf dem Wasser anlegen. Ich lese heute die Events ein bisschen aus. Es gibt dann auch Kundenanlässe, wo ich will oder muss dabei sein. Leberhornrennen beispielsweise. Seesauf sicher wieder. Aber ich gehe nicht mehr jedes Wochenende an alle Events. Also ich lese die heute ein bisschen aus.
0: Also Segeln tust, Skifahren hast du gesagt, machst du gerne. So ein Rennauto bist du auch schon gefahren?
1: Ja, also ein richtiges Rennauto bin ich noch nie gefahren. Nein. Also so ein Formel-1-Rennen oder so. Ich fahre gerne gute Autos, schnelle Autos, aber ein Rennauto bin ich noch nie gefahren.
0: Was sind sonst noch so grosse Projekte, die man jetzt wirklich vielleicht nicht gerade in der Zeitung liest, die vielleicht medial auch nicht so interessant sind, aber wo du sagst, also, dass wir das können machen, da zieht es mir heute noch Thermal hinterher, wenn ich daran denke.
1: Ja, eins von der verrücktesten Projekte war die Covid-Phase gewesen. Das war Gastein. Gastein ist in München das Kulturzentrum. Das ist das grösste Kulturzentrum in Europa. Das wird jetzt umgebaut, die nächsten 10 Jahre, für etwa 1 Milliarde Euro. Und die haben für die Münchner Philharmonie, haben die eine neue Philharmonie gebraucht, eine temporäre Oper in dem Sinne. Und die haben wir innerhalb von 1,5 Jahren temporäre Opern aufgezogen. Für 2000 Zuschauer, wo die Akustik, Profis sagen, es sei besser als die in Hamburg, die Akustik in unserem temporären Tempel. Und da haben wir mit besten Materialien wirklich ein wunderschönes Projekt angestellt. Und wir haben es eben im Budget. Wenn wir schauen, Hamburg ist etwa 10-mal teurer geworden, das Budget. Also wir haben es im Budget während der Covid-Phase in der Zeitschiene umgesetzt. Und das ist ein Projekt für etwa 60 Millionen. Das ist für uns ein sehr grosses Projekt. Und das ist sicher ein grosses Leuchtturmprojekt, das wir umgesetzt haben. Ja.
0: Wo willst du noch her mit den Nüsseln? Bleiben ja noch ein paar Jahre. Wird man in dieser Größe noch grösser werden? Oder ist man too big to fail? Oder sagt man, hey, so wollen wir wollen nicht mehr wirklich mehr, noch grösser werden, noch mehr Projekte machen? Weil du hast gesagt, 1500 im Jahr. Das sind fast, wie viel? 4 pro Tag?
1: Ja, heute sind wir 460 Mitarbeiter und machen etwa 200 Millionen Umsatz. Und die Idee ist eigentlich nicht, dass wir jetzt richtig 300, 400 Millionen gehen, sondern wir wollen ein profitables Unternehmen sein, wir wollen die Risiken minimieren, aber wir haben tatsächlich natürlich, wollen wir auch wachsen. Wir sind jetzt ein bisschen am Abklären Nordeuropa, wenn wir uns ein bisschen entwickeln, vielleicht Osteuropa auch. Und das kann über natürliches Wachstum passieren, das kann aber auch über eine Akquisition gehen. Wir sind mit Leist ein bisschen am Überprüfen, ob wir dort wollen. Also wir wollen aber sehr nachhaltig und langsam wachsen. Also das ist mit möglichst wenig Risiken.
0: Wo sehe ich von euch das nächste Mal im Fernsehen? Vielleicht ist es nicht gerade bei Teletopo, aber wo sehe ich das nächste Mal eine Nüsseltribüne?
1: Jetzt sind wir gerade dran an den Skirennen. Also wir sind dran, das Leber.

0: Und ja, geht vorzubereiten. Dort einerseits natürlich die Zielarena, andererseits die VIP. Die VIP-Sitzplätze oben beim, unter dem Hornschopf. Dann ist Saalbach im Februar, ist die G-WM in Österreich im Mitte Februar. Dort sind wir grosse Zielarena. Dann all die Fernsehpodeste, die VIP-Anlagen, die wir jetzt im Aufbau sind. Aber das nächste ist die Formel 1 in Las Vegas, wo du wirst sehen, nachher eben vor allem die G-Rennen.
1: Eindrückliche Zahlen. Dass du noch einen Überblick hast. Ich bin froh, wenn ich auf dem App schaue, wie viel Geld ich noch auf dem Konto habe, wenn man so ein Unternehmen führt. Aber du hast gesagt, du hast gute Leute, du bist gerne bei der Basis. Andi, wirklich, die Zeit ist um. Danke vielmal, bist du da gewesen. Alles Gute für die Zukunft. Euch daheim, danke vielmal fürs Zuschauen. Wenn ihr die Sendung verpasst habt, überhaupt kein Problem, könnt ihr nachschauen auf toponline.ch oder überall. Dort, wo es Podcasts gibt. Nächstes Mal, ich habe es schon angedeutet, der Sammy Giger bei mir. Zuerst kommt aber noch der Stefano Bohlmann mit einem Überraschungsgast. Bis zum nächsten Mal. Ciao zusammen.
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0: Das ist eine neue Folge, Top Hoch 3. Und wenn ihr die Sendung regelmässig schaut oder hört, stellt ihr ja fest, wir haben die unterschiedlichsten Menschen aus den unterschiedlichsten Bereichen da aussen bei uns zu Gast. Und heute gehen wir mal in die musikalische Richtung. Jetzt nicht gesanglich, aber instrumental. Und bei mir ist niemand geringer da als der G-Sax. Herzlich willkommen.
1: Genau. Hoi, danke, dass ich da sein darf.
0: Schön bist du da. Das G-Sax, das G vor dem Sex, steht wahrscheinlich für deinen Nachnamen.
1: Oder? Ja, genau. Das ist auch eine Geschichte. Ich hatte 2001 mit dem Boy George einen Auftritt gehabt, am Zürichfest. Er hat aufgelegt und ich habe Saxophon gespielt dazu. Und das ist gerade die Phase gewesen bei der Rolf Imhof. Das ist ein DJ, ein guter, grosser Zürcher DJ, der berühmte Dunstigabend im Klavflüten übernommen hat. Und dann hat er mich dort erlebt mit dem Boy George und gefunden, hey, das wäre doch noch etwas. Ein Saxophonist zu einem DJ dazu, zu meinen House-Tracks. Und ich bin eigentlich früher nicht so ein Clubgänger gewesen. Ich komme vom Jazz her und sogar auch von der klassischen Musik, aber eben. Und dann, haben wir gesagt, doch, machen wir. Und dann ist das ein riesen Erfolg geworden. Und ich habe dann gewusst, also auf einem Flyer Roland Graf kommen, Saxophon funktioniert nicht. Und dann lang gesucht und gemacht. Und am Schluss hat sich dann einfach das Label ergeben, G-Sax, also Graf Sax. Und bis heute läuft das so und das kennen die Leute. Die meisten kennen sogar den G-Sax, aber mich selber nicht. Also ich habe schon erlebt, bist unterwegs gewesen, redest ein bisschen, was machst du so beruflich? Dann sagt er, ich mache das und das. Was machst du? Ich bin Musiker. Was spielst du denn für ein Instrument? Saxophon. Ah! Kennst du G-Sax? Ist ja sicher schon zwei, drei Mal passiert. Das ist total lustig, ja.
0: Das kennen wahrscheinlich ganz viele Schauspieler. Der Rowan Atkinson, der ja Mr. Bean spielt, hat auch eine ähnliche Geschichte erzählt. Er scheint es auch mal einer davon angesprochen, ob ihm schon einer gesagt hat, dass er auszeichnet wie dem Mr. Bean. Und er hat gefunden, ja, er sei der, der Mr. Bean spielt. Hey, aber Saxophon. Ich liebe Saxophon. Ich liebe Saxophon über alles. Aber, jetzt kommt's aber, ich liebe, ein gutes Saxophon-Solo in einem guten Stück. Und so abendfüllend habe ich bei mir jetzt manchmal so eine Tendenz, es ist dann auch jemand gut. Und jetzt machst du das hauptberuflich. Und du bist sehr oft auch ganz allein. So,
1: ja.
0: Ist dir das Instrument selber noch nie wirklich auch ein bisschen zum Hals rausgegangen?
1: Es hat tatsächlich eine Phase gegeben in meinem Leben, wo ich alle Saxophon verkauft habe und 7 Jahre nicht mehr gespielt habe.
0: Also was heisst alle Saxophone?
1: Alle Saxophone verkauft. Also mein Alt-Saxophone, mein Tenor-Saxophone, mein Sopran-Saxophone. Einfach die Saxophone, die ich hatte, verkauft. 7 Jahre lang nicht mehr gespielt.
0: Ui.
1: Ja,
0: warum?
1: Genau.
0: Weil es so zu viel war?
1: Ja, weil ich irgendwie keine Zukunft gesehen habe. Also damals habe ich ein bisschen anderes Denken gehabt. Ich habe immer gefunden, ich will die Menschheit beglücken mit schöner Musik. Ich habe mich nie gefragt, ob das irgendjemand interessiert. Und letztendlich ist es dann so gewesen, dass ich dann einfach vom Unterrichten gelebt habe. Und ich habe aber vorher schon Jazzschule Bern gemacht, beim Andi Scherrer, und ich habe Konservatorium Zürich gemacht, also klassische Musik studiert, mit dem Tonhallenorchester 2-3 Mal gespielt, mit der DRS Big Band damals, unter dem Hans Möckel. Aber irgendwie habe ich gefunden, jetzt schließt sich der Kreis, ich habe so lange unterrichtet, über viele Jahre, dass ich irgendwie gefunden habe, komm, das geht nicht. Und ich bin ja von Haus aus Fotograf. Das ist meine erste Ausbildung und habe dann eigentlich Saxophon immer mehr abgebaut und dafür immer mehr fotografiert und auch Ausstellungen gemacht. Und dann zum Geld verdienen, das war damals die Zeit gewesen, wo die Informatik so hochgekommen ist. Und dann habe ich wirklich Cobol gelernt und fast 10 Jahre programmiert für die UBS.
0: Spannend.
1: Ja. Und dann irgendwann, nach 7 Jahren, habe ich wieder Lust gehabt, ein Saxophon in die Hand zu nehmen und habe dann beim Musikhaus Grimm, da auch in Winterthur, ein uraltes Saxophon gefunden aus den 30er Jahren. Und dann habe ich wieder angefangen zu spielen. Und dann ist es eben losgegangen mit Bands, mit dem Jürg Grau und mit, wie hat die geheißen, Contrast Family, ich weiß nicht, ob das noch ein Begriff ist, und so weiter, ja.
0: Ein Instrument, was ich gesagt, aus den 30er Jahren?
1: Ja, ein uraltes Instrument, ja.
0: Tönt jetzt das besser oder schlechter?
1: Als es tönt anders. Es tönt einfach anders, ja.
0: Und das hat der Lärmler wieder
1: eingenommen? Ja, genau. Gefunden, doch, jetzt mache ich wieder, oder? Ja.
0: Aber dann ist es ja dann gleich nochmal ein Weg, dass man auch davon kann leben.
1: Ja.
0: Und wenn man deine Karriere so ein bisschen kennt, der eine oder andere, der uns jetzt zulässt oder zuschaut, hätte ich ja wahrscheinlich irgendwo schon mal gesehen.
1: Ja,
0: an einer Party, an einer Hochzeit oder wie auch immer. Ja. Und wir dürfen auch müssen ja nicht kein Geheimnis daraus machen. Du hast ja beim Hochzeit von Roger Federer unter anderem so gespielt. Aber der Weg dorthin, der braucht ja dann gleich noch etwas.
1: Was sich geändert hat, als ich wieder angefangen habe, das kommt mir wiederum die Zeit in der UBS zu gut, ist ein Dienstleistungsdenken. Also ich habe nicht mehr von mir aus gedacht, sondern eigentlich eher wie ein Dienstleister, also ein künstlerischer Dienstleister. Es ist mir nicht mehr darum gegangen, mich selber zu verwirklichen, sondern vielmehr zu schauen, was passt in einer bestimmten Situation. Und das ist eigentlich mein Ding. Also mich anzupassen an bestimmte Situationen. Als Saxophonist ist es eben sowieso schwierig, auch in der Schweiz, nicht nur in der Schweiz, aber auch in anderen Ländern, eine Karriere zu machen. Als Sänger geht das viel besser. Da kannst du auch deine eigenen Texte und all das machen. Als Saxophonist, ich weiss nicht, wie viele Saxophonisten kennst du, die du einfach aufzählen könntest. Da gibt's Kenny G, da gibt's Candy Dolphin, da gibt's Stan Getz, Coltrane, und dann hat sich dann schon bald einmal jemand, oder? Und, für mich ist, wie soll ich sagen, genau, das für die Leute da sein, weisst, das ist dann eben mehr als nur Saxophon spielen. Es ist dann auch die Interaktion mit dem Menschen. Und darum habe ich das eben auch gerne, wenn ich an mich solo unterwegs bin, dass ich einfach nur mein Saxophon habe, vielleicht ein kleines Böckli, um ein bisschen Halbplaybacks zu haben, und einfach zu den Leuten gehen und spielen und teilweise auch ein bisschen einen Witz machen, oder manchmal, zum Beispiel jetzt auf Spotify hast du mittlerweile auch so den Text, oder dann wünscht sich jemand etwas, sagen wir jetzt irgendwie, blöd gesagt, atemlos durch die Nacht, oder? Sag, hey, ich spiel's, aber ihr müsst mitsingen. Das ist auch immer das Geld, du hast dann plötzlich 3-4 Leute, die das mitsingen. Das ist so eine Art, ein Close-Up-Entertainment mehr, oder? Für mich ist Kunst extrem wichtig. Also, ich liebe Beethoven, ich liebe Wagner, ich liebe Mahler, all diese Sachen. Das ist aber eine andere Geschichte. Das, was mich ausmacht, ist eben mehr das Interaktive, das ich habe. Und Saxophon ist dann einfach ein Medium, um die Interaktion überhaupt in Bewegung zu bringen.
0: Ja. Du hast vorhin ein paar Saxophonisten aufgezählt, die kommen ja ein bisschen aus einer anderen Zeit, wo das Saxophon noch ein bisschen mehr Stellenwert hatte in der Musik.
1: Amerika, ja klar.
0: Oder? Ist vielleicht das auch ein Grund für den Erfolg heute, dass für dich und das Saxophon, weil das Saxophon so ein bisschen vergessen gegangen ist in der Musik, oder nicht mehr so ein Gewicht hat?
1: Ja, es ist natürlich teilweise auch ein bisschen Modeerscheinung gewesen, oder? Eine Weile lang hast du einfach überall, in den 80er Jahren, in jedem Popsong hast du dann irgendwie ein Saxophon gehabt. Aber nein, ich meine, Saxophon ist eigentlich die Qualität vom Saxophon, aber auch von einem anderen Instrument, aber beim Saxophon stark. Es ist eigentlich wie eine Stimme ohne Wort. Das ist eigentlich noch speziell. Und das ist natürlich dann auch wichtig, zum Beispiel Tonkultur ist mir sehr wichtig, also, dass du einen guten Sound hast, einen lebendigen Sound hast. Wenn ich dann mit den Leuten spiele, die haben teilweise Tränen in den Augen, das berührt sie, oder? Und das ist mir natürlich das Wichtigste, auch das berühren können. Und so bin ich eigentlich wie ein Sänger ohne Worte, wenn man so will, ja.
0: Ist ein amerikanischer Musiker, Ben Rector, heisst der, der hat einen Saxophonist, einen relativ jungen, und der hat in einer Live-Performance rein, in einem Stück rein, wo er vom Album kein Saxophon rein hat, live hat er das Saxophon rein.
1: Ja.
0: Und ich könnte jeden Tag auf und ab hören.
1: Ja,
0: und das Saxophonstück berührt mich mega.
1: Schön, ja.
0: Und ich finde auch grundsätzlich, auch in Orchester sind es Blasinstrumente, die bei mir etwas auslösen. Also Saxophon ist ein Instrument, wo du schon die Leute mega kannst berühren, wenn du es richtig gut kannst, oder?
1: Ja, genau. Und das andere ist natürlich das Live-Element. Ich habe jetzt gerade vor kurzem noch den Podcast mit dem Rainer Maria Salzgeber gehört und habe das spannend gefunden. Es ist 1:1, es sind wir genau gleich. Wir kennen einander ja auch auf verschiedenen Events. Das Live-Element, wirklich bei den Leuten sein und nicht genau wissen, was jetzt passiert, aber können auf die Leute eingehen und schauen, was dann passiert. Und Saxophon ist dann für mich eher wie ein Medium für die Interaktion, zum den Austausch mit den Menschen machen, wo teilweise oft mich gar nicht kennen, ich sie nicht kennen, aber am Ende vom Tag sind wir alle happy. Ist alles schön, ist alles gut und man freut sich, dass man sich dann wieder mal vielleicht könnte sehen nehmen.
0: Ja. Wie bereitet man sich denn eigentlich auf so ein Event vor? Also logischerweise, oder? Eine Hochzeit planst du anders als irgendeine Party, die bis in die Nacht reingeht und so. Aber du musst ja ein riesen Repertoire auf Lager haben, wenn du eben die Interaktion und das Reagieren willst können machen, oder?
1: Ja, was natürlich bei mir vielleicht ausschlaggebend ist, dass ich natürlich eine professionelle Ausbildung habe. Also ich kann in allen Tonarten spielen, ich kann sehr gut improvisieren, das ist mein Ding. Improvisation ist sehr mein Ding. Ich habe einfach sehr viel Erfahrung. Ich kenne natürlich sehr viel. Also die meisten Stücke, also jetzt rein musikalisch gesehen, aber es gibt noch ein anderes Thema, rein musikalisch gesehen muss ich mich nicht vorbereiten. Also wenn du mir ein Stück sagst, das ich selbst noch nie gehört habe, finde ich mich sofort zurecht. Dazu kommt natürlich, dass die meisten Stücke gewünscht werden.
0: Popmusik ist in dieser Hinsicht relativ einfach.
1: Ja, oder? Genau. Ja. Die meisten, das ist natürlich so. Ich kann gar wieder sagen, die meisten Songs, die gewünscht werden, kennt man halt.
0: Oder? Und dann macht man Pentatonika auf und ab.
1: Oder was auch immer. Ja. Baker Street oder was und so weiter. Das andere ist natürlich, was bevor dem Event, wenn ich mich vorbereite, oder? Also, das heisst, man hat vielleicht auch Meetings oder man telefoniert ein paar Mal. Ich check auch genau aus, was ist es für ein Klientel, das da kommt, also, und was für Musikwünsche sind da, was ist das Alter. Also wenn ich zum Beispiel jetzt an einem 80. Geburtstag spiele, dann finde ich das natürlich lässig, wenn ich dann die alten Songs, irgendein My Way oder so, kann spielen und dann erleben, wie die Terzen aufgehen. Weißt, wie dann bei einem 80-Jährigen zum Beispiel plötzlich, die schmeißt 50 Jahre zurück, oder? Und die merkt, hey, genau, das ist eigentlich an meiner Hochzeit, wenn ich das tanze oder so. Und oft sage ich auch den Leuten, hey, ich könnte mir zum Beispiel eine Spotify-Playlist schicken mit euren Lieblingssongs, dass ich weiss, in welche Richtung das geht. Das eine, das ist aber dann weniger Party, wenn die Leute sagen, hey, wir wollen dann noch tanzen. Der Klassiker, sagen wir das Hochzeitsapéro, mache ich so, wie ich jetzt gerade erzählt habe. Und das andere ist, hey, nach dem Essen, wenn wir tanzen, dann nehme ich immer einen DJ mit. Da habe ich ein paar DJs, die ich zusammen arbeite. Tom Stone, dann mit Tommy Zumstein, ist mein Lieblings-DJ, den ich schon lange schon zusammen arbeite. Der Rolf Imhoff, der Minus 8, Zoe B, das sind so die DJs, die ich zusammen arbeite. Und meine Stärke ist einfach, sie legen einfach auf, was so an. Das ist auch in der Clubszene so gewesen. Immer noch. Und ich tue einfach Freestyle dazu spielen. Und es gibt so ein Reality-Element. Also du hast eigentlich die schwarzen Lautsprecher, die ganze Energie geben. Aber dann hast du auch jemanden, der das dann wirklich erlebt und realisiert. Ich gehe dann meistens auch 100 Leute und so. Und das gibt eben die Nähe. Und das ist mir extrem wichtig.
0: Und dort ist das Saxophon das perfekte Instrument dafür.
1: Das geht super gut, ja.
0: Mit der Gitarre ist immer ein bisschen mühsam, wenn du musst durch die Leute durchgehen.
1: Ja,
0: die Trompete ist jetzt das Instrument, das auch sehr schön kann sein.
1: Ja, ja, natürlich, so, sehr, klar.
0: Streichinstrument, von dem wir gar nicht reden. Mit dem Klavier kannst du auch nicht durch die Leute durchlaufen.
1: Nein,
0: also von dem her hast du dort, kann man sagen, ein bisschen eine Nische gefunden.
1: Ja, es ist vor allem damals, als ich in den Clubs angefangen habe, das hat man in der Schweiz, vielleicht, ich weiss, nicht so kennt. Und das ist alles, ich meine, dann ist das 2001 eben. 2002 so. Da habe ich etwa 5 Jahre in allen Clubs gespielt, das auch da zu Winterthur natürlich. Auch im Endoschein, Laborbar, Kaufleute, Supermarkt, all diese Sachen. Und das war ein Hype gewesen für eine gewisse Zeit. Und nachher hat sich aber auch der Sound gewechselt, dann ist es ein bisschen Elektro geworden, ein bisschen kühler. Und ich habe eben gerne Soulful House. Also zum Beispiel der Jamie Lewis da von Winterthur, Purple Music, kennt man. Das ist jetzt einer von meinen Lieblingsproduzenten, der super schönen Sound macht. Wo ich gerne dazu spiele. Ich bin auch auf 3 Master Collections von ihm drauf. Mit einem Stück. Also, wenn jemand das will, nachschauen. Ja. Bin ich jetzt eigentlich ein bisschen weggekommen.
0: Sind wir ein bisschen abgedriftet. Aber ich muss ehrlich gesagt, du hast mich so gefesselt, ich weiss gar nicht mehr, was ich gefragt habe. Okay. Spielt keine Rolle. Fragen gehen uns nicht aus. Warum Saxophon bei dir?
1: Das hat, als ich 10 gewesen bin, hat meine Mutter gefunden, ich soll Klarinett spielen. Ich bin dort damals Diätiker gewesen und habe dann angefangen, Klarinett üben. Und nach einem Jahr bin ich in die sogenannte Knabenmusik-Diätiker eingetreten. Und dann hat das Ganze noch etwas getönt und ich hatte den Plausch gehabt. Mein Vater ist ein Jazz-Fan gewesen, der hat so viel Platten gehabt, Benny Goodman, Count Basie, Duke Ellington. Ich bin mit dem Zeug aufgewachsen, oder? Und ich bin schon mit 13 bin ich schon auf der Bühne gestanden und mein Lehrer, der hat damals Dalibor Braster geheißen, ein Tschech, hat immer gesagt, wie du das machst, ich verstehe nicht. Der hat sich nicht vorstellen können, dass ich einfach nach Gehör kann improvisieren und es klingt so gut. Dort hat es angefangen mit der Klarinette. Und das habe ich dann lang gemacht und dann bin ich irgendwann in die Lehre gekommen, eben meine Fotografenlehre, und habe gefunden, nein, das Dixieland-Zeug, das ich damals gespielt habe, das kann es jetzt gar nicht sein. Da kommst du in die Pubertät und findest Dixieland, hey, sorry, das geht gar nicht. Und dann habe ich eben angefangen, so Cool Jazz los, eben Coltrane und so, und haben mir dann ein Saxophon gekauft. Und der Umstieg von Klarinette auf Saxophon ist relativ simpel. Umgekehrt nicht, aber das geht dann gut. Ja, und so habe ich dann auch nach dem Lehrabschluss dann später auch bin ich eben beim Mandischere gsi an der Jazzschule Bern und habe dort ein Studium angefangen, ja.
0: Du hast etwas gesagt, wo ich gerne von Musikern mehr würde hören, das Improvisieren.
1: Ja, ja.
0: Ich habe selber Klavier gespielt und ich hatte einen Musiklehrer gehabt, der hat mir logischerweise Basics beigebracht, aber als er gemerkt hat, dass da ein bisschen Talent rum ist, hat er gefunden, du musst lernen improvisieren. Mhm. Wir tun jetzt in jeder Stunde tun wir einfach improvisieren.
1: Ja, schön, ja.
0: Du musst hören, du musst können auf Musik eingehen. Noten lesen kann jeder. Improvisieren, ist Musik machen. Ja. Und ich habe das sehr, sehr geschätzt, dass er mir das beigebracht hat.
1: Ja.
0: Und ich kann heute noch, ich kann theoretisch gesehen jeden Song spielen auf dem Klavier. Mhm. Einfach, die Leute fragen sich immer, wie machst du das? Wie? Ich fand, Popmusik ist wie gesagt, alles etwa gleich aufgebaut und so, aber zu improvisieren oder mal, das finde ich, macht einen richtigen, guten Musiker aus. Oder?
1: Ja. Eben, das finde ich schön. Ich habe zum Beispiel, der Cayman sagt er ja etwas da von Winterthur. Logisch, ja. Und er spielt immer wieder im Terrasse, hat, glaube ich, gerade in einer Woche ein grosses Jubiläumsdings. Und wenn ich an mich komme, sagt er ihm, hey, hast du Saxophon dabei und so. Und das ist natürlich dann eben schön, wenn ich dann Saxophon tatsächlich dabei habe, dass ich es einfach kann auspacken und er macht seinen Song und ich spiele dazu. Also, das ist natürlich schon toll. Aber hinter der Improvisation steht natürlich auch ein Studium. Also, es ist, wenn ich jetzt zum Beispiel improvisiere zu einem Song, muss ich als erstes herausfinden, in welcher Tonart bin ich. Also zum Beispiel Zistur, dann weiss ich, aha, sieben Kreuze, kompliziert zum Spielen, aber geht natürlich. Ich muss auch so ein bisschen Patterns haben, also so ein bisschen Muster, wo ich kann blasen. Es ist eine Kombination von theoretischem und praktischem Wissen. Plus natürlich auch gewisse Gesetzmäßigkeiten von der Harmoniefolge. Also die Basics, die dann auch in der theoretischen Natur sind, sind natürlich sehr hilfreich. Ja.
0: Unbedingt. Mhm. Ja, unbedingt. Also stöhnst du schräg, oder?
1: Ja, ja, es wird einfach schwierig.
0: Mit dem Free Jazz.
1: Ja, wie immer, ja.
0: Eben, du hast gesagt, du hättest mehrere Saxophone zuhause. Mhm. Hast du eigentlich deine Klarinette noch?
1: Ja, die habe ich tatsächlich noch.
0: Und brauchst du sie auch noch?
1: Ja, zwischendurch nochmal, ja, selten. Also live spiele ich heute meistens Altsaxophon. Das hat auch praktische Gründe, weil es nicht so gross ist. Also wenn ich durch die Leute will gehen und so, ist das Altsaxophon natürlich optimal. Das Tenorsaxophon, ich habe nämlich so Produzenten, auch zum Beispiel der Antoine oder Jay Caruso oder andere Leute, die mir dann einen Track schicken und ich habe zuhause so ein kleines Studio mit Logic und so, was man so hat. Und oft die Sachen mache ich meistens mit dem Tenorsaxophon. Aber aus praktischen Gründen spiele ich sehr oft Altsaxophon, ja.
0: Könntest du mit der Klarinette nicht auch Live-Events machen?
1: Könnte ich schon, aber Klarinette ist einfach zu wenig laut. Also dort müsste ich dann wirklich mit Funkmikrofon arbeiten. Das mache ich normalerweise auch, wenn ich mit DJs zusammen arbeite. Ein kleines Funkmikrofon, einen kleinen Effekt, ein Zoom, CDR70. Dann geht das ins DJ-Pult und dann mischt sich das wunderbar. Klarinette ist einfach, hat natürlich nicht die Kraft, oder? Und nicht den dynamischen Umfang. Das ist einfach von der Klarinette eben so, ja.
0: Du hast uns vorher gesagt, du liebst Kunst und klassische Musik sowieso. Du kommst aus dem Jazz, bist mit Jazzmusik aufgewachsen.
1: Ja, total. Ja.
0: Und jetzt hat Popmusik im Vergleich das ist nicht der gleiche Ruf. Oder? Popmusik ist sehr vergänglich. Du kannst einen Hit haben, monische vorbei, aber die werden nie andauern wie Hits von einem Beethoven oder so. Hast du nicht oft auch ein bisschen einen Konflikt? Ein Qualitätskonflikt, blöd gesagt.
1: Habe ich früher gehabt. Früher habe ich immer gefunden, ja komm, Popmusik und so. Oder? Weil mit dem Saxophon bist du auf der Instrumentalmusik drin und im Jazz ist die Faszination von der Komplexität, von der Stuck und von der Improvisation, von der Akkorde und all das. Das Schöne bei der Popmusik ist die Melodie. Oder? Und je älter ich werde, umso mehr wird mir Melodie wichtig. Also ich merke auch, es gibt ja viele, zum Beispiel auch Dirigenten, die sagen, ich habe erst mit 60 oder 70 entdeckt, wie toll das Mozart ist. Die haben dann mit Prokofjew und Wagner und all das dirigiert und plötzlich gemerkt, wieder back to the roots, die einfachen Melodien. Und was natürlich wichtig ist in der Popmusik, ist der Text. Also die Lyrics, oder? Und das ist ja das, was die Leute natürlich dann im Herz berührt. Also sie singen dann wie mit einem Grönemeyer, singen das dazu und haben Tränen in den Augen, weil ihnen das emotional etwas auslöst. Und die Kombination vom Text und dann eben die Musik selber, die das Ganze noch emotional noch mehr verstärkt, ist etwas Wunderbares. Darum heutzutage spiele ich fast nur noch Popsongs, wenn man so will, ja.
0: Aber weißt du, vielen Musikern ist es ja auch wichtig, dass man sieht und hört, dass sie gute Musiker sind. Und das hast du mir vorher im Auto erzählt, dass deine Qualität, wenn du dort spielst, den Leuten gar nicht so bewusst ist, dass du wirklich gut kannst Saxophon spielen. Ja. Geht es dir auch gar nicht um das?
1: Nein, das ist mir nicht wichtig. Früher, damals, bin ich ein bisschen frustriert gewesen, weil ich gefunden habe, hey komm, da hast du jetzt wahnsinnig Solo gespielt und die Leute sind nur am Schnurren und niemand klatscht und so. Bis ich irgendwann realisiert habe, sorry, ich bin für euch da, nicht umgekehrt, oder? Und wenn jetzt der Mensch empfänglich wird auf einen schönen, von mir aus weiss ich was, eben, atemlos durch die Nacht, wenn jemand empfänglich ist oder weiss ich was, Skandal um Rosi, scheissegal. Wenn bei denen etwas passiert, dann spiele ich das gern und dann gebe ich aber die Energie drin und das ist authentisch. Das mit der Authentizität ist etwas vom Wichtigsten, denke ich, ja.
0: Und das schönste Kompliment in dem Fall ist ja eben, wenn man dann gebucht wird, weil man gehört worden ist oder weil man weiterempfohlen worden ist und so. Und du bist ja schon ein bisschen rumgekommen in deiner Karriere. Stellst du die Frage nachher?
1: Ja, eben, ich will sagen, für mich das schönste Kompliment ist eigentlich, dass 9 von 10 Events, 9 von 10 Anfragen sind alles Leute, die mich mal gehört haben oder mich empfohlen haben. Also ich lege zum Beispiel nie Kärtchen auf oder so. Ich habe sie zwar bei mir, aber ich lege sie nicht auf. Und ich sage allen am Schluss Tschüss und die sagen, hey, kannst du mir das Kärtchen geben? Ich habe dann vielleicht mal etwas. Und dann habe ich auch schon Leute gehabt, die haben nach 10 Jahren angerufen. So, ich habe jetzt wirklich den Geburtstag oder die Hochzeit oder so. Das ist für mich das Schönste. Also in dem Sinne habe ich auch übrigens auch keine Konkurrenz. Das ist eben auch das Schöne. Also wenn jetzt ein anderer Saxophonist ist, egal wie gut oder wie schlecht er spielt, Bookings hat, dann muss er irgendetwas richtig machen. Und das ist das Schöne. Wir haben in dem Sinne nicht das Competition-Ding, oder? Sondern jeder muss seinen Weg finden, jeder muss seine eigene Sprache und seine eigene Individualität finden, wenn er sich einbringen kann. Und wenn das passt, wenn das authentisch und richtig ist, dann können wir auch da fragen. Das können sich die Leute dann eben erinnern an dich.
0: Eben, jetzt bist du über 65 schon. Müsstest du eigentlich nicht mehr machen, oder? Dürftest du dich ein bisschen ausruhen? Machen, ja. So, machst du es aber einfach immer noch gern. Wenn du jetzt auf die Karriere so ein bisschen zurückschaust, du bist ja wirklich rumgekommen. Ja. Was ist so ein bisschen der speziellste Ort gewesen, wo du mal gespielt hast?
1: Ganz klar, Athenais war wirklich der Hammer. Dann läutet mir der Oliver Höhner an einem Sommertag. Hey, G-Sex, willst du nicht an Athenais? Ich habe so eine Idee. Du bist dann ganz allein auf dem Eisfeld, mitten auf dem Eisfeld und spielst ein Stück. Und ich habe gesagt, hey, hast du dir das vorgestellt mit den Schlittschuhen? Ja, wäre noch cool mit den Schlittschuhen. Ich habe gesagt, ich bin seit 10 Jahren nicht mehr auf den Schlittschuhen gestanden. Da hast 9'000 oder 6'000 Leute da in dem Hallenstadion und du gehst auf der Ranze. Ja, super, oder? Pause gelohnt. Auf jeden Fall haben wir dann ein kleines Podest gemacht, rund. Und ich hatte dann so Iseli an den Schuhen. Und das sind dann etwa 5-6 Aufführungen gewesen. Und habe dann dort Your Song gespielt. Das hört man übrigens auch auf meiner Webseite. Da hat es noch einen Mitschnitt vom SRF. Und einmal, das muss ich noch schnell erzählen, das war sehr lustig gewesen. Dann bin ich, das Eisfeld ist absolut abdunkel gewesen. Ist nicht mehr wie heute, wo das alles ist, was ist das gewesen? 2003 war Athenais gewesen. Ja. Also ist auch schon so weit her. Auf jeden Fall. Ist alles abdunkel gewesen. Und normalerweise haben die ein rotes Pilotlicht, so einen Laser, damit ich gewusst habe, wo ich muss anlaufen. Dann haben sie das vergessen anzuschalten. Und ich laufe da allein auf dem Eisfeld. Im Dunkeln nochmal da. Keine Ahnung, wo ich bin, oder? Sie haben es dann zum Glück irgendwann gemerkt und angeschaltet. Und ich dann da zu dem Ding. Und das ist dann, Vize-Weltmeister im Paris Kunstlauf sind Russen. Die haben dann zu dem Song, wo ich ihnen das Playback geschickt habe, sind sie dann ihre Kür gemacht. Und ich habe dann improvisiert eigentlich. Also schon den Song, aber natürlich improvisiert. Eben wie gesagt, das sieht man dann alles auf dem Video.
0: Das Athenais ist faszinierend. Wie da Musik und das Eiskunstlaufen. Beides eine neue Qualität kriegt. Ja. Und Hallenstadion ist schon eh lässig. Ich habe einmal während dem CSI, dem Springreiten im Hallenstadion, mal dürfen unten wirklich in der Arena reinstehen. Ja. Und das ist schon eindrücklich.
1: Ja. Ist für mich natürlich damals auch der Härtetest gewesen, was Nervosität anbelangt. Und ich musste sagen, es ist gegangen. Ich hatte keine Lampenfieber gehabt. Ich habe nicht plötzlich irgendwie zittert oder so. Das war für mich wirklich der Härtetest gewesen. Zu wissen, du gehst dort raus, hast 6'000 Leute und jetzt spielst du live, nicht irgendwie ein Playback oder so. Also jeder Ton, es wird aufgenommen im Fernsehen, jeder Ton wird gehört. Schon noch heavy gewesen, ja. Also speziell.
0: Also wie Athenais heißt du, ist dein Highlight gewesen. So. Wenn wir jetzt so ein bisschen auf du spielst schon auf vielen Partys.
1: Ja.
0: Auf vielen Partys, die ausarten können. Oder?
1: Ja.
0: So, hat man da nicht ein bisschen Angst? Mein Saxophon ist ja jetzt nicht gerade ein günstiges Instrument. Deine wahrscheinlich sowieso. Hat man da nicht ein bisschen Angst? Oder so, du hast mir eine Story erzählt von wegen Bierwellen da in Saxophon. Wie viele neue Saxophone hast du dir schon müssen kaufen wegen so Partys?
1: Also neue nicht, aber ich musste sie reparieren lassen. Der Klassiker immer so irgendwie um 10 vor 2, kurz bevor die Party fertig ist, schleudert noch irgendeine seine Tänzerin durch die Gegend, oder? Und dann voll über das Saxophon. Also ich bin natürlich jetzt sensibilisiert, also ich schmeiß Saxophon so dort an, dass nichts passiert. Aber es ist natürlich schon ein paar Mal passiert, dass das Saxophon umgekippt ist.
0: Und heute dann das dann nicht? Tönt das Instrument nachher noch?
1: Ja, das ist Metall, oder? Ja. Und dann musst du es halt zu jemandem bringen, eben zum Grimm zum Beispiel. Und der bügelt dann das wieder raus und dann kommt das gut. Ja.
0: Ja, und sonst hättest du noch ein paar?
1: Ja, sonst hätte ich noch ein paar. Ja, ich habe übrigens auch zu jedem Saxophon noch ein Backup. Also wenn ich jetzt zum Beispiel stumpf, bevor dass ich an den Auftritt gehe, mein Saxophon kaputt geht aus irgendwelchen Gründen, kann ich einfach das Backup nehmen, das genauso gut ist. Oder? Also ich kann immer, für jeden Menschen zwei.
0: Hast du ein Saxophonzimmer zu Hause?
1: Ja, ich habe ein Musikzimmer, ein Musikstudio quasi. Ja.
0: Und dann hängen die dort schön.
1: Ja, oder, die, ja, oder eingepackt. Oder wie auch immer.
0: Ich finde es auch, ich will mir jetzt ein Saxophon auch einfach in die Wohnung stellen, weil ich es einfach auch zum Anschauen schön finde.
1: Stimmt, ja.
0: Mhm. Ja. Du bringst mich vor allem mit auf die Idee, ich kann schon lange mal ein Saxophon spielen. Ich muss es vielleicht mal in Angriff nehmen.
1: Musst du mal probieren. Ja. Ich sage auch immer, weißt, wenn du mal ein Instrument gespielt hast, dann hast du ein Feeling dafür, was es bedeutet, wenn du jemanden hörst, gut spielen. Ist egal, was für ein Instrument. Schon allein deswegen. Manchmal gibt es viele Leute, die sagen, früher noch mit den Clips. Ich meine, Girls finden das natürlich super, wenn der andere kommt da mit dem Saxophon, oder? Und dann haben die Geier gesagt, hey, du, also im nächsten Leben lerne ich ein Saxophon. Das ist so lässig, oder? Alle finden das cool. Dann habe ich gesagt, ja, das habe ich mir im letzten Leben eben auch gesagt.
0: Schön, wenn wir es noch in diesem Leben würden schaffen. Ja, und vielleicht das rutscht das auf mir in der Prioritätenliste jetzt noch mal ein bisschen auf.
1: Ja, unbedingt.
0: Jetzt habe ich es ja vorher gesagt, ich weiß gar nicht, bis hätte ich dürfen sagen, dein Alter. Ich sage es jetzt gleich nochmal, 65. Was hast du denn noch für Ziel? Also du hast aber gesagt, du nimmst jetzt auch nicht mehr jeden Auftrag an, Sachen weiter weg nicht mehr und so, aber wo soll es denn ein bisschen hergehen?
1: Ich will einfach das zelebrieren, was ich kann. Also eben, das wird immer intensiver, eben das mit dem Interaktiven, bei den Leuten, bei ganz unterschiedlichen Menschen, bei ganz einfachen Handwerkern, bei sehr reichen Leuten, das ist etwas, wo einfach, wie gesagt, wie der Salzgeber gesagt hat, ist jedes Mal neu und ist jedes Mal eine Herausforderung und daran wachse ich eben auch. Persönlich, oder? Und wie gesagt, Saxophon ist einfach ein Medium zum Kommunizieren. Ich weiss nicht, ich kann sein, dass ich dann vielleicht irgendwann aus irgendwelchen Gründen finde, ja, ich habe es jetzt jemanden gesehen. Und dann werde ich sicher wieder mehr im gestalterischen Bereich arbeiten. Also Fotografie und bin auch an einem anderen Projekt dran. Das könnte noch interessant sein, weil ich habe früher auch einiges ausgestellt und das ist schon etwas, was mich immer noch sehr interessiert, ja.
0: Also einfach machen, solange es einem Freude macht.
1: Ja, natürlich, solange es geht, natürlich, klar. Ja.
0: Der Roland Graf, besser bekannt als G-Sex bei uns im Top 3. Vielen Dank für die Reise, die wir mit dir machen durften.
1: Ja, spannend.
0: Vielleicht sind ihr jetzt auch motiviert, zum das Instrument lernen, Saxophon. Ich mache das jetzt, glaube ich. Vielen Dank fürs Zuschauen, fürs Zuhören und bis bald wieder. Ciao zusammen.
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0: Das ist eine neue Folge, Top Hoch 3, und ich drop jetzt mal einfach einen Namen, das ist etwas, was ich sonst eigentlich nie mache. Einfach mal Lara Wolf. Ja, vielleicht glöckelt es da noch nicht ganz bei allen. Trotzdem freue ich mich mega, dass sie Zeit gefunden hat, dass sie da ist, weil sie ist very busy. Lara, herzlich willkommen im Top Hoch 3.
3: Ja, hallo, ja, freut mich, dass ich da bin.
0: Bevor wir darauf zu reden kommen, was du eigentlich machst und wo du tätig bist, du wohnst ja eigentlich nur um die Ecke, da von unseren Studios.
3: Also ja, meine Eltern wohnen noch da, aber ich bin da aufgewachsen, absolut, ja. Also alles da gemacht in Winterthur, Wülflingen. Bis ich dann studiert habe, dann bin ich mehr in Zürich unterwegs gewesen. Aber das ist my hometown, you know.
0: Und man hört es ein bisschen im Englisch an. Du lebst eben nicht mehr in Wülflingen, nicht mehr in Winterthur, nicht mehr in Zürich. Nein, du bist in New York daheim.
3: Ja.
0: Weil du bist Schauspielerin.
3: Ja. Yeah. Ist lustig, für mich ist es selber auch komisch, dass ich das jetzt so sagen kann. Es ist jahrelang ist immer gewesen, ich wollte Schauspielerin werden. Irgendwann ist es gewesen, okay, I'm an aspiring actor. Und jetzt darf ich sagen, oh ja, ich bin Schauspieler. Also es tönt auch selber für mich teilweise noch ein bisschen komisch. Vor allem, wenn ich es auf Deutsch sage, auf Schweizerdeutsch, also sage ich viel weniger. Und ich muss das dann wie auch mal für mich nochmal so, einfach nochmal wahrnehmen. You know, strange.
0: Kann ich mir mega gut vorstellen. Und eben, wenn man jetzt schaut, Anthony Hopkins, mit ihm sieht man die ja auf Prime aktuell, in einer Serie, hervorragend gespielt. Aber Anthony Hopkins ist schon ein riesen Name in der Szene.
3: Also, ja, völlig. Schweißausbrüche, so, das ist das Level, das ich habe, wenn ich an Anthony Hopkins denke. Also, es war ja so, wo ich gewusst habe, dass ich für die Rolle in Frage komme und dann ist die Ankündigung gekommen, dass der Anthony Hopkins da mit dabei ist, da musste ich Atemübungen machen. Also, I'm not kidding you.
0: Wirklich? Du hast noch nicht gewusst am Anfang, dass er mitspielt?
3: Nein, er ist erst, die Ankündigung ist einfach später gekommen. Und dann, das ist natürlich ein riesen Highlight gewesen, weil er ist einer von meinen liebsten Schauspieler. You know, und dann ist natürlich der Stress noch viel grösser, dass du das Gefühl hast, was, jetzt bin ich im Rennen in einer Show, wo der Anthony Hopkins mit dabei ist. Aber ja, dann ist das Ganze ja ein bisschen hinten raus, also im Sinn, dass es hat, es hat mega Umweg gegeben, bis ich die Rolle endlich mal hatte. Oder? Es hat viel hat müssen zusammenkommen und viel hat müssen stimmen, dass ich die Rolle hatte. Und dann, an dem Tag, wo ich den Anthony Hopkins treffen sollte, ich bin auf dem Weg zum Set und ich habe mich so gefreut. Ich habe mich so gefreut, aber ich habe irgendwie das Gefühl gehabt, ich fühle mich nicht so gut. Und dann bin ich am Set angekommen und wir müssen halt immer die Covid-Tests machen. Also das ist einfach, immer noch macht man das, vielleicht einmal in der Woche. Und ich wäre eigentlich noch nicht an der Reihe gewesen und ich habe dann einfach so darauf bestanden, komm, wir machen den Test, wir machen den Test. Ja, und dann sind halt die zwei roten, you know, die Linien aufgetaucht. Ja, ja. Und ich habe gedacht, wow, jetzt, Lara, jetzt hast du ein Eigentor geschossen, jetzt kannst du wieder zurück ins Hotel. Und es war genau in dieser Woche, wo der Anthony Hopkins dort war, bin ich im Hotel gehockt und jetzt haben alle ihre Selfies mit dem Sir Tony und ja, ich glaube, ich mache einfach, ich tue mich irgendwo retuschieren. Ich glaube, das mache ich.
0: Machst du das noch?
3: Ja, ich glaube, mein Kopf muss auch irgendwann neben dem ist einfach nicht fair.
0: Hast du in dem Moment das Gefühl gehabt, es sei grundsätzlich gelaufen? Oder hast du es einfach schade gefunden, dass du jetzt nicht gerade sofort siehst?
3: Also, ja, es war einfach schade gewesen. Ich hätte ihm gerne die Hand geschüttelt. Ich hätte ihm gerne gesagt, das ist eine grosse Inspiration für mich, aber da sein Charakter mit mir ja eigentlich nichts zu tun, also beziehungsweise The Big Emperor Vespasian hat ja Queen Berenice nie gesehen wollen. Er hat sie ja aus dem Palast draussen haben. Und aus dem Grund hat es auch gar keine Szene gehabt, die zusammengeführt hätte. Aber ich hätte ihn halt doch können treffen. Und jetzt habe ich ihn halt nicht getroffen. Es ist nicht das Ende der Welt. Es ist okay. Und es ist mir lieber, dass ich ihn nicht getroffen habe. Weil wenn ich ihn angesteckt hätte, das wäre ja, also das könnte ich mir ja nie verzeihen.
0: Du erschütterst im Moment ganz viele Herzen der Fans, oder? Weil wenn man jetzt die Serie schaut, also grundsätzlich schaut, man hat das Gefühl, ihr kennt euch und so, weil man sieht, in der gleichen Serie.
3: Ja,
0: jetzt
3: ja.
0: Hast du den gar nie gesehen?
3: Nein.
0: Ist das strange oder nicht?
3: Nein, es ist überhaupt nicht strange.
0: Ist das normal?
3: Es ist völlig normal. Also vor allem bei den ganz grossen Stars ist es halt so, die kommen dann halt einfach für... Ich meine, wir sind 8 Monate am Drehen gewesen. Und bei den meisten Schauspielern ist halt dann der Kalender, man muss sich das frei behalten, dann drehst du da mal einen Tag und dort mal einen Tag. Aber bei einem Anthony Hopkins, der sagt halt, Guys, ich habe eine Woche. Regelt es für mich. Oder? Und er ist dann einfach eine Woche dort. Und das heisst, du triffst ihn vielleicht gar nicht. Und oftmals ist es so, die grossen Stars kommen teilweise nur für ganz kurze Zeit hier und dann siehst du es nicht.
0: Ja, aber jetzt der Sir Tony, wie denn du schön sagst, der ist ja im Pensionsalter, hat denn der noch so viel zu tun?
3: Ja, effektiv. Er ist ständig am Arbeiten. Und das ist cool zum sehen. Aber er ist sogar so beschäftigt, dass das Premiere, die wir hatten, mit ihm abgesagt worden ist, weil er keine Zeit hatte.
0: Gut, ja, das sage ich auch immer, oder? Wenn du mal pensioniert bist, hast du keine Zeit mehr.
3: Ja, vielleicht ist es das, ja.
0: Ja gut, aber jetzt haben wir ja auch in der Unterrede.
3: Ja.
0: Wunderschöne Stadt.
3: Wunderschön, oder? Ja.
0: Und genau der richtige Ort, um das abzudrehen, wo ihr gedreht habt. Hat man aber Zeit, um Rom ein bisschen zu sehen? Oder ist man immer so ein bisschen einfach im Hotel und auf dem Set?
3: Ja, nein. Also, ich hatte viel Zeit gehabt, um Rom zu sehen. Weil du hast halt dann viele Tage auch zwischen dir, wo du nicht drehst. Und die Produktion, also wenn du jetzt nur 2-3 Tage dazwischen hast, dann schicken sie dich nicht gerade wieder heim. Und dann, es ist auch gut, weißt, wenn du einen harten Drehtag gehabt hast, dass du am nächsten Tag vielleicht einfach kannst ein bisschen rumlaufen und etwas anschauen. Und also ich habe jetzt Rom wirklich gesehen.
0: Also Rom ist ja eine von meinen Lieblingsstädten.
3: Ah, ja.
0: Also es ist ja so eine schöne Stadt.
3: Ja.
0: Ich bin das letzte Mal gewesen, während Corona. Jetzt hatte so ein Fenster, wo man reisen konnte. Wir sind spottgünstig, haben wir auf Rom können fliegen.
3: Es hat keine Touristen gehabt, wahrscheinlich.
0: Nicht, hey, sage dir, Roman Paradise.
3: Ja.
0: Es war so toll gewesen. Wirklich, absolut keine Touristen und jetzt ist es ja wieder so. Es ist krass.
3: Also, ja, ich bin von Februar bis November bin ich dort gewesen. Und die einzige Zeit, wo es keine Touristen gehabt hat oder weniger, war im August gewesen. Dort sind, nein, ich glaube, Touristen hat es gehabt, aber die Italiener selber sind nicht dort gewesen. Ich glaube, so ist es eher gelaufen.
0: Und Rom im Februar ist saukalt. Kann saukalt. Ich habe in Rom erlebt, da hat es ganz, ganz bitzelig geschneit. Ich komme aus den Bergen, das will etwas heiß, aber ich habe wirklich gefroren. Okay. Selten so gefroren wie dort.
3: Nein, das ist bei uns überhaupt nicht der Fall gewesen. Wir haben schönes Wetter gehabt. Nur im Mai hat es geregnet. Meine Eltern sind irgendwann gekommen für 2-3 Tage und dann hat es wirklich so oben runter geregnet. Das war dann ein bisschen ironisch gewesen auch, aber sonst haben wir wirklich, es ist eigentlich vor allem heiss gewesen. Also im August. Also wir haben ja in einer Hitzewelle gedreht. Das ist auch noch dazu gekommen. Also wir haben in der Cinecittà, in diesen alten Studios gedreht, wo der Fellini gedreht hat. Und das ist ja auch einfach ein schönes Gefühl, oder? Aber dann musst du dir vorstellen, wir sind alle in diesen langen, schweren Kostümen mit diesen künstlichen Haaren und mit dieser Metallkrone auf dem Kopf, die sowieso schon in den Kopf runtersticht. Und die Männer haben all die rüstigen Ausrüstungen an. Und dann geht die Klimaanlage nicht. Wie sie zu laut ist.
0: Es ist eben, oder? Schauspieler sein ist mehr als einfach nur ein bisschen Glamour, oder?
3: Ja, es klingt halt trivial, oder? Wenn man sagt, ja, es war zu heiß gewesen. Aber wenn du dann am Drehen bist und du siehst bei deinem Co-Actor, dass ihm ein Schweißtropfen, das mit durchs Gesicht läuft. Und dann musst du überlegen, ja, soll ich es jetzt sagen oder soll ich es nicht sagen? Aber ich sage es, glaube ich, nicht, weil das war ja früher auch so gewesen.
0: Ich kann wieder sagen, früher hat man ja angeschwitzt. Ist ja heute zum Teil nicht kälter gewesen. Also ja. In den Rüstungen sowieso nicht. Lass uns mal den Exkurs auf Rom und den Dreh mal ein bisschen verlassen und kommen noch mal zurück hier auf Wülflingen. Du bist zu Wülflingen aufgewachsen. Mhm. Und du hast schon relativ früh gewusst, du wolltest Schauspielerin werden.
3: Ja, also es ist wie, weißt du, es ist halt nie wirklich klar gewesen für mich, dass ich so etwas machen kann. Weil ich habe einfach nie jemanden um mich herum gehabt, der professionell in Film oder in Musik arbeitet. Oder? Also mein Vater zum Beispiel, bis heute spielt immer Gitarre, oder? Und das heisst, ich habe das Musikalische und das Künstlerische ist immer irgendwo mit dabei gewesen, aber nie wirklich als berufliche Aktivität. Das hat es einfach nicht gegeben. Und dann gehst du halt mal, also dann hast du in der Schule halt so Schultheater und so. Und dort habe ich einfach gemerkt, lustig, die anderen Kinder, die machen das irgendwie nicht so gerne. Und für mich war das ein riesen Highlight gewesen. Also einfach, ich habe mich einfach wohl gefühlt. Ich habe mich sicher gefühlt. Und ich bin halt auch immer ein bisschen scheu gewesen. Ich bin ein Einzelkind und zwischen anderen Kindern bin ich halt immer auch ein bisschen still gewesen. Und auf der Bühne hat es plötzlich so, ich weiß auch nicht, ich habe mich einfach wohl gefühlt. Und dann vergisst du halt das ein bisschen. Dann gehst du halt in die Schule und dann schreibst du eine Prüfung nach der anderen und noch ein paar mehr Prüfungen. Und dann ist das im Gymi ist das für mich wieder ein Thema gewesen, wo ich einfach gemerkt habe, es fehlt mir etwas, wo wirklich tiefer geht. Einfach der Ausdruck, der Selbstausdruck auf eine künstlerische Form. Und dann ist der Gedanke, habe ich dann wie auch nicht mehr weggebracht und habe dann angefangen zu singen. Also Jazz singen und meine Lehrerin ist eine Amerikanerin, Lily Thornton heisst sie. Und sie ist irgendwann einmal ist sie einfach so zwischen dem I-Singen, zwischen dem B und dem C ist sie auf die Idee gekommen, mir zu sagen, ja Lara, studier du ruhig Psychologie, aber du machst ja dann eh etwas anderes.
0: Ich wollte gerade sagen, du hast ja Psychologie studiert, wieso hast du denn nicht schon von Anfang an den Schauspielweg genommen?
3: Also Psychologie hat mich immer interessiert, das war das eine gewesen. Also interessiert mich auch immer noch und ich wollte vielleicht auch irgendwann noch einen Master machen und vielleicht auch wirklich auf dem Beruf arbeiten. Es liegt auch nahe bei der Psychologie, beim Schauspiel, aber das Ding war halt, wenn du das ganze Leben dir die Mühe gemacht hast, von einer Prüfung zu der anderen zu gehen, dann es ist wie das Investment, das du noch musst erfüllen musst. Und der Plan B fühlt sich aber gar nicht so schlecht an, einfach, dass man es hat, oder? Weil ich bin jetzt froh, dass ich zurückschauen kann und sagen, okay, ich habe einen Bachelor gemacht und auf den könnte ich mich stützen.
0: Also etwas Richtiges gelernt.
3: Also richtig.
0: Also es klingt ein bisschen doof, oder? Aber oder,
3: also ich habe nie
0: auf... Hast du wenigstens etwas Schlaues gelernt?
3: Weisst du, ich habe nie auf dem Beruf gearbeitet, aber es war etwas, was mich auch sehr interessiert hat. Und ich glaube, als Schauspieler musst du nicht. Es ist nicht wie Modeln, wo dann einfach irgendwann zu alt bist. Klar gibt es so die Idee, dass man so die 19-Jährigen, 20-Jährigen pushen und dann werden es die grossen Stars. Natürlich gibt es das, aber ein Star und ein Schauspieler sind zwei verschiedene Sachen. Und was ich eigentlich wollte, ich wollte einfach können kreativ tätig sein bis zu the end.
0: Also wenn wir alle irgendwo durch, oder?
3: Ja, vielleicht, ja.
0: Und ich habe jetzt die ganze Zeit überlegt, oder Schauspieler müssen sich ja mit Psychologie auseinandersetzen. Mhm. Grundsätzlich musst du in eine Rolle reindenken und so. Hast du das Gefühl, das hilft dir?
3: Ich sage, es hilft mir, aber es ist auch gleichzeitig ein Hindernis. Weil Schauspieler sein ist ja etwas, wo du musst verinnerlichen und wo du musst verkörpern. Und Psychologie ist halt alles Kopfenergie. Oder? Das ist alles da. Und du musst halt dann irgendwann lernen, dass die Energie, die in diesem Kopf ist, einfach zu verteilen im Körper und sagen, komm aus deinem Kopf raus. Und das ist vor allem auch für Schweizer oder für Deutsche ist das auch ein bisschen schwieriger, weil wir sehr halt einfach im Kopf sind. Das heisst, nützlich ist es in der Vorarbeit. Das heisst, wenn ich ein Drehbuch überkomme, wenn ich eine Rolle überkomme, um einfach Beweggründe zu kennen, what, why, das. Mhm. Aber zum Spielen selber, nein. Nicht wirklich.
0: Muss man einfach talentiert sein.
3: Ja, also, das Talent ist das eine, aber ich glaube, es ist auch viel Übung und viel, was ich arbeite.
0: Du hast ein Psychologiestudium gemacht in Zürich.
3: Ja.
0: Und dann bist du dann gleich auf Amerika.
3: Mhm.
0: Als Schauspielerin. Oder dort in der Schauspielschule. So.
3: Dort bin ich in der Schauspielschule, genau.
0: Weil, was hätte ich dazu getrieben, zu sagen, jetzt, now I try?
3: Also ich habe das anfangs, also Ende Gimme, habe ich gewusst, ich wollte in die Richtung gehen. Ich wollte ein bisschen aus der Struktur ausbrechen. Ich wollte wissen, dass es etwas anderes gibt. Und es ist, glaube ich, auch ein bisschen eine Selbstdefinierung gewesen. Ich wollte wissen, dass ich mich selber definieren kann. Dass ich nicht mich definiere durch das, was ich muss und was man sollte, sondern dass es auch noch andere Formen gibt, kann man das Leben vielleicht auch ein bisschen schwierig machen. Aber ich finde, es hat sich durchaus gelohnt.
0: Ja, der einfachste Weg ist nie der beste.
3: Nein, und der Weg, den ich gewählt habe, ist einer der schwierigsten, die es gibt. Also, Schauspieler sein ist einfach nicht einfach.
0: Und als Schauspieler, gerade auf dem Level, wo du jetzt bist, der Weg ist das Ziel. Oder du kannst ja nicht sagen, den habe ich es erreicht.
3: Ja.
0: Weil auch jetzt hast du eine mega tolle Rolle mit einem namhaften Schauspieler, aber auf dem kannst du ja wenig ausruhen. Also es entsteht sogar noch ein gewisser Druck mehr, oder? Weil du musst dich wieder beweisen, du musst auch vorsprechen, immer noch, oder?
3: Ja, natürlich.
0: Es ist nicht so, dass jetzt einfach das Telefon schellt und Steven Spielberg dir einfach anruft.
3: Nein, ich glaube, das ist auch so ein bisschen eine falsche Wahrnehmung, dass man das Gefühl hat, man ist dann gerade in Hollywood und die grossen Regisseure klopfen an die Türen. Das läuft einfach nicht so. Es gibt dazwischen noch so viele Ebenen. Und das ist aber auch gut so. Also, wenn ich etwas würde schreiben und Regie führen, dann würde ich auch ein Casting machen. Dann würde ich auch schauen, ich würde das auch testen. Und was halt jetzt auch ein bisschen anders ist, ich fühle den Druck nicht mehr so, dass ich mich muss beweisen. Es ist mehr, jetzt habe ich einfach Freude. Also weißt, wenn ich einen Text überkomme, wo ich dann als Audition muss weitergeben muss, dann versuche ich das einfach auf meine Art zu machen und mich reinbringen. Und, if they like me, great. If they don't, well, on to the next.
0: Aber ich finde gerade Amerika, Hollywood, das hat so viel, die das gerne würden machen.
3: So viel.
0: Also der Konkurrenzkampf so muss viel. Ja. Der muss ja allein schon, der muss erdrückend sein, oder?
3: Ja, das ist wirklich übersättigt. Sehr übersättigt. Und du musst halt wie ein bisschen einen Tunnelblick haben. Und du musst ein bisschen naiv sein.
0: bisschen Ellbögeln?
3: Also Ellbögeln, hast du das gefragt, wie tust du Ellbögeln? Was heisst Ellbögeln? Ich würde nie, I would never run anyone under the bus. Ich weiss nicht, wie man es auf Deutsch sagt.
0: Schon gut so, wenn ich es nicht verstehe.
3: Das würd ich so nie machen. Am Ende ist es einfach, du machst deine Castings und dann wird halt von anderen entschieden, ob du richtig bist für die Rolle oder nicht. Und du tust einfach deine beste Arbeit machen. Das ist das Einzige, was ich kontrollieren kann, ist, dass wenn ich ein Casting überkomme, dass ich mich auf die Arbeit konzentriere. That's it. Viel mehr kann ich nicht machen. Und das Einzige, wo ich als Selbstkontrolle könnte noch haben könnte, ist, wenn ich mein eigenes Ding schreibe und dann selber Regie führe und mich als Hauptrolle einsetze. Was ich vielleicht auch mache. Das kann auch gut sein. Das ist
0: das
3: auch eine gute
0: Idee. Ja. Ja. Dann hätte ich gerne, dass du für die Premiere hierher kommst und nochmal über das redet. Ich habe auch mal ich wäre auch gerne Schauspieler geworden.
3: Oh yeah?
0: Ja? Und ich habe es geliebt, in der Schulzeit Hauptrollen zu haben. Ich habe mal einen Kaiser gespielt.
3: Oh yeah?
0: Ja? Ich habe es wirklich geliebt. Und habe mir einreden lassen, ich sage zu wenig talentiert für das. Darum stehe ich jetzt hier am Mikrofon. So. Aber das hätte ich schon gerne gemacht. Und vielleicht hat mir auch ein bisschen der Biss gefehlt, ich habe ein bisschen Musik gemacht und so. Ja, aber ich glaube, ich habe auch ein bisschen Angst gehabt.
3: Ja.
0: Weil ich finde halt, es ist ein Seelenstriptease, den du machst.
3: Ja, das stimmt, aber meine Angst vor dem Angst vor dem, dass ich weiss, wie der Rest von meinem Leben jetzt schon aussieht, nachdem ich einen Master mache und dann auf einem Beruf arbeite und dann Familie. Es ist alles schön, ich sage nicht, dass das schlecht ist. Das ist alles etwas Schönes, aber für mich ist das wie auch einengend gewesen, weil ich einfach gedacht habe, ich will sehen, was es sonst noch gibt. Ich will die Welt sehen, ich will etwas anderes sehen. Und ich glaube, diese Angst war bei mir einfach auch viel grösser. Und dass die Verletzlichkeit zeigen, ich meine, das ist der Beruf. Das ist der Beruf. Aber du machst es ja dann auch als jemand anders. Du kannst dich immer vor dem auch ein bisschen verstecken. Also du, der jetzt am Mikrofon bist, du bist eigentlich verletzlicher. Weil du redest als du selber.
0: Voll, ja.
3: Oder? Wenn ich als Queen Berenice...
0: Das hätte ich auch lässig gefunden, wenn du sie gekommen wärst. Aber schon wegen dem Kostüm.
3: Wegen dem Kostüm.
0: Ja. Aber ein bisschen du steckt ja gleich an jeder
3: Figur. Ja, natürlich. Ja, ja natürlich. Aber das ist auch schön irgendwie. Es ist wie impliziert... Aber es ist halt auch immer ein bisschen versteckt.
0: Ist jetzt eigentlich dein Schweizer Bonus, den ich jetzt mal so sagen so ein bisschen, hilft dir der?
3: Schweizer Bonus?
0: In Hollywood. Es hat ja nicht so viele Schweizer Schauspieler, die so auf dem grossen Parkett spielen. Hilft einem das ein bisschen?
3: Kommt drauf an, wie du meinst.
0: So, weißt du, ich denke mir so, die Schweizerin, komm. Wenn es nicht gerade...
3: Also,
0: oder vielleicht kann sie sogar kontraproduktiv sein, weil sie sagt, ja, dann machen wir aus ihrem das Heidi oder so, weißt?
3: Ja, das ist es, aber es dreht ja niemand das Heidi.
0: Würdest du denn gerne spielen,
3: das
0: Heidi?
3: Also, das, vielleicht, wenn sie irgendwie einen dark Twist hat, dann vielleicht schon.
0: Okay, aber in dem Fall hilft dir der Schweizer Bonus eigentlich nicht?
3: Eigentlich nicht. Es hilft mir in dem Sinn, dass die Amis denken ja, in grösseren Kategorien. Sie denken ja nicht an die Schweizer. Sie denken dann einfach Europäer. Oder? Das heisst, das langt. Wenn ich sage, guys, I'm over in Europe, dann ist das völlig okay. Es wird dann auch nicht gefragt, ja, wo denn in Europa? Es ist einfach ein anderer Kontinent in dem
0: Sinne.
3: Also Sinn,
0: in oder? Rom haben sie das Gefühl, du bist local.
3: Ja, you know. Aber klar, wenn sie jetzt zum Beispiel, wenn sie nach einer deutschen Rolle suchen, dann komme ich natürlich schon auch immer in Frage. Aber ich sehe dann halt auch nie wirklich so aus. Das ist halt dann immer das Problem. Aber Schweizerdeutsch wird eh nie geredet.
0: Hat es aber auch schon gegeben.
3: Ich
0: erinnere nur an James Bond-Film, jetzt weiß ich nicht mehr, wer es ist, Carlos Leal oder der andere, der hat noch einen schweizerdeutschen Satz also verbringen.
3: Ja, ein Satz. Mhm. Ein Satz. Und dann oftmals ist es ja dann auch so, dass es dann vielleicht ein deutscher Schauspieler ist, der Schweizerdeutsch redet. Also es ist einfach, Schweizerdeutsch ist einfach nicht wirklich repräsentiert in Hollywood. Und Deutsch teilweise, aber dann auch immer sehr in einem negativen Licht, was mich dann auch immer ein bisschen stört, weil es ist so ein Stereotyp, was sie brauchen. Aber bei mir ist das dann eher, weil meine Mami ja Perserin ist, das ist dann bei mir eher im Vordergrund.
0: Das ist ja das, was man dir eher ansieht.
3: Wahrscheinlich, also, ja. Also, ja. Aber eben auch nicht.
0: Es könnte auch Italienerin sein.
3: Ja, es könnte auch Französin sein oder Portugiesin. Ja, genau.
0: Aber nicht das typische Schweizer-deutsche Mädchen. So.
3: Ja.
0: Genau. Lass uns wahrscheinlich in die Zukunft blicken, wenn es so davon geht, ob es jetzt einfacher wird oder nicht und so. Es ist jetzt nicht so, dass alle riesen Produktionen anklopfen bei dir, du musst dich schon auch noch bewerben. Gibt es jetzt aber so schon den nächsten Blockbuster oder so, der bei dir ansteht, wo man etwas kann sagen kann?
3: Ja, also morgen fliege ich. 7 Stunden, nehmen wir es an, und ich noch nicht kann sagen, wo. Und das wird ein Action-Spy-Thriller. Dreht werden etwa 6 Wochen. Und wir haben wieder einen grossen, sehr grossen Namen dabei.
0: Neben dir.
3: Ja, neben mir. Vielleicht, wenn ich nicht wieder Covid habe. We will see. Aber das kommt das nächste Mal.
0: Offiziell gibt es Covid ja nicht mehr. Offiziell. Ich weiss, so im Mikrokosmos schon noch, aber so auf offizieller Seite tun wir den jetzt einfach mal, gibt es für uns einfach nicht mehr.
3: Das finde ich okay. Gut. Da bin ich absolut einverstanden, ja.
0: Wie ist es eigentlich für dich, jetzt in der Schweiz rumzulaufen? Also, erkennen dich Leute? Wirst du angesprochen? oder ich frage mich immer noch, wie kann es sein, dass eine, die ja schon per se aus Wülflingen kommt, dann zu Amerika durchstartet, aber hier im eigenen Land kennt sie eigentlich Deutschland keine Sau.
3: Ja, also ich meine, ich habe Freude da zu sein und es gibt immer wieder mal jemanden, der sagt, warte mal, du kommst mir so bekannt vor. Und dann stellt sich heraus, dass sie zum Beispiel die Serie, die sie auch schon gesehen haben, und dann vielleicht eben auch wirklich sich nicht vorstellen können, dass ich zum Beispiel Schweizerdeutsch rede und von da bin. Das ist auch lustig. Viele Leute haben jetzt mit mir auch einfach Englisch geredet und ich war ein bisschen überfordert gewesen, weil ich dachte, ja, aber warte mal, ich rede ja Schweizerdeutsch. Aber es ist wie so die Idee, dass eine Schauspielerin in dieser Serie jetzt auch Schweizerdeutsch reden könnte, das ist wie so ein bisschen unvorstellbar, so wirkt es. Aber ich fühle mich pudelwohl da. Also.
0: Du bist ja am Zürich Filmfestival gewesen.
3: Ja, genau.
0: Jetzt aus deiner Erwartung heraus, wie wichtig ist das Zürich Filmfestival für Schweizer Schauspieler, für grundsätzlich der Platz Schweiz für die Filmindustrie?
3: Ist mega wichtig. Ist mega, mega, mega wichtig. Weil ich finde, das Zürich Filmfestival bringt alle Filmschaffenden und kreative Leute zusammen. Und ich finde, es gibt ja nicht so viele in der Schweiz. Und wenn es halt die 10 Tage im September, Oktober gibt, das ist ja eigentlich mega toll. Also, und ich hoffe wirklich, dass sie das Festival Jahrzehnte noch weiterführen können und dass es wächst. Weil international kommen die Leute natürlich auch immer gerne auf Zürich. Das ist natürlich auch so etwas. Oder? Zürich ist sehr prestigious für die Amis und für alle anderen Leute. Und für mich ist es auch ein bisschen wie sagt man jetzt das wieder auf Deutsch? Ein Full-Circle-Moment gewesen. Weil ich das Mal, wo ich noch Psychologie studiert habe, das erste Mal ans Zürich Filmfestival gegangen bin, einfach als Gast und Film gesehen habe und dachte dann, oh wow, ich will auch in diesen Film sein, ich will auch in diesen Film spielen und ich will auch, dass mein Film da gezeigt wird. Und das ist halt, jetzt ist das halt schön gewesen, dass ich wie als Gast eingeladen worden bin.
0: Auf dem Green Carpet.
3: Auf dem Green Carpet.
0: Und das zeigt uns ja, dass es ist alles möglich.
3: Ja, es ist alles möglich.
0: Ich habe sogar gelesen, nur noch zum Abschliessen, der Grund, warum du auf Amerika bist, ist so eine Glaskugel gewesen.

0: spannend.
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3: Es gibt Menschen, die haben einfach eine schöne Stimme. Denen hört man zu. Da hört man her, wenn sie etwas zu erzählen haben. Und das Schöne an meinem heutigen Top 3 Gast ist, der bringt zu dieser Stimme ein Gesamtpaket mit, wo das alles so schön miteinander vereint. Er ist Liedermacher, Autor und ein bisschen Politiker. Wie viel Politik noch in ihm steckt, das finden wir jetzt aus. Linard Pardil, schön bist du da.
4: Ja, ich freue mich auch, da in dem gelben Studio, wo total gut zu meinem Liebling passt, das finde ich jetzt.
3: Ja, als hätten wir es abgemacht. Gell? Ich habe es gesagt, ein bisschen Politiker steckt noch in dir. 2018 hast du dich im Kanton Graubünden wollen als Regierungsrat aufstellen lassen. Jetzt wäre wieder so die Möglichkeit. Wie sieht es aus? Ist das auf Eis gelegt? Oder wo stehen wir da?
4: Ja, das ist natürlich ein bisschen, da geht es ein bisschen ins Herzblut rein, gell? Ich habe vor knapp vier Jahren dort gefunden, die Skandale im Land sind so gross, jetzt muss mal jemand auf den Tisch klopfen. Da haben wir den ganzen Bauskandal gehabt, der Herr Quadroni, der gemobbt worden ist, auf das Übelste. Und ich wollte einfach ein paar Themen platzieren und das ist gelungen. Und das finde ich auch heute, könnte man sich überlegen, ob das nicht ein Grund wäre, um sich neu positionieren und zu sagen, Positionen von der Parteien, die sind eigentlich abgedeckt, aber das, was ganz viele Leute im Volk auch noch bewegt, das ist nicht abgedeckt. Sowohl von der Politik nicht, auch von den Medien nicht. Und darum ist es auch schon spannend gewesen, dort können Sachen zu platzieren. Also sei es das, unsere Ehrlichkeit, unseren Umgang mit Leuten, die Whistleblower sind, könnte man sagen. Und Demokratie ist ja etwas auf Zusehen hin. Demokratie haben wir ja nicht einfach. Wir müssen es ja immer wieder wahrnehmen. Und so Kandidatur ist eigentlich ein Wahrnehmen von einem Recht. Nämlich, dass man sagt, ich möchte meine Position können in der Regierung vertreten. Dass ich nicht gewählt würde, wieder nicht gewählt würde werden, würde ich glaube auch annehmen, weil der Apparat ist auch gigantisch gewesen. Kannst du dir vorstellen, die haben eine Million, jede Partei hat eine Million, anderthalb Millionen. Budget, ich habe nie 10.000 Franken gehabt, als ich so Crowdfunding gemacht habe. Und das ist natürlich dann schon gut gewesen, wo ich dann mit meinen 8.000, 9.000 Stimmen bin ich ja sehr zufrieden gewesen.
3: Ja, besser als nichts. Aber das klingt schon so, oder? Also so ganz traurig, dass du nicht gewählt worden bist du nicht. Also
4: ja, ich hätte jetzt Mühe, quasi in einem so Gremium zu sein, mit meiner Ansicht über die aktuelle Situation und einfach irgendwie müssen gute Miene zum bösen Spiel machen oder austreten oder ich weiß nicht was.
3: Du hast, das passt nämlich sehr gut zu etwas, was ich gelesen habe von dir. Du wärst gern, oder du bleibst gern als Staatsfeind in Erinnerung. Das habe ich mal schon in einem Interview gesagt. Jetzt, wo du so redest, du bist gern einer, der auf den Tisch klopft und ja, gegen den Strom schwimmt.
4: Also ein Staatsfeind ist ja einer, der quasi den Staat abschaffen will. Und ich denke, wir brauchen schon eine Struktur. Wir brauchen ein paar Beamte. Aber jetzt haben wir zu viel. Wir haben zu viele Beamte, wir haben zu viele Strukturen, wir haben jetzt grosse Macht und wir haben jetzt diese Macht quasi noch erweitert mit dem letzten Covid-Gesetz, wo wir bis 2031 eine Vollmacht dem Bundesrat gegeben haben, was ich beängstigend finde. Demokratie ist ein Versprechen und das Versprechen kann man nur einlösen, wenn man immer wieder widerspricht. Und darum bin ich, würde jetzt vielleicht sagen, nicht mehr ein Staatsfeind, wenn ich das damals gesagt habe. Oder ich bin einer, der wie in der Wissenschaft einfach kritisch ist und hinterfragt, damit nicht ganz viel Schweinereien passieren. Und wenn Schweinereien passieren oder Sachen, die nicht stimmen, muss jemand die Stimme heben. Und ganz viele Leute haben Angst und die erheben sie nicht. Und wir haben vielleicht eine gewisse, als Künstler haben wir eine gewisse, ja, Narrenfunktion oder Narren, Freiheit, dass wir unsere Sachen auch sagen können. Wobei, ich habe gemerkt, die Sachen, die ich dann gesagt habe, kann auch auslösen, dass man dann nicht mehr Fan ist von meinen Kinderliedern. Ja, obwohl es miteinander eigentlich nichts so hat.
3: Das sind ja zum Glück zwei verschiedene Paar Schuhe und das sind ja dann nicht so viele, die sich dann abwenden, oder?
4: Ich weiss es nicht. Statistiken müssen die anderen machen.
3: Aber ich finde es auch noch spannend, oder? Ich wäre jetzt weitergegangen,

0: da in diesem Block und sagen, gut, dein Herz schlägt definitiv nicht so wahnsinnig fest für die Politik, sondern für dein künstlerische Arbeiten. Aber wenn ich dir zuhöre, steckt sehr viel Herzblut auch in der Politik.
1: Ja, das stimmt. Weißt, jetzt wäre ich dafür, jetzt müssen wir die Massnahmen abschaffen. Fertig. Jetzt haben wir die Omikron-Variante, das müssen wir nicht abschaffen. Aber jetzt, wie kommen die draus? Die schaffen das ab und alle, die sich impfen und boostern und Zertifikate. Jetzt, wie kommen die wieder aus dem Loch raus, die armen Politiker. Also die tun mir jetzt im Moment leid. Und in Deutschland marschieren sie ja wie 1945 noch im März, April, kurz vor dem Ende des Krieges, Richtung Russland, wo die Russen schon in Schlesien hocken. In Deutschland kommt es mir wirklich so vor, oder? Und wir haben jetzt relativ, muss ich sagen, haben es human gemacht und gesagt, ja, jetzt machen wir nicht noch mehr Massnahmen, oder? Das ist das Aktuelle. Aber ich finde, jetzt müssen sie aufhören mit G2 und 2G und mit allem. Also jetzt müssen sie hören, wie kommen sie jetzt wieder raus, ohne dass die Leute, die sich wahnsinnig viel gefallen haben, einfach aufjaulen, oder?
0: Wir tun das Thema wechseln.
1: Das ist gut.
0: Und zwar, weil du bekannt worden bist vor allem, und auch in meiner Vergangenheit schon seit Jahren bekannt bist als ein Liedermacher, ein Geschichtenerzähler. Und ich finde, du bringst etwas wahnsinnig Schönes mit für das. Das ist deine Stimme. Also ich finde, wenn du Geschichte erzählst, die hört man einfach gern zu. Und vor allem viele Kinder hören dir gern zu. Woher kommt das?
1: Das ist der Doppelhals. Oder der Blumenbeer-Beltramin. Oder der Felsbiber, der gerade wieder mal ganz frech ist im blauen Wunderland. Ja, das ist ja gar. Weißt du, ich denke, wenn du das machst, was du das Innerste eigentlich kannst und musst machen, dann musst du gar nicht viel lernen. Und dann kannst du gar nicht viel dafür. Also, die wirklichen grossen Kapazitäten, die man hat, die hat man nicht gelernt. Die hat man vielleicht ein bisschen verfeinern können. Man hat die Gelegenheit gekriegt, um vielleicht noch in eine Schule zu gehen, das noch ein bisschen besser zu machen. Und viele gehen in die Schule, das wird dann noch kaputt gemacht. Das ist dann eine andere Seite. Und ich denke, die Stimme kann ich nichts dafür. Und auch jetzt mit 65, ich bin ja doch schon stolz, ich 65, bin pensioniert worden, vor zwei Monaten, und das war für mich also so wirklich ein Erlebnis gewesen, ob ich das erste Mal die AHV kriege, weil ich mich ja wirklich nicht so fühle, aber trotzdem, lässt auch die Stimme dann natürlich ein bisschen nach. Also das Alter, das hat überall auf alle Ebenen vom Körper und von der Belastbarkeit und Verleistungsfähigkeit hat so ein bisschen Einfluss. Und dann so zu, als ob das nicht wäre, ist, denke ich, ein Fallen. Und die andere Falle ist, dass man das Gefühl hat, mit 65 ist man nichts mehr, jetzt muss ich aufhören, jetzt kann ich nur noch irgendwie, weiß auch nicht, auf Mallorca in Ferien. Das ist ja das Einzige, was ich jetzt noch darf. Und so, sage ich jetzt mal, ist der Bezug zu meiner Stimme. Ich habe ja mal ein Lied geschrieben über meine Stimme. Du, wo mich auf deinen Flügel trägst. Also, es bin gar nicht unbedingt ich, der stolz bin auf meine Stimme, sondern ich danke einfach meinen Eltern, der Schöpfung, ich weiß nicht wem, dass die Stimme halt einmal gehabt hat bis jetzt und dass sie können Leute ansprechen können.
0: Aber die Stimme ist ja das eine. Das ist das, da bin ich einverstanden mit dir, das kriegt man mit auf den Weg und gewisse merken das und können etwas daraus machen, aber dann kommt ja noch das Talent, die Geschichten auch noch zu schreiben. Und sie zu erzählen richtig. Ja. Oder so. Und das ist ja auch etwas, wo dich auszeichnet, wo dich ausmacht, oder?
1: Ja, weißt du, es hat viel mit dem Kind zu tun. Also, sagen wir, dass man am Schluss an einem Punkt ankommt, wo man denkt, das kann ich am besten Kindergeschichten erzählen. Das ist ein Teil von deiner Biografie, also von meiner Biografie. Und vielleicht habe ich irgendwo, ganz früh bin ich aus der Kindheit raus und wollte erwachsen werden, muss erwachsen werden, aus meiner Biografie raus. Und es war wie so eine Sehnsucht immer da gewesen, das Kind noch zu leben, wo dort vielleicht ein bisschen kurz gekommen ist. Und aus dieser Sehnsucht nach dieser Kindheit ist auch eine Affinität zu den Kindern. Und meine Kindergeschichte habe ich immer den Kindern, meinen, erzählt. Und bei der ersten Kindergeschichte, die wir angerufen haben vom Radio, ob ich eine Kindergeschichte erzählen konnte, habe ich nachher meinen Kindern anrufen, um zu fragen, wie ist die Geschichte gegangen, die ich in der Sommerferien erzählt habe? Weil ich bin in einer Patchwork-Familie war und Situation. Und dann haben die mir noch eine Geschichte erzählt. Und vielleicht ist das, dass man ganz nach ist bei etwas, nachher auch eine Hilfe, dass man die Geschichte nachher überhaupt rausbringt.
0: Und wieso Kindergeschichten?
1: Ja. Weil es eine Illusion ist, gute Kindergeschichten zu erzählen, die nicht auch die Erwachsenen ansprechen. Weil wenn du nur Kinder ansprichst, sage ich jetzt mal nur, dann ist die Chance relativ klein, dass du über die Kinder die ganze Welt findest. Weil wir selber haben, glaube ich, alle in uns noch ein Kind. Das ist zwar gewachsen, vielleicht ist aber auch nur der Körper gewachsen. Und das Kind ist immer klein geblieben. Und wir kommen mit unserem Bewusstsein gar nicht bis zu den Fingern und bis zu den Zeben. Aber wir haben immer das Gefühl, alle Gefühle und das, was Kinder ja quasi wie ausmacht, die Direktheit und so mittelbar, das sei irgendwie da ums Herz um. Aber ich habe einmal mit einem ganz gescheiten Mensch geredet und er hat gesagt, weisst, bevor man nicht die Sonne mit den Händen kann sehen, hat man noch nicht begriffen, was schauen heisst. Also, das haben so die indigenen Völker, haben das mehr drauf. Die sind mit ihren Füßen auf dem Boden und die Füße sind ein Teil von ihrer Wahrnehmung. Und wir sind so ein bisschen zusammengeschränkt und eingeschränkt und durch ganz viele Regeln und Matrix sind wir irgendwo beschränkt. Und zum Kind wieder vorschaffen ist Glück. Für alle. Und wer Kind wieder kann sein, der ist glücklich. Und wenn ich
0: Hat das auch etwas damit zu tun, dass die Einfachheit, bei meinem Kind möglichst einfach und nicht zu kompliziert, komme auf den Punkt und dann passiert etwas und das steckt dann vielleicht auch Erwachsene an, hat es etwas mit dem zu tun? Oder du machst ja auf deinem Bühnenprogramm, wenn du Kinderkonzert machst, du integrierst ja die Kinder auf der Bühne, die gestalten dann dein Bühnenbild und du animierst ja dann sogar Erwachsene an, zum Mitmachen. Also das hat es etwas mit deren Einfachheit zu tun?
1: Ja, es spricht zwei Sachen an. Das eine ist die Einfachheit und das andere ist, dass Kinder auf der Bühne sind. Das mit den Kindern auf der Bühne ist etwas Komplexes. Nämlich, das ist ein Perspektivenwechsel, den ich dem Kind ermöglichen möchte. Dass es plötzlich nicht mehr von der Zuschauerränge auf die Bühne schaut, sondern von der Bühne runter auf die Zuschauerränge. Das ist etwas ganz Wichtiges. Das ist ein Urprinzip der Demokratie. Hans Jakobli und Babettli, oder? Der, der auf dem Tabaretli und der, der drunter ist. Und dass man das muss wechseln. Das ist relativ quasi das Kind in eine Erfahrung bringen von dieser Komplexität, von sozialem Interagieren. Man kann dem auch Politik sagen oder eben Demokratie. Man kann aber auch dem sagen, die Einfachheit ist nur scheinbar. Also wenn ich die Zaubermärli anschaue von der Grimm, wo plötzlich eine Hex sich in ein Tier verwandeln kann oder ein Zwerg dann, oder ein Bär bei einem Märli in der Grimm-Märli, wo der Bär plötzlich dann ein verwunschener Prinz ist, oder? Wo die zwei Schneeweißchen und Rosenrot müssen erlösen. Und, also das ist gar nicht so einfach. Für Kinder ist das selbstverständlich. Ich sage mal, Kindergeschichten haben etwas Selbstverständliches, aber nicht unbedingt etwas Einfaches. Weil wenn ich dir sage, geh mal schauen in den Filmen, die in Hollywood produziert werden, wie viel von diesen Topos drin sind, oder? Von diesen Verwandlungen, von diesen Zaubermärchen, oder? Das sind ja auch so, die heißen auch Zaubermärchen. Das ist etwas Komplexes, hochkomplexes. Nämlich da wird die magische Welt plötzlich in eine Geschichte hineingebunden. Und das ist gar nicht so einfach. Aber es ist für Kinder selbstverständlich. Und wenn das kannst, dann bist du ein grosser Künstler. Ich weiß nicht, das klingt mir auch nicht immer. Ich würde sagen, Grimm-Märli ist einfach das Höchste, was es gibt für mich.
0: Und doch bist du ja der Erfolgreichste in der Schweiz, der mit Kinderliedern zumindest unterwegs ist, schon seit Jahren. Du hast ja auch schon viele
1: Preise. Was heisst Erfolg, gell?
0: Das ist, aber Erfolg ist ja messbar. Also im Vergleich mit anderen, oder bist du der Beste?
1: Danke.
0: Aber das sag nicht ich. Das ist ja das, was ich sehr oft während der Recherche auch gelesen habe. Ich habe gesehen, dass du viele Preise gewonnen hast. Und das darf man auch stolz sein, oder? Aber das zeigt ja, dass man befähigt ist, irgendwo durch das richtig gut zu machen. Und dann frage ich mich da, ich bin ganz ein schlechter Schreiber. ich kann auch, ich darf ja auch einen Artikel schreiben zu dieser Sendung und so, das tut mir immer sehr, sehr schwer. Und ich bewundere Menschen, die das einfach können. Und ich frage mich, was macht eine gute Geschichte aus?
1: Aber darfst du noch zuerst etwas sagen? Peter Bixl hat mal gesagt, ein Schriftsteller ist jemand, dem das Schreiben schwer fällt. Und ich glaube, das stimmt, oder? Du hockst vor dem weißen Blatt oder vor dem leeren Bildschirmseite und solltest es dir füllen. Und ich glaube, dir geht es nicht anders als mir. Ehrlich?
0: Aber hast nicht du dein letztes Gedicht gebucht, innerhalb zwei Stunden, zwei Tage oder zwei Wochen? Nein, zwei Wochen. Ja. Innerhalb zwei Wochen ja. geschrieben. Das.
1: Aber das hat sich natürlich über 10 oder 15 Jahre angestaut.
0: Aber gell? Im Kopf?
1: Ja.
0: Okay.
1: Ja, also nicht geschrieben, aber im Kopf. Und dann habe ich quasi nur noch meiner Feder zugeschaut, weil ich habe es wirklich mit einer alten Fülle geschrieben. Und habe nur noch meiner Feder geschaut, was die schreibt. Und habe auch sozusagen nichts mehr korrigiert. Das sind schon Ausnahmesituationen. Und es gibt auch wirklich bei den Brumbär und, oder, wir gehen einmal, ich habe ja auch Flugscham, gell? Aber einmal im Jahr gehen wir, weil der Leoni hat einen Bub mit, wir haben einen Bub, oder sagen wir mal, wir leben in einer Wege mit einem Bub mit Down-Syndrom. Das ist immer so Väter, die das Gefühl haben, ich habe drei Kinder. Das ist ja so absurd. Aber man kommt ja auch, lernt ja auch aus diesen Mechanismen rauszukommen. Ich lebe mit einer wunderbaren Seele zusammen vom Mensch, der Leon, der das Down-Syndrom hat. Und der fängt am 24. Dezember an, von La Gomera zu erzählen. Und dann irgendwie kommt man dann nicht drum herum, auf La Gomera zu gehen. Und dann sage ich, okay, ich komme wieder auf La Gomera, wenn ich darf 10 Geschichten vom Doppelhass schreiben oder vom Professor Güterli, der will die Welt retten, oder vom Schlaue und Klaue, wo ganz freche Räuber sind. Und dann dort schreibe ich dann die Geschichte. Und dort gibt es schon etwa mal, dass am Mittag wirklich die Geschichte fertig ist und ich nachher kann's Mittag bringen an den Strand. Und etwa die geht es halt nicht. Gell? Es geht dann richtig ins Haus.
0: Kreativität kann man ja nicht erzwingen. Nein. Die kommt und dann ist sie da und dann geht sie wieder.
1: Ja, und es ist auch viel Transpiration zur Inspiration.
0: Apropos Reisen, weil du jetzt gerade ansprichst. Ich habe gelesen, du bist schon mal per Autostopp auf Indien. Oder durch Indien. Da musst du uns schnell aufklären. Wie kann man sich das vorstellen?
1: Ja, dort war es so eine besondere Zeit. Im 77, da bin ich 20, also 21 gewesen. Und dann war quasi eine sozialistische Regierung in der Türkei gewesen. Es hat Persien, ist noch der Schah gewesen. In Afghanistan sind die Russen noch nicht einmarschiert. In Pakistan hat man überhaupt noch rein können, weil noch kein grosse Krisensituation mit Indien war. Und dann hat man einfach hat man gesagt, ja, die Hippies, die 68er, die sind ja alle auf Indien, oder? Und ich bin genau ein bisschen zu spät gewesen, oder? Also 68 bin ich 12-jährig gewesen. Das hast du nicht, ja, bin ich zu jung gewesen, um ein Hippie zu werden. Oder?
0: Knapp vorbei, ja.
1: Weil mein Papa hat immer gesagt, Saubande, wenn wir den Echo der Zeit gelöst haben, ich bin auf dem Bauch gelegen, vom Papa, und dann so die Verdauung, die Geräusche vom Bauch gehört, und mich hat meistens dann das mehr interessiert, als das, was im Echo der Zeit gekommen ist, über die Studentenunruhe in Paris oder so. Und dann hat man das Gefühl, ich habe etwas verpasst, also gehe ich jetzt auf Indien, und dann habe ich halt einfach... Ich hatte kein Geld gehabt. Und dann hat man Auto gestüppelt und ist dann zuerst auf Jugoslawien und dann Griechenland und nachher Türkei und so. Und dann habe ich auch 4 Monate gebraucht, bis ich dann dort war.
0: Das ist etwas, was du deinen Kind heute wahrscheinlich nicht mehr überschreiten, oder schon? Oder ja, anders?
1: Man hat natürlich, weißt du, wenn man jung ist, ist das einfach auch etwas Wunderschönes, dass du einfach keine Angst hast oder keine... Und wenn du älter bist, siehst du alles, was könnte schief gehen und was könnte... Und darum... Ich freue mich, wenn meine Kinder jetzt mitstehen in dieser Corona-Krise auf Tansania gehen und sagen, legen wir oder blasen wir den Hobel aus, um das noch so ein bisschen politisch korrekt zu sagen, und gehen. Aber ich habe schon ein bisschen Schiss.
0: Über 4 Monate hast du gekauft. Wie bist du denn zurückgekommen, auch mit dem Auto? Oder?
1: Nein, ich bin dann noch 2 Monate in Indien gewesen, habe dann dort die Gurus erlebt und die Masse von Menschen und die verschiedenen Religionen. Ich bin dort ja sehr christlich gewesen noch. Sehr fundamentalistisch fast, würde ich sagen, christlich orientiert. Und dann ist da plötzlich, sind da Millionen von Leuten, die etwas total anderes glauben und die leben da auch und die sind sehr freundlich gewesen. Und zurückgekommen bin ich dann wirklich wieder dermassen Highway. Nach 6 Monaten habe ich so Highway gekriegt, dann bin ich irgendwie in ein Flugzeug gestiegen und bin das letzte Geld habe ich zusammengekratzt und bin dann mit der Air France auf Paris. Und selbst war dann ein Kulturschock gewesen.
0: Das kann ich mir vorstellen. Aber ich entnehme dem, dass du vor einer Indienreise Theologie studiert hast und
1: nicht
0: nachher?
1: Nein, ich bin nachher habe ich Theologie studiert. Natürlich nicht mehr mit dem gleichen Impetus, oder? Also dann ist die Toleranz, sagen wir mal, der anderen, die Welt anders erklären, ist dann schon bedeutend grösser gewesen, weil die Erfahrung hat mir dazu gebracht. Dass ich denke, also, dass es nur Christen in den Himmel kommen und alle anderen in die Hölle, das geht irgendwie schon nicht ganz auf. Und das hat mir geholfen für das Studium.
0: Und auch für das Leben. Also ich überlege mir jetzt so, wenn ich dein Arbeiten anschaue, du befasst dich sehr mit dem Anfang und dem Ende. Sehr auf der einen Seite halt sehr viel mit Kind, auf der anderen Seite immer wieder mit der existenziellen Frage Sterben und der Tod und alles so Sachen. Und zwischendrin gibt es Texte, die einfach schlichtweg keinen Sinn machen. Zumindest auf den ersten Blick. Zum Beispiel Sternschnuppensuppe, ein Lama in der Pampe. Was ich nicht weiss, weiss meine Geiss. Was das Anfang und das Ende, sehr philosophisch, ist sehr tiefgründig und dann dazwischen kommt so ein bisschen einfach der Spass.
1: Weißt du, was ich nicht weiss, was meine Geiss, habe ich geschrieben, das habe ich noch nie jemandem erzählt, das erzähle es nur dir. Oder? Das habe ich geschrieben, um den Kindern die Angst vor der Schule zu nehmen. Und ihnen wie ein Geiss auf die Seite stellen, wo sie immer wieder anlehnen können. Weil wenn der Lehrer wissen will, 6x6, das gibt wie viel, dann meckert meine Geist ganz fleissig, 6x6 ist 36. Also das ist wie ein Versuch, dem Bedrohlichen von der Schule. Die Schule hat ja auch etwas Wunderbares. Wenn Kinder wegkommen mal von den Eltern und zu einem Lehrer, das ist ja etwas Wunderschönes. Oder? Das ist ein Archetypus, würde ich glaube, der C.G. Jung sagen. Dass wir neben dem Papa, Mama nachher irgendwann jemanden haben, der uns ein Vorbild ist und wo wir für ihn lernen. Kinder lernen nicht für sich selber, die lernen für den Lehrer, wenn sie ihn lieben. Und wenn sie ihn nicht lieben, weil er irgendwie halt das nicht trifft, dann wird ja die Schule sehr schnell schwierig. Und dann kann die Angst kommen und dann können die Noten kommen, die wichtiger sind und der Druck, der wichtiger sind. Jetzt dürfen sie noch nicht einmal mit, jetzt müssen sie auch noch Masken anlegen ab der ersten Klasse. Das sind Absurditäten. Gut, da sind wir schon wieder in der Politik. Aber dann habe ich so einen Impuls, wo ich dann denke, was könnte ich am Kind für Ressourcen, sagt man dem ja, oder? Was könnte ich dem für einen Schatz ins Herz legen, dass er weiss, es gibt einen Geist und die kannst du immer fragen. Und wenn du es nicht weisst, dann weiss es Geist vielleicht auch nicht. Aber du hast wenigstens einen Geist.
0: Also ich revidiere meine Aussage von vorher. Also sogar bei diesen Texten ist doch eine Message versteckt. Und wir kommen jetzt schon eigentlich ziemlich fast zum Schluss, aber wir bleiben bei einem Lied. Es gibt, es ist nicht mein allerlieblingslied, aber von dir gibt es ein Lied, das mir mega gut gefällt. Was denkst du, welches ist es?
1: Ui, ein Erwachsenenlied oder ein Kinderlied?
0: Ich glaube, es ist ein Erwachsenenlied.
1: Ja.
0: Wobei, ja, bei den Kinderliedern gibt es einen Haufen tolle. Also
1: die Lehre und das gezeichnete Ich, mehr ist es nicht.
0: Nein, es ist auf dem Album mit dem Pippo Polina drauf, ja. Café Caflisch. Das Lied heisst «Wenn ich gehe». Und ich finde das toll, weil jeder kennt das Spiel, oder? Ich packe in meinen Rucksack. Und das besingst du in dem Lied auch sehr schön. Ich packe in meinen Rucksack und du redest von sehr vielen natürlichen Sachen, die wichtig sind. Bäume, Wärme von der Natur und. Und jetzt als Abschlussfrage nimmt es mich wunder, was fehlt dir noch in diesem Rucksack? Du hast gesagt, vor 2 Monaten pensioniert worden. Eigentlich alles erreicht, was man will erreichen, außer jetzt der Regierungsrat. Aber der kommt ja vielleicht dem allemal noch.
1: Weißt du, es gibt ja die Rede, wenn man sagt, er sieht immer das halb volle Glas oder er sieht immer das halb leere Glas. Und was in meinem Rucksack noch fehlt, ist das Glas selber. Dass man Freude hat und glücklich ist, dass man überhaupt ein Glas hat, also einen Körper hat, um es jetzt gerade mal noch übersetzen und ein, dass man ein Leben hat, dass man Freunde hat, dass man eine Frau oder ein Mann hat, dass man Kinder hat, dass man einen Hund hat oder eine Katze oder man hat es ja gar nicht, sondern man darf mit denen zusammen sein. Und wir, vielleicht den Schling gleich noch schnell machen. Ich bin im Moment ganz engagiert an der Organisation vom Weltethikforum in Pontresina, wo es darum geht, eine Kultur von der geteilten Lebendigkeit in die Welt zu bringen. Also, dass wir lebendig sind, aber ein Baum auch lebendig ist. Und dass der auch eine Objektivität hat, nicht nur eine Subjektivität hat, dass er auch ein Subjekt ist, ein Wesen ist. Und so ist auch ein Fluss. Und alles ist eine geteilte Lebendigkeit. Und das zu lernen, das ist mein Rucksack. Weiss ich nicht, ob er gross genug ist.
0: Das ist ein schönes Schlusswort. Und ich werde die Sendung beenden in unserer Muttersprache, in Arbaril, in der Grand Plagiat, Grazifitsch, per 26 Minuten. Und das ist die Verabschiedung auf Rätoromanisch, aber nächste Woche geht es auf Deutsch selbstverständlich weiter. Bei der Stefanie Brändle ist dann der FDP-Präsident Thierry Burkhardt. Ich freue mich, wenn ihr an dem dabei seid. Macht's gut. Tschüss zusammen.

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1: Höheren Besuch habe ich heute hier im Top hoch 3. Er ist nämlich der höchste Schweizer FDPler, der Thierry Burkhardt. Herzlich willkommen.
2: Hallo, danke für die Einladung.
1: Das ist eine ganz neue Funktion eigentlich. Seit 3 Monaten sind Sie der Präsident von der FDP Schweiz. Schon ein bisschen daran gewöhnt oder ist es doch noch komisch, wenn Sie es hören?
2: Beides. Man gewöhnt sich sehr schnell daran, weil man ist sofort mit drinnen, muss sofort gerade agieren. Wenn man mal eine Minute Zeit hat und zurücklehnt und sich bewusst wird, was man da für eine Verantwortung hat, denkt man plötzlich, hoppla, hätte ich irgendwie nie gedacht, dass das mal mit mir so passiert.
1: Haben Sie gerade schon eine Frage beantwortet? Liebe, ich habe mich dann schon gefragt, ist das einmal das Ziel gewesen, so eine steile Karriere herzulegen, oder ist es einfach so ein bisschen passiert?
2: Also das Politisieren, das hat mir ja schon lange und eigentlich fast immer grosse Freude bereitet. Aber Präsident werden von der FDP, nein, das war nie das Ziel gewesen. Ganz und gar nicht. Man kann eigentlich sagen, fast im Gegenteil, weil ich einmal einisch mit meiner Partnerin und ich zusammengekommen bin, versprochen, dass ich das dann also ganz sicher nie werde. Und darum ist auch im Prozess, was dann darum gegangen ist, ob ich dann jetzt doch gleich kandidiere, habe ich natürlich sie sehr stark einbezogen, also sowieso, aber umso mehr. Und es ist dann auch wichtig gewesen, dass sie am Schluss gesagt hat, okay, also mach's, sonst hätte ich es nicht gemacht.
1: Aber wie hat sie im ersten Moment reagiert, so ein bisschen?
2: Ja, sie ist halt trotzdem nicht überrascht gewesen. Man hat, zu meiner Überraschung, hat man dann, wo meine Vorgängerin Petra Gössi zurückgetreten ist, eigentlich dann überall ist mein Name genannt worden und man hat den gehört. Das hat sie natürlich auch mitbekommen. Und entsprechend ist es natürlich ein ziemlich schnelles Thema gewesen und sie ist in dem Sinne nicht überrascht gewesen. Aber es war ein Prozess gewesen, auch für mich, weil es ist doch eine Umstellung vom Leben bis zu einem gewissen Grad, wenn man das Amt oder so ein Amt übernimmt. Und da muss man sich darauf einstellen, da muss man sich bewusst sein, man muss abwägen. Es hat natürlich ganz viele Gespräche gegeben, die man geführt hat, mit ganz vielen Leuten, aber natürlich unter anderem auch mit der Partnerin, wo sich das in einem Prozess dann ergeben hat, bis man dann gemeinsam gesagt hat, übrigens ganz am Schluss dann, gemeinsam gesagt hat, also ich mache es.
1: Und was würden Sie sagen, hat sich denn am meisten verändert, jetzt eben mit dieser Funktion?
2: Es ist natürlich in dem Sinn schon mein anderes Leben außerhalb der Politik, wo natürlich noch stärker reduziert worden ist. Ich bin ja als Anwalt tätig gewesen. Ich bin es immer noch, aber jetzt zu einem sehr begrenzten Teil nur noch, weil Parteipräsident zusammen mit dem Ständeratsmandat ist natürlich enorm intensiv und zeitbeanspruchend. Und gerade als Parteipräsident muss man sich Zeit, eigentlich muss man Grenzen selber setzen, sonst gibt es einfach keine Grenzen in Bezug auf Beanspruchung, auch in zeitlicher Hinsicht. Und insofern hat sich das natürlich schon geändert. Es gibt noch mehr Leute, die etwas von einem wetten, und es gibt natürlich noch mehr Aspekte, die man muss entsprechend bearbeiten und mitschaffen. Also insofern ist einfach der Fokus von meinem anderen Leben hat sich sehr stark jetzt auch noch auf das Parteipräsidium ausgerichtet.
1: Wenn Sie sagen, eben, die Leute kommen eher, also noch mehr Leute kommen auf mich zu, gehen Sie auch anders mit Ihnen um? Spüren Sie da irgendwie so von Leuten, die vielleicht halt vorher eben schon mit Ihnen zu tun haben, aber Sie haben noch eine andere Funktion gehabt, dass Sie jetzt anders auf Sie zukommen vielleicht?
2: Ja, also, ja, nein, mit denen, die ich sowieso schon zu tun hatte und gute Zusammenarbeit hatte, da ändert sich in dem Sinn im persönlichen Umgang ja nichts. Man redet vielleicht einfach noch hier und dort über andere Themen. Es gibt sicher Leute, ja, wo man vielleicht vorher ein bisschen distanzierter unterwegs war. Also distanzierter im Sinn, dass man noch nicht so viel miteinander zu tun hatte, wo man jetzt ein bisschen eher damit zu tun hat, wo man natürlich schon merkt, man hat natürlich da, wo man sagt, wird sehr ernst genommen. Man redet halt nicht mehr für sich selber, man redet im Namen der Partei. Und in dem Sinn gibt es da schon Veränderungen, wo man sich selber auch bewusst sein muss.
1: Ganz neu ist ja aber eigentlich so die Parteipräsidentenfunktion nicht, weil Sie haben im Kanton Aargau schon die Funktion gehabt, dass Sie der Parteipräsident von der FDP sind. Was ist vielleicht gleich so der grösste Unterschied?
2: Ja, das stimmt. Das war im 2010 bis 2013. Also zuerst mal, was genau gleich war, ist, dass ich das Amt nicht gesucht habe, auch dort nicht. Und auch dort habe ich dann Ja gesagt. Und muss dann
1: ist
2: sagen...
1: Ist auch dort schon ein Streit gewesen, halbwegs weiter? Wobei, dort war die Freundin noch nicht ein Thema gewesen,
2: nein,
1: oder?
2: Nein, es ist auch jetzt kein Streit gewesen. Es ist, wir haben das ja gemeinsam entschieden und gesagt, wir gehen gemeinsam auf den Weg. Das ist auch etwas, wo man muss sich bewusst sein, dass es eben nicht nur einem selber betrifft. Aber damals muss ich dann im Rückblick wirklich sagen, das war eine ganz tolle Zeit gewesen, hat Spass gemacht, aber es ist natürlich nicht vergleichbar. Die Kantonalpartei ist auch schon ziemlich... ein grosser Anspruch, wo einem gestellt wird. Aber gerade die mediale Beobachtung ist natürlich viel geringer, erstens. Und zweitens muss man einfach sehen, ein Kanton, auch wenn er sehr divers ist, mit verschiedenen Regionen, mit doch auch verschiedenen Arten von Menschen, wie es der Kanton Aargau ist, ist natürlich nicht vergleichbar mit den Unterschieden, die wir haben in unserem Land als Schweiz. Nicht nur die Sprachregionen, auch innerhalb der Sprachregionen gibt es grosse Unterschiede. Interessant, das ist auch spannend. Man lernt das auch in der Funktion, die ich jetzt habe, umso besser noch kennen. Die Vielfalt in unserem Land, wo etwas Tolles ist, wo etwas Wunderbares ist für unser Land, aber natürlich beanspruchend, gerade in einer Funktion, wenn man eine gesamtschweizerische Partei muss führen. Insofern ist es natürlich ziemlich etwas anderes als eine Kantonalpartei.
1: Was würden Sie sagen, sind Sie für einen Chef? So ein
2: bisschen? Ich bin sicher einer, der klare Zielsetzungen hat und die auch kommuniziert. Nachher aber bin ich jemand, der meine, kann gut zuhören, kritisch aber Fragen stellen und durchaus dann dort und da aber auch, wenn ich das Gefühl habe, dass jemand sich nicht als gemeinsame tut, halt, als gemeinsame Ziel, dass man dann auch mal ein bisschen strenger miteinander reden kann. Aber sonst meinte ich, dass ich viel Freiheiten lohne. Wichtig ist aber einfach, dass man sieht, man hat ein Ziel und dem Ziel tut man die Aktivität unterordnen. Ich halte nicht viel davon, wenn man sagt, der Weg ist das Ziel, sondern für mich ist immer das Ziel das Ziel.
1: Es gibt so ein bisschen 6 Arten von Schiffen, wo man so ein bisschen schubladisieren kann, sage ich jetzt mal. Wenn Sie sich jetzt da ein müssen zuordnen, man redet vom Diktator, vom Motivator, vom Kumpelchef, vom gemütlichen, vom Pragmat oder vom perfekten Chef?
2: Also, perfekt bin ich, ja. Ich bin alles andere als ein perfekter Chef. Und bin mir sehr wohl bewusst, dass ich immer wieder mir auch wieder selber merke, da habe ich jetzt wieder etwas nicht so gut gemacht, das sollte ich besser machen. Wichtig ist, glaube ich, ich bin sicher jemand, wo versucht, die Leute zu motivieren, wo versucht, im Gespräch auch zu sein mit den Leuten. Und wichtig ist vor allem auch, dass man, und das finde ich wichtig, die Führungsaufgabe oder die Führungsfunktion, die man wahrnimmt, das ist nicht einfach schablonenhaft. Weil man hat immer mit Menschen zu tun. Und jeder Mensch ist anders. Und jeder Mensch reagiert wieder anders auf, wie man mit dem umgeht. Gewisse brauchen eine gewisse Strenge, klare Vorgaben, die wollen das auch. Andere wollen viele Freiheiten und das muss man ihnen dann auch geben. Wichtig ist, dass man, vielleicht, ich habe immer den Grundsatz von Goethe, der hat mal einmal gesagt, wenn man den Menschen so behandelt, wie er ist, macht man ihn schlechter. Wenn man den Menschen aber so behandelt, wie er könnte sein, dann macht man ihn besser. Und an dem versuche ich mich zu orientieren, aber wie gesagt, gelingt mir leider nicht immer. Insbesondere dann, wenn man unter grossen zeitlichen Druck ist, dann nimmt man sich manchmal für die Führungsaufgaben ein bisschen zu wenig Zeit. Und das gibt natürlich dann allenfalls Reibungsflächen und dann merkt man wieder, hoppla, jetzt muss ich wieder einen Schritt zurückstehen, ein bisschen weniger machen und ein bisschen mehr für die Leute da sein.
1: Klingt aber ein bisschen nach einem Motivator, würde ich jetzt mal so vielleicht ein bisschen so sagen.
2: Also ich glaube, das muss man auch sein als Parteipräsident. Man hat mit Milizleuten zu tun, also das sind ja alles Leute, oder sehr viele Leute, die das ja freiwillig machen und nicht Geld bekommen. Also dort kommt man sowieso nicht weit als Diktator, wenn man befiehlt. Oder weil sonst sagen die einfach, ja, was, ich habe das nicht nötig, ich muss das nicht machen, sondern da muss man viel mit Motivation arbeiten. Aber ich glaube, weniger mit Motivation als solche, sondern mit Überzeugung. Dass man kann eben ein Ziel definieren und aufzeigen, wie kommt man dorthin, gemeinsam dorthin kommen. Und das gibt dann einen Team-Spirit und das ist, glaube ich, das, was motivierend ist. Wir haben natürlich noch eine andere Herausforderung. In der Fraktion beispielsweise, das sind alles vom Volk gewählte Leute. Denen kann man sowieso nicht einfach vorgeben, wie man jetzt etwas müsste machen. Das wäre völlig der falsche Ansatz, weil die sind vom Volk gewählt. Das ist nicht wie in einer Firma, wo man jemanden anstellt und im äußersten Notfall können wir jemanden wieder entlassen. Und entsprechend muss man da im Umgang ein bisschen sensibel sein zu diesen Leuten natürlich.
1: Sie haben ja auch so eben als Ziel gesetzt, dass Sie das liberale Feuer wieder entfachen jetzt als FDP-Parteipräsident. Was meinen Sie damit, respektive wie wollen Sie das erreichen?
2: Ich meine, dass wir gemeinsam für ein gemeinsames Ziel arbeiten. Und das ist das, was motiviert und das, was verbindend ist. Also schliesst jetzt eigentlich gerade an das an, was wir vorher miteinander besprochen haben. Das ist wichtig, dass man weiss, für was steht die FDP und für das lohnt es sich einzusetzen. Weil erstens sind wir die Partei, die das Land gegründet hat. Das Basis von dem Land ist eine freisinnige Basis, eine liberale Basis und es braucht eine starke liberale Stimme in diesem Land und das kann nur die FDP sein. Und die FDP muss entsprechend mit klaren Kanten auftreten und das ist das, was ich versuche. Das ist nicht etwas, was man von heute auf morgen schafft, aber wo wir jetzt noch und noch dran angehen, wo wir noch klare Positionen erarbeiten, wo man Freude hat, gemeinsam an diesen Positionen zu arbeiten und nachher für die Positionen zu kämpfen.
1: Sie reden eben gerade so von scharfen Kanten und ich lehne mich jetzt ein bisschen aus dem Fenster und sage einfach ganz frech, die FDP ist aber schon, wenn wir jetzt gerade die Parteiziele anschauen, so ein die eierlegende Wollmilchsau.
2: Das wollen wir nicht sein und das können wir nicht sein. Wir müssen klar für etwas stehen, weil die Leute müssen wissen, für was die FDP wählt. Sie müssen wissen, dass wir für den Liberalismus, wo wir dafür stehen, das heisst, möglichst viel Freiheit für die Menschen in diesem Land, aber eben auch Freiheit heisst nicht Egoismus, sondern trotzdem Verantwortung übernehmen für das Gesamte, nicht nur für sich selber, auch für sich selber, aber auch für das Gesamte. Und da müssen die Leute wissen, für was wir stehen und dass wir, wenn wir uns wählen, was wir auch überkommen. Das ist wichtig. Und das wollen wir wieder ein bisschen stärker erreichen. Das ist vielleicht in der Vergangenheit, haben wir da vielleicht da und dort nicht so gut kommuniziert, wie wir hätten müssen. Es ist allerdings auch nicht ganz einfach, weil wir natürlich, ich habe das vorher angesprochen, eine grosse Vielfalt haben in unserer Partei. Wir sind ja eine traditionelle Partei, verankert in allen Regionen in diesem Land. Das macht grosse Stärke aus, weil wir können entsprechend auch dazu beitragen, dass wir gemeinsame, gesamtheitliche schweizerische Lösungen finden, die mehrheitsfähig sind. Aber es leidet manchmal ein bisschen die klare Kontur darunter. Und das ist, glaube ich, wichtig, dass wir in einzelnen wichtigen Dossiers von uns, sechs Wirtschaftspolitik, sechs Sozialversicherungen, vielleicht kommen wir nachher noch schnell drauf, auf die AHV-Fragen, BVG-Rentenfragen, aber natürlich auch in der Sicherheit, Versorgungssicherheit, aber auch innere und äußere Sicherheit, dass man dort klare Konturen hat. Und da sind wir jetzt einmal arbeiten, mit dem wollen wir dann auch entsprechend auftreten. Und nein, ich habe Freude, wenn wir nicht anderen passen. Ich habe keine Freude, wenn wir Applaus bekommen von links-grün. dann heisst das, dass wir etwas falsch machen. Das heisst aber nicht, dass wir nicht zwischendurch für einen Kompromiss bereit sind, Zusammenlösungen suchen. Das gehört zu unserem Land, das ist klar.
1: Sind Sie also nicht unbedingt bekannt dafür, oder? Weil Sie sind eigentlich eher der, der eben so ein bisschen am rechten Rand von der FDP ist. Darum will ich jetzt noch eine andere Unterstellung. In der FDP ist, wer nicht in der SVP will, weil die jetzt rechts ist.
2: Also wir sind keine Polpartei und entsprechend haben wir natürlich immer, wie soll ich sagen, auf beiden Seiten Konkurrenz. Auf der rechten Seite haben wir die SVP, auf der linken Seite haben wir vielleicht Mitte, GLP, bis zu einem gewissen Grad andere Parteien noch, die da in der Mitte sind. Das ist halt so. Wichtig ist, dass wir in unserer Definition von unserer Partei nicht auf die anderen Parteien schauen, sondern nach unseren Überzeugungen politisieren, nach unseren Überzeugungen unsere Positionen festlegen, dass wir sagen, möglichst viel Freiheit für die Bürgerinnen und Bürger, wie wir daran glauben, dass das Innovation bringt, dass das Lebensfreude und Lebensqualität bringt, dass man akzeptiert, dass nicht jeder das gleiche Lebensmodell hat, sondern halt unterschiedlich leben. Aber dass man auch immer sagt, klar, es braucht im Sinne der Gesamtverantwortung gewisse Rahmenbedingungen und für die stehen wir ein. Und an dem orientieren wir uns. Ich schaue nicht nach links, ich schaue nicht nach rechts, sondern ich schaue auf unsere Partei, auf unser Land und vor allem in Zukunft von unserem Land.
1: Sie sind ja eben schon auch lange in der Politik, über 20 Jahre. Sie sind ins Kantonsparlament gekommen, relativ jung. Dann 2015 Nationalrat, vor gut zwei Jahren in Ständerat gewechselt und jetzt eben frisch die Parteipräsidentenfunktion. Also, wie wir vorher schon angesprochen haben, eine steile Karriere, die vielleicht nicht unbedingt ganz so steil geplant war. Sie haben auch das Jugendparlament im Aargau gegründet. Und wie Sie jetzt eben auch gesagt haben, mit dieser neuen Funktion als Parteipräsident kommt vielleicht der Beruf, muss ein bisschen kürzer treten als Rechtsanwalt, aber gleich, Sie sind Parteipräsident, Sie sind im Ständerat und noch bitte, sag jetzt mal Rechtsanwalt. Ich frage mich immer bei Politikern, wie bringt man das alles unter einen Hut? Wo bleibt da irgendwie noch Zeit für vielleicht ein bisschen Freizeit?
2: Es ist so, man macht sicher halt mehr als nur vom Montag bis am Freitag, also in Anführungs- und Schlusszeichen nur. Die Übungen gehören praktisch immer dazu, Wochenende gehören bis zu einem gewissen Grad auch immer dazu. Und Freiräume muss man sich wirklich einfach einplanen und dann funktioniert das schon. Also bis jetzt hat es einmal funktioniert. Wichtig ist für mich immer gewesen, dass das, was ich mache, mir Freude macht. Und das ist ja ein riesen Privileg, das ich habe, mit anderen zusammen, dass ich das, was ich mache, mache ich mit grosser Leidenschaft, mit grosser Freude. Ich habe mich früh entschieden, dass ich mich politisch engagieren will. Und ich habe immer, bis zum heutigen Tag, immer grosse Freude an dem gehabt. Und wenn wir mitgestalten an den Rahmenbedingungen von unserem Land, an unserer Schweiz, wie es in die Zukunft soll gehen darf, mitschaffen und Verantwortung mittragen, dann ist das eine grosse Freude. Und von dem her ist dann auch nicht so schlimm, wenn man mal das ein oder andere Mal ein bisschen weniger Freizeit hat. Ich gebe zu, zwischendurch gibt es Momente, wo auch ich natürlich müde bin und wo ich mir dann etwa einmal, wie soll ich sagen, froh bin, dann, wenn ich an einfach mal einen gemütlichen Sonntag einlegen, Zeit habe mit meiner Partnerin, Zeit habe mit dem Hund, gehen laufen beispielsweise oder natürlich auch im Freundeskreis mal Zeit verbringen. Also das gehört auch dazu und das muss man sich halt einfach ein bisschen mehr einplanen.
1: Wobei gemütlich, also wenn man so schaut, was sie für Hobbys aufleistet, dann sind wir bei Wandern, Reisen, Musik, Schwingsport, Handball. Sind das so die klassischen Lebenslauf-Hobbys, die man einfach aufschreibt? Oder machen sie das wirklich alles?
2: Also Handball habe ich sehr intensiv gespielt in den Jugendjahren. Und darum gehe ich heute auch gerne mal ab und zu mal noch einen Match schauen. Aber das ist tatsächlich nicht gerade alle Woche. Das ist so, leider. An die Schwingfesten gehe ich sehr viel. Ich bin auch noch OK-Präsident vom Nordwestschweizer Schwingfest 2022, wo übrigens dann am 7. August in Brugg wird stattfinden, für alle die kommen wollen. Das letzte grosse Fest noch vor dem Eidgenössischen. Ich war schon OK-Präsident vom Kantonalen 2017 und an dem habe ich natürlich grosse Freude, aber ich selber habe ich nie geschwungen. Gehe wandern gehe ich einerseits mit Freunden, wo wir so ein Wandergrüppchen haben, andererseits mit meiner Partnerin. Das ist sich, sagen wir mal, 4, 5, 6 Mal pro Jahr. Also insofern hat das alles noch seinen Platz. Reise ist momentan natürlich ein bisschen schwieriger geworden. Aber sobald das wieder möglich ist, gehe ich sicher auch in die Ferien mal da und dort hin. Ich bin weniger Strandtyp, halt mehr jemand, der ein bisschen versucht, ein bisschen die Länder zu entdecken, sei es im Nahen Osten, Jordanien, Iran, Israel, aber auch weiter weg. Das macht mir auch grosse Freude. Ich mache das dann, wenn ich Zeit habe und in dem Sinne ist es nicht einfach nur aufgeschrieben.
1: Handball ist das, was mich jetzt gerade am meisten so ein bisschen spannend dunkt, ich selber auch ehemalige Handballerin bin. Und darum einfach ganz kurz eine Frage, weil es sagt auch etwas über die Person aus, welche Position haben Sie gespielt?
2: Das kann nur jemand fragen, der schon mal Handball gespielt hat.
1: Ja, ich frage jetzt nicht, haben Sie Angriff von der Verteidigung gemacht? Das ist die absolute Banausenfrage im Handball. Genau. Aber welche Position?
2: Ich war Kreisläufer gewesen.
1: Okay.
2: Und leidenschaftlich gerne Kreisläufer. Weil der Kreisläufer, der hat in jedem Spielzug eine zentrale Funktion, aber nie, nicht nie, aber sehr oft nicht der dann das Goal macht. Und genau so sehe ich auch die Rolle eigentlich von einem Parteipräsident. Der Parteipräsident hat eine wichtige Rolle, eine zentrale Rolle, aber er muss auch schauen, dass er nicht immer nur der ist, der das Goal machen will, sondern er muss auch den Platz überlassen in seinen Kolleginnen und Kollegen, damit die mal abschliessen können, damit wir eine gewisse Breite haben in der Partei. Und genau so war es im Handball
1: auch. Aber auch ein bisschen der Elbögler. Der Kreisläufer muss ein bisschen schlau Sperren setzen und schauen, eben, dass seine Spiele durchkommen und ein bisschen Ellbögeln.
2: Der Kreisläufer muss sich wirklich intensiv durchsetzen, das ist so. Und er darf also kein Weichei sein, wenn er mal ein bisschen einstecken muss. Und da und dort muss er auch mal ein bisschen austeilen. Ja, das gehört zur Politik. Solange es in einem fairen Rahmen bleibt.
1: Und Musik haben Sie jetzt ziemlich ganz ausgelassen vorher. Dabei ist das ja eigentlich auch noch der spannende Punkt bei Ihnen, weil Sie sind selber in einer Band, Sie haben Bass gespielt, glaube ich, im Gimmi damals.
2: Genau.
1: Und legen sich, sage ich jetzt mal, nicht normalerweise dann so an mit Hemd und Bläser, sondern haben da Heavy-Metal-Shirts.
2: Ja, das ist schon ein bisschen länger her.